0: und vor allem Unternehmen der Gesundheitsbranche zu einem Aufschwung beitragen können. Entschlossen zeigte sich Merz bei der Rentenreform. Die Vorschläge der Kommission will er konsequent umsetzen. Dazu gehört auch das Aus für die abschlagsfreie sogenannte Rente mit 63 in ihrer heutigen Form. Mit Blick auf die Landtagswahl in Sachsen-Anhalt am kommenden Sonntag warnte Merz vor einer Regierung der AfD.
1: Aus der Golfregion werden das erste Mal seit einiger Zeit wieder Angriffe gemeldet. Das US-Militär bestätigte, dass es Ziele im Iran angegriffen hat. Aus der Nachrichtenredaktion Laura Jahnke.
2: In iranischen Medien gab es zunächst Berichte über eine Explosion auf der Insel Larak in der Straße von Hormus. Das US-Militärkommando in der Region teilte später mit, man habe dort zwei Raketenwerfer ins Visier genommen. Mit der Attacke sollte verhindert werden, dass der Iran per Rakete neue Seeminen in die Meerenge transportiert. Bei dem US-Angriff soll es mehrere Tote und Verletzte gegeben haben, so geben es die iranischen Revolutionsgarden an. Sie haben umgehend reagiert und US-Stützpunkte in Jordanien unter Beschuss genommen. Laut dem US-Sender Fox News gab es dort zunächst keine größeren Auswirkungen.
1: Die EU hat zurückhaltend auf das Nein der Isländer zu neuen Beitrittsverhandlungen reagiert. Ratspräsident Costa teilte mit, das Bündnis respektiere die demokratische Entscheidung. Island bleibe aber einer der engsten Partner der EU. Knapp 53% haben in einem Referendum in Island gegen neue Beitrittsverhandlungen gestimmt. Vor allem jüngere und ältere Menschen sowie Landbewohner votierten mit Nein. Zum Abschluss des ersten Spieltages der Fußball-Bundesliga hat Werder Bremen beim SC Freiburg mit 1:4 verloren. Augsburg gewann gegen Schalke mit 3:0. Und bei der Hockey-WM in Belgien hat Deutschland erneut Gold gewonnen. Im Finale besiegte das Team Spanien mit 1:0. Das waren die Nachrichten. Das Wetter in Deutschland. Von Westen auf kommender Regen, zuvor wechselnd, teils gering bewölkt, im äußersten Osten meist trocken, bei 17 bis 11 Grad. Tagsüber Schauer oder Gewitter im Süden und Osten länger heiter, bei 19 bis 26 Grad. Am Dienstag in der Nordhälfte wechselhaft, im Süden heiter bis wolkig und nur vereinzelt Schauer, 19 bis 26 Grad und am Mittwoch überwiegend trocken bei Sonne und Wolken bis 26 Grad. Es ist 2:03 Uhr.
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4: Dazu begrüßt Sie Tobias Hürenbach. Ganz herzlich willkommen zu dieser Stunde hier im ARD-Nachtkonzert. Die beginnt märchenhaft mit dem Auftakt zum Märchenspiel Hänsel und Gretel von Engelbert Humperdinck, Ottmar Suitner und die Staatskapelle Dresden.

So geht's los. Das Märchenspiel Hänsel und Gretel von Engelbert Humperdinck. Das war die Ouvertüre mit der Staatskapelle Dresden, am Pult Ottmar Suitner. Jetzt im ARD-Nachkonzert ein Couperin, und zwar nicht François Couperin, sondern sein Onkel Louis Couperin. Von ihm ganz selten Werke irgendwo zu finden. Auch auf CDs finden sich kaum Werke von Louis Couperin. Das hat geändert hier Pavel Kolesnikow, der Pianist. Der hat zum Beispiel die Pavane Fis-Moll von Couperin eingespielt.

Pawel Kolesnikow präsentierte die Pavane Fis-Moll von Louis Couperin hier im heutigen ARD-Nachkonzert. Schön, dass Sie eingeschaltet haben. Mit Musik von Ferruccio Busoni geht es bei uns weiter. Ein Meister, der bekannt geworden ist durch seine Bach-Bearbeitungen und Arrangements von Opernstoffen. Aber auch feine Kammermusiken und Orchesterwerke hat er angefertigt. Zum Beispiel die sinfonische Suite hier, Opus 25, mit den Stationen Preludium, Gavotte, Gigue, Langsames Intermezzo und Allegro Fugato. Das Rundfunk-Sinfonieorchester Berlin ist zu hören unter der Leitung von Arturo Tamayo.

Das war die sinfonische Suite von Ferruccio Busoni mit dem Rundfunk-Sinfonieorchester Berlin, dirigiert von Arturo Tamayo. Jetzt bei uns hier im ARD-Nachtkonzert Musik von Antonio Vivaldi, und zwar ein Auszug aus dem Pasticcio in zwei Teilen Andromeda Liberata, das aus einer Sinfonia und 36 Vokalsätzen besteht. Wir hören Ann-Sophie von Otter, die Mezzosopranistin, sowie an der Solovioline Daniel Hope und das Chamber Orchestra of Europe. Ein Auszug aus Andromeda Liberata von Vivaldi.

wie heißt es da, oft erstrahlt die Sonne am Himmel schöner und reizender, wenn dunkle Wolken sie vorher trübten. Ein Auszug aus der Serenata Andromeda Liberata von Antonio Vivaldi mit der Mezzosopranistin Anne-Sophie von Otter und dem Geiger Daniel Hope sowie dem Chamber Orchestra of Europe, die Aufnahme hier zu erleben im ARD-Nachkonzert. Wenn ein Asteroid nach einem benannt wird, dann weiß ich nicht so recht, ob das ein gutes Zeichen ist, denn ein Asteroid ist ja nur eine kurzfristige Erscheinung am Himmel und läuft Gefahr zu verglühen, wenn er in unsere Atmosphäre eindringen sollte. Wie dem auch sei, nach Nikolai Medtner wurde ein solcher Asteroid benannt. Nikolai Medtner, der russische Brahms, so sein Spitzname. Und wir hören hier von ihm das Konzert für Klavier und Orchester Nummer 1, C-Moll, mit Geoffrey Tozer und dem London Philharmonic Orchestra am Pult Neeme Järvi.

Geoffrey Tozer und das London Philharmonic Orchestra, dirigiert von Neeme Järvi. Sie präsentierten das Klavierkonzert Nummer 1 C-Moll von Nikolai Medtner, dem russischen Komponisten. Jetzt bei uns hier im ARD Nachtkonzert Musik von Ottorino Respighi. Und zwar hören wir seine alten Weisen und Tänze für Laute in der freien Bearbeitung für Orchester. Und das ist hier das Orchester aus Berlin, die Berliner Philharmoniker unter der Leitung von Herbert von Karajan.

Alte Weisen und Tänze von Ottorino Respighi, das war die Orchesterfassung mit den Berliner Philharmonikern, dirigiert von Herbert von Karajan. Kurz vor 4 Uhr ist es aus dieser Stunde raus mit Musik von George Gershwin.

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1: Um 4 Uhr mit Ronald Lessig. Die Lage am Persischen Golf spitzt sich offenbar wieder zu. Nach mehreren Wochen gibt es gegenseitige Angriffe der USA und des Iran. Aus Washington Anne Schneider.
2: Nach Angaben des US-Oberkommandos CENTCOM hat die US-Armee 2 iranische Raketenwerfer auf der Insel Larak angegriffen. Von diesen Abschussanlagen sollten Seeminen in die Straße von Hormuz ausgebracht werden. Der Angriff gilt als erster direkter Schlag gegen iranische Ziele seit einem Monat und scheint begrenzt gewesen zu sein. Nur wenige Stunden später reagierte der Iran mit Raketenbeschuss in Richtung Jordanien. Die Geschosse wurden jedoch abgefangen. Beobachter warnen, dass Vergeltungsschläge auf beiden Seiten eine neue Eskalationsspirale auslösen könnten.
1: Bundeskanzler Merz warnt vor einer AfD-geführten Landesregierung in Sachsen-Anhalt. Im ARD-Sommerinterview sagte er, ein Sieg dieser Partei würde dem Bundesland erheblich schaden. Ausländische Unternehmen würden sich nicht mehr in Sachsen-Anhalt ansiedeln, sollte die AfD dort an die Macht kommen. Mit welchen Parteien die CDU stattdessen koalieren will, sagte Merz nicht. In Umfragen liegt die AfD bei etwa 40% und damit bis zu 20 Prozentpunkte vor der Union. Der Deutsche Wetterdienst stellt heute seine Bilanz dieses Sommers vor. Klar ist bereits die Tendenz. Die Monate Juni, Juli und August waren heiß und trocken. Aus der Nachrichtenredaktion Sören Harms.
3: Westeuropa hat den wärmsten Juni und den wärmsten Juli seit Beginn der Aufzeichnungen erlebt. Das hat der europäische Erdbeobachtungsdienst Copernicus bereits analysiert. Und je heißer und je regenärmer, desto größer auch die Gefahr von Feuern. Die vielen Waldbrände in Europa seien auch auf hohe Temperaturen und trockene Böden zurückzuführen. Die genauen Daten für Deutschland wollen die Meteorologen im Laufe des Tages veröffentlichen. Das Robert-Koch-Institut schätzt, dass bis Mitte August 15.800 Menschen hierzulande infolge der Hitze gestorben sind. Dies hat auch eine Diskussion darüber ausgelöst, inwieweit der Staat in der Pflicht steht, mehr zum Schutz der Menschen vor Hitze zu tun.
1: Zum Abschluss des ersten Spieltages der Fußball-Bundesliga hat Werder Bremen beim SC Freiburg mit 1:4 verloren. Augsburg gewann gegen Schalke mit 3:0. Und bei der Hockey-WM in Belgien hat Deutschland erneut Gold gewonnen. Im Finale besiegte das Team Spanien mit 1:0. Das waren die Nachrichten. Das Wetter in Deutschland. Tagsüber Schauer oder Gewitter, im Süden und Osten teilweise länger heiter, bei 19 bis 26 Grad. Am Dienstag in der Nordhälfte wechselhaft, im Süden heiter bis wolkig und nur vereinzelt Schauer, 19 bis 26 Grad. Und am Mittwoch ist es überwiegend trocken bei Sonne und Wolken. Die Höchsttemperaturen bei schwachem Wind liegen zwischen 18 und 26 Grad. Es ist 4:03 Uhr.
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4: Mit Tobias Hürenbach heute Nacht, hallo. Schön, dass Sie mit dabei sind. Es geht mit Flötenmusik hinein in diese Stunde. Dafür zuständig Johann Joachim Quanz. Sein Konzert in G-Dur für Flöte, Streicher und Basso Continuo. Ein Fall für Emmanuel Pahü und die Kammerakademie Potsdam.

Emmanuel Paü und die Kammerakademie Potsdam mit dem Flötenkonzert G-Dur von Johann Joachim Quanz hier im ARD-Nachkonzert. Mit Wolfgang Amadeus Mozart geht es bei uns weiter. Seine Missa Brevis, Köchelverzeichnis 220, die schrieb er für Soli, Chor und Orchester C-Dur. Wir hören die Sopranistin Anne Monoyes, die Altistin Elisabeth Graf, den Tenor Olli Pfaff und den Bass Franz Josef Selig, an der Orgel Christoph Lehmann zu hören, der Kölner Kammerchor und das Collegium Carthusianum Köln unter der Leitung von Peter Neumann. Missa Brevis von Mozart.

Die Missa Brevis für Soli, Chor und Orchester C-Dur, Köchelverzeichnis 220 bzw. 196b. Das war hier die Spatzenmesse von Wolfgang Amadeus Mozart mit Anne Monoyes, Elisabeth Graf, Oli Pfaff, Franz Josef Selig, Christoph Lehmann sowie dem Kölner Kammerchor und dem Collegium Cartusianum Köln unter der gesamtkünstlerischen Leitung von Peter Neumann. Jetzt bei uns in dieser Nacht auf Montag Musik von Josef Haydn und zwar sein Hornkonzert D-Dur. Johannes Hinterholzer ist der Solist. Er konzertiert zusammen mit dem Ensemble Il Pomodoro unter der Leitung von Riccardo Minassi.

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1: Um 5 Uhr mit Ronald Lessig. Bundeskanzler Merz warnt vor einer AfD-geführten Landesregierung in Sachsen-Anhalt. Im ARD-Sommerinterview sagte er, ein Sieg dieser Partei würde dem Bundesland erheblich schaden. Ausländische Unternehmen würden sich nicht mehr in Sachsen-Anhalt ansiedeln, sollte die AfD dort an die Macht kommen. Mit welchen Parteien die CDU stattdessen koalieren will, sagte Merz nicht. In Umfragen liegt die AfD bei etwa 40% und damit bis zu 20 Prozentpunkte vor der Union. Aus der Golfregion werden das erste Mal seit einiger Zeit wieder Angriffe gemeldet. Das US-Militär bestätigte, dass es Ziele im Iran angegriffen hat. Aus der Nachrichtenredaktion Laura Jahnke.
2: In iranischen Medien gab es zunächst Berichte über eine Explosion auf der Insel Larak in der Straße von Hormus. Das US-Militärkommando in der Region teilte dann später mit, man habe dort zwei Raketenwerfer ins Visier genommen. Mit der Attacke sollte verhindert werden, dass der Iran per Rakete neue Seeminen in die Meerenge transportiert. Bei dem US-Angriff soll es mehrere Tote und Verletzte gegeben haben, so geben es die iranischen Revolutionsgarden an. Sie haben umgehend reagiert und US-Stützpunkte in Jordanien unter Beschuss genommen. Größere Schäden soll es nicht gegeben haben.
1: Bei VW findet heute die letzte einer ganzen Serie von Betriebsversammlungen statt. Die Konzernführung wird sich im Werk in Hannover den Fragen der Belegschaft stellen. Es geht um das von VW-Chef Blume angekündigte Sparprogramm. Er will die Kosten senken, um den Autobauer langfristig wettbewerbsfähig zu machen. Mitarbeiter und Gewerkschaften warnen vor massenhaftem Jobabbau und Werksschließungen. Der Deutsche Wetterdienst stellt heute seine Sommerbilanz vor. Und schon vor Veröffentlichung der endgültigen Zahlen ist klar, dass der Sommer 2026 ungewöhnlich heiß und trocken war. Aus der ARD-Klimaredaktion Katharina Wilhelm.
3: Der EU-Klimabeobachtungsdienst Copernicus hat bereits analysiert, dass es für Westeuropa der wärmste Juni und Juli seit Beginn der Aufzeichnung war. Die Durchschnittstemperatur lag dabei fast 2,8 Grad über dem sogenannten langjährigen Mittel. Nach aktuellen Schätzungen des Robert-Koch-Instituts sind bis Mitte August bereits rund 15.800 Menschen in Deutschland infolge der Hitze gestorben. Das sind deutlich mehr hitzebedingte Todesfälle als in jedem vorher bislang erfassten Jahr.
1: Zum Abschluss des ersten Spieltages der Fußball-Bundesliga hat Werder Bremen beim SC Freiburg mit 1:4 verloren. Augsburg gewann gegen Schalke mit 3:0. Das waren die Nachrichten. Das Wetter in Deutschland. Tagsüber Schauer oder Gewitter, im Süden und Osten länger heiter bei 19 bis 26 Grad. Am Dienstag im Norden wechselhaft, im Süden heiter 19 bis 26 Grad. Am Mittwoch überwiegend trocken, ebenfalls bis 26 Grad. Es ist 5:03 Uhr.
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1: 6 Uhr. Die Nachrichten des Bayerischen Rundfunks mit Kia Arnzen. Merz warnt vor Alleinregierung der AfD in Sachsen-Anhalt. USA greifen erstmals seit Wochen Ziele im Iran an. FC Augsburg schlägt Schalke mit 3:0. Das Wetter in Bayern, erst gewittriger Regen, später Sonne bei 21 bis 27 Grad. Berlin. Bundeskanzler Merz hat vor einer Alleinregierung der AfD in Sachsen-Anhalt gewarnt. Im ARD-Sommerinterview sagte Merz eine Woche vor der Landtagswahl, das Bundesland werde erheblichen Schaden nehmen, wenn es so komme. Der Kanzler warnte dabei konkret vor einem Rückzug internationaler Investoren. Seine Partei werde deshalb in den letzten Tagen vor der Wahl alles tun, um das zu verhindern. Merz verteidigte in dem Interview außerdem die geplante Erhöhung der Rüstungsausgaben. Das Wichtigste sei die Erhaltung von Frieden und Freiheit in Europa, erklärte er. Zugleich wolle die Regierung Rüstungsprojekte zur Modernisierung der Bundeswehr sehr viel kosteneffizienter machen. Die Bundesregierung wolle die Militärausgaben von 82 Milliarden Euro in diesem Jahr stufenweise auf 162 Milliarden Euro im Jahr 2029 steigern. Washington. Die US-Armee hat nach eigenen Angaben in der Nacht wieder Ziele im Iran angegriffen. Dabei handelte es sich um die ersten amerikanischen Attacken seit Ende Juli. Das für die Region zuständige Militärkommando erklärte, man habe die Insel Larak in der Straße von Hormus ins Visier genommen. Dort hätten iranische Revolutionsgarden den Abschuss von Raketen vorbereitet, die Seeminen in die Meerenge bringen. Nach iranischen Angaben gab es bei dem Angriff mehrere tote Soldaten und Zivilisten. Als Reaktion griff der Iran 2 amerikanische Stützpunkte in Jordanien an. Kyrenia. Nach dem Fährenunglück vor der Küste Nordzyperns haben die Passagiere, Behördenangaben zufolge, schwere Anschuldigungen gegen die Besatzung erhoben. So soll der Kapitän von Bord geflüchtet sein. Außerdem berichteten einige Passagiere von verschlossenen Türen und Fluchtwegen. Der Kapitän und 7 Besatzungsmitglieder wurden nach Angaben des nordzyprischen Regierungschefs Ustel festgenommen. Die Expressfähre war gestern Mittag kurz nach dem Auslaufen aus der Hafenstadt Kyrenia gekentert. Die meisten der 260 Passagiere konnten gerettet werden. Mindestens 8 Menschen starben, 18 weitere werden vermisst. Grand Canyon. Im US-Bundesstaat Arizona werden nach einer Sturzflut im Nationalpark mindestens 15 Menschen vermisst, das hat die zuständige Behörde mitgeteilt. Die plötzliche Flut ereignete sich demnach bereits vorgestern in der Nähe einer Unterkunft. Der National Park Service bat auf seiner Homepage um Informationen zu Menschen, vor denen es seit der Sturzflut kein Lebenszeichen gibt. 62 Personen konnten in Sicherheit gebracht werden. Auf Videos ist zu sehen, dass das Gebiet mit Schlamm bedeckt ist. Baumstämme und Trümmer treiben umher. Erlangen. Das 46. Poetenfest in Erlangen ist mit einem Besucherrekord zu Ende gegangen. Nach Angaben der Festivalleitung kamen 14.000 Menschen zu der 3-tägigen Literaturveranstaltung. Wegen der knappen Stadtkasse fand das Poetenfest nur an 3 statt an 4 Tagen statt. Der Freistaat hat seinen Zuschuss für das bedeutende Literaturfestival einmalig verdoppelt. Zu Gast waren zahlreiche namhafte Schriftstellerinnen und Autoren sowie Wissenschaftler und Journalistinnen. Zum Sport. Der FC Augsburg ist mit einem Heimsieg in die neue Bundesliga-Saison gestartet. Die Schwaben bezwangen Aufsteiger Schalke am Abend mit 3:0. Vorher hatte der SC Freiburg gegen Bremen mit 4:1 gewonnen. Und die deutschen Hockeymänner sind erneut Weltmeister. Im Endspiel in Belgien besiegte das DHB-Team Spanien mit 1:0. Durch den 4. WM-Titel zieht Deutschland mit Rekordsieger Pakistan gleich. Das Wetter in Bayern, teils gewittriger Regen, später Sonne und Wolken, ab Nachmittag von Westen her nochmals Schauer oder Gewitter, vor allem in Franken und am oberbayerischen Alpenrand. Höchstwerte 21 bis 27 Grad. In den kommenden Tagen weitgehend trocken mit Sonne und Wolken, Höchstwerte 20 bis 26 Grad. Es ist 6:04 Uhr. Die Verkehrsmeldungen: A6 Nürnberg Richtung Pilsen zwischen Altdorf-Leinburg und Ahlfeld, ein Unfall auf der rechten Spur. A6 Nürnberg Richtung Heilbronn zwischen Aurach und Feuchtwangen-Nord, Sperre, dort muss ein brennendes Fahrzeug gelöscht werden. A9 Nürnberg Richtung Berlin zwischen Trockau und Bayreuth Süd, Behinderungen nach einem Unfall, zwei Spuren sind blockiert. Weiter auf der A9 Richtung Berlin zwischen Bayreuth Nord und Bindlacher Berg sind nach einem Unfall zwei Spuren blockiert. A9 Berlin Richtung Nürnberg zwischen Hommersdorf und Schneider, ein Unfall, die rechte Spur ist blockiert. A73 Bamberg Richtung Suhl zwischen Ebensfeld und Bad Staffelstein, Sperre nach einem Unfall. A93 Regensburg Richtung Weiden zwischen Schwandorf Nord und Schwarzenfeld, Sperre nach einem Lkw-Unfall im Baustellenbereich, Stau ab Schwandorf Süd. Und in Richtung Regensburg auf der A93 zwischen Schwarzenfeld und Schwandorf Nord ist wegen eines Unfalls die linke Spur blockiert. Soweit die Verkehrsübersicht.
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2: Mit Franziska Eder am Mikrofon. Guten Morgen. Bundeskanzler Friedrich Merz verlässt sich auf das Prinzip Hoffnung in Sachsen-Anhalt, denn er sagt:
3: Wir werden alles tun, um zu verhindern, dass Sachsen-Anhalt an die Radikalen fällt. Und das gilt sowohl für die AfD als auch für die Linkspartei.
2: Aber wenn die CDU sich beiderseits an den Unvereinbarkeitsbeschluss hält, dann muss sie entweder viel mehr Stimmen holen, als die Umfragen bisher hergeben, oder der Kanzler hat eine Lösung im Gepäck, von der wir noch nichts wissen. Gleich mehr zu seinem Sommerinterview. Außerdem versuchen wir, die Seele der Isländer zu ergründen, die sich gegen EU-Beitrittsgespräche ausgesprochen haben. Und dann berichten wir über den Start des ARD-Musikwettbewerbs.
4: Also ich wünsche mir, dass der ARD-Musikwettbewerb zum Münchner Kunst- und Kulturleben dazugehört, wie die Berlinale zu Berlin, wie die Frankfurter Buchmesse zu Frankfurt. Das soll möglichst die Stadtgesellschaft auch so wahrnehmen.
2: Die Messlatte ist also gesetzt. Merit Forster ist die künstlerische Leiterin. Mehr Informationen um 7:15.
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2: Und wir beginnen diesen Montagmorgen mit Jamiroquai. Schön, dass Sie zuhören. 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

0: 6.10 Uhr. Zumindest in Bayern ist in diesen Tagen noch Schichtwechsel. Die einen kommen aus dem Urlaub, die anderen fahren. Der Bundeskanzler ist wieder da und schlägt, wie wir alle, nach den Ferien in der Realität auf. Bei seinem Amtsantritt, da versprach er, die Menschen würden schnell spürbare Verbesserungen erleben. Doch viele Reformvorhaben stecken im politischen Streit fest. Konkrete Fortschritte bleiben für viele Menschen aus. Die Folge? Die Zustimmung zur Bundesregierung sinkt und die Umfragewerte in Sachsen-Anhalt, die verheißen für die CDU gar nichts Gutes. Sabine Henkel über das Sommerinterview des Bundeskanzlers und auch darüber, wie er den Wahlen in Sachsen-Anhalt entgegensieht.
1: Das dürfte Friedrich Merz nicht gefallen.
2: Es ist ein Ankündigungsbundeskanzler,
1: sagt ein CDU-Wahlkämpfer in Sachsen-Anhalt und schildert, wie enttäuscht die Leute in Magdeburg, Halle oder Gröningen sind.
2: Sie meckern alle auf ihn.
1: Die grassierende Unzufriedenheit beeinflusst auch den Landtagswahlkampf. Am Ende könnte das Wahlergebnis in dem kleinen Bundesland gravierende Folgen für Merz und die CDU nach sich ziehen. Ihr Schicksal hängt am Abschneiden der AfD. Die vom Verfassungsschutz rechtsextrem eingeschätzte Partei liegt in Umfragen bei gut 40%, uneinholbar für die CDU, auch wenn sich Merz im ARD-Sommerinterview kämpferisch gibt.
3: Wir werden alles tun, um zu verhindern, dass Sachsen-Anhalt an die Radikalen fällt. Und das gilt sowohl für die AfD als auch für die Linkspartei.
1: Ein Parteitag hat es vor Jahren beschlossen. Keine Zusammenarbeit mit der AfD und der Linken. Das könnte die CDU vor eine Zerreißprobe stellen. Wenn nämlich die AfD die absolute Mehrheit nicht erreicht und die CDU regieren will, muss sie sich die Frage stellen, wie das gehen soll. Nur, wenn noch ein Wunder geschieht, könnte es für eine Koalition mit SPD und Grünen reichen. Keine Wunschkoalition, bei weitem nicht, weil dann das Profil der CDU kaum erkennbar wäre. Aber die CDU müsste ihre Haltung zur Linken nicht überdenken. Gerade im Osten lehnen viele CDU-Politiker die Linke strikt ab. Auch Sepp Müller, Vize-Fraktionsvorsitzender der CDU im Bundestag und Sachsen-Anhalter.
4: Wer uns in Teilen als Faschisten bezeichnet, wer auf Reiche schießen möchte und wer den demokratischen Sozialismus in seinem Parteiprogramm hat, kann kein Partner für die CDU Sachsen-Anhalt sein.
1: In Sachsen und Thüringen wird pragmatisch regiert, mit teils wechselnden Mehrheiten. Aber in Sachsen-Anhalt sind die Verhältnisse anders. Die CDU

0: müsste in einer Minderheitsregierung möglicherweise ständig auf die Unterstützung der Linken setzen. Ein Graus für viele. Vielleicht sogar so grausig, dass der ein oder andere CDU-Abgeordnete lieber den AfD-Kandidaten Siegmund im Geheimen zum Ministerpräsidenten wählen könnte? Das politische Beben wäre bis nach Berlin zu spüren. Merz, ohnehin schon angekratzte Autorität, wäre dann dahin. Was wäre sein Wort als Parteichef noch wert? Möglicherweise hat er das im Hinterkopf, während er nach außen den Optimisten mimt.
1: Ich sehe, dass die Wirtschaft langsam tritt fast, dass wir wieder langsam Wachstum haben. Es braucht mehr Zeit, auch als ich gedacht und gehofft habe. Aber ich habe von meinen Zielen nichts aufgegeben, von meinen Grundüberzeugungen nichts aufgegeben. Wir sind ein Land mit vielen Chancen und die müssen wir nutzen.
0: Ohne Zweifel werden die nächsten Wochen turbulent. Nicht nur wegen der Wahl in Sachsen-Anhalt. Merz' Schicksal hängt auch an den Reformen im Bund, vor allem an der Rente. In beiden Fällen wird sich zeigen, ob er die Kraft hat, sich durchzusetzen. Worst case, die Rentenreform platzt und die CDU in Sachsen-Anhalt flirtet mit der AfD. Aber so muss es nicht kommen. In der CDU gibt es auch die, die sagen, was immer auch in Sachsen-Anhalt passiert, hier in Berlin bleibt alles, wie es ist. Wohl auch aus Mangel an Alternativen. Derzeit.
2: Der Bundeskanzler gibt den Wahlkämpfern in Sachsen-Anhalt gerade wenig Rückenwind. Das waren Informationen von Sabine Henkel.

0: Danielle Ponder aus New York war Anwältin und hat sich jetzt ganz der Musik verschrieben. Titel heißt Sun and Moon. Es war knapp, aber letztendlich haben sie doch Nein gesagt, die Isländer zur EU. Also wird es keine Wiederaufnahme der Beitrittsverhandlungen geben. Das Land hatte ab 2009 mit der EU über einen Beitritt verhandelt. Die Gespräche wurden dann 2013 ausgesetzt. Stimmen zur Abstimmung.
1: Ich finde es ziemlich traurig, dass die Isländer nicht einmal die Möglichkeit eines EU-Beitritts in Betracht ziehen wollen. Ich bin ein wenig erleichtert. Die Diskussion war ziemlich aggressiv. Hätten wir für Verhandlungen gestimmt und am Ende hätte es noch eine Abstimmung über einen konkreten Vertrag gegeben, dann wäre das so weitergegangen.
2: And I think we, as a

0: Island wird also nicht das 28. Mitglied der Europäischen Union. Mehr als die Hälfte der Isländerinnen und Isländer haben unmissverständlich Nein zur EU gesagt. Sie wollen nicht einmal darüber verhandeln, wie ein Beitrittsvertrag aussehen könnte. Die knappe andere Hälfte hätte dies gerne getan, wobei auch das bei vielen kein leidenschaftliches Ja zur EU gewesen sein dürfte, sondern eher der Wunsch zu erfahren, was Brüssel ihrem Land anzubieten hat. Das knappe Nein beim Referendum ist eine Niederlage für Islands proeuropäische Regierung. Vor allem aber ist der Ausgang ein Beleg für die Zerrissenheit der isländischen Gesellschaft und der Beweis, wie sich mit viel Geld und populistischen Kampagnen der Ausgang von Wahlen beeinflussen lässt. Aber der Reihe nach. Schauen wir einmal auf die Argumente, die den Ausschlag für das Nein gegeben haben dürften. Da ist zum einen die Landwirtschaft und die Angst, dass die isländischen Bauern mit Konkurrenz aus Europa nicht mithalten könnten. Und da ist zum anderen das für Island so emotionale Thema der Fischereirechte. Schon 2013 hatte die damalige euroskeptische Regierung den Abbruch der Verhandlungen mit der EU vor allem damit begründet, dass Brüssel Island hier zu wenig entgegengekommen sei. Und vor dem Referendum schürte die Nein-Kampagne die Ängste, dass bald Trawler aus Spanien oder den Niederlanden kommen und den Isländern die Fische wegfischen könnten. Dahinter steht die mächtige isländische Fischlobby, bestehend aus 2 Handvoll Unternehmen, die seit den 1980er Jahren einen Großteil der isländischen Fangquoten kontrollieren und damit reich geworden sind. Erst vor wenigen Tagen hatte eine Recherche offengelegt, dass einige von ihnen viel Geld in die Nein-Kampagne gesteckt haben. Dazu gehört auch die Nähe der größten isländischen Tageszeitung zur Fischindustrie, die im Wahlkampf als politisches Sprachrohr fungierte. 52,8% für Nein, 47,2% für Ja. Die Angst und der Wunsch nach Souveränität waren in Island am Ende stärker als die Argumente der EU-Befürworter, wie die Hoffnung auf mehr wirtschaftliche Stabilität und zusätzliche Sicherheit durch die europäische Gemeinschaft in einer Zeit, in der die Verlässlichkeit der USA als Islands bisher wichtigstem Partner zunehmend in Frage steht. Für Regierungschefin Kristrún Frostadottir eine bittere Niederlage. Die Sozialdemokratin hat heute betont, es sei ihr nie um ein Ja gegangen, sondern allein um die demokratische Entscheidung. Im schlechtesten Fall der Versuch, die eigene Haut zu retten. Im besten der erste Schritt, das zerrissene Land nach dem polarisierten Wahlkampf wieder zusammenzuführen.
1: Ein Kommentar von Jana Sinram. Und um 19:30 kann ich hier sprechen mit dem isländischen Botschafter über die Entscheidung über das Nein zum EU-Beitritt.
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1: 6.22 Uhr. Die Pubertät ist sagenumwogen und zwar bei Teenagern und bei erstaunten Eltern gleichermaßen. Es ist die Phase im Leben, in der Bindungsbedürfnis und Autonomie mal wieder heftig miteinander streiten. Eine neue Serie erzählt nun von der Pubertät. Sie kommt aus Spanien und ist jetzt nach Deutschland gekommen und bei Arte zu sehen. In Deutschland heißt die Serie etwas nichtssagend Familiengeheimnisse, aber es steckt mehr dahinter. Julian Ignatowitsch.
11: So, Konzentration bitte, es geht los. Zweite Reihe nach oben.
12: Was, wenn der Turm einstürzt, wenn die Schultern nicht mehr tragen, wenn keiner mehr weiß, ob er sich auf den anderen verlassen kann? Die Menschentürme, Castells genannt und eine katalanische Tradition, sind in dieser Serie eine Metapher dafür, wie Gesellschaft funktioniert.
13: Vertrauen ist das Gefühl, das alles zusammenhält. Ohne Vertrauen kein Castell.
12: Wir fassen uns bei den Armen. Einer trägt den anderen auf den Schultern, alle sind gleich. Ganz oben stehen die Kinder und Jugendlichen, getragen von den Erwachsenen.
11: Zwei!
12: In Familien.

0: Geheimnisse gerät dieser Turm ins Wanken. Ein Missbrauchsfall erschüttert den Castells Club, in dem Protagonistin Julia und ihr 13-jähriger Sohn Roya Mitglieder sind. Julia ist eine feministische Aktivistin. Ausgerechnet ihr Sohn wird zusammen mit zwei anderen minderjährigen Jungen beschuldigt, ein 13-jähriges Mädchen aus dem Club missbraucht zu haben. Beweise gibt es zunächst kaum, dafür umso mehr Gerüchte.
1: Was hat sie gesagt? Jemand aus unserer Mannschaft?
2: Ja, aus der Mannschaft. Angeblich haben sie ihr MDMA oder so ins Glas getan.
3: Moment mal, was ihr da sagt. Ist das euer Ernst, oder?
2: Das sagen die Leute.
0: Sexualisierte Gewalt unter Jugendlichen, das ist ein empfindliches, aber alltägliches Thema, mit dem die Serie offen und schonungslos umgeht. Serienmacherin und Hauptdarstellerin Leticia Dolera geht es dabei weniger um die Frage schuldig oder unschuldig, als um die Konflikte und Dilemmata ihrer Figuren.
4: Ich möchte die Grauzonen erkunden. Die zentrale Frage ist, wo hört das sexuelle Ausprobieren auf und wo beginnt die Gewalt? Das herauszufinden ist Teil der sexuellen Aufklärung.
0: In dieser Hinsicht leistet die Serie auch Sexualunterricht und klärt dabei besonders über die Gefahren des Internets und der sozialen Medien auf. In einer Zeit, in der Pornografie omnipräsent und leicht zugänglich ist und das eigene Selbstwertgefühl von falschen Vorbildern und Likes bestimmt wird, wirken das Netz und Social Media toxisch wie Drogen, sagt Dolera.
5: Lo adictivo de los teléfonos móviles y de las aplicaciones es equiparable a lo adictivo de la cocaína.
4: Der Suchtfaktor dieser Technologie ist vergleichbar mit Kokain. Dazu ist das Weltbild in den sozialen Medien patriarchal und konsumorientiert. Das heißt, Körper werden ausgestellt, als Produkte verkauft und sexualisiert. Dabei ist Sexualität etwas, das man selbst erfahren muss, worüber man sprechen muss. Etwas, das wir als Gesellschaft nicht in die Hände von Technologieunternehmen geben sollten.
6: Wir glauben, wir hätten alles im Griff. Aber das stimmt nicht.
0: Einfache, plakative Lösungen bietet die Serie keine an. Im Gegenteil, sie zeigt, dass viele Dinge eben nicht eindeutig geregelt werden können. Dass selbst ein Nein heißt Nein nicht immer ein eindeutiges Urteil zulässt, wenn Aussage gegen Aussage steht. Die Erwachsenen sind da oft ähnlich ratlos wie die Kinder.
7: Sagt ihr immer Ja, wenn ihr Sex habt?
8: Nein.
9: Nein, nicht immer.
7: Nicht?
0: Familiengeheimnisse ist eine Serie, die den Zuschauer herausfordert, beunruhigt und verunsichert. Der Menschenturm wackelt. Wir alle müssen dafür sorgen, dass er nicht einstürzt.

0: Faber, Singer-Songwriter aus der Schweiz. Und ich hoffe, er wäre einverstanden, wenn ich sage, man fühlt sich doch ein bisschen an Element of Crime erinnert, oder? In Sachsen-Anhalt wird am kommenden Sonntag gewählt und die AfD liegt in Umfragen vorne und könnte erstmals die Möglichkeit bekommen, eine Regierung auf Landesebene zu bilden. Darüber sprechen wir gleich nach den Nachrichten und die hat heute für Sie Kia Arntzen.
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2: Merz warnt vor AfD-Regierung in Sachsen-Anhalt. In diesem Fall werde das Bundesland erhebliche Probleme bekommen, sagte der Bundeskanzler im ARD-Sommerinterview. Er vermutet nach eigenen Worten, dass dann internationale Investoren einen Bogen um Sachsen-Anhalt machen würden. Dort hat Merz heute seinen ersten Wahlkampftermin für die CDU. EU-Verteidigungsminister beraten in Irland. Bei dem informellen Treffen geht es vor allem um die Drohnenabwehr. Die EU muss sich immer häufiger gegen Angriffe aus der Luft wehren. In Deutschland hatte zuletzt am Flughafen Leipzig-Halle eine mit Sprengstoff bestückte Drohne für Aufregung gesorgt. USA greifen wieder Iran an. Bei den ersten Angriffen seit Ende Juli ist nach Angaben des US-Militärs die Insel Larak in der Straße von Hormus attackiert worden. Das Ziel seien zwei Raketenwerfer gewesen. Die iranische Revolutionsgarde habe den Abschuss von Raketen vorbereitet, die Seeminen in die Meerenge bringen. Als Reaktion griff der Iran zwei amerikanische Stützpunkte in Jordanien an. Nach Fährunglück vor der Küste Zyperns erheben Passagiere schwere Vorwürfe. Demnach soll der Kapitän von Bord geflüchtet sein. Außerdem berichten einige Passagiere von verschlossenen Türen und Fluchtwegen. Der Kapitän und 7 Besatzungsmitglieder wurden festgenommen. Bei dem Unglück kamen mindestens 8 Menschen ums Leben, 18 weitere werden vermisst. Deutscher Wetterdienst stellt Sommerbilanz vor. Die Experten wollen heute erklären, wie heiß es war, wie viel es geregnet hat und wie lang die Sonne zu sehen war. Schon bekannt ist, dass der diesjährige Sommer laut DWD einer der wärmsten seit Beginn der Aufzeichnungen gewesen ist. Soweit die Nachrichten um halb.
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2: Nach Regen in der Früh folgen Sonne und Wolken, bevor es ab dem Nachmittag örtlich wieder nass wird. Höchstwerte 21 bis 27 Grad. Die Verkehrsmeldungen: A6 Nürnberg Richtung Pilsen zwischen Altdorf, Leinburg und Ahlfeld, ein Unfall auf der rechten Spur. A6 Nürnberg Richtung Heilbronn zwischen Aurach und Feuchtwangen Nord, Behinderungen wegen eines Feuerwehreinsatzes, der Verkehr wird an der Unfallstelle vorbeigeführt. A9 Nürnberg Richtung Berlin zwischen Bayreuth Nord und Bindlacher Bergsperre nach einem Lkw-Unfall. A9 Berlin Richtung Nürnberg zwischen Hormersdorf und Schneidach ein Unfall, die linke Spur ist blockiert. A9 Nürnberg Richtung München zwischen Hilpoltstein und Greding ein Unfall auf der linken Spur. A73 Bamberg Richtung Suhl zwischen Ebensfeld und Bad Staffelstein, Behinderungen nach einem Unfall. A93 Regensburg Richtung Weiden zwischen Schwandorf Nord und Schwarzenfeld, Sperre nach einem Lkw-Unfall im Baustellenbereich, Stau ab Schwandorf Süd. Und in Richtung Regensburg auf der A93 zwischen Schwarzenfeld und Schwandorf ist wegen des Unfalls die linke Spur blockiert. Es ist 6.33 Uhr.
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0: Heute ist der letzte Tag in diesem August und nicht wenige wünschen, die Zeit würde stehen bleiben und den September einfach mal außen vor lassen, zumindest politisch, denn viele sprechen von Schicksalswahlen für die Demokratie.

0: Demokratie, andere sehen es nüchterner. Am 6. September wird in Sachsen-Anhalt gewählt und die AfD liegt in den Umfragen deutlich vorne. Von CDU und SPD sind wohl historisch schlechte Ergebnisse zu erwarten.
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2: Sachsen-Anhalt mit seiner Hauptstadt Magdeburg liegt in der Mitte Deutschlands. Das Land ist bekannt für viele Sehenswürdigkeiten, die zum UNESCO-Weltkulturerbe zählen, wie das Bauhaus Dessau, die Lutherstädte Wittenberg und Eisleben oder auch die Altstadt von Quedlinburg. Mit seinen gut 2 Millionen Einwohnern gehört das Bundesland bevölkerungsmäßig zu den kleineren Flächenländern. Trotz seiner Chemie- und Maschinenbauindustrie zählt Sachsen-Anhalt mit einem Bruttoinlandsprodukt von 80 Milliarden Euro wirtschaftlich zu den Schlusslichtern im bundesweiten Vergleich. Wer dieses Land künftig regiert, das entscheidet sich bei der Landtagswahl am 6. September. Laut der aktuellen ARD-Vorwahlumfrage von Infratest DIMAG liegt die AfD derzeit mit 42% vorn, während die CDU nur noch auf 22% kommt.
0: Marcel Lewandowski ist Professor für Regierungslehre und Policyforschung an der Martin-Luther-Universität Halle-Wittenberg. Seine Forschungsschwerpunkte sind Populismus, politische Partizipation und Parteiensysteme. Und er hat sich Zeit genommen. Schönen guten Morgen.
3: Guten Morgen.
0: Herr Professor Lewandowski, die Rede von den Schicksalswahlen und auch zum Beispiel der Satz von Angela Merkel, die von Deutschland fordert, richtig für diese Demokratie zu kämpfen. Für Sie verständlich oder für Sie zu dramatisch?
3: Na, verständlich ist das durchaus. Es ist natürlich auch Teil des Wahlkampfs, aber man muss schon sehen, dass hier eine besonders bedeutende Wahl ansteht, denn man darf nicht vergessen, man hat es hier mit einer Partei zu tun, die bei über 40% der Stimmen liegt, die vom Verfassungsschutz des Landes als rechtsextrem eingestuft wird. Und wenn eine solche Partei nicht nur die Regierungsmacht übernimmt, sondern das vielleicht sogar allein, also gar keinen Koalitionspartner bräuchte, dann hätte das mindestens symbolischen Wert, aber natürlich auch Konsequenzen für das Land.
0: Wie erklären Sie sich, dass die AfD trotz ihrer eben angesprochenen Einstufung als gesichert rechtsextrem in Sachsen-Anhalt so stabil steht?
3: Na, vielen Menschen, die AfD wählen, ist dieser Vorwurf gleichgültig. Andere wiederum glauben ihn nicht, weil sie dem Verfassungsschutz selbst nicht trauen. Sie halten ihn für politisch gesteuert im Sinne der Altparteien in Anführungszeichen. Und dann gibt es diejenigen, das ist aber der geringste Teil der AfD-Wählerschaft, die auch selbst rechtsextreme Einstellungen haben. Aber man muss sehen, die AfD ist eine Partei, die es schafft, eine Repräsentationslücke zu bedienen. Sie hat ein Unique Selling Point, das ist das Thema Migration und das Versprechen, mit uns geht ihr in eine ja fast schon mythische Vergangenheit zurück. Wir machen es so, wie es früher war. Dieses Früher gab es natürlich in dieser Form nicht, aber das resoniert mit der Unzufriedenheit vieler Menschen.
0: Der Bundeskanzler weist jetzt auf den wirtschaftlichen Schaden hin, der auf Sachsen-Anhalt zukommen könnte, wenn die AfD regiert. Werden sich wahrscheinlich dort nicht viele Wählerinnen und Wähler davon beeindrucken lassen, oder?
3: Nein, erstens trauen Sie dem Bundeskanzler auch nicht. Er ist ohnehin generell sehr unbeliebt. Ich denke nicht, dass sein Wort da viel Gewicht haben wird. Aber es ist nun auch so, dass die AfD eben nicht unbedingt wegen ihrer sozialpolitischen oder ökonomischen Position gewählt wird, sondern vor allem wegen Migration und aus Unzufriedenheit mit dem demokratischen Status quo. Und die Warnungen der anderen werden da in den Wind geschlagen.
0: Auf was schauen Sie denn jetzt gespannt bei dieser Wahl am 6. September? Also interessiert Sie, wie gut oder schlecht die CDU abschaltet, oder schauen Sie gerade auf die kleineren Parteien?
3: Ich finde insbesondere die kleineren Parteien spannend, und zwar aus einem bestimmten Grund. Ob die AfD es schafft, eine Regierung zu bilden, vor allem eine absolute Mehrheit im Parlament zu erhalten, wird davon abhängen, wie viele Parteien am Ende im Parlament sind. Und da sehen wir eine interessante Dynamik. In den letzten Umfragen scheint es so zu sein, dass die SPD und die Grünen noch einmal an Zustimmung hinzugewonnen haben. Sollten beide in das Parlament einziehen, dann hätte wahrscheinlich die AfD keine Regierungsmehrheit und dann könnte es zu einer wie auch immer gearteten Regierung gegen die AfD kommen. Also da ist gerade sehr viel Dynamik im Spiel.
0: Da sind wir noch im Konjunktiv, aber es ist Bewegung drin, sagen Sie. Wenn wir einmal jetzt noch zurückschauen, was unterscheidet denn aus Ihrer Sicht im Moment die politische Stimmung im Land von der Lage bei der letzten Wahl? Und die war 2021.
3: Also ich glaube, bei der letzten Wahl gab es durchaus auch schon Unzufriedenheit, aber es gab einen relativ populären Landesvater, den gibt es nicht mehr. Sven Schulze hat da sehr viel aufholen müssen, hat sich in kürzester Zeit etablieren müssen und die AfD hat Momentum. Und ich glaube, ein anderer Punkt, der noch hinzukommt, ist der, dass wir eine sehr unbeliebte Bundesregierung haben, einen sehr unpopulären Kanzler und das zahlt natürlich auch noch einmal auf das Konto derjenigen, der größten Oppositionspartei ein und das ist die AfD. Also wir sehen hier auch einen Wahlkampf im Lichte der strauchelnden Bundesregierung.
0: Sagt Marcel Lewandowski. Er ist Professor an der Martin-Luther-Universität in Halle-Wittenberg. Vielen Dank Ihnen.
3: Ich danke Ihnen.

0: Lizzo sagt Good Morning und das tut sie um 6.42 Uhr.
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0: Der ARD-Musikwettbewerb ist einer der wichtigsten Klassikwettbewerbe, also tatsächlich sowas wie die Olympischen Spiele der klassischen Musik. Und dieses Jahr feiert er sein 75-jähriges Bestehen. Vier Fächer sind es, in denen rund 180 Kandidaten um die begehrten Preise spielen. Und den Auftakt an diesem Wochenende hat die Königin der Instrumente gemacht, die Königin der musikalischen Farben, und das ist die Orgel. Ulrich Möller-Arnsberg hat den ersten Kandidaten im großen Saal der Münchner Musikhochschule zugehört.
2: I heard about this competition quite a long time ago.
3: Ich weiß von dem Wettbewerb seit langer Zeit. Jetzt hat sich mein Traum daran teilzunehmen erfüllt, sagt William Fielding. Der 27-jährige englische Organist studiert am Pariser Konservatoire. Das abgewetzte Leder an seinen Orgelschuhen, mit denen er über die Fußpedale gleitet, zeugt von intensiver Vorbereitung seines Programms. Als zweiter Kandidat von 20 Teilnehmern

0: Fachmann im Fach Orgel, spielt er in der ersten Runde im großen Saal der Münchner Musikhochschule und sieht das als große, einmalige Chance. Fünfzehn Jahre war die Orgel nicht mehr beim ARD-Musikwettbewerb aufgerufen. Mit Fagott und Schlagzeug sind zwei Kategorien dabei, die nur alle 7 Jahre auf dem Programm stehen. Nur die Kategorie Streichquartett als besonders beliebtes Ensemblefach kommt häufiger vor. Für Merit Forster, künstlerische Leiterin des Wettbewerbs, ist es eine große Freude, dass zum 75-jährigen Bestehen eine solche Bandbreite möglich ist.
1: Also ich wünsche mir, dass der ARD-Musikwettbewerb zum Münchner Kunst- und Kulturleben dazugehört, wie die Berlinale zu Berlin, wie die Frankfurter Buchmesse zu Frankfurt. Das soll möglichst die Stadtgesellschaft auch so wahrnehmen.
0: Viel hat sich verändert in der Geschichte des ARD-Musikwettbewerbs. Für die meisten Kandidaten, die hier um die begehrten Preise wetteifern, ist klar, neben dem musikalischen Können ist es wichtig, als Künstler sichtbar zu sein.
1: Das ist, glaube ich, sowieso so, dass die junge Generation, um sichtbar und wahrnehmbar im Musikbusiness zu sein, sich schon sehr früh um digitale Präsenz kümmert. Und da ist ganz schnell eine Website gebaut und eine Website wichtig.
0: Seit 2016 leitet Forster den ARD-Musikwettbewerb. Das im Wettbewerb geforderte Programm hat sie stetig erweitert. Sie hat Werke hinzugenommen, die selten zu hören sind, von Komponistinnen zum Beispiel oder aus dem zeitgenössischen Repertoire. Johannes Schwarz vom Frankfurter Ensemble Modern freut sich darüber. Er ist Jurymitglied in der Kategorie Fagott.
2: Also ich freue mich sehr auf den Austausch mit diesen Kolleginnen und Kollegen. Ich bin ja mehr in dem zeitgenössischen Bereich, so im Ensemble Modern tätig. Und die Kolleginnen und Kollegen dort eher so auch im klassischen Bereich. Wir kommen international zusammen. Ich finde das wirklich klasse.
0: Den Vorsitz im Fach Schlagzeug hat Martin Grubinger, ein Star seines Instrumentes. Der ARD-Musikwettbewerb sei ein ganz besonderer für sein Fach, für das es wenig andere seiner Art gebe.
3: Es sind die Olympischen Spiele für uns. Für uns Schlagzeuger ist es der Moment.
0: 2 Wochen läuft der Wettbewerb. Die Runden sind öffentlich. Der Eintritt für die erste und zweite ist frei. Der Ticketverkauf für die Finalrunden läuft. Jetzt machen die Organisten den Anfang. Ich habe ein spezielles Ziel, sagt Organist William Fielding. Wenn ich beim ARD-Wettbewerb gewinne, kann ich internationaler Konzertsolist werden. Ob sich das Tor dahin öffne, werde sich jetzt zeigen.
4: Ulrich Möller-Arnsberg über den Auftakt des ARD-Musikwettbewerbes und das hier. Dafür braucht man kein Profi sein, ist Gitarre, und zwar die von Rufus Wainwright.

0: Rufus Wainwright in der Bayern 2 Welt am Morgen. Zufallsopfer, das ist ein ganz schreckliches Wort, weil es beschreibt, dass ein Mensch einfach zur falschen Zeit am falschen Ort ist, zufällig, unwissentlich, unschuldig. So geschehen in Rosenheim und in der Schweiz. Dort gab es am Wochenende Tötungsdelikte, die einen einigermaßen fassungslos zurücklassen. In Rosenheim wurde eine junge Touristin am Bahnhof getötet und in der Schweiz, da stirbt auch eine junge Frau bei einem Techno-Festival, offenbar von Unbekannten erschossen. Weitere Menschen sind verletzt. Thomas Wagner über das, was man bisher weiß.
1: Hey, hallo, hier ist Samadi. Ich war gestern auf dem Festival.
2: Diskjockey Samadi wird diesen Abend nicht so schnell vergessen. Da war einerseits die friedliche, ausgelassene Stimmung auf dem Rave-Festival in Aarau am frühen Abend, als er selber noch aufgelegt hat. Und dann der Morgen danach.
1: Nach Hause gegangen. Zeitgleich habe ich dann auch das in den Medien gelesen. Und ja, es hat mich sehr, sehr, sehr getroffen. Es hat mich sehr mitgenommen.
2: Mitgenommen hat den DJ das, was der Kantonspolizei Aargau um genau 2.33 Uhr telefonisch gemeldet worden ist.
3: Es wurden viele Schüsse gemeldet. Ich selber wurde durch diese Schüsse auch wach.
2: So Michael Leupold, Kommandant der Kantonspolizei Aargau, am Sonntagabend vor Medienvertretern. Schließlich die Schreckensnachricht.
3: Wir haben eine Tote zu beklagen, eine junge Frau mit Wohnsitz in der Schweiz, italienische Staatsbürgerin, das wissen wir. Und wir haben 5 Verletzte, mindestens einer davon ist schwer verletzt. Alles junge Menschen, die an diesem Rave-Event teilnahmen.
2: Doch was war das Motiv der, wie das im schweizerischen Amtsdeutsch heißt, bislang unbekannten Täterschaft? Polizeikommandant Michael Leupold verfolgt die sogenannte Drei-Hypothesen-Theorie.
3: Die eine Hypothese ist Terroranschlag, die zweite Hypothese ist Amoklauf und die dritte Hypothese ist einfach ein kriminelles Geschehen mit uns zurzeit noch unbekannter Motivlage, eine Abrechnung in irgendeinem Milieu oder was auch immer.
2: Insbesondere die Möglichkeit, dass es sich um einen Anschlag mit terroristischem Hintergrund gehandelt haben könnte, wollte der Aargauer Polizeichef ausdrücklich nicht ausschließen.
3: Rein der äußere Tatablauf, dass ein Active Shooter an einem Anlass mit Tausenden von Leuten in die Leute hineinschießt, da ist völlig klar, dass die Frage oder das Motiv Terror in Frage kommt.
2: Klar ist auch, geschossen wurde aus 2 Waffen. Das zeigt die Auswertung der aufgefundenen Patronenhülsen. Einmal wurde aus einer Pistole gefeuert, Kaliber 9 mm. Aber dann gab es noch, so Einsatzleiter Matthias Schildknecht, eine weitere, größere Waffe.
4: Zudem sicherten wir Hülsen von einer 5,45 x 39 mm Patronen. Über ein Dutzend von solchen Hülsen, wie sie bei Langwaffen, beispielsweise Sturmgewehren, eingesetzt werden.
2: Dabei sei aber unklar, ob ein Täter alleine mit beiden Waffen in die Menge geschossen hat oder ob mehrere Täter am Werk waren. Die Ermittlungen, hieß es, laufen auf Hochtouren.
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0: Valeria Castro heißt diese Musikerin aus Spanien.
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2: Leben annehmen, wie es ist, heißt, alles Leben zu akzeptieren. Das Erwünschte ebenso wie das Unerwünschte. Und was bringt das? Eine Kehrtwende im Denken und Fühlen. Das meint, Leben, wie es mir entgegenkommt, nicht abzulehnen, es nicht ständig anders haben zu wollen. Ich soll mich nicht spalten lassen von der Kluft zwischen meinen Vorstellungen und der Realität, zudem nicht eine Welt fordern, die es nun mal nicht gibt, ob bewusst oder unbewusst. Heißt das etwa, dass ich zu allem, was auf mich zukommt, Ja und Amen sagen soll? Nein, es bedeutet, dieses Leben, ich meine die Realität in ihrer Unvollkommenheit, als eine Gegebenheit zu akzeptieren. Es geht um Lebenskunst, um die Weisheit, ein tiefes Ja zu dem Leben, in dem ich mich vorfinde, zu finden. Aber ist ein solcher Ansatz nicht furchtbar anstrengend? Nur für den, der nicht herausgefunden hat, wie kostbar Leben ist. Ich darf mich mehr als bisher darauf besinnen, wie schön Leben ist. Nicht nur die Natur, sondern auch die Kultur. Nicht nur die Schönheit menschlicher Gesichter, sondern auch die überwundenen Leidens. Die Veränderungen von Menschen, denen ich das nie zugetraut hätte. Vor allem aber heißt es, lieben zu lernen. Und zwar mehr als bisher. Und nicht nur das, was gleich ins Auge fällt, sondern auch das, was zunächst verborgen scheint.
0: Die Gedanken zum Tag heute von Uwe Böschemeier. Was machen die Isländer nach dem Nein zu den Verhandlungen mit der Europäischen Union? Viele Politiker setzen dennoch auf Zusammenarbeit.
3: Die Isländer haben damit nicht die internationale Zusammenarbeit abgelehnt, auch nicht die mit der EU. Wir werden auch in Zukunft die Zusammenarbeit mit anderen Ländern stärken, darunter auch mit den Staaten der Europäischen Union.
0: Wie diese Zusammenarbeit aussehen könnte, das bespreche ich um 7:30 mit dem isländischen Botschafter in Deutschland, Atlason. Jetzt die Nachrichten für Sie auf Bayern 2. Es wird 7 Uhr.
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4: 7 Uhr. Die Nachrichten des Bayerischen Rundfunks mit Kia Arnzen. Kanzler warnt vor AfD-Erfolg in Sachsen-Anhalt. Polizei sucht nach Schüssen in der Schweiz weiter nach dem Täter. Deutsche Hockeymänner gewinnen WM-Gold gegen Spanien. Das Wetter in Bayern, erst gewittriger Regen, später Sonne bei 21 bis 27 Grad. Berlin. Eine Woche vor der Landtagswahl in Sachsen-Anhalt hat Bundeskanzler Merz vor einem Wahlsieg der AfD gewarnt. Ausländische Investoren würden in diesem Fall einen Bogen um das Bundesland machen, sagte Merz im ARD-Sommerinterview voraus. Skeptisch äußerte er sich zu den Erfolgsaussichten eines AfD-Verbotsverfahrens. Die Hürden in Deutschland seien hoch und es sei mit einer langen Prüfung durch das Bundesverfassungsgericht zu rechnen, so Merz. Er wolle nicht mit einem laufenden Verbotsverfahren in die nächste Bundestagswahl gehen. Knapp eine Woche vor der Wahl in Sachsen-Anhalt hat Merz dort heute seinen ersten Wahlkampftermin. In Quedlinburg tritt er gemeinsam mit Ministerpräsident Schulze auf. Aktuell liegt die CDU in Sachsen-Anhalt in Umfragen bei 22%, die AfD bei 42. Washington. Zum ersten Mal seit einem Monat haben die USA wieder Ziele im Iran angegriffen. Das hat das zuständige Militärkommando für die Region mitgeteilt. Im Visier waren demnach zwei Raketenwerfer auf der iranischen Insel Larak in der Straße von Hormuz. Mitglieder der Revolutionsgarden seien dabei beobachtet worden, wie sie Raketen mit Seeminen abfeuern wollten, heißt es. Der Iran reagierte mit Vergeltungsangriffen auf Stützpunkte des US-Militärs in Jordanien. Die Raketen wurden laut jordanischen Angaben jedoch abgefangen. Erst vor wenigen Tagen hatte US-Präsident Trump dem Iran erneut mit der Zerstörung sämtlicher Schiffe und Boote gedroht, die in der Straße von Hormuz Seeminen verlegen. Brüssel. Die EU-Kommission reagiert zurückhaltend auf das Votum der Isländer, keine neuen Beitrittsgespräche aufzunehmen. In Brüssel heißt es, man respektiere die Entscheidung. Island bleibe einer der engsten Partner der EU. Ratspräsident Kosta teilte mit, er habe mit der Regierung in Reykjavik vereinbart, die Beziehungen weiter auszubauen. Der Ausgang des Referendums ist ein Rückschlag für die EU, die auf eine Wiederaufnahme der Beitrittsgespräche gehofft hatte. Die Isländer hatten gestern mit knapper Mehrheit dagegen gestimmt. Aarau. Nach den tödlichen Schüssen bei einem Techno-Festival in der Schweiz sind der oder die Täter weiterhin nicht gefasst. Die Polizei fahndet am Tag danach mit einem Großaufgebot nach möglichen Verdächtigen. Auf einer Techno-Party in der Nähe von Zürich wurde in der Nacht zum Sonntag laut Polizeiangaben eine junge Frau durch Schüsse getötet. Die Ermittler gehen davon aus, dass die Italienerin mit Wohnsitz in der Schweiz ein Zufallsopfer war. 4 Schweizer und eine Deutsche erlitten leichte bis schwere Verletzungen. Die Hintergründe sind noch unklar. Zum Sport. Mit einem Heimsieg ist der FC Augsburg in die neue Bundesliga-Saison gestartet. Die Schwaben gewannen gegen Aufsteiger Schalke mit 3:0. Nach der Pause war Schalke nach einer roten Karte in Unterzahl. Am Mittag hatte der SC Freiburg gegen Werder Bremen mit 4:1 gewonnen. Die deutschen Hockeymänner haben bei der Weltmeisterschaft ihren Titel verteidigt und zum 4. Mal WM-Gold gewonnen. Die Mannschaft bezwang in Belgien im Endspiel Spanien mit 1:0. Das Wetter.

0: In Bayern teils gewittriger Regen, später Sonne und Wolken. Ab Nachmittag von Westen her nochmals Schauer oder Gewitter, vor allem in Franken und am oberbayerischen Alpenrand. Höchstwerte 21 bis 27 Grad. In den kommenden Tagen weitgehend trocken mit Sonne und Wolken, Höchstwerte 20 bis 26 Grad. Das waren die Nachrichten, es ist 7.04 Uhr. Die Verkehrsmeldungen A3 Passau Richtung Nürnberg zwischen Iggensbach und Hengersberg ist nach einem Unfall die rechte Spur blockiert. A6 Nürnberg Richtung Heilbronn zwischen Aurach und Feuchtwangen Nord, Behinderungen wegen eines Feuerwehreinsatzes. Der Verkehr wird an der Unfallstelle vorbeigeführt, es staut sich. A9 Nürnberg Richtung Berlin zwischen Bayreuth Nord und Bindlacher Berg, Sperre und Stau nach einem Lkw-Unfall. A9 Berlin Richtung Nürnberg zwischen Hormersdorf und Schneidach, ein Unfall, die linke Spur ist blockiert. A9 Nürnberg Richtung München zwischen Allersberg und Hilpoltstein, Sperre nach einem Unfall mit mehreren Fahrzeugen. A93 Regensburg Richtung Weiden zwischen Schwandorf Nord und Schwarzenfeld, Sperre nach einem Lkw-Unfall im Baustellenbereich, Stau ab Schwandorf Süd. Und in Richtung Regensburg auf der A93 zwischen Schwarzenfeld und Schwandorf Nord, Stau wegen des Unfalls in der Gegenrichtung. Soweit die Verkehrsübersicht.
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2: Mit Franziska Eder am Mikrofon. Nach der verheerenden Sturzflut zwischen Nepal und Tibet, da warnen die Behörden vor einer erneuten Flutwelle. Die Zahl der Toten ist auf mehr als 800 gestiegen. Diese Frau konnte sich retten.
3: Wir sind in der Kleidung geflohen, die wir gerade trugen. Wir sind bei einem Freund untergekommen. Wir leiden alle. Wir haben kein Haus, wir haben keine Unterkunft, wir haben nichts zu essen.
2: Tausende Menschen werden noch vermisst. Ich spreche gleich mit der Leiterin des DRK-Suchdienstes. Außerdem, die Isländer haben sich gegen EU-Beitrittsgespräche entschieden. Wir sprechen um 19:30 mit dem isländischen Botschafter. Und dann geht's noch nach Erlangen bei uns, und zwar zum Poetenfest.
4: Es ist mir eine Entdeckungsreise, hinauszugehen und mal zu hören, was denn die jungen Menschen, diese Lyrikerin, die ich zuvor gehört habe, was die schreibt.
5: Es ist halt ein niedrigschwelliges Angebot, wo dann viele Leute kommen, die vielleicht sonst nicht so kulturinteressiert sind. Und deswegen ist es wunderbar, dass es sowas gibt.
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2: Es gibt so Menschen, über die verliert keiner ein böses Wort. Dolly Parton hat dazu gehört und irgendwie auch, glaube ich, Brian Ferry. Hier ist er mit Roxy Music und More Than This. Guten Morgen.

0: 7.09 Uhr, die Bayern 2 Welt am Morgen. Die Zahl der Opfer der Flutwelle im Himalaya ist auf über 800 gestiegen und mehr als 3000 Menschen werden weiterhin vermisst. Und es ist wie immer bei derlei Katastrophen ein absoluter Wettlauf mit der Zeit, noch Überlebende zu finden. Ein Betroffener.
1: Wir hatten alles. Wir hatten Autos, Pferde und Häuser. Wir haben nichts mehr. Mir ist mein Handy und das T-Shirt geblieben, das ich seit 5 Tagen trage. Unsere Fahrer sind verschollen, meine Brüder werden vermisst. Sie werden gesucht, aber wenn sie leben würden, hätten wir schon etwas von ihnen gehört.
0: Bei allem Schrecken gibt es bei diesen Katastrophen Menschen und Organisationen, die helfen. Frauke Weber leitet den Suchdienst des Deutschen Roten Kreuzes. Grüß Sie.
2: Ja, hallo.
0: Frau Weber, sind im Moment noch deutsche Menschen in Nepal vermisst?
2: Das ist richtig. Auch Deutsche sind in Nepal vermisst, ja.
0: Sind Sie da im Moment am Tun, am Helfen oder haben Sie mit dieser Katastrophe im Moment nichts zu tun?
2: Also ganz grundsätzlich gehören Naturkatastrophen auch zu den Situationen, in denen der DRK-Suchdienst unterstützen kann. Entscheidend dabei ist aber, dass Angehörige in Deutschland den Kontakt zu uns aufnehmen. Und hier liegt uns bis jetzt noch keine Anfrage von Angehörigen vor.
0: Also eine typische Anfrage für Sie wäre zum Beispiel ein Erdbeben im Ausland und eine Tochter ist hier in Deutschland und sagt, ich finde meine Eltern nicht.
2: Genau so sehen die Anfragen bei uns aus.
0: Was brauchen Sie dann für Informationen?
2: Also wenn sich jemand an uns wendet, dann laden wir immer zunächst zu einem persönlichen Gespräch ein, denn wir benötigen sehr viele Informationen und füllen dann gemeinsam mit den Angehörigen Suchanfragen aus. Da brauchen wir natürlich neben den Namen und dem letzten Kontakt viele Angaben zu den Aufenthaltsort etc. Das ist sehr abhängig davon, welche Situation der Suchanfrage zugrunde liegt. Und dann können wir auch erst entscheiden, wie wir bei der Suche vorgehen.
0: Sie sind nun Leiterin des DRK-Suchdienstes, aber Sie haben beim Deutschen Roten Kreuz ja anders angefangen. Können Sie sich noch an einen Einsatz erinnern, der am Anfang Ihrer Laufbahn war und der Ihnen nachhaltig in Erinnerung geblieben ist?
2: Also daran kann ich mich noch sehr gut erinnern. Ich habe 2004 beim DRK-Suchdienst angefangen und meine erste große Katastrophe war der Tsunami in Südostasien. Diesen Einsatz werde ich nie vergessen. Da haben sich in den ersten Tagen und Wochen bei uns 4.500 Angehörige gemeldet, die aus Deutschland ihre Angehörigen in Südostasien, vor allen Dingen in Thailand, vermisst haben. Viele Hörerinnen und Hörer können sich sicherlich an die schrecklichen Bilder erinnern. Das war ein langer Einsatz.
0: Arbeiten Sie bei solchen Einsätzen dann mit Partnerorganisationen in den entsprechenden Ländern oder schicken Sie auch selbst Teams aktuell zu Katastrophen raus?
2: Nein, das Besondere beim DRK-Suchdienst ist, wir sind Teil des internationalen Suchdienstnetzwerks der Rotkreuz- und Rothalbmondbewegung. Die besteht aus 191 nationalen Gesellschaften und dem Internationalen Komitee vom Roten Kreuz. Unsere Partner sind also immer die Rotkreuz-Komponenten vor Ort. Jetzt bei der verheerenden Sturzflut in Nepal wäre das das nepalesische Rote Kreuz und damals waren es eben das thailändische Rote Kreuz und die anderen Schwestergesellschaften vor Ort.
0: Wie leicht ist es da oder wie schwer ist es da, Kontakt herzustellen? Das sind ja Katastrophen, bei denen die Infrastruktur massiv beschädigt ist.
2: Ja, das Ganze muss man sich tatsächlich wie ein Puzzle vorstellen. Vor Ort sind meistens sehr viele Ehrenamtliche im Einsatz, die dann auch erstmal unter den Trümmern suchen können, die Krankenhäuser besuchen können, die sehr viele Informationen vor Ort sammeln können. Dann wird das alles zusammengefasst. Es wird natürlich mit den Katastrophenschutzbehörden vor Ort zusammengearbeitet. Alle Informationen werden zusammengetragen. Und dann werden

0: werden wir darüber informiert.
1: Jetzt haben wir über aktuelle Katastrophen gesprochen, in denen Sie unterstützen können. Aber man muss auch sagen, Sie als Leiterin des DRK-Suchdienstes beschäftigen sich viel mit der Vergangenheit. Inwiefern prägt der Zweite Weltkrieg und die Suchanfragen, die damit einhergehen, Ihre Arbeit heute noch?
0: Ja, der Suchdienst, das ist ein sehr wichtiger Bestandteil unserer Arbeit noch, die Verschollenen des Zweiten Weltkriegs. Wir haben einen großen Suchdienststandort in München und die Mitarbeiter dort befassen sich wirklich nur mit noch die Schicksale der Verschollenen von damals aufzuklären. Ja, das ist eine Sisyphus-Arbeit, die für die Menschen immer noch von großer Bedeutung ist.
1: Weil die Frage, was mit Angehörigen geschehen ist, weil diese Frage nicht alt wird, oder?
0: Das ist wirklich unglaublich, wie emotional das für die Menschen noch ist, obwohl das Ende des Krieges über 80 Jahre zurückliegt. Wir kriegen so emotionale Nachrichten, welche Bedeutung das hat, einfach zu wissen, woher man stammt, wer die Mutter gewesen ist, wo der Vater abgeblieben ist. Es gibt so viele Lücken in den Familiengeschichten, die wir aufklären können. Und das ist eine sehr schöne und wertvolle Arbeit.
1: Stellt denn die Enkelgeneration auch noch Fragen? Beispielsweise mein einer Großvater, von dem weiß ich nur, der ist in der Bretagne gefallen. Viel mehr weiß ich nicht. Könnte ich mich mit so einem Puzzlestück schon an Sie wenden?
0: Ja, Sie können sich sehr gerne an uns wenden. Die Enkel sind sehr willkommen. Man muss einfach nur ein Familienangehöriger sein und braucht natürlich die wichtigsten Angaben wie den Namen des Großvaters, konkrete Schreibweise, Geburtsdatum. Einige Anhaltspunkte benötigen wir schon, um Antworten finden zu können.
1: Wie motivieren Sie sich denn für Ihre Arbeit, dass das für die Menschen, für die Familien ein unschätzbarer Wert ist? Das ist klar. Und dennoch müssen Sie Todesnachrichten überbringen. Sie müssen sagen, wo Sie vielleicht auch keinen Erfolg haben. Wie können Sie sich da Tag für Tag aufraffen, diese schweren Schicksale, die Ihnen da auch begegnen, zu verdauen?
0: Also ich sehe immer das Positive, denn alleine an der Seite der Angehörigen zu stehen, ist schon sehr wertvoll. Und jede Information, die wir an die Angehörigen weitergeben können, sei es eine wunderschöne Erfolgsgeschichte oder sei es die traurige Gewissheit, dass jemand verstorben ist, das ist für mich eine sehr wertvolle Arbeit. Und ich bin seit über 20 Jahren motiviert, diese Arbeit zu machen.
1: Sagt Frauke Weber. Sie leitet den Suchdienst des Deutschen Roten Kreuzes und ist im Einsatz bei aktuellen Naturkatastrophen, steht aber auch Familien bei, die noch nicht wissen, was mit ihren Angehörigen beispielsweise im Zweiten Weltkrieg geschehen ist. Vielen Dank, Frau Weber.
0: Ich danke Ihnen.

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1: 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In der vergangenen Nacht haben die USA nach längerer Pause wieder Ziele im Iran angegriffen. Zwei Raketenabschussrampen auf der Insel Larak wurden angegriffen. Und Anne Schneider fasst für Sie zusammen, was bisher bekannt ist und wozu diese Abschussrampen möglicherweise genutzt werden sollten.
2: Von diesen Abschussanlagen sollten Seeminen in die Straße von Hormuz ausgebracht werden. Der Angriff gilt als erster direkter Schlag gegen iranische Ziele seit einem Monat und scheint begrenzt gewesen zu sein. Nur wenige Stunden später reagierte der Iran mit Raketenbeschuss in Richtung Jordanien. Die Geschosse wurden jedoch abgefangen. Beobachter warnen, dass Vergeltungsschläge auf beiden Seiten eine neue Eskalationsspirale auslösen könnten. Die Entwicklung zeigt zudem, wie angespannt die Situation in der für den weltweiten Öl- und Gashandel entscheidenden Meerenge bleibt. Seit Beginn des Konflikts wurden mindestens 71 Angriffe auf Schiffe registriert. Dabei kamen 19 Seeleute ums Leben. Zahlreiche Reedereien meiden inzwischen die Route, während Saudi-Arabien verstärkt Öl über das Rote Meer exportiert. Neben militärischem Druck setzt die US-Regierung auf neue Wirtschaftssanktionen gegen Teheran. Verschärfte Sekundärsanktionen sollen zunehmend auch die Länder und Unternehmen treffen, die mit dem Iran Geschäfte machen. US-Präsident Donald Trump bezeichnet diese Sanktionsoffensive als wirtschaftlichen D-Day für den Iran.
1: Erstmals seit Wochen gibt es neue US-Angriffe auf den Iran. Informationen waren das von Anne Schneider.
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1: Können Sie sich noch an Ihre erste Platte erinnern? Die vergisst man ja eigentlich nicht. Das ist wie beim ersten Auto. Genau 75 Jahre ist es her. Am 31. August 1951, da stellte die Deutsche Grammophon auf einer Musikmesse in Düsseldorf etwas vor, was das Musikhören nachhaltig verändern sollte. Die ersten deutschen Langspielplatten, und zwar Vinyl statt Schellack. Was das genau bedeutete und was das für Folgen hatte, das berichtet jetzt für Sie mein Kollege Tobias Stosiek.
6: Was für eine Revolution. Eine Dreiviertelstunde Mendelssohn und nur einmal umdrehen, das war Mitte des 20. Jahrhunderts quasi unvorstellbar, bis die Deutsche Grammophon just vor 75 Jahren mit den ersten LPs ums Eck kam und damit insbesondere bei den Fans klassischer Musik einen kollektiven Erleichterungsseufzer auslöste. Denn vor allem für die war das Musikhören bis dahin eine enervierend kleinteilige Angelegenheit. Gerade mal 3 bis 4 Minuten passten auf eine Schellackplatte, vielleicht 5,5, wenn die Scheibe besonders groß war. Für Schlager okay, für Symphonisches schwierig. Insbesondere bei den großen romantischen Dingern. Wer damals Bruckners 5. zu Hause hören wollte, der musste eine ganze Batterie von Schellacks im Schrank haben und insgesamt 18 Mal umdrehen und neu auflegen. Akkordarbeit am Grammophon. Viel Zeit zum Schwelgen war da nicht. Bis sich auch in Deutschland dieses magische neue Material durchsetzte. Polyvinylchlorid, kurz PVC oder schicker Vinyl. Der Stoff, der plötzlich Platz schuf auf der Platte und die heimischen Musikhörerinnen und Musikhörer endlich zur Ruhe kommen ließ. Statt 3 waren plötzlich 30 Minuten pro Seite drin. Das Publikum dankte mit entsprechender Nachfrage. Und bald schon sprach man in der Branche

von Vinyl als dem schwarzen Gold der Musikindustrie. Als erster hat dieses Gold übrigens gar nicht die Deutsche Grammophon geschürft, sondern natürlich ein Amerikaner, Peter Carl Goldmark, ein findiger Ingenieur beim Sender CBS, der nicht nur das Farbfernsehen miterfand, sondern quasi nebenbei auch die LP. Auch er, kein Zufall, ein begeisterter Klassikhörer. Als im Sommer 1948 in New York die erste Vinyl-LP auf den Plattenteller gelegt wurde, um eine versammelte Journalistenschar in Staunen zu versetzen, erklang ebenfalls Mendelssohn. In dem Fall sein Violinkonzert. Man könnte also mit Recht sagen, dass es die klassische Musik war, deren spezifisches Anforderungsprofil der Evolution der Langspielplatte den entscheidenden Schubs gab. Im Pop verhielt es sich dagegen genau andersrum. Bis in die 50er erschien dort neue Musik vor allem in Form von Singles, kurze Songs, die sich problemlos auf Schellack pressen ließen. Mit der LP stand die Branche nun vor einem neuen Problem. Was machen wir mit dem ganzen Platz? Das Album, die Zusammenstellung neuer Songs unter einem Titel, war die Antwort. Eine neue ästhetische Form für ein neues technisches Medium. Durch die LP kam, pathetisch gesprochen, Werkcharakter in den Pop. Dramaturgie und Dauer, ein durchkuratiertes Musikerlebnis. Und das in einer Verpackung, Stichwort Cover, die dem Inhalt in nichts nachstand. Das Klischeebild des Musiknerds, der mit andächtiger Miene die Nadel auf die Platte setzt, erinnert nicht umsonst an den heiligen Ernst von Wagnerianerinnen im spartanischen Holzgestühl des Bayreuther Festspielhauses. Ja, man könnte sagen, die LP hat die Kunstreligion vom 19. in das 20. und 21. Jahrhundert transportiert und von E nach U. Witzigerweise steht dabei heute übrigens wieder das im Vordergrund, was die LP ursprünglich mal abschaffen sollte, nämlich der Aufwand. Das Auswählen, Anfassen, Auflegen, kurz das ganze Getue, das nötig ist, um die Rillen zum Klingen zu bringen. Die CD konnte da nie mithalten, das Smartphone sowieso nicht. Die Unhandlichkeit der LP ist längst zum Versprechen geworden. So gesehen kann es nicht lang dauern, bis Manufaktum auf die Idee kommt, Bruckner 5 wieder auf Schellack rauszubringen.

0: Weg bist, ihr erstes Album erscheint jetzt im Herbst.
1: Wir grüßen unseren Thomas Mann.
2: Deutschland 1949. Schriftsteller Thomas Mann bereist das geteilte Land.
3: Es ist der Zwist zwischen zwei Ideen von Deutschland.
4: Stalin oder Mickey Mouse.
2: Ausgezeichnet in Cannes mit Sandra Hüller und Hans Zischler.
5: Ich will nach Hause.
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2: 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Jetzt im Kino.
0: Die Menschen in Island haben sich gegen die Wiederaufnahme von EU-Beitrittsverhandlungen entschieden. Darüber sprechen wir gleich mit dem isländischen Botschafter. Jetzt erstmal die Nachrichten um halb für Sie und die hat heute Kia Arntzen.
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8: Merz sieht Ermittlungen zur Drohne von Leipzig kurz vor dem Abschluss. Der Bundeskanzler sagte im ARD-Sommerinterview, man sei sich in der Bundesregierung weitgehend einig, wie man reagiere, und es werde nicht mehr lange dauern. Vor knapp 4 Wochen war am Flughafen Leipzig-Halle eine mit Sprengstoff bestückte Drohne in der Nähe zweier ukrainischer Frachtmaschinen entdeckt worden. Drohnenabwehr beschäftigt EU-Verteidigungsminister. Sie beraten ab heute in Irland. Das Land hat zurzeit den EU-Ratsvorsitz. Zweites großes Thema ist die Lage in der Ukraine. Das Land braucht dringend Patriot-Abwehrraketen. Diese sind aktuell aber so gut wie nicht zu haben. USA greifen erneut den Iran an. Bei den ersten Angriffen seit Ende Juli ist nach Angaben des US-Militärs die Insel Larak in der Straße von Hormus attackiert worden. Das Ziel seien 2 Raketenwerfer gewesen. Die iranische Revolutionsgarde habe den Abschuss von Raketen vorbereitet, die Seeminen in die Meerenge bringen. Als Reaktion griff der Iran 2 amerikanische Stützpunkte in Jordanien an. Schweizer Polizei sucht Täter von Aarau. Dort sind gestern früh bei einem Techno-Festival Schüsse gefallen. Eine Italienerin starb, 5 Menschen wurden verletzt, unter ihnen eine Deutsche. Die Hintergründe sind völlig unklar, auch ob es sich um einen oder mehrere Täter handelt. Erlanger Poetenfest endet mit Besucherrekord. Nach Angaben der Festivalleitung kamen 14.000 Menschen zu der Literaturveranstaltung. Wegen der knappen Stadtkasse fand das Poetenfest nur an 3 statt an 4 Tagen statt. Der Freistaat hatte seinen Zuschuss für das bedeutende Literaturfestival einmalig verdoppelt. Einen ausführlichen Bericht dazu gibt es gleich hier auf Bayern 2 in der Welt am Morgen. Soweit die Nachrichten um halb.
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8: Nach Regen in der Früh folgen Sonne und Wolken, bevor es ab dem Nachmittag örtlich wieder nass wird. Höchstwerte 21 bis 27 Grad. Die Verkehrsmeldungen: A3 Passau Richtung Nürnberg zwischen Iggensbach und Hengersberg ist nach einem Unfall die rechte Spur blockiert, aktuell 4 Kilometer Stau. A6 Nürnberg Richtung Heilbronn zwischen Aurach und Feuchtwangen Nord, Behinderungen wegen Aufräumarbeiten. Der Verkehr wird an der Unfallstelle vorbeigeführt, es staut sich. A9 Nürnberg Richtung Berlin zwischen Bayreuth Nord und Bindlacher Berg, Sperre und Stau nach einem Unfall. A9 Berlin Richtung Nürnberg zwischen Hormersdorf und Schneitach, ein Unfall, die linke Spur ist blockiert. A9 Nürnberg Richtung München zwischen Allersberg und Hilpoltstein, Sperre wegen Bergungsarbeiten. Es gibt eine Umleitung über die U52. Und A93 Regensburg Richtung Weiden zwischen Schwandorf Nord und Schwarzenfeld, Sperre nach einem Lkw-Unfall im Baustellenbereich, Stau ab Schwandorf Süd. In Richtung Regensburg auf der A93 zwischen Schwarzenfeld und Schwandorf Nord, Stau wegen des Unfalls in der Gegenrichtung. Es ist 7.33 Uhr.
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0: Mit Franziska Eder am Mikrofon. Es war eine spannende Abstimmung und es war ein knappes Ergebnis. Die Isländer stimmten aber letztendlich gegen die Wiederaufnahme der Beitrittsgespräche mit der EU. In Brüssel gibt man sich bisher halbwegs wortkarg. Die Europäische Kommission nimmt das Ergebnis des isländischen Referendums zur Kenntnis. Das erklärte ein Sprecher in einer kurzen Stellungnahme. Wir sprechen nun mit einem Mann, der Island nicht nur von Urlaubsreisen kennt, so wie unser eins. Denn Island ist sein Heimatland und er vertritt es als Botschafter in Deutschland.
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4: Øydin Atlason ist seit 2024 Botschafter Islands in Deutschland. Nach seinem Studium in der Politikwissenschaft an der Freien Universität Berlin war er für Island in vielen verschiedenen Ländern und internationalen Organisationen tätig. Unter anderem arbeitete er in den USA, Indien und Österreich und war auch bei der OSZE in Wien. Der 54-Jährige ist verheiratet, hat 4 Kinder und ist leidenschaftlicher Fußballfan.
0: Guten Morgen, Herr Botschafter.
5: Guten Morgen, Frau Ether.
0: Woran hat es Ihrer Meinung nach gelegen, dass die Isländer sich gegen EU-Gespräche entschieden haben? Waren das doch die alten Vorbehalte, was die Fischereirechte angeht, dass man da doch Einmischung befürchtete?
5: Ja, das war wahrscheinlich einer der Gründe. Aber zunächst möchte ich sagen, das war, und Sie haben es recht gehabt in Ihrer Einladung, das war wirklich ein spannendes Referendum. Es war eine lange Wahlnacht und lange Zeit war das Ergebnis eigentlich 50-50, 50-50. Aber dann hat das Neinlager oder der Neinlager im Laufe der Nacht an Stimmen gewonnen. Und das Endergebnis, wenn auch ziemlich knapp war, dann war ziemlich eindeutig. Es gibt allerlei Gründe, warum Leute entweder Ja oder Nein stimmen. In diesem Fall dann haben viele gedacht, wir haben die Vorteile innerhalb des europäischen Wirtschaftsraumes, weil Island ist ein Teil des Binnenmarkts. Und vielleicht haben sie auch gedacht, das genügt uns zur Zeit. Wir sind auch eine etwas kleinere Bevölkerung und eine relativ junge Republik. Und solche Gefühle spielen auch eine Rolle.
0: Also sagt man, okay, wir sind im Schengen-Raum, das reicht erstmal, dann brauchen wir nicht ganz reinspringen. Aber dennoch, wir hatten vorher einen Kommentar von unserer Korrespondentin Jana Sinram und die hat einen interessanten Punkt gesagt, nämlich, dass Fischereiunternehmen viel Geld in die Nein-Kampagne gesteckt haben. War das doch ein bisschen ausschlaggebend?
5: Das kann sein. Es gibt Medienberichte darüber, dass Firmen beide Seiten unterstützten. Aber die Tatsache, dass die Fischereifirmen und die Fischereiindustrie etwas EU-skeptisch ist, das ist kein Geheimnis. Mhm. Island ist natürlich in einer anderen Situation als die übrigen europäischen Staaten, wenn es um Fischerei geht. Wir haben unsere so eine Exclusive Economic Zone, die 200 Meilen, die überqueren keine andere. Das ist exklusiv isländisch und lokale Fischstocks. Und daher sieht man nicht den Grund, warum die EU mitentscheiden sollte. So, wenn es zum Verhandlungen gekommen wäre, dann wäre das wirklich ein Punkt für Gespräch. Das wäre so mein Kommentar darauf.
0: Aber wie ist das nun für die Befürworter, für diejenigen Menschen, die gesagt haben, naja, ein EU-Beitritt oder auch schon Gespräche könnten uns geopolitisch in dieser Lage mehr Sicherheit bringen? Sieht Island nun mit dieser Entscheidung unsicheren Zeiten entgegen?
5: Ja und nein. Wir bleiben natürlich ein solider europäischer Partner. Wir bleiben im europäischen Wirtschaftsraum, im Binnenmarkt und im Schengen und in unterschiedlichen Zusammenarbeitsformaten mit der EU. Die EU-Mitgliedstaaten sind unseren engsten Partnern. Wie bisher so und wir sind eigentlich auf gleichem Stand wie Norwegen und Liechtenstein. Aber die Außenministerin, meine Chefin, hat darauf gedeutet oder angedeutet, dass das der Wandel im internationalen System, der setzt sich fort. Wir haben einen Krieg in Europa, Russlands illegaler Angriffskrieg auf Ukraine steht vor unserer Tür. Demokratischen Werte stehen weltweit unter Druck. Und dann sehen wir natürlich einen zunehmenden Wettbewerb der Großmächte und Zollkriege und Handelskonflikte. Und diese Unberechenbarkeit hat natürlich Einfluss auf Island, wie anderen Ländern.
0: Sie haben Ihre Chefin gerade angesprochen, die Außenministerin. Ist denn dieses Votum jetzt eine Niederlage für die doch proeuropäisch eingestellte Regierung?
5: Ja, die Regierung wollte natürlich das Referendum gewinnen. Die wollten ja. gestern in einer Pressekonferenz und auch in Medien haben sie ganz eindeutig auch gesagt, das war auch ein Gewinn in dem Sinne, dass das Volk hatte das letzte Wort. Sie haben ihr Versprechen gehalten, ein Referendum über die nächsten Schritte in unserer europäischen Zusammenarbeit dem Volk zu geben. Die Entscheid, das war eine Volksentscheid. Und das war sehr gut gelungen. Es gab eine lebendige, inhaltsreiche Debatte im ganzen Sommer. Die Wahlbeteiligung war sehr hoch. Und obwohl das Resultat war knapp und endete mit Nein, dann glaube ich, dass Island weiß viel mehr über EWR-Raum, über die EU und was das bedeutet. Und damit kann man gut leben.
0: Sagt der isländische Botschafter in Deutschland, Atlason. Herr Atlason, vielen Dank Ihnen.
5: Ja, bitteschön. Gute Grüße nach Bayern.

0: Liesel, ein Independent-Projekt aus Hamburg, ist auch auf unserem BR-Popradar Musik, die man kennen sollte.
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0: Und damit zu Literatur, Lesungen und Diskussionen, das mitten in den Sommerferien, denn bevor der Bücherherbst startet, da findet Ende August in Erlangen traditionell das Poetenfest statt. Am vergangenen Wochenende nun zum 46. Mal und mit einem Besucherrekord. Namhafte Autorinnen und Autoren kommen, um in ziemlich entspannter Atmosphäre um den großen Schlosspark ihre Neuerscheinungen zu lesen und in Gesprächen dann anschließend auch mit den Besucherinnen und Besuchern darüber zu reden. Elinore Birkenstock zieht Bilanz.
2: So, Dr. Morley wirft einen Blick auf ihr erschöpftes Team.
3: Lesestoff für die Jüngsten. Im Erlanger Schlosspark gibt es beim Poetenfest im hinteren Teil ein Leseareal für Kinder und Familien. An bunten, runden Tischen sitzen Kinder und Erwachsene und blättern durch Bücher.
4: Wir waren letztes Jahr hier ohne die Kinder und haben gesagt, dass wir dieses Jahr unbedingt hin müssen wieder.

0: Sache ist, einfach schön ist.
1: Weil die Enkelkinder Bücher wirklich lieben. Und deswegen suchen wir hier die tollsten Bücher raus und schauen sie uns an und lesen vor.
2: Auf dem Hauptpodium im Park gibt es das Programm für Erwachsene. Im Halbstundentakt stellen Autorinnen und Autoren hier ihre Neuerscheinungen vor. Darunter Miriam Karbe, die mit ihrem Debütroman Unerwünschte Töchter für den Deutschen Buchpreis nominiert ist. Sie liest aus dem ersten Kapitel, in dem es um einen von Generation zu Generation vererbten Bücherschrank geht.
3: Bei ihnen standen unter anderem Werke von Rabindranath Tagore, die meine Urgroßmutter ebenfalls bei allen Umzügen mitgenommen hatte, was mich, als ich etwas älter war, zutiefst verwunderte, weil ich ihre Abneigung gegen alles Nicht-Europäische kannte.
2: Die Familie ist einer von mehreren Schwerpunkten beim Poetenfest. Beziehungen zwischen Geschwistern oder Vater und Sohn. Bei Lena Gorelick stehen die Frauen im Mittelpunkt. In Alle meine Mütter geht es um Mutterschaft und Familie. Die Autorin liest daraus vor, war sich aber vorher nicht sicher, ob das auch im Park funktioniert.
4: Davor hatte ich fast Angst, ne, dass alle dann so in eigene Gespräche verfallen und dass so ein Kommen und Gehen ist und die einen stehen auf und gehen wieder und es hören aber alle ganz gebannt zu. Das ist wahnsinnig schön und auch so, glaube ich, selten.
2: Das Publikum sitzt während der Lesungen auf der grünen Wiese, unter oder zwischen Bäumen, auf Klappstühlen, Bierbänken oder mitgebrachten Picknickdecken. Die Atmosphäre ist entspannt und doch konzentriert.
5: Es ist wie eine Entdeckungsreise, hinauszugehen und mal zu hören, was denn die jungen Menschen, diese Lyrikerin, die ich zuvor gehört habe, was die schreibt.
6: Es ist halt ein niedrigschwelliges Angebot, wo dann viele Leute kommen, die vielleicht sonst nicht so kulturinteressiert sind. Und deswegen ist es wunderbar, dass es sowas gibt.
2: Neben vielen Lesungen gehören zum Literaturfestival auch Podiumsdiskussionen. Etwa über die US-Politik, den deutschen Sozialstaat und autokratische Tendenzen. Ein roter Faden ist in diesem Jahr das Thema Zuversicht und wie man sie in Krisenzeiten bewahren kann. Auf dem Podium in der Orangerie diskutiert darüber die Journalistin und Schriftstellerin Gabriele von Arnim.
7: Es ist wichtig, ich nenne das jetzt immer ganz einfach, kleine Kreise bilden, um einander kennenzulernen. Man kann ja schon mal anfangen und die Leute auf der Straße, die man täglich sieht, zu grüßen, damit schon mal langsam irgendwas passiert. Ich versuche das. Es gelingt mir nicht immer, weil die Leute mich angucken und denken, ich will was von ihnen.
2: Der 79-Jährigen ist auch ein Autorenporträt gewidmet. Ein Abend im Markgrafensaal, für den im Gegensatz zu den Lesungen im Park Eintritt verlangt wird. Das diesjährige Festival stellt mit 14.000 Besuchern einen Rekord auf, erklärt Poetenfestleiter Bodo Birk.
8: Das gab es so noch nie beim Poetinnenfest und das ist natürlich ein toller Rückenwind, den wir haben in schwierigen Zeiten.
2: Wegen der knappen Stadtkasse ist das Poetenfest bereits von 4 auf 3 Tage verkürzt worden. Der Freistaat hat einmalig eine Finanzspritze dazugegeben, verstärkt wird auf Spenden gesetzt. Festivalleiter Bodo Birk versichert, dass es im nächsten Jahr wieder ein Poetenfest geben wird. Aber
8: wir werden weiter um dieses Festival kämpfen müssen. So ist das halt in diesen Zeiten.
9: Viel Besucherzuspruch, aber dennoch unsichere Zeiten für das Erlanger Poetenfest. Das war ein Bericht von Elnore Birkenstock.

0: Khaled und Aisha in der Bayern 2 Welt am Morgen. Wir haben es jetzt 7.51 Uhr.
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0: Es ist Montag, das Wochenende liegt hinter uns und damit gibt es viel Stoff zum Kommentieren. Birgit Habrath ist mit ihrer Auswahl hier ins Studio gekommen. Guten Morgen, Birgit.
2: Das wünsche ich dir auch.
0: Über das Votum in Island zu EU-Beitrittsgesprächen haben wir gerade in der Welt am Morgen mit dem Botschafter gesprochen. Ich liege sicher nicht ganz daneben, dass das auch bei den Kollegen der Presse Thema war.
2: Du liegst nicht daneben. Das Votum landet natürlich auf den ersten Seiten und in den Kommentarspalten. Das schafft aber auch Bärbel Baas, die Arbeits- und Sozialministerin, mit ihren Gedanken zur Krankschreibung. Und einen Spruch zum Start der Bundesliga habe ich auch gefunden.
0: Also starten wir im Norden. Wie wird das Ergebnis von Island bewertet?
2: Die Volksstimme in Magdeburg bringt es knapp auf den Punkt. Den Isländern ist das nationale Hemd näher als der europäische Rock. Das ist schade, denn Island könnte eine Bereicherung für Europa sein. Das sieht auch die neue Osnabrücker Zeitung so und warnt Brüssel davor, die Ablehnung mit einem höflichen Schulterzucken zu quittieren. Sie ist eine PR-Schlappe. Welche Anziehungskraft besitzt die EU noch, wenn das Argument des starken Binnenmarktes nicht trägt? Ein Überraschungserfolg beim Island-Referendum hätte der Idee der EU zumindest gut getan. Und in den Nürnberger Nachrichten wird gewarnt vor einer Falschinterpretation. Mit dem Ablästern, ja manchmal dem Hass von Europas Populisten auf das Bündnis, hat die Reserviertheit Islands nicht viel zu tun. Ein bisschen kurzsichtig war die Entscheidung trotzdem. Aber ja, sie steht nun mal.
0: Wir beide, Birgit, wir sind an diesem Montag und hoffentlich noch länger gesund, können also arbeiten. Andere werden sich heute früh krank schreiben lassen und für die hatte Bärbel Baas eine Botschaft am Wochenende.
2: Die bei ihrem Chef, dem Kanzler, vielleicht Magengrummeln ausgelöst hat. Die geplante Attestpflicht ab dem Tag 1 der Krankheit, den stellt die Arbeitsministerin wieder in Frage. Ist die sinnvoll? Das hinterfragt auch die Märkische Oder-Zeitung. Mal davon abgesehen, dass noch niemand so wirklich weiß, wie die konkrete Regelung letztlich aussehen wird. Prävention heißt dazu das Zauberwort. Aber das ist natürlich viel schwerer, als an der Frage, ab wann man eine Krankschreibung braucht, herumzudoktern. Und der Weser-Kurier rät Bund, Ländern und Kommunen, sich um ihre eigenen Beschäftigten und deren Gesundheit zu kümmern. Warum der Krankenstand in der öffentlichen Verwaltung statistisch gesehen genauso hoch ist wie im Baugewerbe, erschließt sich nicht. Dort gilt es anzusetzen, nicht bei der Attestpflicht. Apropos krank, viele finden ja auch, dass es Deutschland gerade alles andere als gut geht. Die Süddeutsche Zeitung macht sich und uns Hoffnung. Es gibt erste vorsichtige Zeichen dafür, dass es langsam wieder aufwärts gehen könnte. Das alles ist umso erstaunlicher, als die Rahmenbedingungen nicht gerade gut sind.
0: Und damit zum Sport. Um Aufstieg und Abstieg geht es ja auch am Wochenende. Jetzt wieder, es ging darum wieder in der Bundesliga, Birgit.
2: Ja, ich hatte ja noch einen Spruch angekündigt. Fehlstart von Werder Bremen mit 1:4 gegen den FC Freiburg am Wochenende. Und dann verletzte sich auch noch Jens Stage. Sportchef Clemens Fritz muss da jetzt Ersatz suchen. Und er hat das Problem vieler kleiner Clubs erkannt, den großen Finanzstarken gegenüber. Und ich finde, ziemlich gut auf den Punkt gebracht mit einem Satz. Du kannst auch nicht mit einem Zehner in der Tasche zu Aldi gehen und 20 ausgeben. Wobei Spielertransfers über den Discounter, na, wäre auch mal eine Geschäftsidee.
0: Die Pressestimmen heute früh zusammengestellt von Birgit Habrath. Vielen Dank dir.
2: Bitteschön.

0: Aoife O'Donovan mit Phoenix. Sie ist eine amerikanische Singer-Songwriterin. Irische Wurzeln, das hört man am Namen. Es ist ein Top-Urlaubsstreitthema. Das nehme ich zumindest mal an, dass das in mehreren Familien so ist. Und zwar entzündet sich der Streit gerne an dem Satz: Du schaust immer nur aufs Handy. Den kann man universell einsetzen und gebrauchen gegen Kinder und gegen Ehepartner. Das Handy sorgt für Streit. Längst gibt es Hotels, die mit digitalem Detox werben. Wir kümmern uns in der nächsten Stunde um Funklöcher und lernen, Elefanten mögen Smartphones nicht.
1: Deshalb bitten wir alle, ihre Handys auszuschalten. Wenn ein Elefant sehr nah ist und plötzlich ein Klingelton ertönt, könnte er erschrecken oder aggressiv reagieren, weil das Geräusch für ihn ungewohnt ist.
0: Und damit wird ein Elefant dann fast so aggressiv wie ein handygenervter Ehepartner. Das ist unser Thema in der nächsten Stunde.
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3: 8 Uhr, die Nachrichten des Bayerischen Rundfunks mit Kia Arnzen. Behörden melden mehr als 900 Tote nach Sturzflut im Himalaya. EU will Beziehungen zu Island weiter ausbauen. Deutscher Wetterdienst stellt Klimabilanz vor. Das Wetter in Bayern, erst gewittriger Regen, später Sonne bei 21 bis 27 Grad. Kathmandu. Nach den Sturzfluten in der Himalaya-Region ist die Zahl der Toten in Nepal auf mehr als 900 gestiegen. Nach Angaben der Behörden werden immer noch fast 5000 Menschen vermisst. Unter ihnen sind etwa 600 ausländische Touristen, auch Deutsche. Wie ein Sprecher des Militärs mitgeteilt hat, wurden in den Katastrophengebieten die Rettungseinsätze verstärkt. Tausende Helfer sind im Einsatz. In Nepal werden heute die ersten Opfer der Flutkatastrophe in Massengräbern beigesetzt. Ursache der verheerenden Flut war nach Angaben von Wissenschaftlern offenbar ein Gletscherabbruch im Himalaya. Berlin. Bundeskanzler Merz hat vor einer Alleinregierung der AfD in Sachsen-Anhalt gewarnt. Im ARD-Sommerinterview sagte Merz eine Woche vor der Landtagswahl, das Bundesland werde erheblichen Schaden nehmen, wenn es so komme. Der Kanzler warnte dabei konkret vor einem Rückzug internationaler Investoren. Seine Partei werde deshalb in den letzten Tagen vor der Wahl alles tun, um das zu verhindern. Merz verteidigte in dem Interview außerdem die geplante Erhöhung der Rüstungsausgaben. Das Wichtigste sei die Erhaltung von Frieden und Freiheit in Europa, erklärte er. Reykjavik. Nach dem Nein der Isländer zu einer Wiederaufnahme der Beitrittsgespräche setzt die EU auf einen Ausbau der Beziehungen zu dem Inselstaat. Ratspräsident Kosta teilte mit, er sei darüber mit der Regierung in Reykjavik im Gespräch. Der Ausgang des Referendums gilt als Niederlage für Regierungschefin Frostadottir, die für neue Beitrittsgespräche geworben hatte, und für die EU, die auf absehbare Zeit kein neues, demokratisch und wirtschaftlich erfolgreiches neues Mitglied dazugewinnt. Das Ergebnis des Referendums fiel zwar knapp aus, allerdings gab es außer in der Hauptstadt in keiner weiteren Region ein Ja für eine Wiederaufnahme. Vor allem Jungwähler stimmten dagegen. Wahlentscheidend war nach Einschätzung der ARD-Korrespondenten die massive Nein-Kampagne der Fischereiindustrie, der unter anderem die größte Tageszeitung in Island gehört. Offenbach. Der diesjährige Sommer in Deutschland ist wohl einer der wärmsten seit Aufzeichnung des Wetters. Das geht aus einer vorläufigen Auswertung des Deutschen Wetterdienstes hervor. Details sollen heute vorgestellt werden. Schon bekannt ist, dass die Hitzewelle Ende Juni ein Ausmaß erreicht hat, wie es in Deutschland bislang nicht beobachtet wurde. Die Temperaturen lagen zeitweise deutlich über 40 Grad. Tropische Nächte brachten nachts kaum Abkühlung. Nach Schätzung des Robert-Koch-Instituts sind bis Mitte August etwa 15.800 Menschen infolge der Hitze gestorben. Ettal. Die alte Ettaler Bergstraße wird ab heute zum neuen Geh- und Radweg ausgebaut und dafür komplett gesperrt. Die Bauarbeiten dauern voraussichtlich bis Ende Oktober. Vor allem die Entwässerung und der Asphalteinbau in dem Gelände mit einer 22-prozentigen Steigung gelten als Herausforderung. Mit dem Radweg soll eine wichtige Lücke zwischen Loisach und Ammertal geschlossen werden. Zum Sport. Der FC Augsburg ist mit einem Heimsieg in die neue Bundesliga-Saison gestartet. Die Schwaben bezwangen Aufsteiger Schalke am Abend mit 3:0. Vorher hatte der SC Freiburg gegen Bremen mit 4:1 gewonnen. Das Wetter in Bayern. Teils gewittriger Regen, später Sonne und Wolken ab Nachmittag. Von Westen her nochmals Schauer oder Gewitter, vor allem in Franken und am oberbayerischen Alpenrand. Höchstwerte 21 bis 27 Grad. In den kommenden Tagen weitgehend trocken mit Sonne und Wolken. Höchstwerte 20 bis 26 Grad. Das waren die Nachrichten. Es ist 8.04 Uhr. Die Verkehrsmeldungen: A3 Passau Richtung Nürnberg zwischen Ingensbach und Hengersberg ist nach einem Unfall die rechte Spur blockiert, Stau ab Garham-Vilshofen.

0: A6 Nürnberg Richtung Heilbronn zwischen Aurach und Feuchtwangen Nord, Behinderungen wegen Aufräumarbeiten. A8 München Richtung Salzburg zwischen Holzkirchen und Rastplatz Seehammer See West ist nach einem Unfall die linke Spur gesperrt. A9 Berlin Richtung Nürnberg zwischen Hommersdorf und Schneidach ein Unfall, die linke Spur ist blockiert. A9 Nürnberg Richtung München zwischen Allersberg und Hilpoltstein Sperre wegen Bergungsarbeiten, es gibt eine Umleitung über die U52. A93 Regensburg Richtung Weiden zwischen Schwandorf Nord und Schwarzenfeld Sperre nach einem Lkw-Unfall im Baustellenbereich und in Richtung Regensburg auf der A93 zwischen Schwarzenfeld und Schwandorf Nord Stau wegen des Unfalls in der Gegenrichtung. Soweit die Verkehrsübersicht.
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2: Mit Franziska Eder, guten Morgen, schön, dass Sie uns zuhören. Den Wetterbericht haben Sie gerade gehört, aber politisch, da bleibt es eher unwirtlich, denn die Landtagswahlen stehen an. Und außerdem bleibt der Bundesregierung eine heikle Aufgabe. Der oder die Auftraggeber der Sprengstoffdrohne von Leipzig sind noch nicht benannt. Bundeskanzler Friedrich Merz.
3: Wir haben eine weitgehende Einigung in der Bundesregierung, wie wir reagieren. Und das werden wir in den nächsten Tagen auch klar zum Ausdruck bringen. Es wird nicht mehr lange dauern.
2: An vielen Flughäfen und auch an anderer kritischer Infrastruktur gab es Drohnenvorkommnisse in der EU. Heute treffen sich die Verteidigungsminister und unter ihnen ist das Top-Thema. Außerdem sprechen wir über eine von vielen geliebte Tradition, über das Postkartenschreiben nämlich. Und dann gibt es noch eine ganz gute Nachricht. Wir sind Weltmeister.
4: Es hat einfach Bock gemacht, mit der Mannschaft das zu schaffen. Und am Ende das Tor dann zu schießen, ist dann irgendwie ein bisschen nur die Kirsche auf der Torte.
2: Michael Struthoff, frisch gebackener Hockey-Weltmeister. Auch das unser Thema für Sie.
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2: Und mit Bruno Mars hier auf Bayern 2. Titel heißt On My Soul. Schön, dass Sie uns zuhören. Guten Morgen.

0: Morgen der Dunkler und die bayerischen Sommerferien, die gehen in ihre vorletzte Woche. Wir hoffen, Sie haben gute Erinnerungen im Gepäck aus dem Urlaub und vielleicht gehören Sie ja auch zu den super Sentimentalen, zu den Menschen nämlich, die noch Postkarten schreiben.
1: Also wir schreiben gerne über so eine App. Da kann man direkt die Fotos aus dem Handy benutzen und dann hat man als Empfänger eine Postkarte mit einem Foto der Person. Das ist eigentlich ganz schön. Aber wir kaufen auch ab und zu noch Karten und schicken die dann zum Beispiel an die Schulklasse von den Kindern.
2: Eigentlich schreibt man ja nur an Oma und Opa, weil die kein Handy haben.
3: Die junge Leute, wer schickt heute noch eine Postkarte? Es geht Handy, Bild und zack. Adresse muss wissen. Wer wissen heute noch eine Adresse von jemandem?
4: Ich habe noch Postkarten, das sind also ganz toll gemacht auch, aber eher zum Sammeln. Also ich weiß nicht mehr, wann das letzte Mal war, das ist wirklich Jahrzehnte her.
5: Ich habe schon lange keine mehr bekommen.
0: Also die Postkarten sind ein Stück weit Erinnerung für uns und nicht mehr aktiv geschrieben. Aber die Erinnerung an die Postkarte, das hört man hier, die sind gut. Wir sind jetzt verbunden mit Dr. Veit Dizuneit. Er ist beim Berliner Museum für Kommunikation Leiter Sammlungen und Kunstode Brief und Sammlungskultur und hat sich Zeit genommen. Grüße Sie.
6: Hallo, guten Tag.
0: Die Postkarte ist 1869 eingeführt worden, wenn ich richtig informiert bin. Wie kam es dazu? Wie sahen diese ersten Postkarten aus?
6: Die Postkarte ist ein Kind der Moderne, ein Kind der Gründerzeit, ein Kind des Industriezeitalters und sie erfüllte ein Bedürfnis nach raschem, einfachem und kostengünstigem Informationsaustausch. Und der große Postreformer des 19. Jahrhunderts, Heinrich von Stephan später, hat schon 1865 ein Postblatt, eine offene Kommunikation einführen wollen. Da konnte er sich bei seinen Vorgesetzten noch nicht durchsetzen, weil sie Bedenken hatten, dass die Einnahmen geschmälert werden, dass es zu unschicklichen Mitteilungen kommen würde, dass die Dienerschaft mitlesen würde, was die Herrschaft treiben würde. Und erst als er dann 1870 selbst Generalpostdirektor im norddeutschen Postbezirk wurde, konnte er dann zum 1. Juli seine Idee umsetzen und die war gleich erfolgreich. Allerdings muss man sagen, waren die Österreicher schneller, denn die haben zum 1. Oktober 1869 die Idee von Stephan schon umgesetzt und dieses ökonomische Kurzkommunikationsmittel zum Erfolg gebracht und eingeführt.
0: Sie haben es gerade schon angesprochen. Eigentlich ist die Postkarte ja nichts für Datenschützer. Es sind persönliche Nachrichten, die jeder lesen kann. Wurde das gut angenommen? War das ein Erfolg?
6: Das war ein Erfolg. Gleich an dem ersten Tag wurden in Berlin schon im Juni 1870 45.000 von diesen kleinen gedruckten Formularen verkauft und man hat sie genutzt, um Verabredungen zu treffen, um kurze Mitteilungen zu senden, um Grüße zu senden. Und das Ganze ging dann noch einmal nach oben in der versendeten Zahl, als es zum Deutsch-Französischen Krieg kam. Dort sind dann 100 Millionen Postkarten versandt worden. Und es war im Grunde genommen das Kommunikationsmittel des kleinen Mannes, der wenig geübt war zu schreiben. Es waren eben Grüße und im Krieg dann eben Überlebenszeichen.
0: Wann wurde die Postkarte dann zur Ansichtskarte? Denn das ist ja das, was wir kennen. Also, dass wir aus dem Urlaub ein möglichst schönes Bild aussuchen, das versenden mit ein paar netten Grüßen. Wann gab es diese Entwicklung?
6: Diese Entwicklung setzte in den 1880er Jahren ein, auch schon leicht punktuell in den 1870er Jahren. Die Entwicklung der Ansichtskarte ist ein schönes Beispiel von staatlicher Rahmensetzung und privater Initiative, die dann zu einem Erfolg wird. Findige Köpfe, Künstler haben die Postkarte verziert mit kleinen Vignetten, mit kleinen Ansichten, mit kleinen Bildchen beklebt. Das war auf der Adressseite. Da die Adressseite nicht beschädigt werden durfte, weil man von der Post sagte, man müsse die Adresse richtig gut lesen können, um es zuzustellen, durften diese Bildchen dort nicht größer werden und wanderten auf die Mitteilungsseite. Und man hat diese Karten gekauft mit Bild, weil man eben diese Bilder auch versenden wollte, weil das Bild auch die Botschaft war. Das war ein Verkaufsschlager, sodass es eben zu einer Konkurrenz von Bild und Text kam. Und das hat dann die Post gelöst, indem 1905 das so eingeteilt wurde, wie wir heute die Ansichtskarte kennen, dass die Adressseite geteilt wurde, rechts wurde Platz geschaffen für die Adresse und links konnte man dann die Mitteilung halbseitig schreiben Und die ehemalige Mitteilungsseite war dann voll für das Bild zur Verfügung. Und das kam sehr, sehr gut an bei den Menschen.
0: Die Konkurrenz von Bild und Text, die kennen wir auch heute von Social Media. Meinen Sie, die Postkarte wird das digitale Zeitalter noch vollends überleben, wenn auch in kleinerem Rahmen? Ich glaube, die Zahlen der Postkartenschreiberinnen und Schreiber gehen ja deutlich zurück.
6: Das ist richtig, aber wenn

0: man sich die Zahlen anschaut, wie viele Postkarten noch im Jahr von der Post befördert werden, dann sind es nach meiner Kenntnis noch circa 100 Millionen. Das ist ja schon noch eine große Zahl. Es wird nach wie vor immer aus dem Urlaub geschrieben. Es ist Tradition und wir geben das auch weiter. Ich schreibe selbst auch gerne Postkarten, schreibe mir selber sogar Postkarten, weil ich das als Erinnerungsstück so schön finde und weil ich also auch die Laufwege dokumentiere, wie lange eine Postkarte unterwegs ist. Ich war gerade im Elbsandsteingebirge im Urlaub und habe mir an einem Montagmorgen in Bad Schandau früh eine Karte geschrieben vom Elbsandsteingebirge und die war am nächsten Tag schon in Berlin, in Brandenburg, dort bei uns im Briefkasten. Also E+1 gibt es noch.
1: Das heißt, irgendwann werden Sie ein Postkartentagebuch von sich haben.
0: Ja, das ist ja nicht das Schlechteste.
1: Wir haben über die Postkarte gesprochen mit Dr. Veit Dizunait. Er ist vom Museum für Kommunikation in Berlin und ist dort der Leiter der Sammlungen und Kunstode Brief- und Sammlungskultur. Vielen Dank Ihnen.
0: Danke sehr.

Kate Bush mit Cloudbusting. Um 8.19 Uhr auf Bayern 2. Seit Wochen wird über die Hintergründe des Vorfalls mit der Sprengstoffdrohne am Flughafen Leipzig spekuliert. Nun bereitet die Bundesregierung eine Erklärung und damit

0: EU-Staaten allein im vergangenen halben Jahr. Drohnen bestückt mit Sprengstoff wurden in der Nähe von Gasförderanlagen im Schwarzen Meer und am Flughafen von Leipzig unschädlich gemacht. Für Marie-Agnes Strack-Zimmermann, Vorsitzende des Verteidigungsausschusses im EU-Parlament, besteht kein Zweifel über den Absender.
1: Wir sehen neben dem konventionellen brutalen Angriff auf die Ukraine, dass Putin unsere Freiheit und unsere Gesellschaft auseinandertreiben will. Durch hybride Angriffe, Fluchtauslösungen, Terror, versuchte Terroranschläge auf den Leipziger Flughafen.
0: Doch die Verteidigung der EU ist gar nicht so einfach. Es stellt sich die Frage, wer ist eigentlich für die Drohnenabwehr zuständig? Im Februar stellte die EU-Kommission einen Plan zur Drohnenabwehr vor. Es geht vor allem darum, Drohnen zu entdecken und zu zerstören, so EU-Kommissarin Henne Virkkunen, die eigentlich für IT-Sicherheit zuständig ist. Bei der Drohnenabwehr sei aber die Nutzung von 5G-Mobilfunktechnik und Sensoren wichtig. Innenpolitik, IT-Sicherheit, Verkehr, Verteidigung. Allein die betroffenen Ministerien zeigen, wie komplex die Drohnenabwehr ist. Und der stellvertretende amerikanische Verteidigungsminister Colby hat den Europäern gerade wieder bei seinem Besuch in Brüssel klargemacht, dass sie selbst für ihre Sicherheit verantwortlich sind. Wie können wir zusammen mit Europa vorangehen, einem offensichtlich sehr wohlhabenden Kontinent, der die Verantwortung für seine Sicherheit übernehmen kann? Die meiste Erfahrung, wie man Drohnen mit Netzen, Störsendern oder anderen Drohnen ausschalten kann, hat inzwischen die Ukraine. Bei der Drohnenabwehr ist das Land inzwischen weltweit führend. Bei der traditionellen Raketenabwehr steht sie nahezu blank da. Besonders der Markt für Patriot-Abwehrraketen ist gerade leergefegt. Der amerikanische Hersteller kommt mit der Produktion nicht hinterher. Eine Lösung wäre, Abwehrraketen gemeinsam in Europa zu produzieren. Aber all dies kostet Geld. In einem Schreiben haben 4 EU-Länder jetzt noch einmal vorgeschlagen, doch das russische Vermögen zu nutzen, das in Belgien festgehalten wird. Auch haben einige EU-Länder noch Patriot-Abwehrraketen auf Lager, beanspruchen diese aber zu ihrer eigenen Sicherheit. Auch darüber werden die EU-Verteidigungsminister diskutieren, allerdings ohne den deutschen Verteidigungsminister Boris Pistorius. Er lässt sich von seinem Staatssekretär vertreten. Es ist ein informelles Ministertreffen, Beschlüsse werden also nicht getroffen.
2: An Herausforderungen mangelt es den EU-Ländern naturgemäß nicht in dieser geopolitischen Lage, aber jetzt kommt auch noch die Drohnenabwehr mit dazu. Informationen waren das für Sie von Sabrina Fritz.
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2: Ja, der Urlaub mit Halbwüchsigen ist deutlich entspannter, wenn es viel WLAN gibt oder genug Datensnacks. Aber das ist natürlich schwarze Pädagogik. Besser wären digitale Auszeiten, ein gutes Buch oder mal miteinander Karten spielen. Es gibt längst Hotels, die digitalen Detox anbieten. Oder auch eine Möglichkeit für ein selbstverordnetes Funkloch, eine Safari im Nirgendwo. Denn dort muss man die Handys abschalten, aus Sicherheitsgründen. Stefan Überbach startet heute mit der Sommerserie und er tut das in Südafrika.
4: Früher Morgen im afrikanischen Busch. Der Safari-Jeep startet, gerade geht die Sonne auf. Ein paar Antilopen sind schon unterwegs. Auf einer Lichtung stehen Zebras und Gnus. Vögel zwitschern, die Wildnis erwacht. Und dann klingelt ein Handy. Der Zauber ist vorbei, die Tiere verschwinden. Glück gehabt, denn das kann auch ganz anders ausgehen, sagt Solly, der erfahrene Ranger der Honeyguide Conservation Lodge im privaten Tierreservat Entabeni. Zum Beispiel dann, wenn Elefanten in der Nähe sind. Deshalb bitten wir alle, ihre Handys auszuschalten. Wenn ein Elefant sehr nah ist und plötzlich ein Klingelton ertönt, könnte er erschrecken oder aggressiv reagieren, weil das Geräusch für ihn ungewohnt ist. Anders als zum Beispiel der Motorenlärm des Autos oder das Krächzen der Funkgeräte. An diese Geräusche haben sich viele Tiere nach Jahren des Safari-Tourismus inzwischen gewöhnt. Aber das hier nervt und stört einen großen Teil der heimischen Tierwelt. André Basson ist Manager der Jambisa Lodge. Geparden, die Junge haben könnten, empfindlich reagieren. Ebenso Leoparden mit Jungtieren. Auch Elefanten können problematisch sein. Sie reagieren oft sehr

0: sensibel auf Handygeräusche und dauerhaftes Telefonieren. Wenn sie sich daran stören, kann das gefährlich werden. Die Jambisa Lodge liegt im dünn besiedelten Teil der Provinz Limpopo. Handyempfang gibt es hier trotzdem fast überall, was der Lodge-Manager gar nicht so schlimm findet, im Gegenteil, weil viele Gäste das inzwischen erwarten und oft nur noch dann verreisen, wenn sie auch im Urlaub erreichbar sind. Wir hören besonders von Geschäftsleuten auf die Frage, gibt es WLAN? Wenn die Antwort ja lautet, bleiben sie manchmal sogar einen oder zwei Tage länger, weil sie weiterhin mit ihrem Unternehmen in Kontakt bleiben und wichtige Anrufe erledigen können. Bei einer Safari aber sollten die Handys entweder stummgeschaltet oder im Flugmodus sein, um keine Tiere zu verscheuchen oder andere Gäste zu stören. Auch beim Thema soziale Medien bitten die Ranger um äußerste Zurückhaltung, weil wichtige Informationen bei den falschen Leuten landen könnten, nämlich bei Wilderern. Nick Porcellato von der Honeyguide Conservation Lodge.
1: People are definitely gonna be able to understand.
0: Wenn Gäste während oder kurz nach einer Safari Fotos von Nashörnern mit Standortangaben posten, können andere Personen deren Aufenthaltsort nachvollziehen. Deshalb empfehlen wir, Fotos von Nashörnern zwar gerne zu machen und zu teilen, aber niemals den exakten Standort oder das konkrete Reservat anzugeben, damit das eine Art Geheimnis bleibt. Fotografieren ja, telefonieren nein, E-Mail, WhatsApp oder Instagram so sparsam wie möglich und am besten nicht von unterwegs. Diese Empfehlung gibt auch André Basson von der Jambisa Lodge seinen Gästen. Denn wer ständig online ist, ruiniert damit das Naturerlebnis und seine Erholung. Wenn ich in den Busch gehe, würde ich mein Handy ausschalten. Ich möchte die Ruhe genießen, die Natur erleben und die gesamte Erfahrung aufnehmen. Wenn man ständig an die Arbeit denkt, gelingt das kaum. Eigentlich sollte man auf Safari versuchen, Abstand vom Job zu gewinnen und Stress abzubauen. Genau dafür ist der Busch da. Man kommt hierher und entspannt sich.
2: Auch eine Social-Media-Nebenwirkung, über die viele wahrscheinlich noch nicht nachgedacht haben, dass man nämlich mit seinem Geposte auch Wilderern einen Standort verraten könnte. Aus Afrika war das Stefan Überbach und hier ist Streichelt auf Bayern 2.
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0: Die deutschen Herren sind Hockey-Weltmeister und freuen sich naturgemäß. Über das Finale berichten wir nach den Nachrichten und die hat jetzt um halb für Sie Kia Hansen.
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2: Die Zahl der Toten nach Sturzflut steigt weiter an. Laut Katastrophenschutz wurden bisher in Nepal und China mehr als 900 Opfer geborgen. Auch die Zahl der Vermissten sprang deutlich nach oben auf fast 5000. Darunter sind 3 Deutsche. 5 Tage nach der Sturzflut sind noch tausende Rettungskräfte im Einsatz. Einen ausführlichen Bericht zur Lage gibt es gleich in der Bayern 2 Welt am Morgen. Merz sieht Ermittlungen zur Drohne von Leipzig kurz vor dem Abschluss. Der Bundeskanzler sagte im ARD-Sommerinterview, man sei sich in der Bundesregierung weitgehend einig, wie man reagiere, und es werde nicht mehr lange dauern. Vor knapp 4 Wochen war am Flughafen Leipzig-Halle eine mit Sprengstoff bestückte Drohne in der Nähe 2 ukrainischer Frachtmaschinen entdeckt worden. Drohnenabwehr beschäftigt EU-Verteidigungsminister. Sie beraten ab heute in Irland. Das Land hat zurzeit den EU-Ratsvorsitz. Zweites großes Thema ist die Lage in der Ukraine. Das Land braucht dringend Patriot-Abwehrraketen. Diese sind aktuell aber so gut wie nicht zu haben. Hofer Landgericht will Urteil zu groß angelegtem Dieselsteuerbetrug verkünden. Auf der Anklagebank sitzt einer der mutmaßlichen Drahtzieher. Durch den Betrug mit gepanschtem Diesel an einer Tankstelle in Schwarzenbach an der Saale soll ein Steuerschaden von insgesamt 44 Millionen Euro entstanden sein. Deutscher Wetterdienst stellt Sommerbilanz vor. Die Experten wollen heute erklären, wie heiß es war, wie viel es geregnet hat und wie lang die Sonne zu sehen war. Schon bekannt ist, dass der diesjährige Sommer laut DWD einer der wärmsten seit Beginn der Aufzeichnungen gewesen ist. Soweit die Nachrichten um halb.
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2: Nach Regen in der Früh folgen Sonne und Wolken, bevor es ab dem Nachmittag örtlich wieder nass wird. Höchstwerte 21 bis 27 Grad. Die Verkehrsmeldungen A3 Passau Richtung Nürnberg zwischen Iggensbach und Hengersberg ist nach einem Unfall die rechte Spur blockiert. Stau ab Garham-Vilshofen. A9 Nürnberg Richtung Berlin zwischen Bayreuth Nord und Bindlacher Berg Sperre und Stau nach einem Unfall. A93 Regensburg Richtung Weiden zwischen Schwandorf Nord und Schwarzenfeld Sperre nach einem Lkw-Unfall. In Richtung Regensburg auf der A93 zwischen Schwarzenfeld und Schwandorf Nord Stau wegen des Unfalls in der Gegenrichtung. Und B388 Neuhaus am Inn Richtung Eggenfelden zwischen Rottau und Unterschwärzenbach ein Unfall. Es ist 8.33 Uhr.
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0: Mit Franziska Eder am Mikrofon. In Nepal kommen die vor der Sturzflut geflohenen Menschen langsam zurück in ihre Häuser, die oftmals verschüttet und verschlammt sind. Die nepalesische Katastrophenschutzbehörde bezifferte die Zahl der Toten gestern auf 788. Mehr als 2500 Menschen werden noch vermisst. Bei den Überlebenden, da kommt die Angst dazu vor weiteren Sturzfluten. Die Häuser sind natürlich in einem schrecklichen Zustand. Die Infrastruktur ist zerstört und diese Umstände treffen natürlich auch viele Kinder. Lena Bodewein über deren Lage im Katastrophengebiet.
3: Von einer Sekunde auf die andere war Ajay Tamangs Leben nicht mehr dasselbe.
4: Die Flut kam wie eine Explosion, wie eine Bombe. Sie geschah völlig unerwartet und die Wucht war noch gewaltiger als bei einem Erdbeben. Es gibt kaum jemanden, dessen Familie noch komplett ist. Jeder trauert um ein Familienmitglied, das er verloren hat.
3: Der 23-Jährige will nicht weiter über die Sturzflut sprechen. Es ist zu schmerzhaft. Seine Frau und viele andere Angehörige starben.

0: dabei sein, aber wie das?
1: Von unseren 17 Familienmitgliedern sind nur noch 6 übrig.
2: Ajay Tamang ist jetzt alleinerziehend. Sein 3-jähriger Sohn spielt Ball, klettert auf den Motorroller seines Vaters, umgeben von anderen Kindern, die ebenfalls einen oder sogar beide Elternteile verloren haben. Mehr als 90 Menschen, 48 davon Kinder, leben in diesem improvisierten Heim, das Gautam Man Singh spontan mit anderen Dorfbewohnern in der Trishuli-Region von Nepal eingerichtet hat. Der 58-Jährige hörte von Schulkindern, die die Flut zwar überlebt hatten, aber gestrandet waren.
3: Nach der Flut haben sich die überlebenden Kinder ihren Weg bergauf durch den Wald gebahnt. Da gab es weder Straßen noch Pfade. Sie wanderten weiter, aber wir konnten sie von dort noch nicht retten. Die Regenfälle waren zu heftig und es gibt keinen Weg mehr. Schließlich haben die Kinder ein Dorf mit einer Verwaltung erreicht. Dorthin konnten wir mit einem Lastwagen fahren und sie hierher in Sicherheit bringen.
2: Hier werden sie versorgt. Erst hat die Gemeinschaft das alleine gestemmt, schnell kam Unterstützung von Hilfsorganisationen dazu. So bekommen die Kinder ein wenig Spielzeug, Kleidung, eine Idee von Normalität und Stabilität, das Wichtigste in Krisensituationen. Einige dieser Familien und Gemeinschaften waren schon durch das Erdbeben von 2015 erschüttert worden, mussten ihre Heimat verlassen und versuchen, neu anzufangen.
3: Kindern sollte stets Vorrang eingeräumt werden. Doch leider stammen diese Kinder aus einigen der abgelegensten und am meisten benachteiligten Gemeinschaften. Jetzt ist ihre Zukunft noch ungewisser.
2: Viele dieser Kinder waren auf dem Weg zur Schule, als am Mittwochmorgen die Sturzflut aus dem Himalaya hinabraste. In dem Dorf, in dem Ajay Tamang mit seiner Familie lebte, hatten sich 150 Kinder auf den Weg zur Schule gemacht, in 2 Bussen. Der erste Bus kam durch, der zweite wurde von der Welle davongerissen. Ajay Tamang war zu Hause im Dorf. Er nahm seinen Sohn und floh durch unwegsames Gelände, bis sie aufgelesen wurden von LKW und schließlich in diesem Heim landeten.
1: Er versteht nicht, was wirklich geschehen ist. Jeden Abend sucht er und sagt, ich möchte zu meiner Mutter. Ich möchte nicht, dass er schon die Wahrheit erfährt. Ich möchte nur, dass er eine bessere Zukunft hat als die, die wir erlebt haben.
2: Sein Sohn blickt einer ungewissen Zukunft entgegen, aber immerhin nicht allein.
4: Lena Bodewein über die Situation in Nepal nach der Sturzflut. Und es gibt eine weitere Sturzflut, und zwar in den USA im Grand Canyon. Dort gibt es einen Toten und mehrere Vermisste im Nationalpark. Und die Nationalparkverwaltung, die teilte gestern mit, dass man die Leiche dieses Mannes gefunden habe und jetzt versucht, den Verbleib von 15 Menschen zu klären. Das war auf der Nordseite des Grand Canyon. Also Sturzfluten, gerade wirklich ein Thema, mit dem wir uns leider beschäftigen müssen hier auf Bayern 2.
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4: 8.39 Uhr und wir sind doch noch Weltmeister. Und das im Finale gegen Spanien. Das ist kein fußballerischer Fiebertraum, von dem ich spreche. Denn um Fußball geht es gar nicht, es geht um Hockey. Das Team von Bundestrainer André Henning setzte sich im Finale gegen Spanien durch mit einem 1:0. Christina Schröder.
9: Für Siegestorschütze Michel Struthoff war nach dem WM-Triumph klar.
10: Geschlafen wird auf jeden Fall nicht.
9: Torhüter Jean Danneberg war sich sicher, der Abend werde.
11: Ja, sehr flüssig natürlich in erster Linie.
9: Und Kapitän Tom Grambusch plante gleich mehrere Tage für die WM-Party ein.
12: Es wird auf jeden Fall abgehen und wahrscheinlich auch nicht nur heute Abend. Ich freue mich sehr, die Jungs freuen sich sehr und ich glaube, es wird eine ganz runde Sache.
9: Eine runde Sache war auch der WM-Auftritt dieses jungen Teams um Grambusch. Die Titelverteidigung war alles andere als sehr

0: selbstverständlich, es hatte einen großen Umbruch gegeben.
1: Wir haben 8 Jungs dabei, die vor 4 Jahren schon mal dabei waren, der Rest ist neu. Das heißt, es waren ganz viele Fragezeichen, ganz viele Variablen, die da im Raum standen. Und die haben wir in ganz kurzer Zeit wunderbar integriert.
0: Jeder im Honnamas-Team wusste, welchen Job er hatte, nicht mehr und nicht weniger. Das hatte Bundestrainer André Henning jedem einzelnen Spieler klargemacht.
2: Ich rede sie natürlich auch gut und stark und sage ihnen, was sie können. Du bist hier aus einem bestimmten Grund, weil du eine krasse Stärke hast und die wollen wir von dir hier auch sehen.
0: Und das Erfolgsrezept seines Teams bei diesem Turnier?
2: Mentale Stärke auf den Punkt. Und als zweites natürlich, die Defensive gewinnt die großen Meisterschaften. Der Satz zählt für uns einmal mehr. Ich glaube, wir haben 7 Tore in 7 Spielen bekommen. Das ist im Hockey ein extrem geringer Wert.
0: Und nach so viel Disziplin und Kraftaufwand haben die deutschen Hockeymänner sich das Feiern redlich verdient. Vielleicht ja auch über mehrere Tage.
3: Und wir hätten einen Song, der sich für eine Weltmeisterfeier zum Mitsingen ziemlich prima eignet. Sicher auch für die deutschen Hockeyherren, denen wir an dieser Stelle nochmal herzlich zum Weltmeistertitel gratulieren. Vaya con Dios und ne na na na.

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1: Es gab lange Gerüchte, dass Erykah Badu, die Queen des Neo-Souls, neue Musik macht. Sie hat selbst konkret dann im letzten Jahr ein neues Album angekündigt, ist dann nie erschienen. Aber jetzt, 16 Jahre nach dem letzten offiziellen Album, hat Erykah Badu 16 neue Songs veröffentlicht. Und vor 30 Jahren, da erschien sie mit On and On auf der Bildfläche. Und so hat sich das damals angehört.

Sie wurde zu einer der stilprägendsten und einflussreichsten schwarzen Musikerinnen der USA und ist jetzt zurück. Und es lohnt sich, das meint mein Kollege Christoph Lindemann, ganz genau hinzuhören, denn Erykah Badu sieht sich selbst primär als Live-Künstlerin. Ein Album, sagt sie, das gibt es nur, wenn sie wirklich was zu sagen hat. One more kiss.

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1: Ein letzter Kuss, ein letzter Joint, ein letztes Lachen und eine letzte Umarmung, bevor die Welt explodiert. Before the World Blows, so lautet der Albumtitel, der bis zuletzt geheim gehalten wurde. Eine Stunde neue Musik von Erykah Badu, veröffentlicht an einem Tag, der für die Künstlerin bedeutsam ist, am 28. August, dem Datum der letzten Mondfinsternis im Zeichen der Fische.
2: This is the final eclipse in Pisces of this cycle, and its message is simple: let go to let in.
1: Let go to let in. Loslassen, um Raum für Neues zu schaffen. Erykah Badu schwebt schon immer ein wenig in anderen Sphären. Sie ist bewandert in Astrologie, sie arbeitet als spirituelle Geburtshelferin und sie verkauft Räucherstäbchen mit dem Duft ihres eigenen Intimbereichs.

0: Ihre Musik war Ende der 90er Jahre wegweisend. Die ersten beiden Alben gelten als Schlüsselwerke eines ganzen Genres Neo-Soul, eine stark Jazz beeinflusste Fusion von Soul und Hip-Hop. Und bis heute gilt, ihre Songs und ihre Worte haben Gewicht. Als Künstlerin und Persönlichkeit hat sie eine ähnlich beeindruckende Autorität wie einst Nina Simone.
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0: Das neue Album hat sie mit dem kalifornischen Produzenten The Alchemist gemacht. Der hat mit Kendrick Lamar und Snoop Dogg gearbeitet, ist aber trotzdem kein Star-Produzent. Er wird geschätzt für seine Musikalität. Mit ihm quatscht man die ganze Nacht über Musik und denkt sich dann einen genial verspulten Song aus. Blasted on the black box.

0: Before the World Blows ist ein entspanntes, teilweise aber auch hochkomplexes Werk, das man sicher erst nach mehrmaligem Hören richtig zu greifen kriegt. Daran ist Erykah Badu gewöhnt.
1: So kommt das einfach aus mir heraus. Ich kommuniziere komplex. Das funktioniert. Ich muss nur etwas Geduld haben. Manchmal braucht es ein bisschen, bis die Leute mich verstehen. Das hat mit Timing zu tun, wo ich stehe und wo wir als Menschheit gerade sind.
0: Erykah Badu und die Menschheit scheinen immerhin auf dem gleichen Planeten zu weilen. Denn Before the World Blows ist ein Album fürs Hier und Jetzt. Es ist hypnotisch, schlau, vielschichtig und trotz allem auf eine beruhigende Art auch intim. Ihr Perfektionismus übrigens hätte beinahe dazu geführt, dass sich die Veröffentlichung noch weiter verzögert hätte. Was für ein Glück, dass sich eine Mondfinsternis nicht verschieben lässt.
2: This is the final eclipse in Pisces of this cycle, and its message is simple: let go to let in.
3: Und hier ist sie, Erykah Badu mit What the People

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2: Der Sommer ist nun kalendarisch bald zu Ende und was war er? Er war vor allem heiß. Waldbrände, Ernteausfälle und Hitzerekorde haben das Nachrichtengeschehen bestimmt und in den sozialen Medien gab es dazu sehr viele Leute, die sich dagegen wehrten, dass das alles etwas mit dem Klimawandel zu tun haben könnte, den sie selbst in ihrem Automobil und mit ihrer Heizung im wahrsten Sinne des Wortes befeuern. Aber es gibt auch kleine Wunder. Wo? Natürlich in Österreich. Dort hat man Eispickel, Kamera und Pfeife eines Bergsteigers gefunden. Utensilien, die der Mann vor über 60 Jahren im Gletscher des Sulztalferners gelassen hatte, in dessen Spalte er gefallen war. Nur ist dort heute kein Gletscher mehr und daher auch keine Gletscherspalte, sondern Matsch. Aber eben Matsch mit Zeug. Man darf gespannt sein, was die Gletscher auf ihrem Rückzug ins Nichts noch alles freigeben werden. Bald wird jeder Alpenstaat wahrscheinlich seinen eigenen Ötzi haben, denn es dürfte ja mehr als einen Frozen Fritz, wie die Engländer ihn nennen, geben, der beim Überqueren der Alpen sein Leben gelassen hat und dadurch menschliches Tiefkühlgemüse geworden ist. Aber nicht nur das. Auch historische Kleinode warten möglicherweise auf ihre Entdeckung. Vielleicht sind bald die Knieschoner von Heinrich IV. Zu bestaunen, die er auf seinem Gang zum Papst nach Canossa getragen hat. Oder die Würfel von Julius Caesar, die jener auf dem Weg von Gallien nach Italien dabei hatte und deren letztes Exemplar er Alea Jacta Est am Rubikon deshalb umso leichtfertiger von sich geworfen hat. Oder einer entdeckt tatsächlich noch langsam auftauendes Elefantensteak aus Hannibals Heer im gar nicht so ewigen Eis. Und dann wissen wir, dieser Mann ist ein Betrüger. Schließlich sind sich alle Quellen einig, dass Hannibal alle seine 37 Elefanten wohlbehalten über die Alpen nach Norditalien gebracht hat, wo sie dann im italienischen Winter verendet sind, als es dort noch Winter gab. Wenn man also nächstes Jahr an den Ufern des Po Elefantenknochen ausgräbt, weil der Po mal wieder so groß ist wie ein kleines Bergbächlein, das aus dem Gletscher herausplätschert, dann kann man die natürlich dem ursprünglichen Besitzer so wenig zurückgeben wie Caesar seine Würfel oder Heinrich IV. Seine Rutschbehelfe. Im Gegensatz zu dem Bergsteiger aus Regensburg, der nun Kamerapickel und Pfeife leicht gekühlt zurückbekommen hat. Vom Gletscher persönlich geliefert sozusagen. Und wissen Sie, was der Gletscher noch so liefert? Vielleicht die Erkenntnis, dass am Gletscherschwund der Klimawandel schuld ist. Und die bleibt einem, auch wenn der Gletscher selbst schon futsch ist.

0: In den vergangenen Jahren, da haben internationale Online-Plattformen den Einzelhandel umgekrempelt. Aber es gibt eine Branche, die widersteht dem digitalen Marktstreben. Und das ist das Geschäft rund um Musikinstrumente. Und da dominiert ein fränkischer Familienbetrieb, Thomann nämlich. Das ist Thema heute Abend ab 17 Uhr in der Bayern 2 Welt am Abend. Denn das Frühteam verabschiedet sich. Franziska Eder sagt Servus und sagt Hallo, Birgit Magira.
1: Und das Vormittagsteam sagt Habe die Ehre.
0: Ganz genau. Du moderierst Bayern 2 nah dran. Was ist euer Thema?
1: Als allererstes sprechen wir über die Frage, ja, eigentlich kennt es jeder oder sehr, sehr viele, bin ich gut genug? Bin ich gut genug in der Arbeit? Bin ich gut genug, um in einer Gruppe dazuzugehören? Bin ich bla bla bla genug? Darf ich dazugehören? Und Menschen mit migrantischen Wurzeln fragen sich eigentlich jeden Tag, bin ich deutsch genug? Darüber geht's. Darum sprecht da. Ja, genau.
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0: 9 Uhr, die Nachrichten des Bayerischen Rundfunks mit Kia Arnzen. Zahl der Toten steigt nach Sturzflut im Himalaya-Gebiet auf über 900. Merz warnt vor Wahlsieg der AfD in Sachsen-Anhalt. Ermittler suchen nach Ursache des Fährunglücks vor Zypern. Das Wetter in Bayern, erst gewittriger Regen, später Sonne bei 21 bis 27 Grad. Kathmandu. Die Zahl der Toten in der Himalaya-Region ist gestiegen. Laut Katastrophenschutzbehörde wurden in Nepal und China mehr als 900 Opfer geborgen. Fast 5000 weitere Menschen werden nach der Sturzflut immer noch vermisst. Unter ihnen sind auch viele ausländische Staatsbürger. Die Bergungsarbeiten im unwegsamen Gelände gestalteten sich schwierig. Grund sind das schlechte Wetter und die steigenden Wasserstände. Die Sturzflut hatte vergangenen Mittwoch im Grenzgebiet zwischen Nepal und Tibet ganze Ortschaften zerstört. Nach Einschätzung von Experten wurde die Katastrophe durch einen Gletscherabbruch ausgelöst. Die Gletscher im Himalaya schmelzen wegen des Klimawandels schneller als je zuvor. Berlin. Eine Woche vor der Landtagswahl in Sachsen-Anhalt hat Bundeskanzler Merz vor einem Wahlsieg der AfD gewarnt. Ausländische Investoren würden in diesem Fall einen Bogen um das Bundesland machen, sagte Merz im ARD-Sommerinterview voraus. Skeptisch äußerte er sich zu den Erfolgsaussichten eines AfD-Verbotsverfahrens. Die Hürden in Deutschland seien hoch und es sei mit einer langen Prüfung durch das Bundesverfassungsgericht zu rechnen, so Merz. Er wolle nicht mit einem laufenden Verbotsverfahren in die nächste Bundestagswahl gehen. Knapp eine Woche vor der Wahl in Sachsen-Anhalt hat Merz dort heute seinen ersten Wahlkampftermin. In Quedlinburg tritt er gemeinsam mit Ministerpräsident Schulze auf. Berlin. Die ausländischen Investitionen in Deutschland sind sprunghaft gestiegen. Das geht aus einer Analyse des arbeitgebernahen Instituts der deutschen Wirtschaft Köln hervor. Demnach legten Unternehmen im Jahr 2025 rund 86 Milliarden Euro hierzulande an. Das sind 50% mehr als im Jahr zuvor. Damit stabilisierten sich die Auslandsinvestitionen wieder. Weniger Kapital kam der Studie zufolge aus den USA, dafür mehr aus Großbritannien. Kyrenia. Nach dem schweren Fährunglück vor der Küste Zyperns haben die Ermittlungen zur Ursache begonnen. Wie Überlebende berichten, war die Fähre kurz nach dem Auslaufen aus der Hafenstadt Kyrenia mit Wasser vollgelaufen, zur Seite gekippt und kurz darauf gekentert. Fluchtwege seien verschlossen gewesen, der Kapitän und Crewmitglieder seien von Bord geflüchtet. Nach Angaben der Behörden wurden sie wenige Stunden nach dem Unglück festgenommen und sollen verhört werden. Aufschluss über die Unglücksursache soll auch der Schiffsdatenschreiber geben, der aus dem gesunkenen Katamaran in 500 Metern Tiefe geborgen werden muss. Das Schiff soll vor 2 Monaten eine Inspektion durchlaufen haben. Bei dem Unglück waren 267 Menschen an Bord. Bisher wurden 8 Tote geborgen, 18 Menschen werden noch vermisst. Zum Sport. Mit einem Heimsieg ist der FC Augsburg in die neue Bundesliga-Saison gestartet. Die Schwaben gewannen gegen Aufsteiger Schalke mit 3:0. Nach der Pause war Schalke nach einer roten Karte in Unterzahl. Am Mittag hatte der SC Freiburg gegen Werder Bremen mit 4:1 gewonnen. Das Wetter in Bayern. Teils gewittriger Regen, später Sonne und Wolken, ab Nachmittag von Westen her nochmals Schauer oder Gewitter, vor allem in Franken und am oberbayerischen Alpenrand, Höchstwerte 21 bis 27 Grad. In den kommenden Tagen weitgehend trocken mit Sonne und Wolken, Höchstwerte 20 bis 26 Grad. Das waren die Nachrichten, es ist 9.04 Uhr. Die Verkehrsmeldungen A3 Passau Richtung Nürnberg zwischen Iggensbach und Hengersberg ist nach einem Unfall die rechte Spur blockiert, Stau ab Garham-Vilshofen. A3 Würzburg Richtung Frankfurt zwischen Seligenstadt und Offenbach, Stau. A3 Passau Richtung Linz zwischen Passau Süd und Pocking, ein Unfall auf der rechten Spur. A9 München Richtung Nürnberg zwischen Hilpoltstein und Allersberg, Behinderungen nach einem Unfall. A9 Nürnberg Richtung Berlin zwischen Bayreuth Nord und Bindlacher Berg, Sperre und Stau nach einem Unfall. A9 Nürnberg Richtung München zwischen Dreieck Nürnberg-Feucht und Allersberg, ein Unfall mit mehreren Fahrzeugen. A93 Regensburg Richtung Weiden zwischen Schwandorf Nord und Schwarzenfeld, Sperre nach einem Lkw-Unfall. Und B16 Ingolstadt Richtung Regensburg zwischen Münchsmünster und der B299 bei Neustadt an der Donau, ein Unfall. Soweit unsere Verkehrsübersicht.
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3: Also wir sind jetzt im

0: Steinbruch Helmetsheim. Der ist frisch stillgelegt. Also vor 3 Jahren sozusagen wurde hier die letzte Tonne Gips rausgeholt. Also das ist halt ein Insektenparadies, so eine Wiese.
1: Sind Rohstoffunternehmen mittlerweile richtig gute Naturschützer? Oder ist das Greenwashing? Also geht's nur um den eigenen guten Ruf, wenn eine Firma von ihr zerstörte Landschaft renaturiert? Antworten später in Radiowissen. Vorher eine Frage mit Sprengkraft. Nämlich, wer gehört dazu, zu dieser deutschen Gesellschaft?
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1: Ich bin Birgit Magira und das ist Bonobo und zusammen mit Joy Crooks.

0: 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Bonobo und Joy Crooks in Bayern 2 um gleich 10 nach 9. Im Kochbuch des politischen Populismus, da gibt's ein beliebtes Rezept. Man nehme eine vorhandene gesellschaftliche Aufgabe, blase sie zur riesengroßen und einzigen echten Bedrohung auf und behaupte dann, nur wir können diese Bedrohung beseitigen und das Land retten. Das Ziel, Raum schaffen für Ängste, für Wut und diese Gefühle dann in Wählerstimmen umwandeln. Soweit so bekannt. Die wichtigste populistische Zutat bei diesem Rezept kommt am Ende. Das Thema soll gar nicht lösungsorientiert angegangen werden. Beispiel Zuwanderung. Genau das beschreibt auch der Sozialpsychologe Musa Deli in seinem neuen Buch »Unsichtbare Mauern«. So heißt es. Musa Deli ist selbst sogenanntes Gastarbeiterkind. Mit ihm habe ich über Zugehörigkeit gesprochen, über die Frage, wie gut Integration mittlerweile gelingt oder auch nicht. Und eben auch darüber, dass manche diese Aufgabe und damit die Menschen, die es betrifft, ja missbrauchen.
1: Ja, ich glaube, dass es politische Mechanismen gibt, die vom ungelösten Problem einfach mehr profitieren, das muss man einfach sagen, als von einer echten Lösung. Und manche Politiker nutzen das Migrationsthema wie eine politische Ressource, um Zustimmung einfach zu mobilisieren, gerade kurz vor den Wahlen. Und wenn wir bedenken, dass Deutschland über 70 Jahre Migrationserfahrung hat und es wurde wahnsinnig viel geforscht, analysiert, auch diskutiert, das heißt, wir wissen schon längst, wo die Probleme liegen. Und Politik reicht oftmals, was ich seit vielen Jahren beobachte, Verantwortung außerdem gern weiter an Migranten, sei es an Schulen, an Kommunen oder Sozialarbeiter. Und genau deshalb spreche ich von Symbolpolitik. Und Migration lässt sich politisch leider hervorragend zuspitzen, emotional aufladen und als Problem inszenieren, während die eigentlichen Versäumnisse aus dem Blick einfach geraten. Ja, wenn wir ganz aktuell schauen, wir haben eine Wohnungsnot, soziale Ungleichheit, Druck auf Schulen und ein sehr überlastetes Gesundheitssystem. Und Integration braucht deshalb faire Chancen, Anerkennung, politische Rahmenbedingungen, die Zugehörigkeit nicht nur verlangen, sondern auch wirklich ermöglichen.
0: Da würde ich gern nachher noch mit Ihnen drüber sprechen, über echte Zugehörigkeit und wie die aussehen kann und wie die auch gewährt werden muss. Aber Sie sagen, es wird schlechte Integrationspolitik betrieben seit Jahrzehnten. Gleichzeitig habe ich im Kopf, meine Güte, wir haben in Baden-Württemberg einen migrantisch-stämmigen Ministerpräsidenten, Cem Özdemir. Wir hatten eine Miss Germany-Finalistin mit Kopftuch. Es ist doch an vielen Ecken viel passiert. Wir haben keine schlimmen Banlieues wie rund um Paris, wo Autos brennen. Also es scheint doch im Großen und Ganzen ganz gut zu laufen.
1: Ja, natürlich ist es symbolisch sehr bedeutsam, wenn ein Mann mit türkischer Migrationsgeschichte ein so hohes Amt erreicht, auch Misswahlen. Aber genau das ist ja der Punkt, den ich auch in meinem Buch »Unsichtbare Mauern« beschreibe. Nicht jede Person mit Migrationsgeschichte vertritt automatisch migrantische Interessen. Ja, das müssen wir klar benennen. Und Repräsentation alleine reicht nun mal nicht. Und wenn jemand die eigene Biografie oder den eigenen Namen als Beleg für Offenheit nutzt und gleichzeitig aber Migration vor allem problematisiert, dann muss man schon fragen, wem das am Ende nützt. Und in meinem Buch geht es genau um diese Form symbolischer Repräsentation. Sichtbar ja, aber ohne wirkliche Veränderung für die Betroffenen. Und gerade Sie sagen es, bei Cem Özdemir gab es ja genau dazu auch eine große Kritik. 2024 wurde ihm nach seiner Aussage über Männer mit Migrationshintergrund und patriarchale Strukturen vorgeworfen, rechte Narrative zu bedienen oder Migration erneut als Problemfeld zu markieren. Deshalb würde ich sagen, ein migrantischer Name an der Spitze ist noch kein Beweis für gerechte Politik. Entscheidend ist nicht, wer dort sitzt, sondern ob Zugehörigkeit, Teilhabe und gleiche Chancen tatsächlich auch gestärkt werden.
0: In Bayern hat rund jeder vierte migrantische Wurzeln. In Deutschland ist die Zahl in etwa genauso, ein bisschen niedriger. Würden Sie sagen, in politischen Ämtern, in Behörden, Schulen, auch Medien. Ist diese Gruppe ausreichend repräsentiert mittlerweile?
1: Nein, absolut nicht. Also, wir haben aktuell alleine die Tatsache, dass wir bei der Bundeswehr bis vor kurzem noch keinen Seelsorger hatten für Muslime. Ja, die Zahl wird zwischen 3.000 bis 5.000 geschätzt. Aktuell ist ein Pilotprojekt gestartet. Das zeigt schon, dass wir da sehr wenig tun. Und ja, nehmen wir Köln als Beispiel. Wir haben eine Migrationsanzahl von ca. 42-43% der Kölner. Und bei den Behörden, wenn sie auf die Leitungsebene gehen, ja, sei es Amt für Soziales, Amt für Senioren, Stadt Köln, Landschaftsverband Rheinland, da kommt auf der Leitungsebene, da kommen wir noch nicht mal auf 1, 2, 3%. Ja, klar, Security-Dienst unten an der Tür hat einen Migrationshintergrund, Reinigungskraft, Küchenhilfe. Aber richtig repräsentativ, dass das unsere Gesellschaft widerspiegelt, das können wir nicht sehen. Und das sind Fakten.
0: Sie selbst sind Leiter des Gesundheits-

0: Gesundheitszentrums für Migrantinnen und Migranten in Köln. Was spüren Sie in letzter Zeit? Wer kommt da zu Ihnen in die Beratung? Mit welchen Sorgen?
1: Wir haben eine große Krise, das merkt man. Viele Menschen verlieren ihren Job, sind überschuldet, haben wenig Geld und Perspektivlosigkeit. Und ja, es geht um knappe Ressourcen und Menschen mit Migrationshintergrund haben dort einfach schwer. Und das heißt, wir haben schon ein großes Problem, was chronische Suchterkrankungen angeht, sei es Spielsucht, Alkohol, verbotene Substanzen, aber auch darüber hinaus. Psychologische Belastungen nehmen rasant zu. Ja, es ist eine unsichere Zeit und das macht sich bei den Menschen einfach bemerkbar. Da kann ich für alle sprechen, aber Menschen mit Migrationshintergrund, die sind auch anderen Belastungen ausgesetzt und das sieht man einfach in der Gesellschaft.
0: Vor kurzem hatte ich hier auch ein Gespräch mit der afrodeutschen Autorin Tupoka Ogette und die bezeichnet sich selbst als Brückenmensch, also als Brücke zwischen zwei Zugehörigkeiten. Auch Sie erwähnen ja im Buch mehrere Wirs, denen man quasi zugehörig sein kann und sprechen da von einer doppelten Loyalitätsstruktur. Das klingt eigentlich schön, dass man in beiden Welten zu Hause ist und eine Brücke bilden kann. Aber Sie sagen, das sei gar nicht so erwünscht, diese mehreren Zugehörigkeiten.
1: Ja, es wird gerade hier wird immer so eine besondere Loyalität gegenüber Deutschland erwartet. Das sind wir, ja. Und man muss sich immer erklären. Ja, und ich sehe das als Riesenglück und auch eine Ressource, ja, sich zwei Kulturen anzugehören. Emotional bin ich eher türkisch, Disziplin, Pünktlichkeit, Struktur bin ich extrem deutsch. Ja, ich höre gerne türkische Musik, esse türkisches Essen, aber habe ganz viele deutsche Seiten. Ja, das heißt, das ist für mich eine Riesenzugewinn und eine Riesenressource. Und achte auch darauf, dass ich meine Kinder so erziehe.
0: Aber gleichzeitig kommt da eine Riesenirritation, beschreiben Sie auch in der Mehrheitsgesellschaft, wenn zum Beispiel bei einem Länderspiel Deutschland-Türkei die Deutsch-Türken, so nenne ich es jetzt mal hier, für die türkische Mannschaft jubeln. Und dann wird gleich ja die Loyalität, wie Sie sagen, zu Deutschland in Zweifel gezogen.
1: Genau, man muss sich halt ständig erklären, diese stelle Rechtfertigungsdruck, das haben viele Menschen mit Migrationshintergrund, völlig egal, ob Länderspiel oder nicht. Und das hat aber überhaupt nichts damit zu tun, dass wir illoyal gegenüber Deutschland sind. Ja, das ist, weil Menschen mit Migrationshintergrund, die zugewandert sind, ja, das war immer schwierig, Verbindungen in die Heimatland zu haben. Und das erste Mal, wenn die mal was gut können, da ist man besonders stolz drauf. Das hat aber mit Illoyalität überhaupt gar nichts zu tun. Das ist eher dieser stille Rechenschaftsdruck, den wir spüren. Ja? Irgendwo auf der Welt passiert in einem islamischen Land ein Anschlag, dann werden wir gefragt, so, was denkst du denn darüber? So eine indirekte, ja, man wird so ein bisschen unter Druck gesetzt oder Wahlen in der Türkei. Was hältst du denn von Erdogan? Ja? Und da sage ich immer ganz klar, ich lebe in Deutschland, ich bin Deutscher und ich bin hier zu Hause. Mein Bundeskanzler ist Friedrich Merz und das ist oftmals unangenehm.
0: Und letztlich führt es dazu, dass eigentlich die Forderung, die dahinter steckt, schreiben Sie ja auch, die der Selbstverleugnung ist. Und wer sich selber verleugnet, zumindest zum Teil, der kann nicht wirklich dazugehören. Ich zitiere mal kurz eine Zeile, die mir gut gefallen hat. In dem Buch Gesellschaftlicher Zusammenhalt schreiben Sie, entsteht nicht durch Angleichung, sondern durch das Aushalten von Differenz und durch eine gemeinsame Haltung zur Vielfalt. Herr Dehli, Integration findet im Kopf statt, sagen Sie, aber auch in der großen Politik. Was wäre das Erste jetzt, was besser gemacht werden könnte, wo man vielleicht gar nicht so viel Geld in die Hand nehmen muss und was doch eine große Wirkung hätte zum Besseren?
1: Ich finde, gerade Menschen, die neu zugewandert sind, haben oftmals Schwierigkeiten bei der Behörde im Gesundheitswesen, sich Gehör zu schaffen. Und daher finde ich, dass wir die künstliche Intelligenz effektiver einsetzen, die Digitalisierung, aber auch vor allem Dolmetschersysteme, um Beratung deutlich zu verbessern und auch für alle Menschen auch gerechter zu machen. Und gerade in Institutionen wie Behörde, Schule oder Gesundheitswesen ist das ein sofort wirksamer Schritt, um Hürden abzubauen und auch wirklich Teilhabe praktisch zu erleichtern, weil das ist nur immer so eine Zusatzstress, noch jemanden mitzunehmen. Und gerade sehen wir bei den Neuzugewanderten, oftmals werden die Kinder mitgenommen als Dolmetscher, weil Kinder die Sprache einfach schneller lernen. Und wir beobachten, in der kindlichen Wahrnehmung geht vieles verloren, aber auch eine Riesenverantwortung für Kinder, solche Gespräche auch zu übersetzen. Und das wäre das

0: Il dürme beni, tötet mich nicht, auf Deutsch so der Songtitel von Altin Gün, eine türkische Psychedelic Rockband aus Amsterdam. Hier ist Bayern 2. Naturparadies, Artenvielfalt, ein Zuhause für bedrohte Tiere und Pflanzen. Welche Bilder hat man da im Kopf? Vielleicht einen Dschungel oder ein abgelegenes Gebirge? Jedenfalls nicht ein Gebiet, in das, jedenfalls sollte es ein Gebiet sein, in das der Mensch möglichst wenig eingreift, oder? An einen Steinbruch, so eine menschengemachte, klaffende Wunde in der Landschaft, an den denkt man erstmal nicht.
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0: Wenn ein Steinbruch nicht mehr rentabel ist, wenn Bagger und Lastwagen verschwunden sind, dann kann so ein stillgelegter Steinbruch ein Zufluchtsort werden für selten gewordene Tiere und Pflanzen. Aber das passiert nicht von allein. Der Mensch muss nachhelfen. Und solche Renaturierungen finden nicht alle gut. Katharina Hübel war mit zwei Fachleuten in zwei Steinbrüchen, einmal in Mittelfranken in Marktnordheim und davor im Landkreis Kitzingen in Unterfranken.
2: Wir stehen in so einer leichten Kuhle mitten im Gras.
3: Das ist kein Gras.
2: Das ist kein Gras, was ist es denn?
3: Also das ist jetzt tatsächlich jetzt ein Halbtrockenrasen. Ein bisschen Gras ist dabei, aber wenn man so genau hinguckt, sieht man auch viele Kräuter. Also das ist hier eine extrem artenreiche Wiese.
4: Am Rande des südlichen Steigerwaldes, im Landkreis Kitzingen bei Iphofen, liegt Helmitzheim. Ein kleines fränkisches Dorf. Pascal Bunk ist Ökologe und unterwegs, um den Zustand einer Wiese zu untersuchen.
3: Ja, Wiesenlabkraut haben wir hier.
2: Das sind schon fast so kleine Büschel, die wachsen. Und das, wo Sie gerade die Bestimmung machen, das hat so ein bisschen größere, daumenlange Blätter.
5: Mal schauen, was es ist. Der große Wiesenknopf wird das mal.
2: Ist es der, der dann so lila blüht?
5: Genau, der hat wie so einen wirklich knopfförmigen Blütenkopf. Und der ist dann so lila.

0: Lila-rot, tatsächlich.
1: Annika König ist eine Kollegin von Pascal Bunk und mit dabei auf der Suche nach seltenen Pflanzen und Tieren.
0: Pascal, hast du was gefunden?
2: Ja, das hier müsste Veronica spicata sein.
0: Okay.
2: Der ährige Ehrenpreis.
1: Pascal Bunk macht ein Foto von einer Staude und lädt es in seine Pflanzenbestimmungs-App hoch. Volltreffer. Veronica spicata. Kategorie gefährdet. Eine rote Listeart. Lila-bläulich ragen ihre länglichen Blüten im Frühsommer zwischen den schmalen Blättern hervor. Ein Festmahl für Schmetterlinge.
3: Verschiedenste Bläulinge, die Kopfhalter, was haben wir noch? Den Schwalbenschwanz habe ich hier auch schon gesehen. Bienen, Wildbienen, jede Menge. Also das ist halt ein Insektenparadies, so eine Wiese.
2: Auch sehr unscheinbar, ne?
3: Also das ist jetzt ein Hirschhaarstrang.
4: Erklären Sie mal, was das Besondere an dem?
3: Ja, dass er so selten ist. Dass es den eigentlich hier gar nicht mehr gibt in der Landschaft. Nur noch in Naturschutzgebieten ist der zu finden. Und wir haben ihn jetzt hier wieder auf dieser Renaturierungsfläche ansiedeln können. Also sein Habitat konnten wir vergrößern.
1: Die Wiese war nicht immer so artenreich. Über 100 verschiedene Pflanzen wachsen dort mittlerweile. Pascal Bunk und Annika König sind keine üblichen Naturschützer. Sie sind Angestellte in der Rohstoffindustrie, unterwegs im Auftrag einer Gipsfirma. Nicht weit entfernt umgibt ein hoher Metallzaun ein Areal. Die Grasfläche, auf der die Ziegen und zwei schottische Hochlandrinder weiden, endet bald und geht über in offene Erde. Klumpen bleiben an den Schuhen hängen.
4: Die Klüfte haben sich natürlich gebildet, oder?
3: Genau.
4: Das sieht man ja, das ist so ein bisschen wie so Wasser eben fließt, schlängelt sich so durch. Wir stehen hier auf so Erdstufen, würde ich es mal nennen. Drei große Erdstufen, so terrassenförmig.
3: Bermen.
4: Bermen ist das Fachwort,
3: genau.
4: Okay.
1: Und dann geht es senkrecht in die Tiefe. Eine Steilwand aus Erde und Steinen tut sich auf. Unten ein riesiges Loch, in dem sich Wasser sammelt. Ein bisschen Schilf ist in der Ferne zu sehen, dahinter Rapsfelder.
3: Also wir sind jetzt im Steinbruch Helmetsheim. Der ist frisch stillgelegt. Also vor 3 Jahren sozusagen wurde hier die letzte Tonne Gips rausgeholt.
1: Ein Steinbruch der Firma Knauf, die sich auf den Abbau von Gips spezialisiert hat. Die Firma, bei der Pascal Bunk und Annika König angestellt sind.
3: Und der Teil, in dem wir jetzt stehen, der wird renaturiert. Also der wird komplett sozusagen für den Naturschutz hergerichtet und soll ein sogenanntes Ökokonto werden. Also hier sammeln wir sozusagen Naturschutzpunkte, Wertpunkte. Wir werten sozusagen das auf, die Landschaft.
1: 3 Hektar Land, die das Unternehmen einem Landwirt abkaufen konnte, bevor hier Steinbruch war. Der Steinbruch selbst war viel größer, 10 Hektar. Nicht alle Bauern wollten ihr Land verkaufen. Manche verpachten nur für die Dauer des Abbaus. Am Horizont sieht man noch ein paar Steinhaufen.
3: Aber was hier abgebaut wurde, ist Naturgips, also wirklich Stein.
4: Ja. Und Sie sagen aber, da hinten hat der Steinbruch begonnen. Deswegen sieht man auch so diesen Höhenunterschied. Deswegen
3: genau.
4: Ist es wie so ein Hügel da hinten.
3: Das ist das Massendefizit. Also man kann sagen, zwischen der ursprünglichen Geländekante mit dem Acker da und den Bahngleisen. Dazwischen, das ist alles Gipsabbau gewesen.
1: Die Landschaft hat jetzt eine Delle, wo der Gips aus dem Boden geholt worden ist. Gipsabbau gibt es in dieser Region schon seit dem Mittelalter. Wein, Gips und Holz sind Iphofens Stolz, steht auf der Homepage der Stadt, in der Knauf seinen Hauptsitz hat. Als das weiße Gold Iphofens wird der Naturgips auch bezeichnet. Das Unternehmen ist mit diesem Rohstoff zum Global Player geworden.
3: Also wir sind in der Regel sind wir nicht Eigentümer von diesen Flächen, die wir abbauen, sondern wir haben Abbauverträge mit den Flächeneigentümern, weil Gips ist ein sogenannter grundeigener Bodenschatz. Das heißt, der gehört dem Grundeigentümer. Das ist anders als zum Beispiel bei sogenannten bergfreien Bodenschätzen, zum Beispiel Kohle oder bestimmte Metalle. Die gehören dem Staat.
1: Nach dem Abbau müssen Rohstofffirmen meistens wieder Ackerland herstellen, wenn die Bauern ihr Land zurück wollen. In 90% der Fälle ist das so, schätzt Pascal Bunk. Dafür trägt man den Oberboden vor dem Gipsabbau.

0: Ackerbau ab und lagert ihn ein. Dann kommt der Boden wieder aufs Land. Rekultivieren heißt das.
1: Das ist schon ziemlich tricky. Man hat ja das Bodengefüge zerstört, was auch durch Regenwürmer und so weiter entstanden ist. Das ist ja dann alles zerstört. Und das dauert eine Weile, bis sich das wieder regeneriert hat. Also man sagt zum Schnitt, bis zu 10 Jahre kann es dauern, bis die Ertragsfähigkeit der Böden wieder so ist wie vorher.
0: Dann ist die Fläche zwar wieder grün, aber oft wachsen darauf eben nur bestimmte Nutzpflanzen. Auch die Tierarten, die dort vorkommen, sind überschaubar. Das, was Pascal Bunk als Ökologe erreichen möchte, ist ein anderer Zustand. Das geht aber nur, wenn die Bauern das Land verkaufen.
1: Und das, was wir jetzt hier gerade sehen, wo wir jetzt stehen, das ist eine Renaturierung, weil wir halt weggehen von der vorherigen landwirtschaftlichen Nutzung und halt hingehen. Und jetzt hier sehen wir ja, haben wir einen kleinen See und mit einer Insel und wir werden hier hinter uns werden wir ein Grünland entwickeln und Hecken haben wir gepflanzt. Das ist sozusagen Renaturierung, weil der Zustand dann naturnäher ist, als er vorher war. Es ist immer der Fall, dass wenn man in Deutschland was baut oder halt jetzt hier Rohstoffe gewinnt, muss man kompensieren. Das ist im Bundesnaturschutzgesetz so geregelt. Und die Idee ist schon, dass man das als Rohbodenstandort erhält. Also wir wollen, dass hier sozusagen viel offener Boden ist, weil solche Habitate halt in der Kulturlandschaft, können Sie sich ja mal umgucken, sowas gibt's ja nicht. Und es gibt aber sehr viele Rohbodenpioniere oder rohbodenbesiedelnde Arten, jetzt gerade diese Wildbienen als Beispiel, die brauchen sowas, finden das aber in unserer Kulturlandschaft gar nicht mehr.
0: Aus diesem Grund wird auch die Steilwand, die noch an den Gipsabbau erinnert, nicht verändert oder begrünt. Störungsökologie ist der Fachbegriff.
1: Dynamische Lebensräume sind viel artenreicher, viel, viel artenreicher als solche statischen Lebensräume. Wenn jetzt so Spalten und Fugen entstehen, da können da zum Beispiel Fledermäuse reingehen, die gerne auch in solchen Felswänden mal sitzen. Oder wenn größerer Abriss ist, könnte man sich rein theoretisch auch vorstellen, dass da mal ein Uhu brütet. Wir nehmen den Steinbruch selbst als Biotop.
2: Machen wir auch nicht jedes Mal.
0: Ein bisschen nachhelfen müssen die Ökologen allerdings schon, vor allem zu Beginn. Sie machen eine sogenannte Geländemodellierung. Die Idee dahinter ist, möglichst viele verschiedene Strukturen in der Landschaft anzulegen. Das machen die Bagger vom Steinbruch.
1: Wir sagen denen, wir hätten gerne an der Stelle vielleicht jetzt hier eine kleine Insel in dem See. Wir haben hier einen Flachuferbereich, den habe ich gesagt, den hätte ich gerne. Und dann machen die das schon mit ihren Maschinen so, dass das alles so passt. Und ich fange dann an und sag halt, ja, ich brauche das Saatgut, ich brauche die Bäume, die Sträucher, ich brauche hier einen Steinhaufen, ich brauche Totholz.
0: Verschiedene Strukturen in der Landschaft bedeuten verschiedene Lebensräume für Spezialisten in der Tier- und Pflanzenwelt.
1: Da könnte sein, dass jetzt schon ein paar Rallen brüten. Was wir da auch haben da unten, sind verschiedene Amphibien. Allerdings jetzt hier keine Pionieramphibien, also das sind jetzt so die üblichen Grasfrösche, was wir haben. Was ich ja auch schon fotografiert habe, war die Ringelnatter, die jagt da in dem Uferbereich auch, da hatten wir auch schon gesehen. Zauneidechsen, also da können wir vielleicht mal hier hochgehen.
0: Helmitzheim ist nicht der einzige ehemalige Steinbruch, den Pascal Bunk und Annika König betreuen. Rund 900 Steinbrüche und Kiesgruben sind derzeit in Bayern insgesamt in Betrieb. 860 Hektar Land pro Jahr werden dadurch von verschiedenen Firmen abgebaut. Das sind etwas über 0,01% der Landesfläche, laut Angaben des Bayerischen Industrieverbands Baustoffe, Steine und Erden. Willkommen im Steinbruchmarkt Nordheim.
3: Also es sieht für mich aus wie Weide. Da ist auch so ein Weidezaun. Aber wo war denn der Steinbruch?
1: Wir stehen direkt vor ihm. Wir gucken jetzt hier auf diese Infotafel. Wir haben jetzt hier mal einen Rundwanderweg gemacht. Und das ist halt ein Vorzeigeprojekt, weil wir es gemeinsam mit dem Landesbund für Vogelschutz gemacht haben.
0: Das Logo des LBV ist auf der Infotafel der Firma Knauf gut zu sehen. Ein weißer Eisvogel auf blauem Grund. Weiter den Wanderweg entlang jedoch.
3: Da sehen wir jetzt das Naturschutzgebietszeichen, das grüne Dreieck mit dem Vogel drauf.
0: Hier hat noch ein Naturschutzverband seine Schilder aufgestellt. Nur der

0: Schmale Wanderweg trennt die beiden Grundstücke voneinander. Seit den 1960ern schon gehört das Nachbargrundstück dem BUND. Als Anfang der 2000er Jahre die Firma Knauf direkt angrenzend Gips abbaute, wurde das für das Unternehmen
1: einer der konfliktreichsten Abbaue, den wir jemals hatten. Da gab es richtig Demonstrationen und gerichtliche Auseinandersetzungen. Was halt auch besonders an der Fläche ist und auch das extreme Konfliktpotenzial hervorgerufen hat, ist das, was man hier oben sieht. Und das sind die sogenannten sieben Buckel. Das ist ein Naturschutzgebiet. Und zwar auf Gips. Also da hat sich eine bestimmte Vegetationsform entwickelt, die sogenannte Gipssteppe. Und die wächst direkt auf Gips. Und das ist sozusagen ein Relikt. Also es gibt nur noch an dieser Stelle, ein bisschen weiter südlich hier in Kühlsheim gibt es noch. Und in Sulzheim gibt es noch eine Gipssteppe. Ansonsten war es das in Bayern. Das ist sozusagen das letzte Stück Gipssteppe, was wir noch haben.
0: Ein Relikt aus der Eiszeit. Eine einzigartige Tundra-Vegetation. Pflanzen, die jede für sich genommen auch woanders wachsen könnten, aber in der Kombination miteinander nur auf Gips vorkommen. Beispielsweise der rauhaarige Alant, verschiedene Haarstrangarten, die Wildform der Katzenminze. Und?
1: Ganz berühmt hier ist das Frühlings-Adonisröschen. Das ist hier ein Highlight, wo dann wirklich die Freaks ankommen und sich das angucken. Es ist eine relativ unscheinbare Pflanze für den Laien. Der würde jetzt da nicht sofort erkennen, dass das was Tolles ist. Hat eine schöne Blüte, aber ansonsten. Aber es ist halt was Tolles, botanisch. Also diese Gipssteppenvegetation ist eigentlich ein Sammelsurium der seltensten und einzigartigsten Arten, die man sich vorstellen kann. Es ist streng geschützt, europäisch geschützt. Also es ist wirklich was Tolles, Besonderes.
0: Die sieben Buckel und die Gipssteppe ließ die Rohstofffirma unangetastet. Aber der Bund Naturschutz befürchtete eine Grundwasserabsenkung, die sich auch auf die sieben Buckel auswirkt, dadurch, dass Knauf direkt nebenan Gips aus dem Boden holte.
1: Das war jetzt Teil auch der Genehmigungsauflagen, dass wir hier ein dauerhaftes Grundwassermonitoring machen. Also wir gucken hier genau, in welcher Tiefe ist das Grundwasser. Kommen wir mit unserem Gipsabbau irgendwie in die Gegend, dass wir irgendwie einen Einfluss auf das Grundwasser haben. Aber kann ich gleich vorweg sagen, haben wir nicht.
0: Der Bund Naturschutz hatte laut einer Pressemitteilung aus dem Jahr 2008 selbst vorgehabt, das ehemalige Ackerland nebenan, auf dem Knauf dann Gips abbaute, zu erwerben und freizugeben für die Pflanzen der Gipssteppe. Tom Konopka war damals schon der zuständige Regionalreferent des BUND.
2: Im Steinbruch ist der Gips jetzt abgebaut, er ist weg, man ist nahe am Grundwasser. Und damit ist natürlich auch das Potenzial weg, diesen Arten überhaupt noch zu helfen.
1: Wir haben Bereiche, wo wir den Gips abgebaut haben. Wir haben Bereiche, wo wir hinterher aber wieder Gips aufgetragen haben als so Scherben-Kiesstruktur und haben dann Bereiche mit Heusaat angesät. Man muss ja dazu sagen, vorher war das Acker. Also jetzt hat man zumindest die Möglichkeit, die Chance, dass sich hier ansiedelt. Wenn da Acker ist, kann da gar keine Gipssteppe sich entwickeln.
0: Tom Konopka widerspricht.
2: Alle unsere Prognosen sind eingetreten, dass es im Steinbruch keine Gipssteppenvegetation geben wird.
0: Eine Zusammenarbeit mit rohstoffabbauenden Betrieben lehnt der BUND bis heute ab.
2: Wir unterscheiden uns in wenigen Punkten als Bund Naturschutz in Bayern vom Landesbund für Vogelschutz. Das ist allerdings einer, wo wir uns sehr stark unterscheiden. Für uns sind die Eingriffe, die hier in Natur und Landschaft stattfinden, Eingriffe in Primärlebensräume oder in Kulturlandschaft. Und das, was daraus entsteht, sind Sekundärlebensräume, die oftmals nur ein schwacher Abglanz dessen sind, was entweder vorher da war oder was als Potenzial noch vorhanden war.
0: Nachhaltiger wäre es für Tom Konopka, über Recycling von Rohstoffen nachzudenken, anstatt immer neue aus dem Boden zu holen. Und sich darüber Gedanken zu machen, wie man seltenen Tieren und Pflanzen allgemein mehr Freiraum zurückgeben kann.
2: Normalerweise würden diese Arten an Flüssen vorkommen, die noch frei mäandrieren können. Das ist klar, solange die Flüsse alle versteint sind und festgelegt sind in ihrem Lauf, kommen keine solchen Strukturen mehr vor. Und entsprechend sind all die Arten, die auf solche Strukturen angewiesen sind, natürlich dann gefährdet in ihrem Bestand. Zum Zweiten haben wir in einer erbärmlichen konventionellen Landwirtschaft, die alles mit Pestiziden behandelt und mit Kunstdünger zumüllt, auch keinen Platz für sehr viele Arten, die weniger nährstoffreiche Böden brauchen.
0: Dass die Rohstoffbetriebe die gesetzliche Auflage haben, ein Stückchen Natur wiederherzustellen, hält Tom Konopka für wenig nachhaltig und für das Mindeste.
2: Es ist eine kleine Auflage für einen gigantischen Eingriff, den sie gemacht haben. Die Sekundärstandorte nach dem Abbau sind oftmals nicht stabil. Das heißt, hier muss alle paar Jahre eingegriffen werden, um für die Pionierarten oder auch stabile Verhältnisse zu sorgen. Die Firmen, die die Auflage haben, nach ihrem Abbau eine naturschutzgemäße Fläche zu hinterlassen, ziehen sich dann zurück und ziehen sich aus der Verantwortung. Und dann muss der Steuerzahler ran und alle paar Jahre dort Maßnahmen durchführen oder die Umweltverbände. Es ist vor allem Greenwashing für die Abbauindustrie, die sich keine Gedanken macht, wie sie eigentlich den Raubbau beenden könnte, denn davon leben sie.
0: Andreas von Lindeiner vom Landesbund für Vogelschutz sieht das etwas anders.
3: Ich habe überhaupt kein Problem damit, mit der Industrie zu reden. Und die Industrie hat sich ja zu Anfang unserer Kooperation auch selber als der Drecksack gesehen, sozusagen, der da alles nur kaputt macht, und wurde ja auch so tituliert. Wir haben mittlerweile einen ganz anderen Umgang und versuchen eben auch unsere Belange viel verständnisvoller und konsequenter, aber auch mit mehr Erfolgsaussichten bei denen unterzubringen. Und das macht ja eben genau die Kooperation aus. Das ist ja nicht nur, dass wir an einem Standort einen Partner gewonnen haben, mit dem wir zusammen Gelbbachrunden schützen, sondern wir gewinnen gemeinsam Verständnis für die Belange des anderen.
0: Der LBV berät Unternehmen, wie sie während des Abbaus die Natur schonen können und auch, wie sie danach am besten renaturieren. Rund 280 Pflanzen- und Tierarten, darunter einige Rote-Liste-Arten, leben in ehemaligen bayerischen Steinbrüchen, informiert der Industrieverband Baustoffe, Steine und Erden. In vielen ehemaligen Steinbrüchen sind auch Gewässer angelegt. Gewässer, die in der Natur eben immer seltener vorkommen.
3: Sodass wir einfach feststellen müssen, Arten wie die Kreuzkröte, die Wechselkröte, die Gelbbachunke sind zu einem so hohen Bestandteil ihrer Gesamtpopulation auf Rohstoffgewinnungsstätten angewiesen, dass tatsächlich hier wohl keine Alternative besteht, ihr Fortkommen dort auch zu sichern.
1: Gehen wir nochmal weiter, ein bisschen tiefer, dann brauchen wir ein bisschen Trittsicherheit. Also das ist auch bewusst angelegt hier, so ein Geröllfeld. Schattiges Geröllfeld. Mit Sicherheit sind da Fledermäuse drin.
4: Weil da immer wieder so Spalte sind und kleine Ritzen, Höhlen.
1: Genau. Also eigentlich werden solche Lebensräume immer von Fledermäusen besiedelt. Die mögen es halt so ein bisschen geschützt, schattig, feucht. So als Ruhequartier ist das auf jeden Fall gut geeignet. Genau, also das ist jetzt hier wieder so ein Flachuferbereich, der auch ständig sich verändert. Ne? Also wir haben ja auch eine natürliche Dynamik drin, dass einfach je nach Niederschlägen das hier mal ein bisschen überfluteter ist und mal wieder weniger. Und dadurch auch ein spezieller Lebensraum entsteht. Also hier wird zum Beispiel 1000 Güldenkraut jetzt wachsen.
0: Das Geröllfeld und der Tümpel drohen bereits von Wald zugewuchert zu werden. Hier müsste jetzt eigentlich der Mensch nachhelfen und Bäume entfernen, um das Refugium für Fledermäuse und Amphibien zu sichern. Wenn nicht bereits ein Biber Einzug gehalten hätte. Er könnte es schaffen, den Sumpfbereich von allzu vielen Bäumen freizuhalten. Ein natürlicher Helfer für die Kommune, die sich mittlerweile um die Fläche kümmern muss. Der Rohstoffbetrieb ist aus der Verantwortung und Pflege raus. Pascal Bunk verschafft sich trotzdem ab und zu einen Eindruck davon, wie es mit dem Gebiet weitergeht.
1: Wir haben hier durch diesen Wanderweg natürlich schon einen gewissen Druck durch Menschen. Also ich habe das auch schon oft beobachtet, dass hier Leute baden drin oder grillen. Das ist jetzt natürlich nicht so dolle, aber andererseits, man sieht ja auch, dass hier touristisch vermarktet. Dadurch, dass man halt den Wanderweg dahingelegt hat, dass man das als Naturschauplatz Steigerwald ausgezeichnet hat. Man findet es im Internet. Hier da hinten ist auch ein Geocache.

0: Fand ich auch nicht so prickelnd, aber okay, jetzt ist er da. Man kann aber auch sowas nicht, also am Anfang haben wir ja gesehen, da war ja ein Schild, dass bestimmte Sachen nicht erlaubt sind. Aber wer will es kontrollieren? Da müsste rund um die Uhr jemand stehen und aufpassen.
1: Ja, und hier habe ich jetzt eine Flasche gefunden.
0: Tja.
1: Hat jemand liegen lassen.
0: Das Ding gehört hier auch nicht hin.
2: 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Ein Radiowissen von Katharina Hübel. Hier ist Bayern 2 um 9:45 durch, jetzt mit einem sehr großen Hit aus dem Jahr 1977 von Paul Simon, Slip Sliding Away.

0: Der Montagvormittag mit Paul. Warum sagt sie Paul? Ich weiß es nicht. Redakteurin mir gegenüber denkt auch, was erzählt sie? Okay, nochmal von vorne. Musik ist gerade zu Ende gegangen und ich sag total so sanft. Paul Simon in Bayern 2 um 9:09 ganz genau. Jetzt ein kleiner Ausflug in Bayern 2 in die Vergangenheit. Mehr als 200 Jahre zurück in die Zeit, als Bayern gerade frisch Königreich geworden ist.
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2: Jetzt ist es amtlich. König Maximilian Joseph hat es unterschrieben, die leitenden Minister haben es gegengezeichnet. Bayern hebt die Leibeigenschaft auf. Ohne Wenn und Aber. Ein für allemal. So steht es in der Verfassung vom Mai 1808. Und seit dem 31. August 1808 auch in einem Gesetz, das den Rechtsvollzug regelt. Von nun an gibt es in Bayern keine Herrenrechte mehr am Menschen. Weder per Gebot oder Vertrag, weder erzwungen noch freiwillig. Künftig ist kein Bauer mehr persönlich an einen Grundherrn gebunden. Keiner darf von einem Herrn verkauft oder festgehalten werden. Keiner muss fragen, ob er wegziehen, heiraten oder einen Beruf ergreifen darf. Ab jetzt gehört jeder nur noch sich selbst. Und dem neuen Bayern, das seit 1806 ein Königreich ist. Dieser Geburt von Napoleons Gnaden haben Max Joseph I. und Graf Montgelas ein gewaltiges Umbauprogramm verordnet. Modern muss Bayern werden. Aufgeklärt. Ein rational geführtes und gelenktes Gemeinwesen. Effizient, wohlgeordnet und fugenlos durchregierbar. Mit dem alten Bayern ist das nicht zu machen. Zum einen, weil das Königreich durch Gebietsgewinne größer und unübersichtlicher geworden ist, vor allem aber, weil der neue Staat in ein flickenbuntes Durcheinander überkommener Herrschaftsinseln und Privilegien zerfällt. Überall wuchern Sonderrechte. Überall pochen Städte, Klöster, Stifte, adlige und geistliche Grundherren auf eigene Gerichtsbarkeiten, Steuern und Zuständigkeiten. Der eine Untertan gehört in dieser Sache dorthin, in jener dahin. Einer zahlt hier, einer dient dort, einer darf dies, ein anderer das. Wie soll man so einen Verwaltungsverhau regieren? Da braucht's einen Kehraus mit dem Eisenbesen. Und den lassen der König und seine Minister großzügig tanzen. Zuerst erwischt es die Kirche. Die ausufernde Volksfrömmigkeit, das viele Wallfahrten, das Gesundbeten und Wetterläuten, die verschwenderischen Bittgänge und pompösen Prozessionen, all die unproduktiven Feiertage und Feste, der ganze abergläubische Unfug muss weg. Und weil man eh gerade so schön beim Aufräumen und Rationalisieren ist, weg mit der Leibeigenschaft. Nicht, dass das noch eine große Sache oder irgendwie wichtig gewesen wäre. Leibeigen waren in Bayern allenfalls noch 2 von 100 Bauern. Alle anderen hatten sich längst freigekauft oder in Richtung Stadt vom Acker gemacht. Trotzdem, weg damit! Nicht aus Menschenfreundlichkeit oder ethischen Bedenken. Die Leibeigenschaft passt einfach nicht mehr ins Kalkül der aufgeklärten Staatsidee. Das neue Königreich will seine Herrschaft nicht länger teilen. Es will den modernen Bürger ganz für sich allein. Als Untertan, als Steuerzahler, als Rechtsperson und Wehrpflichtigen. Das bisschen Restwiderstand ist schnell erledigt. Der Staat setzt sich als alleinige Ordnungsmacht durch und Montgelas Strategie ist aufgegangen. Ein bisschen Aufklärung, ein bisschen Reformgeist, viel Erneuerungsgewese und noch mehr ungestörtes Durchregieren. Das kommt einem irgendwie bekannt und seltsam vertraut vor. Das war das Kalenderblatt. Heute von Simon Demmelhuber. Gelesen hat Christian Baumann.
0: Und das ist Heimatsound jetzt in Bayern 2 von Claudia Kurek, Frei.

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3: Und von der frühen Neuzeit jetzt wieder in die Moderne. Was passiert eigentlich, wenn eine demokratiefeindliche Partei, wenn die allein an die Macht kommt? Kommt drauf an, wer die erste unbefriedigende Antwort, kommt auf die Zeit an und auf das Land. Wir haben dieses Was-wäre-wenn mal für Deutschland durchgespielt, inklusive Worst-Case-Szenario und wie man es verhindern kann. Gleich nach 10.
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4: 10 Uhr, die Nachrichten des Bayerischen Rundfunks mit Kia Arnzen. Nach Sturzflut im Himalaya-Gebiet steigt die Zahl der Toten. Firmen zeigen sich bei Investitionen in den Klimaschutz zurückhaltend. Künstlervilla Aurora in Los Angeles ist wieder geöffnet. Das Wetter in Bayern, ein Mix aus Sonne und Wolken, später Schauer oder Gewitter bei 21 bis 27 Grad. Kathmandu. Nach den verheerenden Sturzfluten ist die Zahl der Toten in der Himalaya-Region nach Behördenangaben auf über 900 gestiegen. In Nepal wurden Menschen durch die Schlamm- und Wassermassen in einen anderen Distrikt geschwemmt. Ihre Leichen wurden fast 200 Kilometer von der Unglücksregion

0: entfernt gefunden. Fast 5000 Menschen werden noch vermisst, unter ihnen zahlreiche Touristen. Spezialisten aus Indien und China unterstützen die nepalesischen Rettungskräfte bei der Suche nach Überlebenden. Schlechtes Wetter und die Gefahr weiterer Erdrutsche erschweren die Arbeiten und die Versorgung der Überlebenden. Wichtige Verbindungen sind zerstört, darunter die Route zwischen der Hauptstadt Kathmandu und den südlichen Landesteilen. Teheran. Der Iran hat die jüngsten Angriffe der USA verurteilt. Das Außenministerium in Teheran teilte mit, die iranische Armee habe auf die militärische Aggression entsprechend reagiert, mit Angriffen auf US-Ziele in Jordanien und in den Vereinigten Arabischen Emiraten. Die jordanische Armee teilte mit, man habe 8 Raketen abgefangen. Die Emirate wiesen Berichte über iranische Angriffe zurück und teilten mit, es habe sich lediglich eine Drohne genähert. Die US-Armee hatte nach eigenen Angaben zuvor Ziele auf der Insel Larak attackiert. Dadurch sollte verhindert werden, dass der Iran weitere Seeminen in der Straße von Hormus auslegt. München. Die Unternehmen in Deutschland sind bei ihren Investitionen in den Klimaschutz eher zurückhaltend. Das geht aus einer Umfrage des IFO-Instituts hervor. Die Firmen gaben im vergangenen Jahr im Schnitt gut 9% dafür aus. In diesem Jahr sind es gut 10,5%. Im kommenden Jahr auch. IFO-Forscher Wolf sagte, dies sei keine nennenswerte Steigerung. Und das in einem Zeitraum, in dem der Bedarf an klimafreundlichen Investitionen hoch sei. Als eine denkbare Erklärung gab er an, dass Unternehmen womöglich angesichts gesunkener Wettbewerbsfähigkeit andere Prioritäten gesetzt haben. Phoenix. Im US-Bundesstaat Arizona ist ein Mensch bei einer schweren Sturzflut ums Leben gekommen. Mindestens 15 Menschen werden noch vermisst. Das hat die zuständige Behörde des Nationalparks mitgeteilt. Die plötzliche Flut ereignete sich demnach bereits vorgestern in der Nähe einer Unterkunft. Der National Park Service bat auf seiner Homepage um Informationen zu Menschen, von denen es seit der Sturzflut kein Lebenszeichen gibt. 62 Personen konnten in Sicherheit gebracht werden. Ettal. Die alte Ettaler Bergstraße wird ab heute zum neuen Geh- und Radweg ausgebaut und dafür komplett gesperrt. Die Bauarbeiten dauern voraussichtlich bis Ende Oktober. Vor allem die Entwässerung und der Asphalteinbau in dem Gelände mit einer 22-prozentigen Steigung gelten als Herausforderung. Mit dem Radweg soll eine wichtige Lücke zwischen Loisach und Ammertal geschlossen werden. Los Angeles. Das deutsche Kulturhaus Villa Aurora in Los Angeles hat wieder eröffnet. Das haben Förderer, Freunde und Nachbarn gestern gefeiert. Im Januar 2025 war das Gebäude nur knapp den verheerenden Bränden entgangen. Die Villa wurde 1927 erbaut. Sie war Wohnsitz des deutsch-jüdischen Exilschriftstellers Leon Feuchtwanger und seiner Frau Martha. Sie entwickelte sich zum Treffpunkt für Künstler und Intellektuelle wie Thomas Mann, Bertolt Brecht und Charlie Chaplin. Seit den 90er Jahren förderte die Villa fast 500 Schriftsteller, Komponisten und Filmemacher. Das Wetter in Bayern. Heute ein Mix aus Sonne und Wolken. Ab dem Nachmittag sind von Westen her Schauer und Gewitter möglich. Dabei ist es windig bei 21 bis 27 Grad. Kommende Nacht klar, in den nächsten Tagen meist freundlich und trocken bei 20 bis 26 Grad. Das waren die Nachrichten. Es ist 10.04 Uhr. Die Verkehrsmeldungen: A7 Fulda Richtung Würzburg zwischen dem Dreieck Schweinfurt-Werneck und Würzburg-Estenfeld Stau. A9 Nürnberg Richtung Berlin zwischen Bayreuth Nord und Bindlacher Berg Sperre und Stau nach einem Unfall. A9 Nürnberg Richtung München zwischen Dreieck Nürnberg-Feucht und Allersberg 3 Kilometer Stau nach einem Unfall mit mehreren Fahrzeugen. A93 Weiden Richtung Regensburg zwischen Nappburg und Schwandorf-Mitte Stau. B2 Weißenburg Richtung Nürnberg zwischen Pleinfeld Süd und Pleinfeld Nord Sperre nach einem Unfall. Und B388 Eggenfelden-Neuhaus am Inn zwischen Bad Birnbach und Unterschwärzenbach Stau in beiden Richtungen wegen des Karpfhammer Festes. Soweit die Übersicht.
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2: Dass die Bürgerinnen und Bürger dieses Landes davon überzeugt sind, dass sie in einem demokratischen, freien Gemeinwesen leben wollen. Das ist der entscheidende Gradmesser.
3: Gradmesser für die Frage, was wäre, wenn eine demokratiefeindliche Partei an die Macht käme, noch dazu ohne mäßigenden Koalitionspartner? Wir deklinieren es gleich mal durch. Und später in dieser Stunde kommt ein Mensch zu Wort,

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0: Und mit Sean Colvin jetzt All Fall Down.

0: gleich 10 nach 10 am Montagvormittag mit Bayern 2. Jetzt mal keine Panik, immer mit der Ruhe. Niemand kann einfach so eine ganze Gesellschaft kaputt machen. Das ist die beschwichtigende Stimme. Die andere, die gestresste, sagt vielleicht, wenn die an die Macht kommen, war es das mit unserer freiheitlich-demokratischen Grundordnung. Beide Haltungen hört man in Diskussionen, wenn es um rechtsextreme Parteien geht. Wer hat recht? Mathis Dirkes und Samira El-Hattab, Kollegen von ARD Quarks, sind's mal durchgegangen.
1: Heute unser Szenario. Eine Partei, die demokratiefeindlich ist, hat im Bundestag mehr als die Hälfte der Sitze. Sie braucht also keinen Regierungspartner mehr, wie es normalerweise in Deutschland der Fall ist. Die kann dann alleine regieren. Könnte eine Partei dann die Demokratie abschaffen oder ist unsere Demokratie davor geschützt? Genau das schauen wir uns heute an.
2: Einige von euch werden wahrscheinlich bei diesem Szenario an die AfD denken. Die ist gerade in allen Umfragen zur Bundestagswahl auf Platz 1. Und in Sachsen-Anhalt unter anderem ist bald Landtagswahl. Da könnte die AfD

0: zum ersten Mal ein Bundesland regieren, auch weil viele junge Menschen die Partei und ihre Ziele gut finden.
1: Ja, und gleichzeitig befürchten auch viele Menschen, dass die AfD eine Gefahr für die Demokratie ist, ne? Also aktuell sagen das 72% der Deutschen. Wir schauen uns also auch an, ob es dafür wissenschaftliche Belege gibt.
0: Genau, und wie immer in jeder Folge unser Best Case und unser Worst Case und die Frage, was ist realistischer? Okay, die meisten von uns werden, glaube ich, unter Demokratie erstmal was relativ Ähnliches verstehen, ne? Also sowas wie freie Wahlen oder dass Macht in einem Land verteilt ist. Das heißt, zwischen Politik, zwischen Polizei, Gerichten und so weiter. Also dass nicht ja bei einer dieser Instanzen die ganze Macht liegt, aber eben auch zwischen den Parteien. Und deshalb wollen wir heute mal mit der Frage starten, wie viel Macht hat eine Partei denn eigentlich konkret, wenn sie alleine regiert? Und wie kann sie dann damit die Demokratie beeinflussen? Und vielleicht sogar die Demokratie abschaffen.
1: Und wir gehen mal gemeinsam durch ein paar Maßnahmen durch, die eine Regierung machen kann. Also es sind Maßnahmen, die sind nicht alle per se demokratiefeindlich. Das ist wichtig, einmal zu sagen.
0: Genau, das ist ein wichtiger Hinweis. Aber eine Partei könnte sie natürlich dafür nutzen. Und weil, glaube ich, bei diesem Wort Demokratie auch viele von euch direkt an dieses Stichwort Wählen denken, ist das natürlich eine spannende Frage. Kann eine demokratiefeindliche Partei sogar das Wählen in Deutschland abschaffen und sagen, ja, wir sind jetzt an der Macht und das bleibt auch so für sehr, sehr lange. In Deutschland wird einfach nicht mehr gewählt.
1: Ja, also abschaffen kann sie das Wählen nicht. Das kann man so erstmal am Anfang sagen. Und das hat nämlich mit Schutzmechanismen in unserem Grundgesetz zu tun. Da kommen wir später auf jeden Fall nochmal genauer drauf. Aber eine demokratiefeindliche Partei könnte zum Beispiel an das Wahlrecht ran und es verändern. Also zum Beispiel, indem sie die Wahlkreise neu einteilt bzw. irgendwie neu zuschneidet. Das kennen wir schon aus anderen Ländern, wie zum Beispiel aus den USA oder auch aus Ungarn, wo das tatsächlich schon passiert ist.
0: Ja, in Ungarn hat die Partei vom langjährigen Ministerpräsidenten Orbán die Wahlkreise tatsächlich so verändert, dass sie selbst dadurch Vorteile hatte. Also dadurch sind dann vor allem ländliche Regionen in Ungarn wichtiger geworden, wo eben besonders viele Leute die Partei von Orbán auch schon gewählt haben.
1: Ja, und was uns in der Recherche auch überrascht hat, eine demokratiefeindliche Partei könnte beim Wahlsystem auch einfach auf so ein Winner-Takes-It-All-Prinzip gehen, ne? Also auf ein Mehrheitswahlrecht, wie das in den USA oder Großbritannien ist, wo in einem Wahlkreis immer nur die Partei oder eine Person einen Sitz im Parlament bekommt, die die meisten Stimmen geholt hat. Und das ist ja bei uns aktuell ganz anders.
0: Weil wir haben ja auch die Zweitstimme bei Bundestagswahlen, ja, genau. Wodurch auch kleinere Parteien dann weiter die Chance haben, im Parlament zu landen und dann damit natürlich auch in der Politik mitzureden, ne?
1: Ja, genau. Das kennt ihr wahrscheinlich aus dem Politikunterricht. Das ist das sogenannte Verhältniswahlrecht. Also auch eine Partei, die in keinem Wahlkreis eine Mehrheit hat, bekommt Abgeordnete entsprechend ihres Stimmenanteils. Kurzer Politikunterrichtsteil.
0: Ja.
1: Das war in der Bundesrepublik tatsächlich schon immer so. Deshalb wirkt das für uns vielleicht selbstverständlich, also für uns ist das komplett normal, aber tatsächlich macht das Grundgesetz keine ganz genaue Vorgabe. Also der Bundestag kann theoretisch das Wahlsystem einfach ändern.
0: Und was eine Partei mit ihrer Mehrheit auch machen kann, ist über wichtige Posten entscheiden. Also zum Beispiel bei Behörden. Verfassungsschutz wäre ein Beispiel oder Bundeskriminalamt. Das heißt, da kann eine neue Regierung auch die Leute auf den Chefposten austauschen mit Leuten, die ihnen jetzt besonders gut gefallen. Und eine demokratiefeindliche Regierung könnte damit natürlich dann schnell wichtige Posten mit ihren Leuten besetzen, die dann zum Beispiel auch wichtige Informationen wie Verfassungsschutzberichte verändern könnte, da Dinge weglassen könnte, dazu erfinden könnte.
1: Ja,
0: alles möglich.
1: Das kann alles sein. Aber es kann eben auch sein, dass sich die Beamten in den Behörden widersetzen. Also das ist an dem Punkt auch einmal wichtig zu sagen. Und Gerichte können bei uns auch ein wirkliches Korrektiv sein. Also die sind auch sehr wichtig.
0: Das ist auch richtig. Das gilt natürlich auch für eine Situation, wie eine demokratiefeindliche Partei kann auch rangehen und gegen alle möglichen NGOs ermitteln, die ihr nicht passen, ne? Und sie dann am Ende sogar verbieten lassen. Ist ja auch was, was wir in anderen Ländern schon gesehen haben, zum Beispiel in Russland, wo das über viele Jahre jetzt mittlerweile passiert ist.
1: Aber auch hier gilt, Gerichte könnten das bei uns stoppen. Und ich finde, damit können wir auch mal direkt zum nächsten Punkt gehen. Und der wäre, wie ist unsere Demokratie eigentlich davor geschützt, dass sie angegriffen und möglicherweise sogar abgeschafft wird?
0: Und das ist spannend, wenn man sich da so ein bisschen reinnördet. Ich würde mal sagen, wir haben in Deutschland da so mehrere Kontrollinstanzen. Und wir können mal ein paar davon durchgehen und dann auch schauen, wo die dann teilweise selbst wieder ihre Schwachstellen haben. Und wir würden mal mit was starten, das wirklich jeder kennt, nämlich dem Grundgesetz. Das ist geschrieben und beschlossen worden 1949, also wenige Jahre nach dem Zweiten Weltkrieg. schon ziemlich lange her mittlerweile.
1: Ja, ich kann mich noch daran erinnern, vor 2 Jahren gab es so eine große Feier, 75 Jahre Grundgesetz in der ganzen Bundesrepublik.
0: Ja, weil es ja wirklich so die Basis einfach unserer Demokratie ist. Ja. Ne? Und es ist eben geschrieben und beschlossen worden mit diesem Grundgedanken, dass es nie wieder passieren soll, dass Deutschland wie in der Nazizeit eben kurz davor zu einer Diktatur wird.
1: Eine Lehre aus dieser Zeit war eben genau, dass es dieses Grundgesetz gibt. Ne? Und das ist auch deshalb ganz besonders geschützt. Es kann zum Beispiel anders als andere Gesetze nur mit einer Zweidrittelmehrheit geändert werden. Da muss ich jetzt auch wieder an meinen Politikunterricht denken. Das ist so eins der ersten Sachen, die man lernt, weil das eben auch so wichtig ist. Und dafür braucht es neben dem Bundestag auch noch den Bundesrat, also wo die Regierungen der Bundesländer drin sitzen. Also beide müssen mindestens mit 2/3 der Stimmen zustimmen. Und zusätzlich gibt es auch einige Artikel im Grundgesetz, die können gar nicht verändert werden. Da darf man nicht rangehen.
0: Ja, das ist ein Wort, das, glaube ich, nicht alle kennen. Ewigkeitsklausel heißt das, ne?
1: Nee, das stimmt. Das hatte ich nicht im Politikunterricht, glaube ich.
0: Erinnere ich mich auch nicht dran.
1: Zum Beispiel direkt der erste Artikel 1 mit dem berühmten Satz, die Würde des Menschen ist unantastbar. Und der ist eben geschützt für immer. Da kann man nicht ran. Es ist auch nicht veränderbar, dass Deutschland eine Demokratie bleibt, in der das Volk entscheidet, wer in der Macht ist. Das ist eben auch so eine wichtige Lehre, die man damals gezogen hat.
0: Ja, eben wichtiger Callback zu vorhin, ne? Haben wir ja schon gesagt. Genau deshalb können Wahlen in Deutschland auch nicht abgeschafft werden.
1: Wahlen können laut unserer Verfassung nicht verboten werden. Man kann aber verbieten, dass bestimmte verfassungsfeindliche Personen gewählt werden können. Und es können auch theoretisch ganze Parteien verboten werden.
0: Da ist aber nochmal wichtig zu sagen, so ein Parteienverbot hat in Deutschland wirklich super, super strenge Vorgaben. Ne? Es kann auch nur das Bundesverfassungsgericht darüber entscheiden. Und seit es die Bundesrepublik Deutschland gibt, also mittlerweile ja, wie gesagt, seit fast 80 Jahren, sind erst 2-mal überhaupt Parteien verboten worden. Das war einmal eine rechtsextreme Partei und eine linksextreme Partei. Und das war auch in den frühen Jahren der Bundesrepublik. Also es ist wirklich schon sehr, sehr lange keine Partei mehr verboten worden.
1: Hm. Ja, eine Sache, die im Grundgesetz übrigens auch ganz klar geregelt ist, ist, dass wir Bundesländer haben.
0: Ja.
1: Und die dürfen eben auch über bestimmte Dinge bestimmen. Da darf ihnen die Bundesregierung oder auch der Bundestag nicht oder nur eingeschränkt reinreden. Also die sind auch so ein bisschen selbstständig. Zum Beispiel bei der Bildungspolitik, das ist so ein Klassiker. Oder auch bei der Polizei, das regeln halt die Länder selbst.
0: Ja, das heißt dann in der Praxis zum Beispiel, eine demokratiefeindliche Partei kann nicht bestimmen, was deutschlandweit in den Schulen unterrichtet wird und was nicht. Oder sie kann auch nicht der Polizei überall vorschreiben, dass sie bestimmte Demos auflöst, die der demokratiefeindlichen Partei in der Bundesregierung nicht gefallen. Und dann gibt es andersrum aber auch die Möglichkeit, dass die Bundesländer der Bundesregierung und dem Bundestag reinreden, zum Beispiel über den Bundesrat, hatten wir vorhin schon einmal, also da, wo die Vertreter der Länder zusammenkommen und über Gesetze abstimmen. Und das nicht nur, wenn es jetzt um eine Grundgesetzänderung geht, was ja jetzt nicht so super oft passiert, sondern auch bei ganz vielen anderen Gesetzen darf der Bundesrat da eben mitreden.
1: Das heißt, und jetzt begeben wir uns nochmal in das Szenario vom Anfang. Also wenn eine demokratiefeindliche Partei wirklich eine absolute Mehrheit hat und dann auch einfach mal so Gesetze durch den Bundestag durchwinken kann, ist dann in vielen Fällen immer noch der Bundesrat damit dran und kann dann auch Dinge stoppen. Zum Beispiel, wenn es um bestimmte Steuern geht, also die Einkommensteuer oder die Mehrwertsteuer.
0: Und viele andere Sachen eben auch.
1: Ja.
0: Ne? Und wenn wir so über Dinge stoppen reden, dann müssen wir, glaube ich, auch nochmal konkret drauf gucken, was die Gerichte in Deutschland eigentlich mitzureden haben. Weil Gesetze und Anordnungen von einer demokratiefeindlichen Partei in der Bundesregierung, die könnten dann zum Beispiel auch schnell vor den höchsten Bundesgerichten landen und von denen dann wieder einkassiert werden. Also sowas wie ein Gesetz nach dem Motto, Wahlen werden in Deutschland jetzt abgeschafft oder wir verbieten alle anderen Parteien außer uns, das würde dann wahrscheinlich sehr schnell vor den Gerichten landen.
1: Ja, das sind natürlich jetzt ziemlich krasse Beispiele. Ein Gericht kann auch viel früher schon ansetzen, also zum Beispiel, wenn Organisationen verboten werden sollen. Und das ist zum Beispiel auch 2024 passiert. Da hatte die damalige Innenministerin von der SPD Durchsuchungen beim rechtsextremen Magazin Kompakt angeordnet und es verbieten lassen. Vielleicht erinnert ihr euch noch daran, das ging richtig durch die Nachrichten. Das Bundesverwaltungsgericht hat das Verbot danach aber als nicht verhältnismäßig eben wieder gekippt.
0: Die haben da also eingegriffen.
1: Die haben eingegriffen.
0: Genau. Und wir haben ja vorhin schon gesagt, diese Kontrollinstanzen in unserer Demokratie, die haben teilweise auch ihre Schwachstellen. Und wenn wir jetzt konkret bei Gerichten bleiben, könnte man zum Beispiel sagen, dass Gerichte oft einfach sehr lange brauchen, um über irgendwas zu entscheiden. Das könnte dann zum Beispiel für eine NGO oder irgendein Verein, irgendeine Organisation bedeuten, dass sie wirtschaftlich zerstört ist, bevor das Verbot wieder aufgehoben ist. Und natürlich zur Wahrheit gehört auch, dass eine Bundesregierung Entscheidungen von Gerichten ignorieren oder verschleppen kann und sich einfach nicht dran hält.
1: Ja, und weitergedacht ist ja auch vorstellbar, dass eine demokratiefeindliche Regierung nach und nach das Bundesverfassungsgericht mit ihren eigenen Kandidaten besetzen
0: also
1: kann.
0: Also das höchste Gericht.
1: Das höchste Gericht, ja. Also da einfach die eigenen Leute mal reinsetzen. Und das Gericht dann quasi nur noch so alles abnickt, was die Regierung macht. Das ist allerdings, muss man auch dazu sagen, nicht ganz so leicht. Dafür reicht eine einfache Mehrheit im Bundestag jetzt nicht einfach mal so. Denn die Richterinnen und Richter im Bundesverfassungsgericht brauchen eben auch eine Zweidrittelmehrheit, entweder im Bundestag oder im Bundesrat. Bund und Länder vergeben diese Posten jeweils zur Hälfte. So einfach kann also eine demokratiefeindliche Partei nicht mal eben das Verfassungsgericht auf Linie bringen.

0: Und für ihn ist die Zivilgesellschaft sogar besonders entscheidend. Das fand ich ganz spannend, eben wenn es darum geht, die Demokratie zu schützen.
1: Dass die Bürgerinnen und Bürger dieses Landes davon überzeugt sind, dass sie in einem demokratischen, freien Gemeinwesen leben wollen. Das ist der entscheidende Gradmesser, weil die Institutionen und Verfassungen können am Ende immer nur so stark sein, wie die Bevölkerung, die dieses System aktiv, positiv unterstützen muss.
2: Ja, der entscheidende Gradmesser, sagt er. Und ich glaube, wir können mal festhalten, es gibt wirklich viele, viele verschiedene Instanzen, die dazu beitragen können, unsere Demokratie in Deutschland zu schützen. Und gleichzeitig auch nicht die eine entscheidende, ne? Es spielen wirklich ganz viele mit rein.
3: Und das ist eine Stärke. Mal angenommen, eine demokratiefeindliche Partei regiert in Deutschland. Dieses Gedankenspiel geht gleich noch weiter, dann mit der Expertise des Verfassungsschutzes. Gleich nach Ernest in Bayern 2. Französische Band, die Musik macht, mit einem alten Banjo, einem, wie sie selbst sagen, verstimmten Klavier und ein paar finsteren Holzinstrumenten, klingt dann so.

Ernest heißt die Band mit diesem Sound und sie kommt aus Straßburg. Hier ist Bayern 2 am Montagvormittag um 10:55. Prüf heute, schütz morgen. Unter diesem Motto finden bundesweit einmal im Monat Demonstrationen statt. Hinter dem Slogan Prüf steht die Forderung, alle Parteien, die im Verdacht stehen, demokratiefeindlich zu sein, durch das Bundesverfassungsgericht überprüfen zu lassen. Fast drei Viertel, genauer 72% der Menschen hierzulande, die Zahl fiel vorhin schon, halten die AfD nicht für eine Alternative für Deutschland, sondern für eine Gefahr für die Demokratie. Die Zahl stammt aus einer repräsentativen Umfrage des ZDF-Politbarometers. Nur

0: wenn so eine Partei an die Macht käme, kann die dann wirklich ein autoritäres Regime installieren? Mathies Dirkes und Samira El-Hattab spielen es weiter durch.
1: Und wir haben ja die ganze Zeit allgemein jetzt schon von einer demokratiefeindlichen Partei gesprochen. Aber viele fragen sich natürlich, was ist denn jetzt konkret mit der AfD? Ist sie eine Gefahr für unsere Demokratie?
2: Ja, und ich würde sagen, diese Frage ist ja wirklich ziemlich zentral. Wir haben ja am Anfang auch darüber gesprochen, da stehen Wahlen an. Und in Sachsen-Anhalt steht die AfD laut aktuellen Umfragen bei über 40% und könnte möglicherweise sogar die absolute Mehrheit damit holen und fällt nicht nur da mit krassen Äußerungen auf.
3: Burkas, Kopftuchmädchen und alimentierte Messermänner und sonstige Taugenichtse werden unseren Wohlstand, das Wirtschaftswachstum und vor allem den Sozialstaat nicht sicher.
4: Wo sind die Ermittlungsverfahren und Anklagen, Verurteilungen gegen Merkel, die millionenfachen Rechtsbruch in Deutschland zu verantworten hat?
5: Wir müssen Einbürgerungen hinterfragen. Erfolgte Einbürgerung. Wir alle wissen, dass die Staatsbürgerschaft so einfach verscherbelt wird. Man wirft sie zum Fenster raus und jeder kann sie bekommen.
1: Das waren mal beispielhaft Alice Weidel, Stefan Brandner und Lena Cotré von der AfD. Und wegen solcher Sätze denken 72% der Menschen in Deutschland laut Umfragen, die AfD ist eine Gefahr für die Demokratie. Bleibt die Frage, ist das wirklich so? Und um sich dieser schwierigen Frage zu nähern, spielen natürlich die Einstufungen vom Verfassungsschutz eine große Rolle. So Begriffe wie Verdachtsfall, gesichert rechtsextrem und so weiter.
2: Ja genau, und diese Einstufung macht eben der Verfassungsschutz, der Deutsche Inlandsgeheimdienst. Der wird immer wieder das Frühwarnsystem der Demokratie genannt. Und der wertet dann eben solche Aussagen aus, die wir gerade gehört haben. Schaut sich Social-Media-Posts an, Interviews, Reden, Parteiprogramme, aber natürlich auch noch ganz viele andere Unterlagen und schaut dann eben, ob das gegen Kernpunkte unseres Grundgesetzes verstößt, also was da gesagt, geschrieben, geteilt wird. Und das eben nicht nur einzelne Male, also da mal ein Post oder da mal irgendwie eine Aussage, die schwierig ist, sondern immer wieder als Muster über viele Jahre.
1: Das ist wirklich ein wichtiger Punkt, ne? Und bei der AfD ist das Ganze 2025 in einem großen Gutachten zusammengefasst worden. Groß ist wirklich knapp 1100 Seiten, also ein ziemliches Brett. Und ganz wichtig ist bei diesem Gutachten zu wissen, das konzentriert sich bei seiner Einschätzung vor allem auf 3 Punkte. Das hat uns der Politikwissenschaftler Wolfgang Schröder auch nochmal genauer erklärt.
6: Die 3 Grundprinzipien sind Menschenwürde, Demokratieprinzip und Rechtsstaatsprinzip. Und beim Menschenwürdeprinzip kann man schon jetzt sagen, dass die AfD sich mehr oder weniger jenseits der Verfassung bewegt.
1: So, um nochmal klarzumachen, wie wichtig diese 3 Punkte sind. Also Menschenwürdeprinzip, das ist die Grundlage unserer Verfassung. Also die Würde des Menschen ist unantastbar.
2: Haben wir eben auch schon gehört.
1: Haben wir schon gesagt, kann nicht verändert werden, ist extrem wichtig. Rechtsstaatsprinzip, das heißt vor allem, die Politik kann jetzt nicht einfach das Recht in Deutschland aushebeln. Sowas wie Gerichte, die bleiben unabhängig. Und Demokratieprinzip, das heißt freie Wahlen, haben wir auch schon drüber gesprochen. Und insgesamt sind das diese 3 Grundprinzipien, die so alle unter dem großen Stichwort freiheitlich-demokratische Grundordnung stehen. Ein ganz, ganz wichtiger Begriff auch in unserem Grundgesetz.
2: Und das, was Wolfgang Schröder gesagt hat, also beim Menschenwürdeprinzip, also dass sich die AfD da mehr oder weniger jenseits der Verfassung bewegt, das hat der Verfassungsschutz tatsächlich auch gesagt und hat die AfD als gesichert rechtsextrem eingestuft. Also nochmal zum Klarmachen, der Verfassungsschutz kommt zu dem Schluss, dass die AfD eine Gefahr für die Demokratie ist.
1: Und dann schauen wir doch vielleicht nochmal ein bisschen genauer rein, wie der Verfassungsschutz zu dieser Entscheidung gekommen ist. Und ganz kurz zusammengefasst geht es um diese Punkte. Erstens, die AfD habe einen menschenwürdewidrigen Volksbegriff, der Zugehörigkeit über Abstammung statt über Staatsangehörigkeit definiert. Das heißt, sie sagen im Endeffekt zum Beispiel, es gibt echte Deutsche und Deutsche zweiter Klasse. Und der zweite Punkt ist eine pauschale Abwertung und Diffamierung von Migrantinnen und Migranten sowie einer spezifischen Islam- und Muslimfeindlichkeit.
2: Als Belege nennt das Gutachten unter anderem Begriffe wie Umvolkung und Remigration, also Slogans wie Abschieben schafft Wohnraum und Aussagen, die Muslime kollektiv mit Kriminalität und Gewalt in Verbindung bringen. Und das ist ja eben bei der Collage auch schon vorgekommen und das hören wir ja von AfD-Politikerinnen und Politikern auch häufiger.
1: Also, wenn die Verfassungstreue der AfD in Frage gestellt wird, dann geht es da in erster Linie um dieses Menschenwürdeprinzip, dass Äußerungen von AfD-Funktionären damit nicht zusammenpassen. Aber die AfD hat sofort dagegen geklagt und hat diese Einstufung in einem Eilverfahren dann vor Gericht stoppen können. Das verantwortliche Gericht hat gesagt, es gebe nach jetzigem Stand in dem Gutachten bei der Bundes-AfD nicht ausreichend Belege, um zu sagen, dass sie gesichert rechtsextrem sind. Und deshalb sind sie für den Verfassungsschutz jetzt weiter ein Verdachtsfall, bis in diesem Fall endgültig entschieden wird. Und das heißt, dann sind wir nochmal bei dem Punkt und der Frage, wie sich eine Demokratie schützen kann. In dem Fall darf der Verfassungsschutz die AfD beobachten, aber mit beschränkten Mitteln.
2: Genau, und ganz wichtig an dieser Stelle auch zu sagen, die AfD sagt, das ganze Gutachten vom Verfassungsschutz ist politisch motiviert, um die Partei klein zu halten. Es gibt aber auch noch andere Kritikpunkte, auch von anderen Juristinnen.
1: Ja, das ist wirklich ganz interessant. Also die beziehen sich zum Beispiel darauf, unter welchen Bedingungen dieses Gutachten veröffentlicht wurde. Weil damals war das die letzte Amtshandlung der Innenministerin Nancy Faeser von der SPD. Und da gab es dann Kritik, dass das Ganze überhastet veröffentlicht wurde. Zum Beispiel ohne nochmal interne Überprüfungsvorgänge beim Verfassungsschutz zu berücksichtigen. Und es gibt noch einen Kritikpunkt, nämlich es seien viel zu viele Zitate. Viele seien zwar provokant und radikal, aber eben nicht verfassungswidrig. Und durch diese Menge würden dann die entscheidenden Belege verwässert.
2: So, und jetzt haben wir aber nur von der Bundes-AfD gesprochen. Wichtig ist, dass die Landesverbände, also zum Beispiel Sachsen, Thüringen und Niedersachsen von der AfD, bereits von den jeweiligen Landesämtern für Verfassungsschutz, die gibt es nämlich auch noch, als gesichert rechtsextrem eingestuft worden. Also, Fazit, viele Verfassungsschützerinnen und Verfassungsschützer sehen die AfD zumindest da auf den Landesverbänden als Gefahr für die Demokratie.
1: Und dann gibt es aber noch ein anderes Gutachten, über das wir reden müssen an dieser Stelle und das uns vielleicht bei dieser Frage nochmal weiterhelfen kann, ob die AfD eine Gefahr für die Demokratie ist. Und dieses Gutachten kommt von der Gesellschaft für Freiheitsrechte.
2: Genau, und einmal kurz zur Einordnung. Die Gesellschaft für Freiheitsrechte ist ein eingetragener Verein. Also bezeichnet sich selbst als Rechtsschutzversicherung für das Grundgesetz und erklärtes Ziel der Gesellschaft für Freiheitsrechte ist es, Freiheit und Demokratie vor Einschränkung zu schützen und Bürgerrechte gegenüber dem Staat zu verteidigen. Und die haben eben im Juni, also noch ganz, ganz frisch, auch ein Gutachten zur AfD veröffentlicht.
1: Und deren Urteil ist ganz klar, die AfD ist eindeutig verfassungswidrig. Warum? Darüber haben wir mit Bijan Muini gesprochen von der Gesellschaft für Freiheitsrechte. Und er hat uns das so erklärt.
7: Das Paradebeispiel ist, dass eine Partei verschiedene Klassen an Menschen etablieren möchte, die einen unterschiedlich starken rechtlichen Status haben. Und die AfD tut das zum Beispiel, indem sie unter StaatsbürgerInnen diskriminiert, weil sie manche StaatsbürgerInnen, nämlich Doppelstaatler, die straffällig werden, ausbürgern möchte und andere für dieselbe Straftat nicht. Und das sind einzelne Beispiele, die zeigen, dass die AfD eben stark abwertet, bestimmte Personengruppen, die sie nicht für gleichermaßen berechtigt hält.
2: Genau, aber auch hier ist wieder der Punkt, ähnlich wie bei dem Gutachten vom Verfassungsschutz. Es gibt jetzt keine direkten, und das Wort direkt ist in diesem Kontext wirklich ganz wichtig, Belege dafür, dass die AfD die Demokratie abschaffen will. Also so direkt schreiben sie es eben nicht in Programmen oder auf Social Media oder so.
1: Ja, und deshalb gibt es auch an diesem Gutachten Kritik. Die kommt auch wieder aus der Fachwelt, also von Juristinnen und Juristen, die zum Beispiel sagen, dass nicht jede Kritik der AfD, zum Beispiel am Schulsystem in Deutschland, gleich verfassungsfeindlich ist. Und was man noch dazu sagen sollte, auch hier sagt die AfD wieder, dass dieses Gutachten politisch motiviert ist und bestreitet die Vorwürfe.
2: Ja, und aber noch ein ganz wichtiger Punkt. Wir haben ja gerade vor allem über die Menschenwürde gesprochen. Die Gesellschaft für Freiheitsrechte geht aber noch auf einen anderen Punkt ein. Und zwar, dass die AfD anderen Politikern immer wieder mit Ermittlungen und Haft droht und Journalisten und Journalistinnen wie uns auch.
1: Und das verstößt auch gegen die freiheitlich-demokratische Grundordnung. Und dafür hat die Gesellschaft für Freiheitsrechte auch sehr viele Beispiele zusammengesammelt, die zeigen, das ist ein Dauerthema für die AfD. Ne? Und für die Gesellschaft für Freiheitsrechte macht das eben genau so deutlich, die AfD ist eine Gefahr für die Demokratie.
2: Okay, und ich glaube, an dieser Stelle können wir einmal zusammenfassen. Also es gibt Hinweise darauf, dass die AfD zentrale Punkte unserer Demokratie angreifen will. Also das sind diese Aussagen von AfD-Politikerinnen, die wir gerade gehört haben. Das sind Posts auf Social Media, das sind Reden auf Parteitagen und so weiter. Das sind alles ernstzunehmende Indizien. Also daraus kann sich schon ein Plan ergeben, was die AfD vorhat und auch, dass sie eine Gefahr für die Demokratie ist. Das sagen auch viele Soziologen und Politikwissenschaftler. Die halten die eben auch für eine Gefahr für die Demokratie. Aber Und jetzt kommt das große Aber. Es gibt eben keine wissenschaftlichen Belege dafür, dass die AfD die Demokratie wirklich abschaffen will. Es gibt kein Regierungsprogramm oder Beschluss von einem Parteitag, in dem solche Pläne stehen. Und sie hat eben auch noch nicht regiert.
1: Dann kommen wir hier wieder zur Grundfrage dieser Folge. Mal angenommen, eine demokratiefeindliche Regierung ist an der Macht. Was dann?
2: Ja, und wie immer bei Mal angenommen, schauen wir uns an, was würde im Best- und im Worst Case passieren. Also in diesem Fall, wenn eine demokratiefeindliche Partei die alleinige Macht hätte. Und Mathis, fang du doch direkt mal mit dem Worst Case an.
1: Eine demokratiefeindliche Partei schafft es, viele wichtige Stellen im Staat mit ihren Leuten und auch mit ihren Anhängern zu besetzen. Zum Beispiel auch an den wichtigen Gerichten oder bei den Staatsanwaltschaften. Dann kontrolliert sie auch den Verfassungsschutz und mit der Hilfe von den Beamtinnen und Beamten dort, die auch der Partei nahestehen, verbietet sie dann Vereine, NGOs, verschiedene Organisationen, die ihr nicht passen und die sie gerne weghaben will. Dann lässt sie auch Staatsanwälte, die ihre Ziele teilen, gegen ihre politischen Gegner ermitteln. Die demokratiefeindliche Partei ändert dann auch das Wahlrecht zu ihren Gunsten. Sie drangsaliert die Presse in Deutschland. Es gibt im Land immer mehr so ein Klima der Angst und der Verfolgung. Gegner der Partei, die es noch gibt, die ziehen sich ins Privatleben zurück und Leute haben wirklich so viel Angst um sich und ihre Familien, dass sie lieber schweigen und nichts sagen, um ihr Umfeld zu schützen. Es gibt auch nur noch selten große Demonstrationen deshalb zum Beispiel. Medien, Oppositionspolitiker, Aktivisten, verschiedene Minderheiten, Menschen mit Migrationsgeschichte, all die werden gegängelt und verfolgt.
2: Ja, das hört sich ziemlich gruselig an, wenn du mich fragst. Aber ich finde, nach der heutigen Folge könnte man auch das Best Case sich vorstellen. Pass auf. Die Institutionen halten. Die Sicherungsschranken funktionieren. Durch eine fehlende Zweidrittelmehrheit kann eine demokratiefeindliche Partei das Grundgesetz nicht ändern und auch keine Verfassungsrichter eigenmächtig ernennen. Durch das föderale System haben die Landesregierungen und der Bundesrat die Macht, Entscheidungen der Bundesregierung nicht umzusetzen. Der Bundespräsident verweigert die Unterschriften unter Gesetze, die den Rechtsstaat oder die Meinungsfreiheit aushöhlen sollen. Und Beamte auf allen Ebenen des Staates verlangsamen oder verschleppen undemokratische Entscheidungen der Regierung. Die Partei schafft es nicht, unliebsame Beamte durch parteitreue Nachfolger zu ersetzen. Denn in Gerichtsverfahren wird immer wieder klar, dass die Regierung dafür keine Befugnisse hat. Getragen wird das alles von einer breiten Protestbewegung der Zivilgesellschaft.
1: Ja, das sind in diesem Fall schon Best Case und Worst Case, die sehr weit auseinandergehen, ne? Sehr optimistisch und sehr pessimistisch.
2: Das stimmt, aber wir können hier auf jeden Fall einmal ganz klar festhalten. Eine Partei kann in Deutschland nicht die Demokratie abschaffen. Punkt. Aber, und es gibt ein Aber, eine Aushöhlung der demokratischen Institution ist trotz Sicherheitsvorkehrungen und Gewaltenteilung möglich. Es kommt dabei wirklich auf jeden einzelnen Menschen an, ob das passiert oder nicht. In den Behörden, aber auch in der breiten Gesellschaft.
1: Das ist wirklich nochmal ein wichtiger Punkt. Und da haben wir auch nochmal drüber gesprochen mit Bijan Muini von der Gesellschaft für Freiheitsrechte, den wir vorhin schon mal gehört haben. Und ich finde, seine Antworten sind schon ziemlich ermutigend.
7: Ich glaube, dass die Zivilgesellschaft zunächst einmal schon enorme Macht hat, vor allem wenn sie gut organisiert ist. Und man sieht auch gerade in den USA, wie viel Gegenwehr es dort gibt und dass diese Gegenwehr auch funktioniert. Also wenn man sich vorstellt, dass die vielen, vielen Prozesse, die gegen die Regierung geführt werden, nicht stattgefunden hätten, dann wären die USA wahrscheinlich längst eine Autokratie. Aber die Institutionen stehen noch, weil sie um den Rückhalt in der Bevölkerung wissen.
2: Die Institutionen stehen noch, das finde ich auch ein schönes Schlusswort. Aber ich finde, jetzt ist schon nochmal die Frage, welches der beiden Szenarien ist denn jetzt realistischer? Also das Worst oder das Best Case? Ja. Und da haben wir auch nochmal mit den Experten drüber gesprochen. Und Wolfgang Schröder, der Politikwissenschaftler, den wir eben auch gehört haben, hat zum Beispiel gesagt, dass er für den Worst Case aktuell wirklich keine Hinweise sieht, weil es halt auch einfach, und das finde ich auch immer nochmal ganz wichtig zu betonen, 70% der Gesellschaft sind, die so eine Entwicklung nicht wollen.
1: Bijan Muini von der Gesellschaft für Freiheitsrechte hat uns gesagt, er glaubt, ein Szenario dazwischen ist realistisch. Vor allem, weil es auf Landesebene schon immer realistischer wird, dass es da zu einer Regierung mit einer aus seiner Sicht demokratiefeindlichen Partei kommt.
0: Ein Szenario zwischen Worst und Best Case. Mathis Dirkes und Samira El-Hattab waren das mit dem Gedankenspiel und der Frage, wenn eine demokratiefeindliche Partei allein an die Macht kommt. Wer solche Gedankenspiele mag, basierend auf Fakten, es gibt mehr davon in ARD Sounds unter dem Titel Mal angenommen. 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Hier ist Bayern 2 am Montagvormittag, jetzt mit gewohnt feiner Musik um 20 vor 11 von Bebe.

Musik aus Spanien von Maria Nieves Rebollero Vila, sagt die Plattenfirma. Nee, Leute, also du hast eine super Stimme, aber geht's ein bisschen kürzer? Künstlerinnenname, sagt sie, ja klar, Bebe. Gut, kann sich jeder merken. Hier war Bebe, mi guapo. Hier ist Bayern 2 um 11:15 durch. Heute Vormittag ging's schon mal um Menschen.

0: als kulturelle Brückenbauer, die in mehreren Kulturen zu Hause sind. So ein Brückenbauer ist auf jeden Fall auch der Lyriker Jewgeni Breger. Geboren wurde Jewgeni Breger noch in der Sowjetunion. Heute liegt seine Heimatstadt Charkiw in der Ukraine direkt an der Kriegsfront. Als sogenannter jüdischer Kontingentflüchtling kam Breger dann als Kind nach Deutschland. Seine preisgekrönten Gedichte schreibt er auch auf Deutsch. Heute um 4:15 ist er in 1:1 der Talk zu Gast. Und Stefan Parisius fragt ihn unter anderem, was ist das Wichtigste für ihn? Und die Antwort ist klar.
1: Das Wichtigste für mich persönlich im Nachhinein ist sicherlich die Sprache. In der ukrainischen Sowjetischen Republik wurde Ukrainisch als Nationalsprache ziemlich unterdrückt. Ich selbst bin dann in den 90ern eben zur Schule gegangen in Charkiw und hatte Schulunterricht auf Russisch. Ukrainisch hatte ich als Fremdsprache und habe eigentlich eine ziemliche Distanz zu meinem eigenen Land durch die Distanz zur Sprache dadurch gehabt. Mhm. Und habe mich damals kaum als Ukrainer gesehen, sondern eben nur als Jude. Liegt natürlich auch an der Erziehung, dass meine Eltern mir gesagt haben, wir sind Juden, wir sind keine Ukrainer. Daran, dass mir das dort auch eben gespiegelt wurde. Aber nachhinein betrachtet bin ich ziemlich sicher, dass das sehr viel mit Sprache zu tun hat. Und dass dieses sowjetische Programm der Ausweitung der russischen Sprache über die GUS-Länder sehr erfolgreich gewesen sein muss.
2: Und die jüdische Identität wurde ja auch noch teilweise von Sprache dann unterstützt, oder?
1: Ja, meine Großeltern haben Jiddisch gesprochen. Mhm. Sowohl väterlicherseits als auch mütterlicherseits. Meine Eltern dann nicht mehr. Ich dementsprechend habe die Sprache nur gehört und nicht gelernt, was sehr schade ist. Aber vielleicht auch gut, weil ich dann später erst im Erwachsenenalter damit reflektierter zu tun bekommen konnte.
2: Ja. Ich fand überraschend, als Sie gerade gesagt haben, eben, dass Sie so jüdisch geprägt waren, weil ich gelesen hatte, dass Sie in der Kindheit Ihre Religion durchaus auch verstecken mussten.
1: Ja, das ist das, was für meine Familie Religion damals in den 90ern in der Ukraine bedeutet hat. Nach innen zu sagen, wir sind Juden, diese Identität hast du. Wir wissen zwar Dinge darüber, aber wir sagen sie dir nicht einmal, damit du sie nicht ausplapperst und dann über Judentum redest. Und nach außen hin eben das permanent Identitätslose, das Verschweigen davon, was man ist. Ich wäre zum Beispiel sehr gerne auf die jüdische Schule gegangen, die es eben gegeben hat in Charkiw. Mhm. Und auch Bekannte von mir sind dahin gegangen. Ich war sehr neidisch auf sie. Aber meine Eltern, für die war das zu unsicher.
2: Im Gegenteil, sie mussten sich sogar in Anführungszeichen als Christ tarnen?
1: Ja, das war eine ganz kurze, verwirrte Phase, als meine Eltern, wobei ich weiß gar nicht, ob das Tarnung ist. Ich meine, Religion ist ja auch etwas Fluides eigentlich, genauso wie alle anderen Dinge, die mit Identität zu tun haben. Und ich würde sagen, dass mein Vater sich schon über einen langen Zeitraum, wenn nicht jetzt auch immer noch, als irgendwie auch, er würde nicht sagen, er sei Christ, aber er hat das Kreuz nicht umsonst getragen. Also er hat dann schon an Jesus geglaubt sozusagen.
2: Aber Sie mussten tatsächlich ein Kreuz auch tragen?
1: Genau, also ich musste ein Kreuz tragen. Also was heißt musste, wenn die Eltern deinem Kind sagen, du musst das, dann muss man das sagen.
2: Naja, klar.
1: Soweit ist dieses Müssen geartet. Und wenn die Verwandten aus Israel dann zu Besuch gekommen sind, haben wir die Kreuze abgelegt.
2: Mhm. Die Religion hat auch eine wichtige Rolle gespielt, dann dabei überhaupt da rauszukommen. Also es waren dann die sogenannten jüdischen Kontingentflüchtlinge, die nach Deutschland auswandern konnten. Bei Ihnen war das so, als Sie 10 waren. Ist aber für einen 10-Jährigen erstmal auch nicht so toll, oder?
1: Ja, ich glaube, ich habe knapp Glück gehabt. Wäre es etwas später gewesen, wäre es schwierig geworden, auch wiederum mit der Sprache. Mhm. Und davor weiß ich nicht genau, aber so hat es gerade gereicht, dass ich nicht völlig verstanden habe, was so ein Umzug in ein anderes Land für immer bedeutet. Und eigentlich mich vor allem wie darauf gefreut habe, als wäre es eine lange, lange, große Exkursion. Und vieles nicht verstanden habe von den Sorgen von meinen Eltern und Großeltern, die mitgekommen sind. Etwas später hätte ich das verstanden, hätte Probleme gehabt. So ist das für mich eigentlich alles sehr glimpflich ausgegangen.
2: Wie ist es überhaupt zu der Auswanderung gekommen? Also wurde die Situation dort bedrohlicher für die Familie oder gab es da plötzlich einfach nur dieses Fenster, das aufging? Wie kam das?
1: Nein, als bedrohlich habe ich die Situation jedenfalls nie erlebt, meine Eltern wahrscheinlich auch nicht. Also es war eine schwierige Zeit nach dem Zusammenbruch der Sowjetunion. Die Folgen der Sowjetunion sind ja bis heute wirklich spürbar, aber damals noch besonders stark. Das Land hatte noch seine Konstitution zu finden. Viele Kräfte waren immer noch sehr konservativ, teilweise waren die Kräfte sehr liberal. Und mein Vater war zur Zeit der Sowjetunion Maschinenbauingenieur, hat Wasserturbinen entworfen, meine Mutter war Programmiererin. An Lochmaschinen damals noch. Mhm. Der Betrieb hat dann zugemacht, sowohl der meines Vaters als auch der meiner Mutter. Und sie stand vor der Frage, was tut man jetzt eben? Und mein Vater dachte dann, mit der Öffnung in den Westen müsste man jetzt in die sogenannte freie Wirtschaft. Hat für ihn bedeutet,

0: dass er einige Stände gekauft hat in U-Bahn-Stationen, wo er dann sowas wie Schokolade, Zigaretten und Tee verkauft hat. Also nicht er selbst, aber er hat dann diese Stände. Das hat natürlich alles nichts gebracht. Wir waren dann sehr arm. Meine Mutter war Hausfrau zu Hause und es war ein sehr schwieriges Leben. Meine Eltern sind auch beide sehr gute Menschen, sehr gutgläubige Menschen, die, glaube ich, viel damit beschäftigt waren, die wenigen Ressourcen, die wir hatten, auch einzusetzen, um anderen zu helfen. Und es blieb einfach nichts übrig. Und ich würde sagen, Flucht ist dann in diesem großklingenden Namen Kontingentflüchtlinge. Für uns war das aber eine sehr bewusste Entscheidung, in ein Land zu gehen. Meine Eltern haben immer gesagt, wir müssen in ein Land gehen, das mir auch wirklich Perspektiven eröffnet. Ich glaube, das ist eine ganz klassische Geschichte von vielen Kontingentflüchtlingen, dass die Eltern eben denken, und das nicht nur dahingesagt, sondern wirklich, wirklich dieses, man müsste sagen, Opfer bringen für ihre Kinder, in dieses andere Land zu gehen, wohl wissend, dass dann auch ihre eigenen Errungenschaften, ihre Abschlüsse dann in diesem Land nicht anerkannt werden, dass das für sie sehr schwierig werden
1: Ja,
0: wird.
1: wie war das denn dann? Also dann wird man zugeteilt, die Familie wurde zugeteilt, also dem Land Sachsen-Anhalt. Wie haben die Eltern da dann Fuß gefasst?
0: Wir kamen wie alle anderen in der Anfangszeit in ein Geflüchtetenheim, bis wir eine Wohnung gefunden hatten. Das müsste etwa ein halbes Jahr gewesen sein, in dem wir dann in Magdeburg in dem Heim gelebt haben. Meine Eltern haben einen Deutschkurs gemacht, haben probiert, zumindest da anzufangen und danach blieb eigentlich keine Zeit für so etwas wie Bestätigung von Diplomen. Man wusste, die werden sowieso nicht anerkannt. Das ist ein langwieriger Prozess. Meine Eltern haben dann erst mal jahrelang geputzt. Sie haben Privatwohnungen geputzt, sie haben Restaurants geputzt, sie haben Arbeitsmaßnahmen gemacht. Meine Mutter hat Steine verlegt auf dem Friedhof, Pflastersteine. Also eigentlich Schwerstarbeiten, die sonst einfach niemand machen will. Das war jahrelang unser Zusatzeinkommen zur Grundsicherung, also Hartz IV. Bis meine Eltern dann über die jüdische Gemeinde, in die wir gleich gekommen sind, als wir nach Deutschland umgezogen sind, einfachere Jobs gefunden haben. Mein Vater hat dann eben dort in der Bibliothek gearbeitet und meine Mutter in der Küche als Küchenhilfe und Köchin, kann man sagen. Aber die meiste Zeit, also grundsätzlich, haben sie schon immer Hartz IV bekommen, ja.
2: Das ist mittlerweile Vergangenheit. Brägers Lyrik ist preisgekrönt. Am bekanntesten der Gedichtband Frieden ohne Krieg. 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
2: Und wie klingt Musik aus Italien? Na so, Biagio Antonacci, jetzt Quanto Tempo e Ancora.

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6: Und was wartet jetzt gleich um kurz nach 11? Ein Blick auf unser Gesundheitssystem. Das ist richtig gut, eins der besten der Welt. Und gleichzeitig an manchen, vielleicht entscheidenden Stellen auch wieder, naja, also nehmen wir folgendes Bild. Wenn eine schlimme Krankheit sowas wie eine Polarexpedition wäre, dann wäre die Ausrüstung für diese Expedition das, was die Krankenkassen zahlen, inklusive, sagen wir, richtig toller, dicker Winterjacken. Nur leider Winterjacken ohne Reißverschluss. So vergleicht das unser BR-Experte für Gesundheitspolitik Nikolaus Nützel und nennt es ein janusköpfiges Sozialsystem. Was das genau für ihn bedeutet, ausführlich gleich nach 11.
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7: Um 11 Uhr mit Kia Arnsen. US-Streitkräfte haben zum ersten Mal seit Wochen wieder Ziele im Iran angegriffen. Laut dem zuständigen US-Militärkommando hat sich die Militäraktion gegen Raketenwerfer auf einer Insel in der Straße von Hormus gerichtet.
8: Von diesen Abschussanlagen sollten Seeminen in die Straße von Hormus ausgebracht werden. Der Angriff gilt als erster direkter Schlag gegen iranische Ziele seit einem Monat und scheint begrenzt gewesen zu sein. Nur wenige Stunden später reagierte der Iran mit Raketenbeschuss in Richtung Jordanien. Die Geschosse wurden jedoch abgefangen. Aus Washington, Anne Schneider.
7: Nach den verheerenden Sturzfluten im Himalaya ist die Zahl der Toten nach Behördenangaben auf über 900 gestiegen. Tausende werden vermisst, auch von mehreren Deutschen fehlt noch jede Spur. Immerhin mehr als 3.700 Menschen sind bisher aus den abgeschnittenen Bergregionen gerettet worden. Helfer sind nach wie vor dabei, verschüttete Straßen wieder freizuräumen. Im US-Bundesstaat North Carolina treffen sich heute die Finanzminister der 20 führenden Industrie- und Schwellenländer. Mit Blick auf die vielen Krisenherde gibt es viel zu besprechen, auch für die mit eingeladenen Zentralbankchefs. Denn die Finanzmärkte leiden unter den Unsicherheiten.
9: Zu geringes Wirtschaftswachstum, brüchige Handelsketten, steigende Schulden und die Zinslast. Das sind Themen, über die die Finanzminister beraten wollen. Bundesfinanzminister Klingbeil bezeichnete vor dem Treffen die globalen Unsicherheiten als Gift für die wirtschaftliche Entwicklung. Für Ärger in der deutschen Delegation sorgt der Umgang mit der Presse. So verweigert die US-Regierung unter anderem einem Reporter der Nachrichtenagentur Bloomberg den Zugang zum Tagungsort. Philipp Eckstein, Asheville.
7: Dass die Politik Einfluss auf die Justiz nehmen will, kennt man in der Vergangenheit aus Polen oder Ungarn. Jetzt plant auch Österreich eine umstrittene Reform. Sie sieht eine neue Bundesstaatsanwaltschaft vor, die parlamentarisch kontrolliert werden soll. Dagegen gibt es Widerstand der vier Oberlandesgerichte Österreichs. Sie sagen, eine solche Kontrolle auch von laufenden Ermittlungsverfahren widerspreche der Gewaltenteilung in einer Demokratie. Das Bayerische Nationalmuseum trennt sich von zwei Reliefs aus der Sammlung Bollert. Der Berliner Justizrat hatte die Werke aus dem späten 15. Jahrhundert 1938 auf einer Auktion erworben. Gehört hatten sie damals einem jüdischen Bankdirektor, der später in die USA fliehen konnte. Dessen Erben bekommen die wertvollen Stücke jetzt zurück. Möglich gemacht hat das ein Nachweis per Foto. Es zeigt die Reliefs im Salon der Stadtvilla des ursprünglichen Besitzers. Das Wetter in Bayern. Heute teils sonnig, teils bewölkt. Ab dem Nachmittag sind von Westen her Schauer und Gewitter möglich. Dabei ist es windig bei 21 bis 27 Grad. Kommende Nacht klar, in den nächsten Tagen meist freundlich und trocken bei 20 bis 26 Grad. Es ist 11.03 Uhr. Die Verkehrsmeldungen: A7 Fulda Richtung Würzburg zwischen dem Dreieck Schweinfurt-Werneck und Würzburg-Estenfeld 4 Kilometer Stau. A8 Salzburg Richtung München zwischen Rosenheim-West und Irschenberg 8 Kilometer stockender Verkehr an einer Baustelle. A9 Nürnberg Richtung Berlin zwischen Bayreuth Nord und Bindlacher Berg Sperre und Stau wegen Reinigungs- und Aufräumarbeiten nach einem Lkw-Unfall. Wir empfehlen, weiträumig auszuweichen. A93 Weiden Richtung Regensburg zwischen Nappburg und Schwandorf Mitte 8 Kilometer stockender Verkehr und B388 Eggenfelden Neuhaus am Inn zwischen Bad Birnbach und Unterschwärzenbach Stau in beiden Richtungen wegen des Karpfhammer Festes. Soweit unser Service.
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6: In dieser Stunde mit Menschen, die gesundheitlich kämpfen müssen und trotzdem ihren Lebensmut behalten.
10: Du siehst, dass dein Kind aufgeht wie eine Blume. Das kleine zerstörte Wesen, das du irgendwie versuchst in diese Gesellschaft zu bringen, das da aber so gehandicapt ist, dass es nicht reinkommt. Und plötzlich sieht man, wie die Blume aufgeht.
6: Die Blume, das ist Samuel. Bei seiner Geburt hieß es, seinen zweiten Geburtstag erlebt der Bub wohl nicht. Heute ist Samuel 10 und geht wahrscheinlich bald aufs Gymnasium. Die ganze Geschichte gleich.
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0: Sparrow and the Wolf heißt dieser Song und James Vincent McMorrow hat damit vielleicht jetzt auch Bayerns Schülerinnen und Schüler wach gemacht, gleich hier um 10 nach 11. Ach, Ferien sind was Schönes. Hier ist Bayern 2 am Montagvormittag. In der Medizin gibt's manchmal Fortschritte, die sind spektakulär. Ein Beispiel ist die sehr seltene Krankheit spinale Muskelatrophie, kurz SMA. SMA ist erblich bedingt. Wer damit auf die Welt kommt, erleidet immer stärkere Lähmungen. So wie Samuel aus der Nähe von Aschaffenburg. Da hieß es anfangs aussichtslos. Wahrscheinlich stirbt Samuel vor seinem zweiten Geburtstag. Mein Kollege Nikolaus Nützel kennt die Familie und besucht sie regelmäßig.
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0: Die glückliche Wendung. Bald nach Samuels Geburt kam ein neues Medikament auf den Markt, das seine Krankheit SMA zwar nicht heilt, aber zum Stillstand bringt. Heute ist der Junge 10 Jahre alt, geht auf die Realschule und hat gute Aussichten, aufs Gymnasium zu wechseln. Auch, weil unsere Solidargemeinschaft für Kinder wie ihn große Summen ausgibt. Viele 100.000 Euro pro Jahr. Ein Segen. Auf der anderen Seite legt die Sozialbürokratie Samuels Eltern ständig Hürden in den Weg. Das raubt viel Kraft. Das hat Nikolaus Nützel auch bei seinem letzten Besuch im Frühling beobachtet. Doch er hat in dieser Familie auch wieder viel Lebenskraft, Energie und Liebe erlebt.
2: Ein Nachmittag Ende März. Am Rand der unterfränkischen Kleinstadt Mömbris, nicht weit von Aschaffenburg, hebt Boris Brückner seinen schwerbehinderten Sohn Samuel in einen Transporter. Den braucht die Familie, um den Jungen samt Elektrorollstuhl und anderen Hilfsmitteln befördern zu können.
3: Und Robots.
2: Samuel ist fast am ganzen Körper gelähmt. Auch wenn er lächelt, was er oft tut, ist dieses Lächeln etwas schief. Aber in dem gelähmten Körper steckt ein aufgeweckter, beinahe Teenager, der die Haare gerne halblang im Pferdeschwanz trägt, am liebsten unter einer Art Piratenkopftuch. Der Transporter bringt Samuel mit seinem Elektrorollstuhl in eine rund 2 Kilometer entfernte Kirche. Dort haben sich etwa 20 Grundschulkinder mit ihren Eltern versammelt. In der Kirche erklärt Pfarrvikar Florian Judmann, was in einigen Wochen geschehen wird, wenn die Kinder Erstkommunion feiern werden. Und Brot essen, so wie Jesus von Nazareth mit seinen Jüngern beim letzten Abendmahl Brot aß.
4: Du hast Gemeinschaft mit ihm. Weiß noch jemand, was Gemeinschaft immer? Kommunion.
2: Heute wird erst einmal geprobt, wie die Kinder die Hostie bekommen. Nach der katholischen Vorstellung ist sie heute nur Brot und noch nicht der Leib Christi. Der 10-jährige Samuel bekommt die Hostie auf besondere Weise. Er reiht sich mit seinem Elektrorollstuhl in den Kreis ein.

0: den die anderen Kinder um den Altar bilden. Nach der Gottesdienstprobe erklärt Samuels Vater Boris Brückner dem Pfarrer, wie er einige Minuten vorher dem Jungen die Hostie gegeben hat, über die Magensonde, mit der Samuel seine Nahrung bekommt. Denn nicht nur Samuels Beine und Arme sind gelähmt, er kann auch nicht schlucken. Zunächst hat der Vater die Hostie kurz auf Samuels Zunge gelegt.
1: Dass er einmal weiß, wie der Geschmack davon ist, hab's sofort rausgenommen, hab die Sondenspritze aufgemacht, hab's klein gemacht, hab's in die Sondenspritze, hab ein bisschen Wasser dabei gezogen, hab's kurz einweichen lassen.
2: Ja, meiner Meinung nach gar kein Problem. So reiche ich ja auch alten Leuten, die nicht mehr schlucken können, auch die Kommunion. Also,
1: das kriegen wir hin.
2: Ja, das ist gar kein Problem. Super.
0: Er selbst sei Atheist, sagt Boris Brückner. Aber er tue alles, damit sein schwerstbehinderter Sohn an jeder Form von Gemeinschaft teilhaben kann. Und wenn es die Gemeinschaft der katholischen Erstkommunion ist, dann selbstverständlich auch die. Auf der Rückfahrt von der Gottesdienstprobe erzählt Boris Brückner mit hörbarem Stolz von einer anderen Gemeinschaft, in die Samuel gut aufgenommen wurde, seine Schulklasse. Dort sei er nicht nur beliebt, er habe auch gute Noten.
1: Im Zeugnis keine 3, es gibt 1 und 2. Und die Lehrerin ist wirklich auch so, also die Schule ist auch wirklich so, dass er benotet wird. Der kriegt nichts geschenkt. Er muss genauso schreiben wie alle anderen, er kriegt mehr Zeit. Aber seine Rechtschreibung wird mitbenotet, das heißt, er darf nicht mit Worterkennung schreiben.
0: Wenn man Samuel fragt, was seine Lieblingsfächer sind, macht er erst einmal einen Witz.
3: Pause. Und Flur auf.
0: Wer ihn nicht gut kennt, tut sich vielleicht schwer damit, Samuel zu verstehen, wenn er sagt, dass Pause und Schule aus seine Lieblingsfächer sind. Aber am Ende bekommt er immer rüber, was er ausdrücken möchte. Als ich Samuels Familie vor 4 Jahren das erste Mal besucht habe, erzählten mir seine Eltern, dass nach seiner Geburt nicht daran zu denken war, dass er überhaupt jemals sprechen würde. Damals war auch nicht daran zu denken, dass Samuel seinen Elektrorollstuhl selbst steuert und mit einem Touchpad Schulaufgaben löst oder Computerspiele spielt. Es ging nicht um die Frage, dass Samuel an der sehr seltenen Krankheit spinale Muskelatrophie stirbt, mit der er auf die Welt gekommen ist. Die Frage war nur, wann er stirbt.
1: Ganz am Anfang haben wir gesagt bekommen, 18 Monate bei Ausschöpfung aller intensivmedizinischen Maßnahmen.
0: Als ich vor 4 Jahren erstmals mit Boris Brückner und seiner Ehefrau Tanja Wenzel sprach, hatte Samuel diese 18 Monate zwar schon lange hinter sich gelassen, aber seine Mutter fasste seine Behinderung damals in Worten zusammen, die anderen Eltern das Blut in den Adern gefrieren lassen.
4: Er konnte noch nie laufen, frei sitzen oder selbst den Kopf halten. Was er kann, sind die Hände bewegen, die Beine ganz leicht, inzwischen unter medikamentöser Behandlung.
0: Medikamentöse Behandlung. Die entsprechende Arznei steht im Kühlschrank. Boris Brückner öffnet bei meinem diesjährigen Besuch die Kühlschranktür mit Ehrfurcht, die er mit etwas Ironie würzt.
1: Da ist es. Das geheiligte Medikament für 11 Tage.
0: Geheiligt nennt Brückner die Arznei nicht nur, weil sie seinem Sohn das Leben rettet und ein Leben möglich macht, das vor 10 Jahren undenkbar war, sondern auch, weil er den Preis kennt.
1: 11.000. Also da sind wir wirklich glücklich. Und das Schöne ist, es ist kein Sondermedikament, was in der Klinik verabreicht werden muss, sondern ein ganz normales Rezept. Und man geht in die Apotheke und man holt es ab.
0: 11.000 Euro für eine Flasche, die 11 Tage reicht. Also rund 1.000 Euro am Tag. Mehr als 300.000 Euro im Jahr alleine für ein Medikament. Die gesetzliche Krankenkasse zahlt diese Summe ganz selbstverständlich. Samuels Eltern können aber auch ganz andere Geschichten erzählen. Etwa die Geschichte vom Flug mit dem Hubschrauber, der Samuel in einem Moment, als sein Leben in Gefahr war, ins Uniklinikum Freiburg brachte. Die Kasse übernahm die Kosten, aber nur zu 99,97%. Die restlichen 0,3 Promille trieb sie von der Familie ein, schrieb dafür einen Brief und investierte in Porto.
1: Hubschraubertransport in Klinik, Kosten 28.500 Euro, ihr Eigenanteil 10 Euro.
0: 10 Euro sind Samuels Eltern weitgehend egal. Nicht egal war es ihnen, dass Samuel anfangs gar keinen Elektrorollstuhl erhalten sollte. Die Krankenkasse behauptete, er sei zu schwer behindert, um ihn zu bedienen. Samuel kann seinen E-Rollstuhl selbst steuern. Er fährt damit jeden Tag in die Schule. Und er nutzt ihn, um Sport zu treiben, Rollstuhlhockey. Und auch hier tun seine Eltern alles, damit er diese Möglichkeit, am Leben teilzuhaben, nutzen kann.
1: Es gibt für Samuel keinerlei Möglichkeit, Sport zu treiben, außer das. Wenn wir jetzt Schach außen vor lassen.
0: Vergangenes Jahr konnte ich zuschauen, wie Samuel in München mit seiner Mannschaft, den Black Knights Dreieich, gegen die Munich Animals aus München spielte, als Torwart.
1: Jawohl, passt so, wie du stehst. Vor! Jawohl, super! Vor!
0: Dass Samuel begeistert ist, Teil einer Mannschaft zu sein, die in der Bundesliga für Rollstuhlhockey spielt, liegt auf der Hand. Die Sache hat aber einen Haken. Eigentlich braucht er dafür einen Sportelektrorollstuhl, der wendiger und stabiler ist als ein Alltagsrollstuhl. Den Sportrollstuhl hat die Eingliederungshilfe jedoch abgelehnt. Deutschlands Sozialgesetze legen fest, dass behinderte Kinder wie Samuel ein Recht darauf haben, so gut wie möglich in die Gesellschaft eingegliedert zu werden, auch wenn es einiges kostet. In diesem Fall etwa 38.000 Euro für den Sportrollstuhl. Für die Aufgabe, Samuel einen Weg ins Leben zu ermöglichen, ist die Eingliederungshilfe beim Bezirk Unterfranken zuständig. Sie räumt ein, dass es eine tolle Sache für Samuel ist, wenn er Sport machen kann. Aber die Kosten dafür übernehmen könne der Bezirk nicht, teilt die Pressestelle des Bezirks dem BR schriftlich mit.
5: Wir haben als möglicher Kostenträger dabei jedoch, wie in allen anderen Fällen, zu prüfen, inwieweit Leistungen der Eingliederungshilfe nach den einzelnen gesetzlichen Vorgaben möglich sind. Und nach diesen Vorgaben kommt eine Übernahme der Kosten durch den Bezirk als Kostenträger für den Sportrollstuhl nur in Betracht, wenn bei der Familie kein entsprechendes, hierfür anzurechnendes Vermögen vorhanden ist. Hierzu zählt grundsätzlich auch das Eigenheim der Familie, wenn es über einen bestimmten, das Gesetz spricht vom angemessenen Umfang hinausgeht, was vorliegend der Fall wäre.
0: Samuels Familie wohnt in einem Einfamilienhaus am Rand der Kleinstadt Mömbris. Über die Frage, wie viele Quadratmeter nutzbare Wohnfläche das Haus hat, streiten die Familie und ihr Rechtsanwalt seit geraumer Zeit mit dem Bezirk. Denn von der Quadratmeterzahl hängt ab, ob die Familie als so wohlhabend gilt, dass sie Hilfsmittel wie einen Elektrorollstuhl selbst zahlen kann. Es ist mittlerweile dunkel geworden, als Boris Brückner mir zeigt, warum seiner Ansicht nach alle Berechnungen des Bezirks von vornherein weltfremd sind.
1: Also ich bin nicht stolz, weil der Weg ist nicht der beste.
0: Wir gehen durch die Terrassentür, über die man ins Erdgeschoss gelangt, nach draußen und biegen um die Hausecke.
6: Das wäre rein theoretisch der Eingang von dem Haus.
0: Die Haustür führt zwar in einen Flur, der Durchgang vom Flur ins Erdgeschoss ist aber derzeit mit einer Holzbarriere abgetrennt. Denn vom Flur geht es auch über eine Treppe in den ersten Stock und dort gibt es ein Problem.
1: Also hier ist noch komplett Rohbau. Wir können einmal die Treppe hoch. Vorsichtig, nicht stolpern.
0: Boris Brückner leuchtet mit der Taschenlampe seines Handys, denn Licht gibt es keines. Die Geburt des schwerbehinderten Sohnes vor 10 Jahren hat einiges durcheinander gewirbelt, unter anderem die Ideen für den Umbau des Hauses.
1: Also das Dach ist neu, aber ansonsten haben wir keinen Putz, keine Elektrik, kein Wasser, kein Abwasser und Baustoffe lagern hier sehr viele.
0: Egal, ob das Haus in den Plänen 180 Quadratmeter, 160 oder 140 hat, müsse doch jedem, der sehen kann, eines klar sein, sagt Boris Brückner. Die Hälfte des Hauses ist derzeit nicht nutzbar. Ins Haus kommt man nur über die Terrasse, aber das interessiere die Eingliederungshilfe nicht.
1: Dass es Rohbau ist, zählt nicht. Es hätte die Wohnfläche, deshalb ist es unangemessener Besitz. Dass wir nicht durch die Haustür ins Haus können, das interessiert am Ende vom Tag niemand mehr.
0: Zurück im Erdgeschoss nennt Samuels Mutter Tanja Wenzel noch ein Argument, warum es ihrer Ansicht nach völlig abwegig ist, dass die Familie ihr Haus verkauft, um Hilfsmittel wie einen Sportrollstuhl selbst zu finanzieren. Sie müssten in eine behindertengerechte Wohnung ziehen. In Mömbris gäbe es keine, die für Samuel mit seiner sehr schweren Behinderung gut geeignet wäre. Sie müssten in eine andere Stadt ziehen.
4: Das würde bedeuten, dass Samuel Schule wechseln muss, Freundeskreis wechselt. Und das wäre alles weg. Einfach weg, wenn wir hier wegziehen würden auch.
0: Und während Sie in Ihrem Eigenheim nur eine vergleichsweise geringe Belastung für die Schuldentilgung haben, müssten Sie für eine behindertengerechte Mietwohnung beträchtliche monatliche Zahlungen einplanen.
1: Damit wäre alles weg. Vom Elterngeld übers Pflegegeld plus die Nebenkosten wäre das Kindergeld auch noch weg. Nur für die Miete.
0: Samuels Mutter ist studierte Sozialpädagogin. Sie wendet ihre Arbeitskraft aber derzeit komplett für die Familie auf. Der Vater ist gelernter Maschinenbauer und Betriebswirt. Weil Samuel im vergangenen Herbst einen kleinen Bruder bekommen hat, ist Boris Brückner derzeit in Elternzeit.

0: eine Pflegerin für die Nacht vorbereitet. Eine spezielle Apparatur rüttelt seine Lunge und seine Atemwege durch, in denen sich wegen seiner Krankheit laufend Schleim ansammelt. Ich setze mich mit seinem Vater nebenan ins Wohnzimmer. Samuel lebt jetzt schon 5-mal so lange, wie man kurz nach seiner Geburt erwartet hatte. Aber wird er je ein Teenager werden? Ein Erwachsener? Irgendwann ein alter Mann?
1: Wir wissen es einfach nicht. Es kann morgen vorbei sein und es kann die nächsten zig Jahre gehen. Wir wissen es einfach nicht.
0: Deswegen hatte die Familie auch keine Berührungsängste, mit einem Kinder- und Jugendhospizdienst aus dem nahegelegenen Aschaffenburg Kontakt aufzunehmen. Hospize und Hospizdienste kümmern sich zwar vor allem um Menschen, bei denen sicher ist, dass sie in absehbarer Zeit sterben, aber auch Kinder wie Samuel, bei denen einfach nicht klar ist, wie ihre Zukunft aussieht, bekommen Unterstützung.
1: Da kann man sich listen lassen, wenn man ein Kind hat, das lebensverkürzt erkrankt ist. Und die bauen ein Netzwerk aus Ehrenamtlichen auf. Das ist in unserem Falle die Melanie, die ist Mitte, Ende 20. Und die kommt immer freitags für 2 Stunden vorbei. Und dann lesen sie Marvel-Heftchen oder gucken Pokémon-Karten an oder lernen Pokémon-Bücher auswendig. Und die sind halt da als Begleitung.
0: So. Um Samuel selbst zu fragen, was er denn lieber macht, Comichefte aus der Marvel-Reihe anschauen oder Bücher über die japanischen Minimonster Pokémon, ist er jetzt schon zu müde. Er kann nur noch mit Mühe die Augen aufhalten. Aber sich für heute höflich verabschieden, das kann er doch.
2: Ach.
0: Wie schon vergangenes Jahr, vor 2 Jahren und vor 3 Jahren, geht mir einiges durch den Kopf, als ich vom Haus der Familie Brückner-Wenzel in mein Hotel gehe. Ich erinnere mich an ein Bild, in das ich ihre Situation einmal gefasst habe. Sie kommen mir vor wie Menschen, die es in eine Eiswüste verschlagen hat, etwa am Südpol. Eine Solidargemeinschaft stattet die Familie enorm aufwendig aus, damit sie überlebt, investiert sehr viel Geld in Anoraks, Schneeanzüge, Handschuhe. Doch Reißverschlüsse, die im Vergleich zur restlichen Ausstattung nicht viel kosten, verweigert die Solidargemeinschaft erst einmal, was der sündhaft teuren Ausstattung leider viel von ihrem Wert nimmt. Und die Familie in der Eiswüste muss noch mehr Kraft aufwenden, um sich durchzuschlagen. Aber sie schlägt sich durch. Und auf dem Weg zum Hotel fällt mir ein, dass ich heute ein Thema noch gar nicht angesprochen habe, das ziemlich spektakulär ist. Samuel hat ja mittlerweile einen kleinen Bruder. Doch jetzt muss auch ich ins Bett. Ich muss morgen früh raus, wenn ich Samuel zur Schule begleiten will.
3: Nikolaus Nützel zu Besuch bei Samuel, der die seltene Krankheit SMA hat, spinale Muskelatrophie. Gleich Teil 2 der Nahaufnahme nach einem Beatles-Klassiker. Let it be, viele haben dieses Lied gecovert, auch Aretha Franklin. Hier ist Bayern 2 um 11:35 Uhr.

0: die Beatles-Hymne Let It Be, hier gesungen von Aretha Franklin. Das ist der Montagvormittag mit Bayern 2. Das Sozialsystem in Deutschland, gerade auch die Gesundheitsversorgung, ist eine der besten der Welt. Das Schicksal kann jeden treffen in Gestalt einer schlimmen Diagnose. Gut zu wissen, dass man dann Hilfe bekommt. Gleichzeitig machen Patienten, Patientinnen immer wieder die Erfahrung, dass man auch ganz schön kämpfen muss, um das zu bekommen, was einem eigentlich zusteht. Der BR-Experte für Gesundheitspolitik, Nikolaus Nützel, nennt es deshalb ein janusköpfiges Sozialsystem. Es hat enge Maschen hier und dann wieder große Lücken. Das hat er auch gesehen bei seinem Besuch in der Familie von Samuel. Der Junge hat die seltene Krankheit SMA. Hier kommt Teil 2 der Nahaufnahme.
1: Als ich am zweiten Tag meines diesjährigen Besuchs bei der Familie Brückner-Wenzel morgens um 6:45 ankomme, ist einiges los. Neben dem 10-jährigen Samuel liegt sein 7 Monate alter Bruder Neo. Der tut sich mit dem Bewegen noch etwas schwer, weil er ein Baby ist. Sein Bruder kann sich kaum bewegen, weil er an der unheilbaren Krankheit spinale Muskelatrophie leidet. Und er muss immer wieder abgesaugt werden, weil sich Schleim in seinen Atemwegen sammelt. Bald kommt ein dritter Junge dazu, der Samuel zur Schule abholt. Samuels Schulfreund Nico hat offenbar eine Vorliebe für die norddeutsche Begrüßung Moinsen, die man im unterfränkischen Mömbris sonst wohl vor allem aus dem Fernsehen kennt, von Axel Prahl, wenn er im Münsteraner Tatort als Kommissar Thiel Verbrecher aufspürt. Kommissar Thiel ist oft schlecht gelaunt. Nico ist da ganz anders.
2: Hast du noch gestern was Schönes gemacht?
1: Wenn Samuel davon erzählt, dass er gestern das Computerspiel Fortnite gezockt hat, muss man wissen, dass das eine ziemliche Herausforderung ist für jemanden, der fast am ganzen Körper gelähmt ist. Samuel kann die Finger der linken Hand halbwegs bewegen, die Finger der rechten Hand ein bisschen und ansonsten noch ein bisschen die Knie und die Füße. Aber seine Eltern haben eine komplizierte Kombination von entsprechenden Controllern zusammengestellt, damit er sich auf diese Weise durch Fantasiewelten bewegen kann. Seine Mutter hat mir am Vortag erklärt, dass Computerbildschirme für Samuel etwas anderes sind als für andere Kinder.
3: Die digitale Welt ist halt seine Welt. Wenn die anderen auf den Fußballplatz gehen oder zum Tischtennis, ne, ist digital einfach das, was für ihn wichtig sein wird.
1: Aber jetzt ist nicht Spielzeit, sondern Schulzeit. Samuels Vater hebt seinen Sohn aus dem Bett in den Rollstuhl.
4: So, jetzt ist los. Gut. Nico, wenn der Wind von der Seite kommt, ist das immer blöde. Und dann lässt sich ein bisschen schwerer atmen.
1: Samuel saust mit seinem Elektrorollstuhl voran Richtung Schule. Sein Freund Nico rennt neben ihm her. An der Schule verabschiedet sich Samuel freundlich, aber kurz. Zurück im Haus der Familie ist es etwas ruhiger als in vielen anderen Momenten. Samuel ist in der Schule, sein kleiner Bruder Neo schläft im Elternschlafzimmer. Dass die Familie mittlerweile 4 Köpfe zählt, ist eine eigene, ganz bemerkenswerte Geschichte. Als ich Boris Brückner und Tanja Wenzel vor 4 Jahren zum ersten Mal besucht habe, war für sie klar, sie bekommen definitiv kein weiteres Kind. Der Grund für Samuels schwere Behinderung liegt darin, dass beide Eltern eine genetische Veränderung haben, die jeweils für sich genommen völlig unproblematisch ist. Aber wenn 2 Menschen mit diesen genetischen Voraussetzungen ein Kind bekommen, ist das Risiko erhöht, dass dieses Kind an spinaler Muskelatrophie leidet. Bei Samuel ist dieses Risiko Wirklichkeit geworden. Aber was heißt das für die Frage, ob Samuel 1 oder mehrere Geschwister haben kann?
5: Es war eine schwere Entscheidung und wir haben darüber lange und viel diskutiert und ständig diskutiert. Der erste Tipp, bekommt noch schnell ein Kind, war eigentlich 4 Wochen nach Diagnose. So von wegen, guck mal, wenn euch euer erstes Kind, ich sag das jetzt knallhart.
3: Ja, aber psychosoziale Gründe eigentlich, man hat uns geraten, bekommt noch ein Kind, wenn das erste Kind stirbt, habt ihr noch eins. Und es kam von fachlicher Seite und es kam auch von freundesfamiliärer Seite.
1: Auf die knallharten oder auch ganz kühlen Überlegungen, dass Samuel bald sterben könnte, haben sich Tanja Wenzel und Boris Brückner erst einmal nicht eingelassen. Aber irgendwann haben sie entschieden, sie wollen Familie sein. Mit 2 Kindern oder mit 1 Kind. Boris Brückner weiß, es gibt Menschen, die nicht verstehen, wie man sich für ein Kind entscheiden kann, wenn dieses Kind ein erhöhtes Risiko hat, behindert auf die Welt zu kommen.
5: Das wäre die Idioten des Jahrhunderts gewesen wären. Mit dem Narrenkäppchen auf dem Kopf, wenn wir noch ein SMA-Kind gekriegt hätten, ist uns leider sehr bewusst.
1: So wie ich Boris Brückner und Tanja Wenzel in den vergangenen 4 Jahren kennengelernt habe, sind sie alles andere als Narren. Auch mich hat ihre Entscheidung für ein weiteres Kind erst einmal sprachlos gemacht. Aber die Erklärung, warum diese Entscheidung Sinn ergibt, liegt für mich mittlerweile auf der Hand. Samuel ist zwar schwerstbehindert, aber er ist fröhlich. Er genießt alles, was ihm möglich ist. Und er hat eine bezaubernde Fantasie. Ich erinnere mich daran, was seine Eltern mir vor 2 Jahren über seine damaligen Berufswünsche erzählten.
5: Er hat uns dann irgendwann erklärt, er wird jetzt Räuber. Also er holt sich jetzt eine Räuberhöhle und er säuft sich jetzt eine Räubertruppe und dann wird er Räuber.
1: Die Herausforderungen, die ein Leben in einer Räuberhöhle mit sich bringt, hat er genau durchdacht.
3: Also er macht sich schon Gedanken, wie man mit Beatmungsgerät in einer Höhle leben kann. Dass er vor einem Raubzug natürlich nochmal abgesaugt werden muss, weil sonst hört man ihn ja. Dann kommt er wieder auf die Idee, er wird vielleicht Forscher und entwickelt ein super leises Absauggerät, das er dann bei seinen Raubzügen einsetzen kann. Also ist schon cool, was in so einem Kinderkopf vorgeht.
1: Ob er immer noch Räuber werden will, kann ich Samuel gerade nicht fragen. Er ist ja in der Schule. Das, was er seiner Mutter mittlerweile zum Thema Beruf erzählt, ist zwar weniger witzig, aber dafür durchaus realistischer als Räuber, wenn man bedenkt, dass er bald aufs Gymnasium gehen wird.
3: Also Spieleentwickler ist hoch im Kurs. Weil Gaming, dann kann man halt selbst aussuchen, wie die Spiele werden. Das kommt auch im Alltag immer mal wieder. Sagt so, boah, da mache ich dann mal ein eigenes Spiel und dann wird es so und so und so und spinnt dann da auch schon so ein bisschen rum. Was relativ neu ist durch eine der neuen Krankenschwestern, die wir hier haben, die hat erzählt, dass ihr Sohn beruflich Drohnenpilot ist. Das kann er sich jetzt auch sehr gut vorstellen.
1: Ist also eigentlich alles gut in Samuels Familie? Weil der Junge ganz erstaunliche Fortschritte auf seinem Weg ins Leben macht? Weil seine Eltern sich ihre Zuversicht nicht nehmen lassen und sich für ein weiteres Kind entschieden haben, das gesund auf die Welt gekommen ist? Weil unsere Solidargemeinschaft jedes Jahr über den Daumen gepeilt 500.000 Euro für Medikamente und Pflege aufbringt, um die Familie zu unterstützen? Das klingt doch alles bestens. Doch genau bei der Sache mit dem Geld fällt leider ein Schatten auf das eigentlich rundum herzerwärmende Bild, das ich aus Samuels Familie wieder einmal mitnehme. Denn der Sozialstaat stellt zwar mehr als 500.000 Euro im Jahr für Samuel mit seiner sehr seltenen Erkrankung bereit, aber immer wieder muss die Familie um ein paar hundert Euro kämpfen. Kämpfen und nochmal kämpfen.
3: Und das ist das, was es so schwer macht. Bürokratie an sich, so einen Antrag ausfüllen, das ist schon harte Arbeit und da sein Leben zusammen zu organisieren und zu berechnen und alles. Aber das kann man schaffen, wenn es auf einer fairen Basis passiert. Aber es passiert oft gar nicht fair.
1: Und so nehme ich auch von diesem Besuch bei Samuel mit. Deutschland hat ein gutes Sozialsystem. Eines, das weit besser ist als in vielen anderen Ländern der Welt. Aber es könnte besser sein. Wenn die Menschen, die in diesem Sozialsystem Entscheidungen treffen, immer an die Menschen denken würden, um die es geht. Natürlich sollen die Entscheider auch an gesunde Menschen ohne Behinderungen wie mich denken, also an die Menschen, die Steuern und Sozialbeiträge zahlen. Aber ich finde, diese Entscheider sollten überlegen, ob es unterm Strich wirklich teurer kommt, wenn sie als erstes an Menschen wie Samuel denken, der das Geld aus Sozialbeiträgen und Steuern für seinen Weg ins Leben braucht. Samuel ist kein Aktenzeichen und keine Vorgangsnummer. Sein Vater hat das bei einem meiner anderen Besuche besser in Worte gefasst, als ich es jemals könnte.
6: Du siehst, dass dein Kind aufgeht wie eine Blume. Das kleine zerstörte Wesen, das du irgendwie versuchst, in diese Gesellschaft zu bringen, das da aber so gehandicapt ist, dass es nicht reinkommt. Und plötzlich sieht man, wie die Blume aufgeht. Und darüber hole ich meine Energie. Das ist das Einzige, wieso dass ich noch da bin. Das ist mir schon bewusst.
1: Und ich bin sicher, Boris Brückner, seine Frau Tanja Wenzel und ihre Söhne werden auch noch da sein, wenn ich sie spätestens nächstes Jahr wieder besuchen will, um zu sehen, wie ihre Kinder weiter aufgehen wie Blumen. Der kleine Neo, der als kerngesund gilt, ebenso wie sein 10 Jahre älterer Bruder Samuel, der kaum einen Muskel bewegen kann.
0: Nikolaus Nützel war zu Besuch in Samuels Familie in Mömbris bei Aschaffenburg. Und von dort geht's jetzt gleich nach Ansbach. Dort lebt Severin. Im Gegensatz zu Samuel in Mömbris ist Severin in Ansbach gesund auf die Welt gekommen, aber er hatte später einen schweren Autounfall. Und seitdem ist er behindert und auf Unterstützung angewiesen. Wie er sich zurück in ein selbstständigeres Leben kämpft, gleich nach Heimatsound in Bayern 2 von Lenze und de Burm, Tanz.

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1: So klingt Heimatsound aus Oberbayern, Lenze und Diburm in Bayern 2. Die Geschichte vorhin von Samuel, der schwer chronisch krank ist und auf Hilfe angewiesen. Wahrscheinlich haben einige sofort gedacht, Gott sei Dank sind meine Kinder gesund. So geht's mir zumindest und dann habe ich auch schnell so ein kleines schlechtes Gewissen. Andererseits, also man meint ja nicht, Gott sei Dank hat's die anderen getroffen und nicht mich, sondern plötzlich merkt man einfach wieder, wofür man dankbar sein kann, was das für ein Geschenk ist, Gesundheit und dass man den Alltag selbst gestalten kann. Das geht ja schon in der Früh beim Zähneputzen los. Severin Scholl aus Ansbach kann das nicht allein und vieles andere auch nicht. Seit einem Autounfall hat der 33-Jährige eine Behinderung und sitzt im Rollstuhl. Aber er will wieder zurück in ein eigenständigeres Leben. Bayern 2 Reporter Lukas Hart hat Severin und seine Assistentin Dana besucht.
2: Sollen wir ihn nur drüber lackieren oder willst du die alte Farbe abhaben?
3: Severin Scholl lehnt sich zurück. Er spreizt die Finger und legt seine Hand auf den Tisch. Vor ihm kleine bunte Nagellackfläschchen.
4: Ja.
2: Willst du nur drei Farben oder willst du mehr?
4: Ja, nur die drei. Wieder um auf dem Bild.
3: Seine Nägel lackieren kann Severin nicht allein. Die Muskeln im Körper gehorchen ihm nicht, auch beim Sprechen. Zumindest nicht so, wie er will.
4: Ich sitze im Rollstuhl, dann sind beide Hände natürlich so ein bisschen behindert eingeschränkt. Und deswegen gibt es halt so den ganzen Lack über, gibt es halt viele kleine Handgriffe, wo ich nicht gelegen kann.
3: Für solche Handgriffe beschäftigt Severin mehrere Assistenten in Tagesschichten. 8 bis 10 Stunden erledigen sie für ihn tagsüber alles, was er selbstständig nicht kann.
4: Wo ich definitiv Hilfe brauche, ist halt, wie gesagt, Essen, Duschen.
2: Haare zusammenbinden.
3: Heute ist Dana zur Schicht eingeteilt. Sie arbeitet schon seit 2 Jahren mit Severin zusammen.
2: Es ist witziges Arbeiten. Die Stunden gehen total schnell vorbei, weil man sich halt einfach gern mag.
3: Gerade beugt sich Dana über den 1,90 Meter Mann mit Pferdeschwanz. Mit einem kleinen Pinsel malt sie Severin den ersten Fingernagel an. Lila.
5: Warum hast du Lack auf die Fingernägel?
4: Wegen dem Flyer.
3: Vorbild für heute ist ein Flyer am Küchenschrank. Darauf eine Hand mit bunt lackierten Nägeln und dem Slogan Femizide stoppen.
4: Ich spiele gerne mit Vorteilen.
5: Wie findest du das dann, dass du dich Finger?
2: Ich finde das richtig gut. Gefällt mir.
3: Seine Assistenten müssen mit Severin auf einer Wellenlänge sein. Das ist ihm sehr wichtig. Wer mit ihm also die Tage verbringt, ihm die Nägel lackiert oder das Essen kocht, das will er selbst bestimmen. Für mehr Mitsprache ist Severin daher zum Arbeitgeber geworden.
4: Was halt wirklich gut ist, was halt perfekt ist. Und deswegen auch gut, dass ich selber suche und nicht auf den Pflegedienst angewiesen bin, ist einfach freundschaftliches Verhältnis. Also es ist halt auch wichtig, dass er halt mit mir klarkommt.
3: Am liebsten würde Severin eigentlich alles alleine machen, denn so kennt er es. Seine Behinderung ist nicht angeboren, so wie bei 97% der Menschen mit Behinderung in Deutschland. Erst seit einem Autounfall vor 7 Jahren sitzt er im Rollstuhl. Glatteis und eine scharfe Kurve werfen ihn an einem Winterabend aus der Bahn. Monatelang liegt er im Koma.
4: Ja, und dann bin ich aufgewacht und alle Gliedmaßen waren komplett unbeweglich. Das Jahr habe ich gar nicht gecheckt, was wirklich los ist. Ich habe mir gedacht, na gut, das wird schon wieder vorbeigehen. Das ist jetzt mal kurz eine Momentaufnahme, das ist ja nichts Langfristiges.
3: Seitdem kämpft Severin jeden Tag für ein selbstbestimmtes Leben. Hilfe will er daher im Alltag gar nicht bei allen Kleinigkeiten.
2: Wenn irgendwas runterfällt, dann gehe ich auch nicht sofort hin und heb ihm das auf, sondern er schaut einfach, dass er es selber hinkriegt und dann rührt er sich, wenn es doch nicht klappt.
3: Vieles versucht er erstmal selbst, auch wenn das schon Stürze und kleinere Blessuren zur Folge hatte.
4: Ab und zu, wenn ich irgendwie zu viel Mut habe und mir denke, das geht schon so, dann bin ich böse auf die Fresse gefallen. Aber ab und zu kalt zu und dann denke ich mir, geil, ich habe wieder was gemacht, was nicht klar war.
3: Severins Traum, auch mit dem Laufen soll es langfristig wieder klappen. Dafür macht er jeden Tag Sport, wie Balanceübungen und Krabbeln.
4: Dadurch kann ich halt wirklich mich wieder rantasten an das Laufen. Weil meine Mutter hat schon mal gesagt damals, ohne kleine Kinder zu laufen. Also sie krabbeln erstmal. Und das ziehe ich seitdem durch.
3: Hinzu kommt eine strenge Ernährung, ein geregelter Schlaf und ein Fokus auf seine Gesundheit. Sein Geheimnis für ein glückliches Leben, auch wenn es ihm mal nicht so gut geht.
4: Durch den Sport und durch die Ernährung und so, ja, und dann auch durch die Glückshormone. Also ich bin jetzt völlig so Ich würde sagen, 90% vom Tag bin ich schon extrem geil drauf.
6: Und du willst Nüsse, oder?
3: Am Abend bereitet Dana Severin in der Küche noch ein Betthupferl für später vor. Das will er sich nicht verkneifen. Proteinreich und gesund soll es trotzdem sein.
4: Da gibt es meinen Nachtsnack. Skier mit Nüssen und Banane.
3: Morgen geht's für Severin weiter. Reha steht auf dem Programm. Seine höchste Priorität. Denn auch wenn er schon viele Erfolge feiern konnte, Severin will seine Unabhängigkeit zurück.
4: Ja, theoretisch will ich mehr so werden wie früher. Aber ich meine, ich könnte dann zumindest sagen, ja, fix euch alle, ich hab's geschafft.
1: Aufgeben ist keine Option. Lukas H. zu Besuch bei Severin Scholl in Ansbach, der sich nach einem Autounfall in ein selbstständiges Leben zurückkämpft. Hier ist Bayern 2 um 11:45 jetzt mit ganz neuer Musik von Sam Smith. Sam Smith hat schon viele Grammys abgestaubt, sogar auch schon einen Oscar für einen besten Filmsong. Ein James-Bond-Titelsong war das damals. Hier ist was von seinem neuen Album, ganz neu vor 10 Tagen erst veröffentlicht. Der Song When He's Gone. Sam Smith, jetzt in Bayern 2.

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1: Sam Smith in Bayern 2, When He's Gone, ganz neu. Hat Ihr Staubsauger eigentlich einen Namen? Also vor allem bei Saugrobotern ist das offenbar verbreitet. Manche sind da echt kreativ. Zum Beispiel Staubinator oder Tyrannosaugus Rex. Manche nennen ihn auch einfach nur Krümelmonster, ihren Saugroboter. Oder wie wäre es mit der Kehrmeister? Mein persönlicher Favorit, Suck Norris. Jedenfalls kaum vorstellbar, dass es eine Zeit ohne Staubsauger gab. Gab es aber noch bis vor 125 Jahren. Offizieller Geburtstag des Staubsaugers war der 30. August 1901. Und Miriam Garofo sagt nachträglich herzlichen Glückwunsch.
2: August 1901 in London. Cecil Booth, ein junger Erfinder, meldet ein Patent auf eine riesige Maschine an, die es in sich hat. Gezogen wird sie, sie ist so groß wie eine Kutsche von Pferden. Niemand ahnt damals, was dahinter steckt. Gerade biegt das Gespann in eine noble Straße ein und hält dann vor einem Haus der Londoner High Society. Mehrere Männer hieven lange Schläuche durch die offenen Fenster. Schaulustige versammeln sich. Die Schläuche saugen wie riesige Krakenarme, angetrieben durch laute Benzinmotoren, den ganzen Schmutz aus dem Haus.
3: Man hat auch in den Schläuchen so Glasteile eingebaut, damit die Leute sehen können, wie viel Dreck aus den Häusern darunter kommt. Und das war eine reine Männerangelegenheit. Das heißt, die Frauen haben dann eine Tea Party organisiert, um zuzuschauen, wie die Männer staubsaugen.
2: Der Schweizer Sozialwissenschaftler Christoph Glauser hat die Geschichte der riesigen Staubsauger-Vakuumpumpe von Cecil Booth genau erforscht. Puffing Billy, wie sie auch genannt wurde, gilt als der erste motorisierte Staubsauger der Welt. Auf die Idee kommt der britische Ingenieur, als er im Zug sitzt und beobachtet, wie Reinigungskräfte den Staub wegblasen, ihn aber damit eher aufwirbeln, anstatt loszuwerden. Da hat Booth den zündenden Einfall. Saugen ist die Lösung. Zu Hause probiert er es gleich aus. Mit seinem Mund.
3: Er hat zuerst mal gesaugt in seinem Büro auf einem Plüschsessel und ist dann fast erstickt, weil da so viel Staub drin war. Und hat dann mit einem Handtuch dazwischen versucht, eben diesen Staub dann auch herauszufiltern.
2: Seine Idee ist so erfolgreich, dass Cecil Booth schon kurz nach der Patentanmeldung seines neuen Vacuum Cleaners damit beauftragt wird, für die Krönung des neuen britischen Königs Edward den royalen Teppich vor dem Thron in Westminster Abbey zu reinigen. 1905 lassen bereits rund 7000 Privathaushalte ihr Haus aussaugen. Allerdings, es bleibt ein teures Vergnügen. Nur die Oberschicht kann sich die schicke und moderne Reinigung leisten. Auch wenn die Dienstboten dagegen sogar auf die Straße gehen, befürchten sie doch, ersetzt zu werden. Die Idee des Staubsaugers ist nicht mehr wegzudenken. Doch als Alltagsgerät setzen sich Cecil Booths große Saugmaschinen nicht durch. Nur wenige Jahre nach Booth entwickelt ein Hausmeister mit Asthma in den USA, der den Staub nicht länger erträgt, den ersten motorisierten Handstaubsauger und lässt ihn patentieren. Er verkauft das Patent an seinen Cousin, dessen Name noch heute im Englischen mit Staubsaugen gleichgesetzt wird: Hoover. Diese ersten Handsauger werden noch mit Benzinmotoren betrieben. Später setzt sich dann der Elektromotor durch, angeschlossen an die Kabel des elektrischen Lichts im Haus. In den 1920er und 30er Jahren gibt es sie dann auch in Deutschland.
4: Hallo, hallo, gnädige Frau, haben Sie heute schon Staub gesaugt?
2: Doch die Hausfrauen sind zögerlich, weil die Staubsauger noch immer sehr teuer sind. Die Hersteller versuchen deshalb mit allen Mitteln, ihre Geräte an die Frau zu bringen. Die Idee des Vertreters, der nach Hause kommt, wird geboren.
3: Das Problem war dann, dass Leute für ein Jahreseinkommen einen Staubsauger gekauft haben. Und dann haben sie zum Teil dann mehrere Staubsauger pro Haushalt verkauft, quasi die Kundinnen über den Tisch gezogen. Da gibt es viele Geschichten dazu. Also Electrolux hat auch Staubsauger an die Bauern verkauft, um die Kühe zu putzen und alles Mögliche.
2: Mit solchen dreisten Haustürverkäufen ist 1933 erstmal Schluss. Im Zweiten Weltkrieg produzieren die Staubsaugerhersteller Bomben. Erst danach tritt der Staubsauger endlich seinen Siegeszug an und wird zur Massenware.
5: Das mache ich schon am Morgen, im Nu allein.
2: Manche Staubsauger der frühen Bundesrepublik können sogar als Föhn, Mixer oder Massagegerät umfunktioniert werden. Später kommen extra Filter für Allergiker dazu, Staubsauger mit oder ohne Beutel, Akkugeräte und, und. Und in den Nullerjahren schließlich kommen die ersten Saugroboter auf den Markt.
0: Den abgefahrensten Saugroboter, den ich je gesehen habe, der hat eine Absaugstation.
5: Dank seines einfahrbaren Laserturms passt er sogar unter niedrige Möbel.
6: Erstmals mit einem Greifarm, total verrückt.
2: Inzwischen sollen die Reinigungsroboter sogar Socken aus dem Weg räumen oder Treppen steigen können. Und auch damit ist die Entwicklung und Geschichte des Staubsaugers noch lange nicht zu Ende. Da ist sich auch Soziologe Christoph Glauser sicher.
3: Da sind auch Kameras dabei. Ja, schaut der jetzt mir im Haushalt zu oder bei der Arbeit, der Staubsauger? Also da gibt es ganz viele Dinge, die kommen auf uns zu. Es sind auch immer wieder Diskussionen, die sehr spannend sind.
1: Der Staubsauger ist 125. Miriam Garufo hat gratuliert. Hoffentlich haben wir mit der Geschichte jetzt niemanden vom Staubsaugen abgehalten. Ich bin Birgit Magira, freue mich, dass wir den Vormittag gemeinsam verbracht haben und wir steuern auf ein glückliches Ende zu. Die letzten Minuten vor 12 gehören nämlich Bernadette Lahengst mit Happy End.

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9: Und wie geht's nach 12 weiter? Hurra, das Tagesgespräch ist wieder da. Nach dem Sommerprogramm. Till Nassif lächelt mich freundlich an. 0894 95 95 5. Till, alles darf man selber machen.
10: Ja, alles darf man selber machen oder alles muss man selber machen?
9: Das ist die Frage.
10: Wir können uns hier noch freundlich anlächeln, weil uns sich zwei Menschen gegenüber sitzen. In vielen Bereichen unseres Lebens ist es nicht mehr so. Im Supermarkt sollen wir selber scannen. Das Reisebüro gibt's praktisch nicht mehr. Im Hotel checkt man selber ein. Darüber reden wir heute. Selbstbedienungskasse, Self-Check-In und Bank-App. Macht das Ihr Leben wirklich einfacher?
9: 0800 94 95 95 5. Diese Telefonnummer darf jetzt wieder benutzt werden im Tagesgespräch nach 12.
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11: Um 12 Uhr mit Silke von Walkow. Die Finanznöte der Pflegeversicherung spitzen sich weiter zu. Laut dem Spitzenverband der gesetzlichen Krankenkassen beläuft sich das Defizit in der ersten Jahreshälfte auf 770 Millionen Euro. Der Bund steht unter Reformdruck, um die Pflege bezahlbar zu halten. Der bisherige Entwurf wird wohl abgemildert. CDU-Gesundheitsminister Carsten Linnemann will die eigentlich geplante Rentenkürzung für pflegende Angehörige wieder streichen, zur Freude der SPD. Ihr gesundheitspolitischer Sprecher Christos Panzatis hat im Morgenmagazin von ARD und ZDF gesagt:
12: Wir haben das vornherein immer schon kritisiert als SPD-Bundestagsfraktion, dass hier insbesondere die Alltagshelden, das sind nun mal pflegende Angehörige, entsprechend auch noch zur Kasse gebeten werden. Und das kann es nicht sein, denn 4 von 5 Pflegende werden entsprechend übrigens von den Angehörigen im ambulanten Bereich entsprechend übrigens versorgt. Und vor diesem Hintergrund halten wir diese Kurskorrektur, die der Minister angekündigt hat, für absolut notwendig und richtig.
11: Sagt der gesundheitspolitische Sprecher der SPD, Christos Pantatis. Einen Tag nach dem Fährunglück vor der Küste Nordzyperns suchen Rettungskräfte noch immer nach 18 Vermissten. Mindestens 8 Menschen sind ums Leben gekommen, als die Fähre gestern kurz nach dem Auslaufen aus dem Hafen gesunken war. Warum, ist noch unklar. Die meisten der mehr als 250 Passagiere konnten gerettet werden. Augenzeugen berichten, dass die Besatzung nicht reagiert habe, als Wasser eingedrungen ist. Außerdem habe es zu wenige Rettungswesten gegeben. Inzwischen hat ein Richter Haftbefehl gegen den Kapitän und weitere Crewmitglieder erlassen. Zum ersten Mal seit Juli haben die USA wieder den Iran angegriffen, und zwar laut US-Regierung Stellungen mit Raketenwerfern auf der iranischen Insel Larak. Inzwischen hat die Führung in Teheran darauf reagiert, wie Benjamin Weber aus unserem ARD-Studio Istanbul berichtet.
13: Iran habe Raketen und Drohnen abgeschossen auf Stützpunkte der US-Armee in Jordanien und in den Vereinigten Arabischen Emiraten. Das erklärte die Islamische Revolutionsgarde. In Jordanien hätte sie Kampfjetstellungen und technische Infrastruktur ins Visier genommen und in den Vereinigten Arabischen Emiraten mit Drohnen US-Hubschrauber und Personal angegriffen. Aus den Emiraten wird die Darstellung zurückgewiesen. Man habe lediglich eine iranische Drohne abgefangen. Auch aus Jordanien gibt es keine Angaben über Schäden. 8 iranische Raketen seien dort ebenfalls abgefangen worden.
11: In Sachen Klimaschutz halten sich Deutschlands Unternehmen weiter zurück. Nach Angaben des IFO-Instituts wollen Firmen dieses Jahr knapp 11% ihrer Investitionen in Klimaschutz stecken, also zum Beispiel in Treibhausgasreduktion, die Erneuerbaren oder Energieeffizienz. Und dabei soll es mehr oder weniger bleiben. Und das, obwohl der Investitionsbedarf laut IFO-Institut eigentlich hoch ist, damit nationale und internationale Klimaziele noch erreicht werden können. Warum die Unternehmen nicht stärker investieren, ist offen. Mögliche Gründe, andere Schwerpunkte oder wirtschaftliche Unsicherheit. Das Wetter in Bayern. Heute teils sonnig, teils bewölkt. Ab dem Nachmittag sind von Westen her Schauer und Gewitter möglich. Dabei ist es windig bei 21 bis 27 Grad. Kommende Nacht klar, in den nächsten Tagen meist freundlich und trocken bei 20 bis 26 Grad. Es ist 12.04 Uhr. Die Verkehrsmeldungen. Die A3 Würzburg Richtung Frankfurt zwischen Stockstadt und Seligenstädter Dreieck. Behinderungen nach mehreren Unfällen. Die A7 Fulda Richtung Würzburg zwischen dem Dreieck Schweinfurt-Wenneck und Würzburg-Estenfeld 3 Kilometer Stau. Die A8 Stuttgart Richtung München zwischen Oberelchingen und Kreuz-Ulm-Elchingen. Ein Unfall mit mehreren Fahrzeugen. A8 Salzburg Richtung München zwischen Rosenheim-West und Irschenberg. 8 Kilometer Stau und stockender Verkehr an einer Baustelle. A9 Nürnberg Richtung Berlin zwischen Bayreuth Nord und Bindlacher Berg. Sperre und Stau wegen Reinigungs- und Aufräumarbeiten nach einem Lkw-Unfall. Wir empfehlen, weiträumig auszuweichen. A93 Weiden Richtung Regensburg zwischen Nabburg und Schwandorf Mitte, 8 Kilometer stockend. Und die B388 Eckenfelden Neuhaus am Inn zwischen Bad Birnbach und Unterschwärzenbach. Stau in beiden Richtungen wegen des Karpfhammer Festes. Soweit der Service.
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10: Hallo, das Tagesgespräch meldet sich zurück auf Bayern 2 und ARD Alpha nach 3 Wochen Sommerprogramm. Und Sie haben es vielleicht schon gemerkt, wenn Sie die 0800 94 95 95 5 angerufen haben, da lief noch unser Anrufbeantworter. Also das war noch im Ferienmodus. Wenn Sie es schon probiert haben, rufen Sie bitte einfach gerne nochmal an. Die Leitungen sind jetzt offen. 0800 94 95 95 5, wenn Sie mitreden möchten im Tagesgespräch. Und vielleicht geht es Ihnen ja ähnlich wie uns. Vielleicht waren Sie ja gerade im Sommerurlaub. Gebucht haben Sie den natürlich nicht im Reisebüro, sondern online oder im Web. Und im Zug haben Sie dann die Fahrkarte selbst abgestempelt, digital natürlich. Am Flughafen, am Automaten selber eingecheckt, den Aufkleber um den Koffer selber angebracht. Und im Hotel sind Sie angekommen, ohne mit einem freundlichen Mitarbeiter an der Rezeption zu sprechen. Auch das ging alles digital. Jetzt, zurück aus dem Urlaub, wollen Sie vielleicht den Kühlschrank wieder auffüllen und scannen Ihre Einkäufe selber an der Supermarktkasse. Es ist ganz schön menschenleer geworden in unserer Dienstleistungsgesellschaft. Klar, die Firmen bekommen nur noch schwer Mitarbeiter und versprechen außerdem, dass die Maschinen ja ganz leicht zu bedienen sind. Aber fehlt da nicht auch was? Menschlicher Kontakt zum Beispiel oder kompetente Ansprechpartner, wenn es mal nicht so gut läuft? Lassen Sie uns drüber reden. Von Mensch zu Mensch, Selbstbedienungskasse, Self-Check-In und Bank-App. Macht das Ihr Leben einfacher?
6: Kommen Sie mit uns ins Gespräch. Heute am Mikrofon Till Nassif.
10: Und Sie erreichen uns hier im Studio unter der kostenfreien Telefonnummer 0800 94 95 95 5. 0800 94 95 95 5. Und jetzt sollte auch nicht der Anrufbeantworter drangehen, sondern freundliche Mitarbeiterinnen und Mitarbeiter. Bei uns läuft das noch alles menschlich. In vielen anderen Bereichen sind da längst die Chatbots am Werk. Und wenn Sie sagen, naja, anrufen ist nicht so meins, ich möchte lieber eine Sprachnachricht hinterlassen oder eine Textnachricht, dann finden Sie unter bayern2.de im Netz Hinweise, wie Sie das machen können. bayern2.de. Und eine Sprachnachricht hat uns geschickt Rainer Schmäh.
0: Im Moment suggeriert uns den Einzelnen das, oh, schau mal, da ist frei, da bin ich dann schneller wie die an der Kasse. Aber nach und nach werden dann auch die Kassen weniger, bis sie dann irgendwann an einem Punkt sind, wo es die gar nicht mehr gibt. Und dann steht man an den Selbstbedienungskassen an der Schlange. So wird es kommen, weil man immer mehr die Optimierung, die Niederschwelligkeit und dadurch einfach die Umsatzsteigerungen im Blick hat bei den Unternehmen. Und da wird man alles Machbare nutzen, um Kosten zu sparen.
10: Das ist also ein Blick in die Zukunft von Rainer Schmäh und Susi Bittner, die versucht so ein bisschen dagegen zu halten, gerade noch dieser ja, Selbstbedienungswelt. zu entfliehen.
3: Ja, die Buchungen, ob Bahn oder Flugzeug und Flieger. Also ich habe da lieber einen Kontakt noch zum Reisebüro, zu der Reisebüroberatung und gehe auch gern immer noch ins Reisebüro rein.
10: Also, da gibt es Menschen, die versuchen, noch die alte analoge Welt aufrechtzuerhalten, obwohl eben längst alles läuft ohne Hilfe, ohne Personal, sondern alles digital und an Selbstbedienungsterminals. Wie gehen Sie damit um? Wie sehen Sie da drauf? Macht das Ihr Leben wirklich einfacher? Das ist heute unsere Frage und Sie können mitdiskutieren und mitreden im Tagesgespräch unter der 0800 94 95 95 5. 0800 94 95 95 5. Und in der ersten Hälfte dieser Sendung ist Felicitas Mackheit unser Gast. Sie ist vom Team Finanzmarkt der Verbraucherzentrale. Herzlich willkommen.
4: Hallo, vielen Dank.
10: Frau Mackheit, Sie sind beim Team Finanzmarkt, das heißt, Sie beschäftigen sich so mit dem Zahlungsverkehr und da hat es ja schon sehr früh angefangen. Es gibt ja viele Banken, die überhaupt keine Filialen mehr haben, die nur noch online existieren. Das ist die Zukunft offensichtlich, aber ist es eine gute Zukunft aus Ihrer Sicht für die Verbraucher?
4: Also Verbraucherinnen müssen sich mittlerweile bei einem Kontoabschluss sehr genau überlegen, ob ihnen der Filialbesuch wichtig ist und dementsprechend ihr Konto aussuchen. Wenn einem der Filialbesuch wichtig ist, muss man häufig mit höheren Kontoführungsgebühren rechnen und auch bei Online-Banken merken wir häufig, dass dort auch Telefonberatung oder die Erreichbarkeit per Telefon schwierig ist. Dementsprechend ja, muss man als Verbraucherin da auch mit Problemen rechnen.
10: Das heißt also, man zahlt entweder mit höheren Gebühren oder indem man einfach die Arbeit der Bank zum Teil selbst mit übernimmt, richtig?
4: Also ja, man muss einfach ein paar mehr Aufgaben selbst übernehmen, sich selbst informieren und gegebenenfalls mit längeren Wartezeiten in Telefonschleifen rechnen, wenn man dann doch mal Hilfe benötigt.
10: Nun ist es ja so, dass es nicht nur die Banken betrifft, sondern in immer mehr Bereichen um sich greift. So in den letzten Jahren haben immer mehr Supermärkten Kassenterminals abgebaut und dann so Selbstbedienung und Selbstscannerkassen aufgebaut. Im Reisebüros ist es so, dass ganz viel online läuft. Hotels, der Online-Check-in vor der Ankunft findet oft dann auch ohne Mitarbeiter statt. Den Zimmerschlüssel kriegt man digital aufs Handy. Also man muss gar niemanden mehr sprechen, gar niemanden mehr sehen. Was macht das mit den Wirtschaftsbeziehungen, die ja auch menschliche Beziehungen waren?
4: Also die Wirtschaftsbeziehungen sind natürlich alle technisch vermittelt. Wie beim Online-Banking auch kann es zu Schwierigkeiten kommen, tatsächlich persönliche Ansprechpartner in Problemfällen zu finden. Und häufig sind diese technischen Systeme auf Normalfälle ausgerichtet. Das heißt, wenn Ausnahmen auftreten, kann es häufiger sein, dass man dann Unterstützung benötigt, die man bei einem menschlichen Ansprechpartner vermutlich schneller lösen könnte.
10: Ja, es fällt auch das Zwischenmenschliche ein bisschen weg, der kleine Schwarze mit der Kassiererin. Und Sie sagen es, wer nicht so ganz der Norm entspricht, auch der hat Probleme. Jens Möllenhoff ist Behindertenrechtsaktivist und er hat uns folgende Sprachnachricht hinterlassen.
5: Zum Beispiel fällt es mir schwer, beim Arzt wirklich nur mit KI zu reden, um einen Termin zu kriegen. Und ich finde, so insgesamt in unserer Gesellschaft hat sich dadurch sehr viel verändert. Es wird weniger persönlich geredet, worunter viele Leute leiden. Da habe ich keine Statistik, aber es könnte ja sein, dass ältere Leute dann noch ein bisschen mehr drunter leiden als junge. Aber ich glaube, auch jungen Leuten täte es gut, wenn einfach mehr Gespräche da sind.
10: Also das war nicht jetzt Möllenhoff, das war Sabine Eggerer, die so ein bisschen auf diese zwischenmenschliche Ebene abhebt, die ich ja auch gerade angesprochen habe. Der kleine Schwatz mit der Kassiererin, der nette Empfangsmitarbeiter,

0: Mitarbeiter im Hotel, der einem freundlich entgegenlächelt. Die Gesellschaft, die ein bisschen kälter wird. Aber wir wollen auch hören, was Jens Möllenhoff sagt als Behindertenrechtsaktivist.
1: Einrichtungen wie Selbstbedienungskassen, Ticketautomaten und Paketautomaten sind oftmals nicht barrierefrei eingerichtet. Sei es, dass für Sehbehinderte die Sprachausgabe fehlt, der Bildschirm nebst Tastatur ihn für Menschen im Rollstuhl oder Kleinwüchsige in einer für sie schwer ansehbaren Höhe steht oder die Vorgehensweise bei automatisierten Arbeitsabläufen für Menschen mit kognitiven Einschränkungen nicht intuitiv erfassbar ist. So werden Menschen Opfer der Automatisierung, sie werden im wahrsten Sinne des Wortes behindert.
0: Also ganz klar eigentlich gegen diese Art der Automatisierung unseres Alltagslebens, Jens Möllenhoff. Ja, Frau Mackheit von der Verbraucherzentrale, schließt diese Digitalisierung, diese SB-Terminals, schließt das ältere Menschen, schließt das Menschen mit Einschränkungen aus? Ist das die Entwicklung, auf die wir uns einstellen müssen?
2: Es kann sein, dass Menschen mit diesen technischen Systemen nicht so gut zurechtkommen und andere Unterstützung bräuchten. Allerdings bin ich keine Expertin in diesen Teilhabefragen und bei technischen Geräten.
0: Aber Sie haben ja Erfahrung möglicherweise aus dem Online-Banking, das ist Ihr Spezialgebiet. Ist es so, dass es da viele Beschwerden auch gibt bei Ihnen, bei der Verbraucherzentrale, weil Menschen sagen, es ist nicht barrierefrei, ich komme nicht zurecht mit diesen Systemen, der Geldautomat hängt möglicherweise für jemand, der im Rollstuhl sitzt, zu hoch, ähnliche Dinge. Kommt Ihnen das in Ihrem Alltag entgegen?
2: Ja, dass noch nicht alle Geldautomaten barrierefrei sind, das kommt auf jeden Fall, da erhalten wir auf jeden Fall Beschwerden. Geldautomaten sollen auch alle bis in die 30er Jahre umgerüstet werden, dass sie barrierefrei zugänglich sind. Also wird das Problem angegangen, aber natürlich mit einem sehr langen Zeithorizont. Und beim Online-Banking kommt es auf die Bank an, aber auch da gibt es regulatorische Vorgaben.
0: Sagt Felicitas Mackheit. Sie ist beim Team Finanzmarkt der Verbraucherzentrale. Sie ist Ihr Gesprächspartner hier in der ersten halben Stunde des Tagesgesprächs. Wir sprechen heute über das Thema Selbstbedienungskasse, Self-Check-In und Bank-App. Macht das Ihr Leben wirklich einfacher? Und wir freuen uns auf Ihre Anrufe 0800 94 95 95 5. 0800 94 95 95 5. Und ich habe es schon mal gesagt, da war bis vor kurzem noch unser Anrufbeantworter dran. Also auch da eine Maschine, die Ihre Anrufe entgegengenommen hat. Das sollte jetzt behoben sein. Und Sie können dort mit den bewährten Mitarbeiterinnen und Mitarbeitern von Bayern 2 und ARD Alpha sprechen, die Sie dann hier ins Tagesgespräch reinstellen. Und Christian ist der Erste, der sich hier in unserer Leitung gemeldet hat. Hallo.
3: Christian Ufer?
0: Ja. Da haben wir ihn. Ich kann nur Ihren Nachnamen gerade nicht lesen, weil mir da die Maschine irgendwie drei kleine Kreuze drüber gelegt hat. Aber Christian Ufer, Herr Ufer aus Starnberg.
3: Starnberg.
0: Aus Starnberg. Sehen Sie, da hat sich bei uns der menschliche Fehler eingeschlichen, aber wir nehmen Sie auch gerne aus Starnberg. Wir freuen uns, dass Sie sich gemeldet haben. Und wie ist Ihr Blick auf dieses Thema, auf die Selbstscannerkassen und die zunehmende Mitarbeit, die wir als Kunden beim Handel und in der Wirtschaft leisten müssen?
3: Also ich bin ein Mensch, der wahnsinnig Kontakt liebt und deswegen bedauere ich das sehr. Aus meiner Sicht ist aber das Entscheidende, wo wir auch als Gesellschaft gegensteuern könnten, oder die Politik, wir besteuern Lohn zu einem irrsinnigen Satz. Menschliche Arbeit wird besteuert, maschinelle Arbeit kostet ein einziges Mal bei der Anschaffung eine Mehrwertsteuer oder vielleicht noch beim Unternehmen eine Steuer. Und danach ist sie mehr oder minder kostenfrei. Mhm. Wieso besteuern wir nicht Konsum und machen die Arbeit damit billiger? Jetzt nicht, dass ich sage, Menschen sollen irgendeine Dreckarbeit machen, aber der menschliche Kontakt kann damit nur ersetzt werden.
0: Mhm. Das heißt, was Ihnen vorschwebt, ist so eine Art Maschinensteuer eigentlich?
3: Sozusagen, ja. Also ich bin kein Steuerexperte, ich bin alles andere als Steuerexperte, aber ich denke mir seit Jahren, Kommunen, das führt jetzt in eine andere Richtung, weil ich hier gerade durch ein Gewerbegebiet fahre, Kommunen finanzieren sich nur durch Gewerbesteuer und menschliche Arbeit wird

0: wahnsinnig teuer gemacht durch Lohnsteuer. Wieso können wir da nicht sagen, wir machen eine Mehrwertsteuer, die deutlich höher ist? Das hat jeder in seinem Säckel mehr Geld übrig. Und diejenigen, die dann viel konsumieren, weil sie halt reich sind, zahlen halt dann deutliche Konsumsteuer.
1: Da würde Ihnen vielleicht jemand aus dem Handel sagen, naja, wenn jetzt dann auch noch die Selbstbedienungskassen besteuert werden, dann muss er die Preise anheben. Und das trifft dann natürlich auch, gerade wenn wir jetzt an Discounter-Supermärkte denken, auch viele ärmere Kunden. Was würden Sie dazu sagen? Haben wir Sie noch, Herr Ufer?
0: Ja.
1: Ja.
0: Ja. Wenn Ihre eigene Arbeit ja weniger besteuert wird, haben Sie ja mehr im
1: Das heißt also, dann ausgleichen, dass dann praktisch Menschen weniger Steuern zahlen müssen und mehr die Maschinen. Interessanter Vorschlag. Danke, Herr Ufer, für diesen Beitrag. Und ich frage mal an Frau Mackheit aus der Verbraucherzentrale. Ist Ihnen sowas aus anderen Ländern bekannt? Gibt es das irgendwo, eine Maschinensteuer, die dann dafür sorgt, dass man die menschliche Arbeit vielleicht von Lohnnebenkosten, von Steuern entlastet und eben die Steuern von den Maschinen holt?
2: Nein, eine entsprechende Steuer ist mir nicht bekannt. Also es gibt Maßnahmen, die zum Beispiel im Online-Banking Vorgaben zur Erreichbarkeit von menschlichem Personal machen, aber keine Steuer, die Kosten umverteilen soll.
1: Okay, aber es gibt Vorschriften, die was genau regeln? Also die regeln, dass es doch irgendwie Menschen geben muss, die dann irgendwann mal ans Telefon gehen? Oder kann mich eine Bank zum Beispiel unendlich in einer Warteschleife mit Chatbots halten?
2: Also es gibt bestimmte Anforderungen daran, dass man beispielsweise eine Betrugsmeldung machen können muss. Wie genau die erfolgt, ist nicht festgeschrieben. Es kann telefonisch sein, per Chatbot, per E-Mail, je nachdem, welchen Meldungsweg da die Bank selbst vorsieht. Es gibt jetzt aber eine neue Regulierung, die ab 28 gilt, und da ist dann tatsächlich der menschliche Kontakt vorgeschrieben.
1: Lenz hat uns
2: aber nicht, wie schnell der erreichbar sein soll.
1: Okay, also Lenz hat uns per Signal geschrieben, Mark Twain beschrieb das in Tom Sawyer so, diesen Marketingkniff: wie verkaufe ich einen offensichtlichen Nachteil zu einem vermeintlichen Vorteil? Tom verkauft seine aufgetragene Arbeit, einen langen Zaun zu streichen, an seine Freunde. Banken machen es ähnlich. Das ist die Meinung von Lenz, die uns per Signal erreicht hat. Wie Sie per Sprachnachricht oder Textnachricht an dieser Sendung teilnehmen können, das finden Sie auf bayern2.de. Wir freuen uns aber über alle, die hier auch anrufen. Und Anton König aus Germering ist der Nächste.
3: Ah, grüß Gott in die Runde. Also ich muss sagen, ich bin ein Fan von diesen ganzen modernen Sachen aus dem Grunde, weil sie erleichtern einem das Leben. Ich muss dazu sagen, ich bin auch 79 Jahre alt und ich bin nicht der Meinung, dass die Alten das nicht kapieren. Denn einmal vorab möchte ich mal sagen, was Millionen von Menschen kapieren, das kapiert ja jeder Idiot. Weil sie werden nicht glauben, dass es zig Millionen Menschen auf der Welt gibt, die hochintelligent sind und die deswegen Online-Banking beherrschen, also und so weiter. Und beim Online-Banking, das sehe ich sehr praktisch. Also bei mir war jetzt gerade ein Handwerker vormittags da und der schickt mir nachmittags die Rechnung per E-Mail und abends schaue ich es an und überweise ihm die Rechnung. Also ich brauche nicht so einen komischen Papierkram ausfüllen, ich brauche nicht zum Briefkasten gehen oder zur Bank gehen und das reinschmeißen. Also ich finde das eine super Angelegenheit. Also das ist wirklich bequem. Also und ich habe zwei Konten, also eine bei einer Online-Bank und eine bei einer normalen Geschäftsbank. Und bei diesen Online-Banken, da muss ich also dazu sagen, bei dieser Online-Bank, das ist eigentlich auch sehr einfach, weil da kann man reinsprechen und die KI beantwortet die Fragen. Neulich hatte ich ein Problem und die beantwortet die Fragen. Und zur Sicherheit bei Online-Banken, da muss ich auch noch dazu sagen, ich habe neulich drei Überweisungen durchgeführt, kurz hintereinander. Das ist der Online-Bank anscheinend dubios vorgekommen. Dann habe ich eine Nachricht auf mein Handy gehabt. Drei Überweisungen, sind die auch wirklich von Ihnen durchgeführt worden? Bla bla bla bla. Mhm. Und dann, wenn sie nicht durchgeführt worden sind, dann setzen sie sich mit uns in Verbindung. Die waren aber ordnungsgemäß. Und ich wollte bloß sagen, also die Sicherheit ist da, die Erreichbarkeit ist auch da. Sie sprechen das ja bei dieser Online-Bank, das ist ja super, da spreche ich bloß rein und bumm.
1: Also für Sie, Herr König, rundum positiv, wenn ich das so richtig zusammenfasse.

0: mehr. Ja.
1: Warum geht das nicht mehr? Was ist das Problem?
0: Ja, wenn ich unterwegs bin und es verändert sich was im Plan, es gibt eine Störung oder so, einen Aufenthalt, einen unangesagten Aufenthalt, dann habe ich nichts, wo ich, also erzählen Sie mir über meine Kinder, da hat man nichts, wo ich schauen kann, wie geht's weiter.
1: Mhm.
0: Da muss ich warten, bis ich beim nächsten Bahnhof rauskomme und da vielleicht noch jemand fragen kann, wie wäre meine nächste. Aber das ist jetzt nicht mein Problem. Warum ich angerufen habe, ist diese Begeisterung, ja, macht alles schneller, wenn man mit der Zeit, wo man da gewinnt, was Gutes anfängt, ist prima. Warum ich angerufen habe, ist, also, wenn aber ein Mensch, also das funktioniert, das kann alles wunderbar funktionieren, das Elektronische, wenn ich aber schwach werde und krank werde und ich brauche eine Hilfe, ich brauche einen Arzt, ich brauche eine Sprechstundehilfe, ich brauche Krankenschwestern, ich komme ins Krankenhaus, ich brauche dort einen Arzt, ich brauche dort nette Menschen, die mich behandeln. Das geht eben noch nicht. Wie stellen die Leute das? Und das können wir nicht wegdrücken. Wir müssen, wir werden.
1: Es ist ja bei vielen Ärzten, lassen Sie mich da mal einhaken, Frau Jochem, tatsächlich so, dass man digital nur noch den Termin ausmachen kann über eine Online-Plattform, dass man vielleicht dann dort gar nicht mehr sofort zur Sprechstundenhilfe kommt, sondern seine Karte digital einliest, selber in ein Gerät. Nehmen wir Herrn König nochmal dazu aus Germering. Herr König, können Sie das verstehen, was Frau Jochem sagt, dass es eben bestimmte Bereiche gibt, wo sie auf keinen Fall möchte, dass das von Maschinen übernommen wird?
2: Ja, da muss ich gerade, also so ein Beispiel aus meinem, ich habe mir ein neues Fenster machen lassen, eine neue Haustür. Und diese neue Haustür, die kann ich auch mit einem Code öffnen. Also auf gut Deutsch gesagt, wenn ich meinen Schlüssel verliere oder vergesse, dann, oder mit Touchscreen, aber ich kann es mit Code öffnen, also mit einer Zahlenkombination. Jetzt bloß ein Beispiel, ich bin alleine und mir ist so sau schlecht und ich bin so schlecht beieinander, dass ich nicht mehr ins Erdgeschoss komme.
0: Also darf ich jetzt, es geht mir jetzt, also ich möchte gerne meine Sache sagen,
1: ja.
0: Weil sie, es gibt einfach, und da könnte, ich möchte es alles stehen lassen. Alle Erfahrungen, die Menschen machen wollen, möchte ich alles stehen lassen. Ich möchte meine Erfahrung auch einbringen in meinem Leben und ich werde, und jeder Mensch wird einfach zum Ende seines Lebens kommen und da ist er dankbar. Wenn er Menschen hat, die ihm die Hand halten oder die, also da können wir, also ich glaube nicht, dass, also ich
1: okay,
0: glaube nicht.
1: Aber das kann ja auch beides nebeneinander existieren, Frau Jochem. Ihr Plädoyer für menschliche Zuwendung, für das menschliche Miteinander. Und Herr König, der sagt, in manchen Bereichen hilft es mir aber doch, gerade vielleicht auch als ältere Menschen, weil, wenn ich Sie richtig verstanden habe, Sie könnten dann jemandem den Türcode aus dem ersten Stock durchgeben und der kommt unten in Ihr Haus rein.
2: Der kommt zum Beispiel, ruft einen Rettungsdienst an.
1: Ja.
2: Ich bin oben, ich komme nicht mehr runter. Dann rufe ich über das Handy, nehme an, aber ich bin noch in der Lage, den Rettungsdienst anzurufen, weil ich Gott allein daheim bin. Dann rufe ich den Rettungsdienst an, dann braucht er nicht diese Türe mit der Feuerwehr
1: aufbrechen, sondern kann von Ihnen den Code bekommen. Haben wir verstanden. Herzlichen Dank an Sie, Herr König, und herzlichen Dank auch an Maria Jochem, dass Sie da so engagiert drüber diskutiert haben, hier bei uns in der Sendung. Und wir machen weiter bei Bernd Arndt aus Bamberg. Peter Arndt, Entschuldigung. Herr Arndt, Sie sind dran.
3: Okay. Dann bin ich dran. Ja, ich grüße alle. Ich nutze natürlich ganz genauso wie alle anderen Menschen im Land auch die Segnungen der neuen Technik. Über manches freue ich mich, über vieles ärgere ich mich. Die langen Wartezeiten in den Telefonschleifen etc. oder wenn die Software nicht funktioniert, ärgert uns alle. Aber für mich ist ein Aspekt eigentlich ganz wichtig, der meistens keine Beachtung findet. Und das ist, die Systeme müssen laufen, damit wir sie nutzen können. Ich war im Beruf, ich bin jetzt Rentner, ich war im Beruf IT-Leiter und weiß von daher auch, dass Systeme und gerade Cloud-Systeme einfach ausfallen können. Und
1: wenn die Daten auf irgendeinem Server liegen, der relativ weit weg ist und eben nur über Internet erreichbar sein kann.
3: Genau, und in aller Regel sind ja heute die Systeme nicht mehr lokal vorhanden, sondern eben über Netz, über WLAN, über Internet erreichbar. Und was mich wirklich besorgt ist, dass wir, denke ich, als Gesellschaft einfach zu wenig die Ausfallsicherheit der Systeme

0: Systeme bedenken. Denn nicht nur die Scannerkassen und das Online-Banking ist abhängig vom Funktionieren der Systeme. Natürlich auch alles andere. Der komplette Handel und die Versorgung der Läden funktioniert nur dadurch, dass Elektrizität vorhanden ist, dass das Internet funktioniert. Wenn hier Sabotage betrieben wird oder aus irgendwelchen anderen Störungsgründen die Systeme nicht verfügbar sind, dann sieht es für Großstädte ziemlich schlecht aus. Mal abgesehen davon, dass auch keine Ampel, kein Kanalsystem, kein Wasserwerk, überhaupt nichts mehr funktioniert.
1: Also ein Risikofaktor, auf den Sie uns da hinweisen, Herr Arndt. Vielen Dank dafür. Und wir holen nochmal Felicitas Mackheit mit in die Sendung vom Team Finanzmarkt der Verbraucherzentrale. Frau Mackheit, wie sorgen denn die Banken da aus Sicht der Verbraucherzentralen vor? Ist das ausreichend geschützt, zum Beispiel vor Hackerangriffen, vor aber auch Systemfehlern, die ja bei Computern immer mal vorkommen können?
2: Also Probleme können dort natürlich immer wieder auftreten. Die IT-Sicherheitssysteme von Banken sind sehr stark reguliert, zumindest die internen. Wir sehen vor allem bei manchen Banken, dass die Betrugsverhinderungssysteme nicht immer zuverlässig funktionieren. Bei den IT-Systemen gibt es, wie gesagt, europäische Regulierung, die sicherstellen soll, dass sie sicher und funktionsfähig sind.
1: Das sagt Felicitas Mackheit von der Verbraucherzentrale, Gast heute bei uns im Tagesgespräch. Vielen Dank dafür. Sie waren bis zur Hälfte dieser Sendung dabei. Gleich stelle ich Ihnen einen neuen Gast vor und wir haben jetzt 12.29 Uhr.
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1: Selbstbedienungskasse, Self-Check-In und Bank-App, macht das Ihr Leben einfacher? Das ist heute die Frage, über die wir mit Ihnen sprechen möchten.
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1: Jetzt haben wir ja gerade eben gehört, die großen Probleme, die mit dieser Digitalisierung und mit dem immer mehr selber machen zusammenhängen können. Wir wollen eine kleine Runde aber auch mal über die Vorteile sprechen. Alexander Rosner hat uns eine Sprachnachricht geschickt und er findet manche Sachen an dieser Digitalisierung praktisch.
4: Ich finde Self-Check-In sehr gut, gerade beim Fliegen. Ich bin ja immer Münchner Flughafen viel unterwegs. Und der ist so schrecklich groß und wenn ich da am Vortag mich schon mal einchecken kann, kann ich da am Reisetag selbst mich besser orientieren, muss da nicht auf zwei Sachen gleichzeitig achten. Finde ich tipptopp.
1: Also Alexander Rosner checkt gerne selber ein, wenn er wegfliegt und Tobias Seibold aus Untermeitingen, den haben wir jetzt am Telefon. Wie geht's Ihnen mit der Digitalisierung im Einzelhandel zum Beispiel?
5: Grüße in die Runde. Also im Einzelhandel ist mein großer Vorteil, ich bin immer derjenige, der für die Woche eben in der Familie einkauft. Das mache ich mittlerweile zu Hause in einer ruhigen Minute über eine App, gebe meinen Einkauf ein, gebe nur den Einkauf natürlich ein, den ich tatsächlich brauche, werde nicht durch irgendwelche Angebote im Markt verlockt, diese noch zu kaufen. Und gehe dann eben entsprechend zu einer gewissen Zeit, wo ich mir das bestelle, in den Markt, hole es ab und bin in 5 Minuten wieder draußen und habe meinen Einkauf für die ganze Woche erledigt. Bezahlung über Handy, kartenlos und so weiter, alles möglich. Finde ich einen riesen Vorteil, finde ich eine riesen zeitliche Ersparnis, die einfach heutzutage aufgrund Digitalisierung und so weiter richtig gut ist, ja.
1: Da sind Sie aber ganz schön standhaft, weil auch in diesen Apps der Supermärkte werden ja oftmals Sonderangebote beworben, wird man fast gedrängt, irgendwie nochmal ein bisschen mehr in den Einkaufswagen zu legen, damit der Mindestbestellwert erreicht ist und Ähnliches. Dem können Sie besser widerstehen als dem Stand in der Mitte des Ganges, wo irgendwie gerade die neuen Heizdecken verkauft werden.
5: Also tatsächlich ist es so, weil in der App selber, also es gibt ja keinen oder beziehungsweise es gibt einen Mindestbestellwert, den man dann eben erreichen muss, dass es nicht eine Zusatzgebühr kostet, dass das gepackt wird. Bei einer vierköpfigen Familie erreicht man das aber ohne Probleme. Und das, was dann als Zusatzangebot noch hinzukommt, das ist ja tatsächlich erst im letzten Schritt, wo dann halt nochmal kommt, das haben andere auch gekauft, da klickt man einfach nur schnell weiter.

0: ist es dahin. Es kann aber auch tatsächlich mal hilfreich sein, indem das mal sagt, oh ja, stimmt, das wollte ich auch noch, das habe ich jetzt vergessen. Dann kann man da noch mal eben entsprechend kurz drauf einwirken und das dann eben mitbestellen. Und ansonsten wird halt einfach nur tatsächlich das eingekauft, was man halt eben entsprechend braucht. Also das finde ich dann schwieriger, wenn man im Markt selber ist und durchläuft, zum Teil noch mit Kindern vielleicht durchläuft und die dann ankommen mit, ja und das noch und das noch.
1: Und dann wird doch die beliebte Quengelware an der Kasse noch in den Einkaufswagen gelegt.
0: So ähnlich dann eben,
1: so
0: genau.
1: Heißt
0: das habe ich zu Hause
1: ja.
0: Natürlich über die App dann nicht, ja.
1: Prima. Und Sie sind aber immer noch als Papa beliebt, weil Sie doch mal gelegentlich vielleicht doch irgendwie eine Schokolade in den Einkaufswagen legen.
0: Das hoffe ich doch, ja.
1: Gut, alles klar. Dann danke ich Tobias Seiwold für den Anruf beim Tagesgespräch 0800 94 95 5, 0800 94 95 95 5. Das ist unsere kostenlose Telefonnummer, bei der Sie heute mitreden können. Und Professor Jörg Funder ist für die zweite Hälfte dieser Sendung bei uns. Er ist Handelsexperte an der Hochschule Worms, Direktor des Handelsforschungsinstituts IIHD. Herzlich willkommen. Schön, dass Sie bei uns sind.
2: Einen wunderschönen guten Tag, Herr Nassif. Dankeschön.
1: Ja, Sie haben ja schon wahrscheinlich ein bisschen mitverfolgt, was unsere Hörerinnen und Hörer hier sagen. Zuletzt eben auch dieser sehr positive Blick auf den Online-Einkauf. Wie ist es aus Forschungssicht? Ist das überhaupt eine Entwicklung, die man nochmal zurückdrehen kann? Oder gehen wir unweigerlich in so eine, ja, ich sag mal, menschenleere Dienstleistungsgesellschaft?
2: Na, also das sind ja eigentlich zwei Fragen, die sich stellen, Herr Nassif. Das eine ist, können wir das umdrehen? Und das, glaube ich, können wir nicht mehr. Das hat verschiedene Gründe. Und zwar muss man fast sagen, dass dieser ganze Self-Service über verschiedene Bereiche, sei das Reisebuchung, sei das Online-Checkout in Einzelhandelsunternehmen oder anderen Bereichen, ist ja eine Win-Win-Situation für Unternehmen und Konsumenten mit der einen oder anderen Schattenseite. Deswegen, ich glaube, wir erwarten das als Konsumenten. Für Unternehmen ist es wichtig aufgrund des Kostendruckes. Wir sehen heute, dass jede 18. Kasse beispielsweise im deutschen Einzelhandel eine Selbstbedienungskasse ist mit einem stark steigenden Trend. Und aus dem Grund heraus, nee, ich glaube, wir sind da, dass Selbstservice längst der Normalfall ist und gar nicht mehr die Ausnahme. Und menschenleer, glaube ich, wird das nicht. Das wäre dann die zweite Facette. Mhm. Sondern man muss letztendlich sehen, wie setzt man, jetzt bleiben wir bei Einzelhandel, Mitarbeiter und damit letztendlich auch Ressource Mensch am gewinnbringendsten ein. Und das kann beispielsweise auch das Beratungsgespräch sein. Das kann letztendlich auch das Auffüllen sein, das Kuratieren von Sortimenten und Ähnlichem. Also der eigentliche Kassiervorgang ist ja nicht unbedingt der wertstiftendste Vorgang während des Einkaufs.
1: Den Kassiervorgang übernehmen dann vielfach die Kunden. Das heißt, als Kunde wird man immer mehr auch Mitarbeiter der Unternehmen, ohne wirklich was davon zu haben, sagt Lisa-Marie Schienerbeck aus Furt im Wald, wenn ich das richtig verstehe, was mir die Redaktion hier aufgeschrieben hat. Frau Schienerbeck, hallo.
3: Hallo, grüß Sie. Ja, also finde ich in dem Sinne schon, wir sind in der Wirtschaft, wo einfach sehr viel nur noch auf die Effizienz drauf geschaut wird und dass sich der Ertrag noch rechnet. Okay, klar, verstehe ich alles irgendwo. Aber ich sehe halt einfach auch die Arbeitsplätze, die wegfallen, dann wieder sich anders ergeben müssen. Und vor allem im Landgürtel ist es sowieso gerade schwierig, das alles irgendwie noch zu stemmen. Vor allem, weil sich der Jobmarkt einfach auch noch mal zu diesem Automatismus hinentwickelt. Und der Preisersparnis, die bleibt auf jeden Fall nicht beim Endverbraucher hängen, sondern das geht halt definitiv an den Konzern oder die Firma. Das sehe ich halt sehr kritisch.
1: Heißt also, Sie würden eigentlich vorschlagen, wenn man schon das Kassieren selber übernimmt, dann sollten die Produkte billiger werden?
3: Ja, schon. Also ich finde, dann soll es wieder definitiv fair durchgerechnet werden und halt einfach auch ein bisschen Transparenz wieder reingebracht werden.
1: Herr Professor Funder, wäre das eine Idee, dass der Handel sagt, naja, okay, wir führen jetzt überall Selbstbedienungskassen ein, aber den Gewinn teilen wir uns mit unseren neuen Mitarbeitern, sprich mit unseren Kunden?
2: Ich glaube nicht. Also ich würde dem etwas widersprechen. Ich kann das sehr gut nachvollziehen, dass diese Perspektive sich ausbildet und durchaus eben auch aus einem reinen Effizienzstreben gegen Konzerne gerichtet wird. Die Realität ist ein bisschen was anderes. Wir sehen jetzt nicht unbedingt, dass Mitarbeiter flächendeckend nicht mehr im Einzelhandel eingesetzt werden. Wie eingangs gesagt, sie finden andere Verwendungszwecke oder in anderen Bereichen. Vielleicht trifft es dann die Kassiererin, die das bisher getan hat, dass sie eben in diesen neu entstehenden Bereichen in Handelsunternehmen nicht mehr eingesetzt wird. Ein zweites Argument finde ich aber ganz elementar, also oder zwei Punkte eigentlich. Wir haben in Deutschland mit die günstigsten Preise beispielsweise für Lebensmittel in Gesamteuropa. Und das ist uns eben auch nur möglich, A, aufgrund von Effizienzen in Lieferketten, aber eben auch in den Filialen. Und wir als Konsumenten, wir stimmen das ja ab mit unseren Füßen in dem Moment, wo wir gerne einkaufen und was wir konsumieren. In diesem Sinne ist es natürlich für uns auch relevant und wir beschweren uns alle über die zuletzt dann doch stark gestiegenen Lebensmittelpreise, die nach wie vor günstig sind, das zur Einlassung. Aber der zentrale Punkt ist, wir wären gar nicht bereit, mehr zu zahlen. Also jetzt wäre meine Frage, Effizienzsteigerungen in Handelsunternehmen oder in Dienstleistungsbereichen sind notwendig, um Preise bei aktuell gestiegenen Herstellkosten, Systempreisen, Abgaben und Ähnlichem überhaupt halten zu können. Mhm. Ich glaube nicht, dass wir als Konsumenten in der aktuellen Konsumstimmung bereit wären, zu höheren Kosten, um, ich sag's mal, Mitarbeiter an der Kasse zu finanzieren.
1: Also wenn ich es kurz zusammenfassen darf, Sie sagen, diese SB-Kassen zum Beispiel sind nötig, damit der Handel die Preise halten kann und nicht teurer werden muss. Frau Schienerbeck, hat Sie das überzeugt?
3: Nee, kein Stück weit. Es hat mich eher eigentlich noch mal ein bisschen sauer und wütend gemacht, weil es ist einfach immer noch menschliches Handeln irgendwo wichtig und vor allem, um erstmal auf Menschen zu schauen. Und ich sehe es jetzt nur bei meinem Kaufverhalten. Ich kaufe viel weniger in Supermärkten ein und so weiter und so fort, weil mir allgemein die Preise trotzdem einfach teuer sind. Ich beziehe mich auf Tauschhandel. Hier im Land ist es gut möglich, Lebensmittel, die besser verarbeitet sind, eben nicht irgendwie 10.000 Kilometer durch die Welt geschippert worden sind, mit besserer Qualität zu günstigerem Geld zu kriegen. Und damit locken mich die Supermärkte definitiv nicht, weil die Qualität maximal nachlässt. Der komplette Lebensmittelmarkt ist nur noch auf Kauf alles und kriegt dafür nichts ausgelegt. Und die Werbung verleitet uns zu noch mal mehr. Und wir alle sind jetzt, glaube ich, keine Großverdiener und von dem her...
1: Aber damit bestätigen Sie ja letztlich Herrn Professor Funder, der sagt, irgendwie der Kunde stimmt mit den Füßen ab und wenn er woanders ein besseres Angebot findet, in Ihrem Fall der Tauschhandel auf dem Land, dann nimmt er das. Habe ich Sie da richtig verstanden, Herr Funder?
2: Ja, das ist vollkommen richtig. Also eigentlich sehe ich das Argument auch darin bestätigt, sozusagen, wir haben alle, sind alle keine Millionäre oder sind nicht sehr wohlhabend oder können nicht noch mehr Geld für Lebensmittel ausgeben. Ich sehe eine besondere Situation dabei und greife das auch gerne nochmals auf Tauschhandel, lokaler Einkauf, Ähnliches. Ein großer Trend der letzten Jahre war ja das Schlagwort Nachhaltigkeit. Also wir konsumieren das, was aus unserer Region kommt, um größere Logistikkosten, aber eben auch CO2-Ausstoß in Lieferketten zu reduzieren. Häufig sind aber die Produzentenpreise gerade aufgrund von lokalen Anbietern nicht günstiger, sondern weil sie eben heimisch hergestellt werden, auch teurer. Das heißt, der Durchschnittspreis hier ist deutlich teurer. Und wenn wir jetzt zumindest wissenschaftliche Studien vergleichen und die das Konsumentenverhalten untersuchen, sehen wir zwei Faktoren. Der Konsument gibt typischerweise im Durchschnitt an, ja, Nachhaltigkeit ist mir wichtig, ich achte auf lokalen Konsum. Und bei der nächsten Frage, sind Sie bereit, einen Mehrpreis für nachhaltigen Konsum zu zahlen, sehen wir nein.
1: Ja, wobei ja viele Menschen auch gar nicht, also sie wären vielleicht bereit, aber sind gar nicht in der Lage dazu, mehr zu zahlen, weil einfach das Geld nicht reicht. Und da kontert der Supermarkt eben dann damit, dass er sagt, okay, wir müssen hier mehr automatisieren. Interessante Diskussion. Danke an Lisa-Marie Schienerbeck, die das aus Furt im Wald uns geschildert hat, welche Alternativen sie auf dem Land hat. Und das ist ja vielleicht auch eine wirkliche Gegenbewegung zu dieser zunehmenden Automatisierung im Handel, die wir ja jetzt da feststellen und die zunehmende Tendenz, dass wir als Kunden selber zu Mitarbeitern werden und immer mehr Aufgaben selber übernehmen müssen. Vielen Dank an Frau Schienerbeck und ich möchte gerne nochmal einen Blog starten, weil da gibt es wirklich viele Meldungen zum Thema, wie barrierefrei und wie zugänglich sind eigentlich diese digitalen Systeme. Anfangen tun wir mit Ursula Baumgartel, die per WhatsApp geschrieben hat, mein Mann leidet unter Parkinson, hat starke feinmotorische Einschränkungen. Er wird durch Automatisierung massiv behindert, denn er ist damit in vielen Bereichen auf Hilfe angewiesen und wird in seiner Autonomie eingeschränkt. So, und dann machen wir weiter bei Franco Habich in Lange bei Frankfurt. Ähnliches Thema. Herr Habich, hallo.
4: Guten Tag.
2: Jetzt habe ich Ihren Namen gerade wieder im Kopf. Ich weiß gar nicht, wie ich Sie anreden soll, aber ich komme einfach mal kurz.

0: kurz zum Thema. Ich bin jetzt ein paar Tage über 70, konkret 74, bin aber noch relativ fit, habe ein BPL und alles sowas da. Ich engagiere mich ehrenamtlich bei einem Seniorenverein unter anderem und da liegt so ein klein wenig das Problem. Wir haben versucht, ich weiß jetzt nicht, ob es Wettbewerbsverzerrung oder was weiß denn ich da ist, vom Aldi, ich benenne die Firma mal so, weil es eben konkret darum ging.
1: Ich sag dann, es gibt auch noch viele andere Discounter und andere Supermärkte, die auch solche SB-Kassen haben mittlerweile. Und jetzt können Sie weitermachen.
0: Okay, dann sagen wir, alle anderen Kassen sind auch, ist vermutlich nicht viel anders, aber das, der Tenor der ganzen Angelegenheit, wir wollten versuchen, unsere Senioren zu etwas in dieses Gehaben neuerdings einzuweisen. Wir haben dazu versucht, bei dieser Kasse da oder bei diesem Unternehmen so eine kleine Schulung, eine kleine Einweisung zu bekommen. Tenor war Doing by Learning. Punkt. Alles raus. Heißt also, man setzt darauf, dass man selber zwangsweise irgendwie in diesen Displays sich zurechtfindet und die richtigen Waren anklickt, etc. Weil das aber für unsere Leutchen etwas problematisch ist, haben wir versucht, so Folien zu bekommen, dass man die ein bisschen einweisen kann, was ist denn wo und wie läuft das alles ab und was ist, wenn was nicht funktioniert.
1: Und wie ist es ausgegangen?
0: Die Stunde der Wahrheit, es gibt Preisrücksätze an die Firma, Antwort war null.
1: So. Das heißt also, es fehlt Ihnen tatsächlich da so ein bisschen an Einweisung, an Schulung. Interessantes Experiment, was Sie da ausprobiert haben. Ja. Eigentlich, Sie wollten im Prinzip die Menschen positiv mitnehmen in diese neue Zeit und sind da, wenn ich so sagen darf, ein Stück weit gescheitert. Herr Habich, vielen Dank.
0: Ja.
1: Und Ernst Matisowitsch aus Nürnberg ist unser nächster Anrufer. Herr Matisowitsch, hallo.
2: Hallo. Also ich bin da sehr skeptisch. Also ich bin selber blind, muss ich dazu sagen. Und ich habe seit mindestens über 20 Jahren festgestellt, dass es einfach im Handel wesentlich weniger Personal gibt. Dass man früher konnte man, sagen wir mal, vor 20, 25 Jahren konnte man als Blinder vielleicht noch in den Supermarkt gehen, weil man dann, wenn man bestimmte Sachen gebraucht hat, Hilfe bekommen hat. Das ist jetzt überhaupt nicht mehr der Fall. Du kannst allein überhaupt nicht mehr einkaufen in einem Supermarkt. Und die Digitalisierung hat einerseits schon Vorteile gebracht, aber gerade was jetzt die Selbstständigkeit oder die Barrierefreiheit betrifft, also ist es für mich eigentlich deutlich schwieriger geworden. Ohne Unterstützung kann ich eigentlich das selber nicht mehr machen.
1: Was ja eigentlich seltsam ist, ne, weil man sagt, die Digitalisierung macht ja Möglichkeiten, zum Beispiel, dass das Smartphone Ihnen Dinge vorliest, dass Sie die Kamera auf etwas halten und Sie irgendwie gesagt bekommen,
2: was da ist.
1: Wo ist das Problem genau, dass eben einfach weniger Ansprechpartner, weniger Menschen
2: weniger
1: da sind?
2: Weniger Ansprechpartner, oder halt, wenn ich zum Beispiel zum Geldautomaten gehe, da habe ich jetzt halt noch das zusätzliche motorische Problem, dass ich das selber nicht machen kann und ich brauche halt viel mehr Unterstützung wie früher. Also früher konnte man halt, sag ich jetzt mal zum Beispiel bei Geldinstituten, sich die Überweisungen ausfüllen lassen. So was machen die nicht mehr. Da haben wir keine Zeit mehr oder das geht einfach auch gar nicht mehr. Sowas halt. Ne? Oder dass man halt für bestimmte Sachen einfach, gerade jetzt was einkaufen, was Lebensmittel betrifft. Also es ist uns schon passiert, selbst wenn du an den Infoschalter hingehst und du brauchst bloß ein, zwei Produkte, da haben wir keine Zeit. Und wenn du das nicht vorher planst, wenn du jetzt nicht sagst, okay, ich kaufe jetzt online und das wiederum brauchst du auch jemanden oder wir können es zumindest nicht, es kann sein, dass andere das können, dann, das musst du ja vorher planen. Und wenn du jetzt nicht rechtzeitig dran bist, du kannst zum Bäcker gehen, zum Metzger gehen, du kannst vielleicht noch zum Drogeriemarkt gehen, aber wenn du halt Lebensmittel brauchst, die es halt im Supermarkt gibt, dann ist es immer eine Planungssache und du bist bei vielen Sachen auf Unterstützung angewiesen, die du früher halt nicht so gebraucht hast.
1: Nehmen wir Herrn Funder nochmal dazu, unseren Handelsexperten, der unser Gast hier ist im Tagesgespräch. Herr Funder, ist ja eigentlich eine paradoxe Entwicklung. Die Digitalisierung würde es möglich machen, Menschen mit Einschränkungen leichter mitzunehmen, aber es scheint so hören wir es gerade von Herrn Matisowitsch und anderen, dass es da Einschränkungen gibt, dass es da Probleme gibt, dass die Welt eben nicht so barrierefrei gebaut ist. Was macht der Handel da falsch?
3: Das ist richtig. Also ein großer Nachteil, der wurde eben beschrieben, es gibt eine gewisse digitale Kluft. So, das sind insbesondere ältere Menschen,

0: aber auch technikfernere Menschen beziehungsweise Menschen mit Einschränkungen, zum Beispiel was das Sehen angeht. Dort gibt es viele Hilfsmittel, die Dinge einfacher machen, sicherlich, aber natürlich auch eine gewisse Hürde haben. Auf der anderen Seite sehen wir, wenn wir insbesondere mal die älteren Mitbürger hier betrachten, nahezu jeder Deutsche, egal welche Altersklasse, der Prozentsatz liegt deutlich über 90%, hat online eingekauft. Mhm. Das macht es natürlich auch schon mal einfacher, gerade wenn wir andere Themen ansehen, nämlich eingeschränkte Mobilität und Verfügbarkeit. Und jetzt möchte ich auch nochmal auf ein Argument von der Frau Schienerbeck von vorhin gehen. Gerade im ländlichen Raum sehen wir, dass die Versorgungsstrukturen ausdünnen, weil es sich dort kaum mehr rechnet, einen Supermarkt oder Lebensmittelmarkt aufrechtzuerhalten. Menschen mit Einschränkungen sind damit natürlich auch betroffen. Und je weniger Hilfestellung sie erfahren, das kann ich dann in dem Moment unterstützen und auch verstehen, desto schwieriger wird das in dem Moment. Mhm. Das ist aber eine generelle Thematik. Sie sprachen an das Online-Banking. 86% aller Deutschen benutzen Online-Banking. Sie finden fast gar keine richtige Bankfiliale mehr,
1: naja,
0: in der sie das machen können. Das ist ein einzelnes Thema. Aber wenn es um den Self-Checkout geht, haben sie eigentlich immer, und das hat auch andere Gründe, nämlich beispielsweise Diebstahlsvermeidung, einen Menschen dort stehen, der dann eben nicht nur eine Kasse bedient, sondern 4 bis 6 Self-Scanning-Kassen. Mhm.
1: Sie haben gerade die Banken angesprochen, das ist ein interessanter Punkt, ja. Aber Sie sagen, Sie finden gar keine Filialbank mehr, so geht es vielen Menschen eben, das ist so ein bisschen auch so eine Digitalisierung, der man gar nicht entkommt und das ist, glaube ich, auch das Argument von Bettina Hankamer aus Bielefeld, die nehmen wir jetzt dran.
2: Ja.
1: Hallo, grüße Sie, Frau Hankamer. Ja, wir hören Sie gut.
2: Guten Tag. Ja, ich hatte eigentlich auch gedacht, digital ist eine schöne Sache und sollte unsere Leben auch erleichtern. Aber wir kriegen es in Deutschland immer sehr, sehr gut hin, dass es dann doch wieder kompliziert wird. Also es gibt immer Alternativlosigkeiten. Es muss immer nach Vorschrift gemacht werden. Wenn ich in meiner Heimatstadt mit dem Bus fahren will, kann ich kein Bargeld mehr benutzen. Das hat mich auch kaum jemand darauf hingewiesen. Ich kann auch keine Karte kaufen, die dann an dem Tag vielleicht gültig ist. Das sind alles Dinge, es wird einfach etwas beschlossen, jetzt sind wir auch digital und alles ist ganz toll, aber es ist gar nicht alles toll. Und dann wird natürlich immer gesagt, oh, die Älteren, die können das nicht, die Älteren können schon eine ganze Menge, aber die denken halt auch wie normale Menschen, ganz analog. Ich habe es im Ausland gesehen, sie können zum Beispiel in London, da sind alle irgendwie Englisch sprechend oder auch nicht, da können sie eine Karte kaufen und können da Geld drauf zahlen, ohne ihre ganz persönlichen Angaben zu machen. Keiner weiß, was sie für eine Bankverbindung haben. Und das geht nicht. Ich habe das genauso gesehen. Online-Banking ging ganz toll. Es gibt da auch Niederlassungen. Da ist kein Mensch und kein Bediener da. Mhm. Aber es gibt da einen Computer und zwar eine direkte Verbindung zu ihrer Bank, wo sie dann ihre Geldgeschäfte durchführen können. Das sind Dinge, die werden wir wahrscheinlich hier in Deutschland nicht erreichen, weil es muss immer schwierig sein, damit wir marginalisieren können, oh, die Leute, die nicht sehen können oder nicht sprechen können oder vielleicht auch ein bisschen eingeschränkt sind oder alt sind. Das stört natürlich schon ziemlich. Es wäre sehr schön, wenn man noch eine Möglichkeit hätte, aus der Alternativlosigkeit herauszukommen und zu sagen einfach, okay, wenn ich hier nicht bar zahlen kann, dann möchte ich wenigstens irgendwo eine Möglichkeit haben und zwar nicht nur, indem ich in die Stadt mitfahre, das kann ich nicht, wenn ich eingeschränkt bin, wo ich dann vielleicht von außerhalb, von einem kleinen Tabakgeschäft oder sonst wo, so eine Karte aufladen kann.
1: Mhm, mit der Sie dann zahlen könnten, zum Beispiel.
2: Mit der ich dann zahlen
1: also
2: könnte.
1: Also Bargeld auf die Karte und dann damit zahlen.
2: Genau,
1: das ist die Idee von Bettina Hankamer aus Bielefeld. Danke Ihnen dafür. Also es wäre so ein bisschen eine andere Form nochmal der Digitalisierung, die Sie sich wünschen und die Sie da einbringen.
2: Ja, und die ist auch nicht neu. Man muss nur
1: und man muss in andere Länder manchmal gucken. Aber damit tun wir uns in Deutschland manchmal schwer, uns Vorbilder aus anderen Ländern zu nehmen. Vielen Dank, Frau Hankamer, für den Anruf aus Bielefeld. Und wir machen weiter mit einer Sprachnachricht, die uns Mia aus München geschickt hat.
3: Ich bin knappe 30 und natürlich mit dem ganzen Handygedöns und so aufgewachsen. Finde es aber tatsächlich schade, dass immer mehr automatisiert wird und digitalisiert wird.

0: Einfach aus dem Grund, weil vor allem wir Jüngeren, glaube ich, eine starke Abhängigkeit gegenüber unseren Handys haben und wir zunehmend gar nicht mehr die Möglichkeit haben, davon wegzukommen.
1: Das sagt Mia aus München, die eine Abhängigkeit vom Handy befürchtet. Und wir nehmen gleich noch Dirk Bayer aus Bamberg dazu. Auch der hat uns eine Sprachnachricht geschickt.
2: Ich habe die Befürchtung, dass wir immer mehr zu Beziehungsanalphabeten werden. Wir haben keine Gespräche mehr mit den Kassierern. Wir haben keine Gespräche mehr mit den Verkäufern. Wir haben keine Gespräche mit den Bankangestellten, sondern wir machen da alles schön in unserem Ding mit den ganzen Automaten. Und dadurch verlernen wir vielleicht ein bisschen, uns gegenseitig zu begegnen.
1: Also einerseits Abhängigkeit von den Geräten, andererseits eine zunehmende vielleicht Sprachlosigkeit, Einsamkeit zwischen den Menschen, eine Beziehungslosigkeit, wie das Dirk Bayer jetzt hier geschildert hat. Herr Funder, sind das so die Sachen, die wir in Kauf nehmen müssen? Ist das der Preis, den man bezahlen muss für diese Entwicklung hin zu mehr Selbstbedienungswelt in der Dienstleistungsgesellschaft?
3: Ich weiß nicht, ob das ein Preis ist, ehrlicherweise, den man bezahlt. Das ist ja sehr negativ konnotiert. Ich denke.
1: Dann ziehe ich das zurück. Also dann sagen wir, ist das eine Entwicklung, die damit Hand in Hand geht?
3: Ja, also es geht sicherlich damit Hand in Hand, dass wir da Technologien einsetzen und dann letztendlich auch natürlich die Vorzüge genießen, aber das auch mit Dingen einhergeht, die wir akzeptieren müssen. Und das war aber schon immer so. Das war beim schnurgebundenen Telefon so, das ist bei den PKWs so, wenn sie in der Innenstadt sind und einen Parkplatz brauchen, der dann eben weniger Raum für Menschen zur Verfügung stellt. Jede Entscheidung, die wir treffen, und das ist das Merkmal von Entscheidungen, ist durch Trade-offs gekennzeichnet. Also immer eine Auswahl, was man gerne hat. Sicherlich macht das mehr abhängig, aber das liegt auch ein bisschen am Einzelnen, inwiefern sie sich letztendlich dann in den Bann von beispielsweise Mobiltelefonen ziehen lassen oder wie sehr sie da auch den Detox wagen. Klassisches Beispiel, wie viel sie auf sozialen Medien scrollen. Das haben wir selber in der Hand. Das ist ja etwas, was wir in unserem ganz ureigenen Verhalten letztendlich beeinflussen können. Ich würde noch mal ganz gerne was sagen zu den Beispielen aus London, weil das so als innovativ dargestellt wird. Wir sehen hier auch, dass auch in Deutschland große Innovationen stattfinden, typischerweise eben in den Ballungszentren, dort, wo wir viele Menschen haben, wo sich technologische Innovationen eben auch lohnen und auch genügend Fallbeispiele bringen, dass sich so etwas umsetzen kann. Wir sehen das natürlich weniger stark im ländlichen Raum oder in den Mittelstädten Deutschlands.
1: Mhm. Welche Innovationen meinen Sie da? Also was ist das, was dann uns in Zukunft...
3: Ich nehme mal ein klassisches Beispiel. Es gibt Filialen, die Sie rund um die Uhr besuchen können, die das zentrale Sortiment haben und Sie zu jedem Zeitpunkt, und das finden wir ja heute auch gut, wir haben ja für nichts mehr Zeit, eben einkaufen gehen können, egal ob das jetzt an einem Sonntag ist oder an einem Montag oder nachts um drei, die dann automatisch auch mit Checkouts versehen sind, wo sie sich einwählen und dann über QR-Codes oder NFC-Codes automatisch abgebucht werden. Sie packen das in ihren Rucksack rein, verlassen dieses Ladengeschäft und ist automatisch abgebucht.
1: Das heißt, es ist so ein bisschen ein digitaler Tante-Emma-Laden.
3: So in etwa, genau.
1: Und wäre das, weil Sie sagen, das ist jetzt in den Ballungsräumen, wäre das nicht was auch, was das Problem auf dem Land lösen würde, dass dort der Einzelhandel sich immer weiter zurückzieht?
3: Das ist eben genau das Thema, dass Technologie dort dann eben auch mit der Technologiediffusion irgendwann möglich macht, dort Infrastruktur hinzubringen, was wieder Einzelhandel. Wir sehen aber, dass Innovationsbestrebungen typischerweise nicht im ländlichen Raum stattfinden, sondern erstmal in den Ballungszentren. Und wenn sie sich dort bewiesen haben, über dann längere Jahre dann eben auch in die Mittelstädte und in den ländlichen Raum vordringen, also in periphere Lagen, aber Mittelpunkte sind einfach immer die Großstädte und davon haben wir in Deutschland echt wenige.
1: Okay, also ein kleiner Blick in die Handelszukunft, den wir da mit Ihnen machen konnten. Professor Jörg Funder, vielen Dank dafür. Und die letzte Minute in dieser Sendung gehört Frau Serdin aus Bad Tölz. Frau Serdin, hallo.
4: Ja, hallo.
1: Wie geht's Ihnen? Warum haben Sie sich gemeldet bei uns?
4: Ich habe mich gemeldet, weil ich mich immer ärgere, dass es heißt, die Alten könnten was nicht und so weiter. Bei uns in Tölz gibt es Selbstbedienungskassen. Es gibt eine Schulung, die man mitmachen kann als älterer Mensch. da ist alles drin und ich kaufe also gern an den Selbstbedienungskassen, gehe gern zu den Selbstbedienungskassen, weil das für mich eigentlich sehr einfach ist, da brauche ich nicht mich so lange anzustellen.
1: Ah, also Sie sind Fan von diesen Selbstbedienungskassen und Sie sind, hat man mir hier aufgeschrieben, 90 Jahre alt.
4: Ich bin 90 Jahre alt und ich finde auch E-Banking sehr gut, weil unsere Filiale sowieso nur selten offen hat und da kann ich wenigstens all meine Geschäfte machen.
1: Prima. Also, Sie sind die schnelle Frau an der Selbstbedienungskasse in Bad Tölz. Danke für Ihren Anruf, Frau Serdin, und danke allen, die mitgemacht haben heute im Tagesgespräch hier auf Bayern 2 und ARD Alpha. Danke an unsere Gäste und am Mikrofon verabschiedet sich für heute Tel Nassif.
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9: Um 13 Uhr mit Silke von Walkow. Dieser Sommer in Deutschland war nach offiziellen Angaben wohl der zweitwärmste seit Beginn der Aufzeichnungen. Der Deutsche Wetterdienst hat seine vorläufige Monatsbilanz für den August vorgestellt und mitgeteilt, nach vorläufigen Berechnungen dürfte nur der Jahrhundertsommer 2003 mit im Schnitt 19,7 Grad wärmer gewesen sein. Die Experten sprechen dieses Jahr von einer beispiellosen Hitzehäufigkeit mit rund 22 heißen Tagen mit mindestens 30 Grad und etwa 5 sehr heißen Tagen mit mindestens 35 Grad. Alarmstufe Rot. So drastisch beschreibt der GKV-Spitzenverband die finanzielle Lage der Pflegeversicherung. Laut dem Vorstandsvorsitzenden des Verbandes, Oliver Blatt, fehlen bis Jahresende schätzungsweise 500 Millionen Euro. Schon im Oktober würden die Einnahmen nicht mehr reichen, um die Pflegeleistungen voll zu finanzieren.
10: Dann ist das Ende der Fahnenstange erreicht. Und die Einnahmen werden nicht mehr vollständig reichen, um die Pflegeleistungen voll zu finanzieren. Und wenn die Politik nicht das Ruder bald herumreißt, dann haben wir ein eklatantes Problem.
9: Pflegebedürftige müssten sich aber keine Sorgen machen. Blatt stellte klar, dass die Pflegeversicherung nicht pleite gehen kann. Aber jetzt brauche es erneut einen Zuschuss vom Bund. Anderthalb Tage ist die tödliche Messerattacke auf dem Rosenheimer Bahnhof her. Jetzt ist der dringend Tatverdächtige in einem psychiatrischen Krankenhaus. Aus Rosenheim, Julia Binder.
11: Es habe konkrete Anhaltspunkte gegeben, so teilt es die Polizei mit, für psychische Auffälligkeiten des 27-Jährigen. Aus diesem Grund habe der Ermittlungsrichter am Sonntag einen Unterbringungsbefehl erlassen. Der Mann wurde in ein psychiatrisches Krankenhaus eingewiesen. Der Tatvorwurf lautet Mord. Die Polizei bestätigte nun in Absprache mit der Staatsanwaltschaft auch, dass der Tatverdächtige ein deutscher Staatsangehöriger ohne festen Wohnsitz ist. Er soll eine 31-jährige Britin in der Nacht von Samstag auf Sonntag mit einem Messer am Rosenheimer Bahnhof angegriffen und schwer verletzt haben. Die Frau verstarb im Krankenhaus.
9: Nach den Schüssen bei einem Techno-Rave in Aarau in der Schweiz bittet die Polizei um Mithilfe bei den Ermittlungen. Sie sucht nach Handyvideos, die Teilnehmer und Anwohner gemacht haben. Davon erhoffen sich die Beamten Aufschluss über den Tathergang und über den oder die Täter. In der Nacht zu gestern waren bei dem Rave unweit der deutschen Grenze Schüsse gefallen. Eine 22 Jahre alte Italienerin starb, 5 weitere Menschen wurden verletzt, unter ihnen auch eine Deutsche. Unklar ist noch, ob einer oder mehrere Täter geschossen haben. Die EU-Kommission stuft den KI-Bot ChatGPT jetzt als sehr große Online-Suchmaschine ein. Nach den europäischen Digitalgesetzen gelten damit strengere Auflagen. Unter anderem muss ChatGPT die Verbreitung illegaler oder gefährlicher Inhalte eingrenzen. Reichen die Maßnahmen nicht aus, drohen hohe Geldstrafen. In der EU nutzen im Schnitt 45 Millionen Menschen ChatGPT. Das Wetter in Bayern. Am Nachmittag Sonne und Wolken, örtlich Schauer oder Gewitter, vor allem in Franken und am oberbayerischen Alpenrand. Es weht ein böiger Wind, 21 bis 27 Grad. Wenn die Schauer abgeklungen sind, wird die Nacht trocken und klar bei 15 bis 10 Grad. Morgen, Mittwoch und Donnerstag überwiegend trocken, weiter windig bei 20 bis 26 Grad. Es ist 13.04 Uhr. Die Verkehrsmeldungen. Die A3 Würzburg Richtung Nürnberg zwischen Geiselwind und Schlüsselfeld, Sperre wegen Bergungsarbeiten. Ausweichmöglichkeit besteht dort über die U9. Bitte bilden Sie eine Rettungsgasse zwischen der ganz linken Spur und der Spur daneben und halten Sie diese offen. Die A7 Fulda Richtung Würzburg zwischen dem Dreieck Schweinfurt-Wenneck und Würzburg-Estenfeld 3 Kilometer Stau. A8 Stuttgart Richtung München zwischen Oberelchingen und Kreuz Ulm-Elchingen 7 Kilometer Stau nach einem Unfall mit mehreren Fahrzeugen. Die A8 Salzburg Richtung München zwischen Bernau und Fraßdorf ein Unfall auf der rechten Spur. Die A9 Nürnberg Richtung Berlin zwischen Bayreuth Nord und Bindlacher Berg Sperre und Stau wegen Reinigungs- und Aufräumarbeiten nach einem Lkw-Unfall. Wir empfehlen, weiträumig auszuweichen. A93 Weiden Richtung Regensburg zwischen Nabburg und Schwandorf Mitte 8 Kilometer stockender Verkehr. Soweit der Service.
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13: Ein herzliches Grüß Gott aus Würzburg. Ich bin Nadine Haug und das sind 3 unserer Themen. Nach dem tödlichen Messerangriff in Rosenheim ist der dringend Tatverdächtige nun in einem psychiatrischen Krankenhaus. Wir sprechen gleich mit unserer Korrespondentin über die neuesten Entwicklungen in dem Fall und mögliche Konsequenzen in Rosenheim. Außerdem Aquakulturen aus dem Unterallgäu. Im Griestal will eine Firma atlantische Lachse im großen Stil züchten.
14: Das ist auf jeden Fall ein sehr ambitioniertes Vorhaben dann. Die größten Anlagen in Deutschland, die gehen so bis maximal 100 Tonnen und es sind in der Regel dann auch Warmwasserfische, keine Lachse.
13: Das Projekt ist bereits genehmigt. Wie es genau laufen soll und warum Naturschützer alarmiert sind, hören Sie gleich bei Stadtlandleute. Und keine 3 Wochen mehr bis zum Münchner Oktoberfest. Die Trachtenbranche hat Hochkonjunktur. Wir schauen auf den Dirndlboom als Wirtschaftsfaktor.
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13: Und mit Musik aus Island, dem Land aus Feuer und Eis. Der Singer-Songwriter Una Gísli Sigurmundsson nennt sich und sein musikalisches Projekt Eunice Maywond. Wir hören ihn mit Let It Pass.

0: Eunice Maywand aus Island bei Bayern 2 Stadtland. Leute, let it pass. Sie war, wie es scheint, zur falschen Zeit am falschen Ort. Eine 31-jährige Britin ist in der Nacht von Samstag auf Sonntag am Rosenheimer Bahnhof mit einem Messer angegriffen und schwer verletzt worden. Wenig später im Krankenhaus ist sie gestorben. Motiv und Hintergründe sind bislang unklar. Der 27-jährige Tatverdächtige wurde noch am Tatort festgenommen. Seit heute Vormittag wissen wir, der Tatverdächtige sitzt inzwischen in einem psychiatrischen Krankenhaus. Warum, das kläre ich gleich mit unserer Korrespondentin Julia Binder. Vorher schauen wir aber auf die Stimmung in der Stadt. Julia, du stehst ja gerade am Rosenheimer Bahnhof. Was nimmst du wahr?
1: Also direkt hier vor dem Haupteingang stehen heute gleich mehrere Polizeiautos und in der Unterführung unter den Gleisen, also am Tatort, da haben Menschen schon Blumen und Kerzen abgestellt. Sonst deutet meiner Meinung nach überhaupt nichts mehr auf die schreckliche Tat hin. Ich habe mich aber mit einigen Leuten hier unterhalten, die haben schon ein mulmiges Gefühl, kann man sagen. Also eine Frau hat mir erzählt, sie war selbst am Samstagnacht hier am Bahnhof, ist schon im Zug gesessen und hat gar nichts mitgekriegt von der Tat, die zeitgleich passiert sein muss. Sie ist total geschockt, musste auch heute immer noch mit den Tränen kämpfen und sagt, sie fühlt sich immer unsicherer hier bei uns. Und einen jungen Mann habe ich getroffen, der hat mir erzählt, dass er seine Freundin gerade direkt bis zum Zug begleitet hat, bei ihr geblieben ist, bis sie wirklich im Zug drin war, weil er sich jetzt schon auch Gedanken macht. Gleichzeitig habe ich auch mit einigen Menschen gesprochen, die noch gar nichts mitgekriegt haben. Zwei finnische Touristinnen beispielsweise, die sich einfach über ihre Reise freuen. Also, wie man so platt sagt, das Leben geht weiter hier am Bahnhof, aber bei einigen bleibt schon ein mulmiges Gefühl.
0: Jetzt hat die Polizei ja heute Vormittag bekannt gegeben, dass der dringend Tatverdächtige in ein psychiatrisches Krankenhaus eingewiesen wurde. Warum genau?
1: Genau, das hat der Ermittlungsrichter gestern beschlossen. Ja, wie es immer so heißt in Polizeisprache, haben sich konkrete Anhaltspunkte für psychische Auffälligkeiten ergeben bei dem 27-Jährigen. Und deswegen ist er eben nicht in U-Haft gekommen, sondern in ein psychiatrisches Krankenhaus. Der Mann war, auch das haben die Polizei und die Staatsanwaltschaft heute bestätigt, ohne festen Wohnsitz. Und der Tatvorwurf lautet Mord. Also er soll die 31-jährige Britin ja mit einem Messer so schwer verletzt haben, dass die Frau dann im Krankenhaus gestorben ist. Du hast es gesagt, warum er das getan hat und ob die beiden sich kannten zum Beispiel, das wird jetzt noch ermittelt.
0: Jetzt hat ja die Stadt erst im Februar die Sicherheitsvorkehrungen am Bahnhof in Rosenheim verschärft. Es gibt mehr Videoüberwachung, mehr Sicherheitspersonal. Das hat die Straftat aber nicht verhindern können. Seit Samstag ist ja auch noch das Rosenheimer Herbstfest. Es sind also noch mehr Menschen als üblich auch nachts am Bahnhof unterwegs. Soll da jetzt in irgendeiner Form nachgebessert werden?
1: Also dazu hat sich der Oberbürgermeister Abusar Erdogan noch nicht geäußert. Er wollte uns heute auch kein aktuelles Interview geben, hat nur auf sein Statement vom Wochenende verwiesen. Da hatte er aber mitgeteilt, Rosenheim sei eine sichere Stadt. Gerade aus diesem Grund erschüttere ein solches Gewaltverbrechen umso mehr. Und er hat aber auch betont, dass es keine Hinweise auf eine Gefährdungslage in der Stadt gibt. Der Tatverdächtige ist ja festgenommen und seiner Ansage nach auch keinen Bezug zum Herbstfest, also Rosenheimer Wiesen. Und ich sehe jetzt auch hier am Bahnhof, dass schon wieder viele Leute mit den Zügen ankommen, in Dirndl und Lederhose und sich auf dem Weg zum Herbstfest machen. Also der aktuelle Eindruck ist, dass sich die Leute nicht abschrecken lassen. Das hat mir auch ein Mann hier am Rosenheimer Bahnhof noch so gesagt. Er will sein Leben nicht von der Angst regieren lassen. Aufmerksam sein, ja, aber sich eben nicht einschüchtern lassen. Und ich denke, das ist so die Stimmung in der Stadt hier gerade.
0: Julia Binder mit Informationen aus Rosenheim nach dem tödlichen Messerangriff auf eine Britin am Wochenende. Dank dir, Julia.
1: Gerne.
0: Bayern 2 Stadtland, Leute, jetzt mit einer Newcomerin aus Bad Weißenstadt in Oberfranken, Mina.

eigentlich Jasmina Escher. 2024 hat sie bei der Castingshow Deutschland sucht den Superstar mitgemacht. Seit letztem Jahr veröffentlicht sie ihre eigene Musik via Spotify. Und jetzt ist sie auch auf dem BR-Pop-Radar auf Bayern 2 aufgetaucht. Das ist ja unser Gütesiegel für die besten neuen Künstlerinnen und Projekte aus Bayern. Mina, also ein Name, den Sie sich merken sollten mit der Zeit.

0: Sie ist neu auf dem BR-Popradar auf Bayern 2. Mina aus Bad Weißenstadt in Oberfranken mit der Zeit. 13.15 Uhr bei Bayern 2 Stadtland, Leute. Auf vielen Tischen in Bayern steht gerade noch das Mittagessen und nicht selten dürfte Fisch dabei sein. In den letzten 50 Jahren hat sich der weltweite Appetit auf Fisch pro Kopf in etwa verdoppelt. Gleichzeitig gehen die Fänge aus der Seen- und Küstenfischerei stetig zurück. Die Nachfrage wird zunehmend aus Aquakulturen gedeckt. Das gilt auch für den Lachs. Atlantische Lachse werden vor allem an den Küsten Norwegens oder Chiles gezüchtet und bald auch im Unterallgäu, im Griestal in der Gemeinde Marktrettenbach. Naturschützer sind alarmiert, doch das Landratsamt hat das Projekt bereits genehmigt. Florian Regensburger.
1: Die Forellenzucht im Griestal ist stillgelegt. Der Betreiber hat größere Pläne mit größeren Fischen. Atlantische Lachse sollen hier bald heranwachsen, bis zu einem Gewicht von 4 Kilogramm in einer neuen Zuchtanlage.
2: Die wird hier aufgebaut. Ungefähr hier kommt dieses Aufzuchtgebäude hin. Und dort hinten kann man sehen, bei unserem alten Bruthaus, dahinter wird das neue Bruthaus entstehen.
1: Sagt der Geschäftsführer der Griestaler Fischfarm GmbH, Kasimir Wedel. Das kostbare Quellwasser soll in einer Teilkreislaufanlage mehrfach verwendet werden. Am Institut für Fischerei in Starnberg betreibt man ebenfalls solche Anlagen mit Forellen zu Forschungszwecken. Das Wasser aus den Zuchtbecken wird gefiltert und wieder aufbereitet, erklärt Gregor Schmidt.
3: Dann wird das Wasser wieder nach oben gepumpt, wird mit Sauerstoff versetzt und landet wieder bei den Fischen. Und mit diesem Verfahren lassen sich bis zu 90% Wasser im Gegensatz zu herkömmlichen Verfahren einsparen.
1: Auch mit den Plänen für die Anlage im Griestal, die jährlich 1000 Tonnen Fisch liefern soll, hat sich der Experte beschäftigt.
3: Das ist auf jeden Fall ein sehr ambitioniertes Vorhaben dann. Wir haben

0: in Deutschland in dieser Größenordnung keine vergleichbare Kreislaufanlage. Die größten Anlagen in Deutschland, die gehen so bis maximal 100 Tonnen und es sind in der Regel dann auch Warmwasserfische, keine Lachse. Wir haben in Europa noch 5 ungefähr weitere Anlagen davon in Betrieb, noch nicht sehr lange. Man wird also sehen müssen, ob dieses Verfahren sich durchsetzen kann.
1: Der Betreiber im Griestal wirbt mit Nachhaltigkeit. 25 Liter Quellwasser pro Sekunde würden zu und als gereinigtes Abwasser wieder in den Griesbach abgeleitet, nur halb so viel wie in der früheren Forellenzucht. Für den Bund Naturschutz ist das aber angesichts versiegender Quellen im zurückliegenden Sommer immer noch zu viel. Martin Muth von der Kreisgruppe Memmingen-Unterallgäu.
2: Unsere Befürchtung ist, dass wenn das Wasser für ein 60-Millionen-Euro-Projekt nicht mehr genügt, dass dann die Fischzucht alle Hebel in Bewegung setzt, um das benötigte Wasser zu bekommen. Und da haben wir Angst. Und diese natürlichen Quellbereiche, die es dort noch gibt, die bis jetzt geschützt sind, dass weitere Wasserentnahmen, Quellerschließungen dann genehmigt werden.
1: Die Griestaler Fischfarm GmbH widerspricht. Geschäftsführer Kasimir Wedel.
3: Es wird hier kein gesundes Essen zulasten der Umwelt produziert. Im Gegenteil, wir verbessern die Umweltauswirkungen im Verhältnis zu dem, wie wir es vorher gemacht haben. Ein bisschen Auswirkungen werden wir immer haben, aber wir werden immer versuchen, die so gering wie möglich zu halten.
1: Letzte Details der Finanzierung seien noch mit dem Investor, einem europäischen Nachhaltigkeitsfonds, zu klären. Dann könnte der Bau der Lachszucht im Allgäu schon in wenigen Monaten beginnen.
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5: Und das ist Heimatsound von Andy Finz. Er ist im Bayerischen Wald geboren, lebt und arbeitet aber in Berlin. Er mixt Folk- und Popmusik und liefert einen Sound, der einfach gute Laune macht. Love It heißt der Titel jetzt bei Bayern 2 Stadtland Leute.

Love it. Andy Finz auf Bayern 2. Es war ein Riesending. Betrügerbanden hatten mit einem Tankstellenbetreiber gemeinsame Sache gemacht und gepanschten, unversteuerten Dieselkraftstoff verkauft. Insgesamt war dadurch ein Gesamtsteuerschaden von 44 Millionen Euro entstanden. Dieser Fall beschäftigt die Hofer Justiz nun schon seit längerem. Im Mittelpunkt stehen die Tankstellen eines Mineralölhändlers aus Schwarzenbach an der Saale. Den Ermittlungen zufolge sollen ihm mehrere Banden aus Berlin den

0: Zu seinen Gunsten hat das Gericht gewertet, dass er im Prozess jetzt auch sein Schweigen gebrochen hat und Informationen über Abläufe und Personen gegeben hat, sodass man nun auch weiter ermitteln kann. Er hat zum Beispiel auch zugegeben, dass er zum Beispiel den Kontakt zu dem Tankstellenbetreiber hier in Oberfranken in Schwarzenbach an der Saale aufgebaut hatte. Aber, und es hat das Gericht heute auch ganz klar gesagt, der einzig allein entscheidende Drahtzieher, wie man anfangs dachte, das sei er nicht gewesen. Und das hat uns vorhin nach der Urteilsverkündung auch nochmal sein Verteidiger Sven Mehlhorn erklärt.
1: Sondern dass er irgendwo eingebettet war in ein größeres System, gar keine Frage. Aber dass da mindestens mal eine Person noch deutlich über ihm stand, der das organisiert hat. Und wenn man jetzt ein bisschen Fantasie aufwendet, kann man, glaube ich, sich vorstellen, dass da auch noch wahrscheinlich einen ganzen Haufen andere Leute davon profitiert haben, die möglicherweise hier im Verfahren gar keine Rolle gespielt haben.
0: Also das zeigt schon die Dimensionen dieses Falls. Das Urteil heute ist übrigens noch nicht rechtskräftig. Die Verteidiger überlegen jetzt zusammen mit dem Angeklagten, ob sie Revision einlegen. Dafür haben sie jetzt erstmal eine Woche Zeit.
2: Ist bei dem Prozess denn etwas über die Hintergründe bekannt geworden? Also wie sind die Betrüger da eigentlich vorgegangen? Wie muss ich mir das vorstellen?
0: Sie haben günstigen Dieselkraftstoff angeboten an Händler. Der lag wohl so 5 bis 10 Cent unter dem Marktpreis, was sehr, sehr deutlich ist. Und da haben sie nicht nur mehrere Tankstellenbetreiber hier in der Region Hof kontaktiert, sondern zum Beispiel auch in Magdeburg, wo gerade auch ein Prozess läuft. Dieser Kraftstoff aus Osteuropa ging dann als Schmieröl über die Grenze. Für das muss weniger bis gar keine Steuer bezahlt werden. Und dann kurz vor der Auslieferung der LKWs in der Nähe des Tankstellenbetreibers in Oberfranken kamen dann die sogenannten Papiertauscher der Bande zum Einsatz und haben einfach die Lieferscheine und auch die Gefahrgutkennzeichen an den LKWs von Schmieröl auf Diesel gewechselt.
2: So, jetzt ist es aber trotzdem gepanschter Diesel gewesen, wenn ich da an mein Auto denke. Kann das jeder Diesel einfach so verputzen oder sind da auch Autos zu Schaden gekommen, die diesen gepanschten Kraftstoff getankt haben?
0: Ja, es war wohl hauptsächlich bei den Stammkunden, die immer an diesen Tankstellen getankt haben. Die haben wohl relativ schnell gemerkt, dass da irgendwas mit ihrem Auto nicht mehr passt und haben sich dann auch bei dem Tankstellenbetreiber gemeldet. Und so wie es bisher aussieht, hat der Betreiber dann die Schäden selbst oder über seine Versicherung regulieren lassen. In welcher Größenordnung, wie viele Autos da wirklich betroffen waren, wie stark die zu Schaden gekommen sind, das wissen wir nicht, denn es gab kein einziges Urteil in einem Zivilprozess.
2: Heute ist, wie gesagt, der eine Prozess gegen eines der Bandenmitglieder zu Ende gegangen. Aber es ist am Landgericht Hof ja immer noch ein zweiter Prozess in der Sache anhängig. Wie läuft's denn da?
0: Ja, da waren anfangs 8 Personen auf der Anklagebank. 7 davon, alles Mitglieder von verschiedenen Banden aus Berlin, wurden schon zu mehrjährigen Haftstrafen verurteilt. Der einzige ist jetzt noch auf der Anklagebank, der 63-jährige Tankstellenchef aus Schwarzenbach an der Saale. Er hat im Prozess auch schon erklärt, dass es ihm schon irgendwann klar war, dass bei dem günstigen Preis da mit dem Diesel was nicht stimmen konnte. Aber er sei nicht mehr rausgekommen aus dem Geschäft. Er habe halt immer wieder weitergemacht. Aber letztendlich ging es in seinem Prozess in den letzten Wochen weniger um juristische Fragen, sondern mehr um medizinische, denn ist er noch verhandlungsfähig? Da stand eine Depression oder eine Demenz im Raum. Und wenn er nicht mehr verhandlungsfähig gewesen wäre, dann hätte das bedeutet, dass der Prozess sofort ohne Urteil zu Ende geht. Da hatten sich auch mehrere Gutachter, haben da ganz unterschiedliche Auffassungen gehabt. Das Gericht orientiert sich jetzt aber an einem Neurologen und der sagt, er ist noch verhandlungsfähig. Und deshalb gibt es am Mittwoch auch die Plädoyers gegen diesen Tankstellenbetreiber, so ist es geplant. Und möglicherweise gibt es da dann am Mittwoch auch das Urteil oder spätestens nächste Woche.
2: Ist das dann der endgültige Schlusspunkt in diesem Fall?
0: Nein, es laufen noch Ermittlungen, weil ja man auch die eigentlichen Hintermänner zur Strecke bringen will. Und zwar nicht nur von Seiten der Staatsanwaltschaft Hof, sondern es ist auch die europäische Staatsanwaltschaft mit hier im Spiel. Da geht es einmal um Energiesteuer und dann um Umsatzsteuer. Die haben erst vor kurzem wieder in Polen, in Deutschland, im Baltikum durchsuchen und auch Menschen festnehmen lassen. Es wird also noch weitere Prozesse geben, hauptsächlich in Berlin, wo die Europäische Staatsanwaltschaft sitzt. Am Mittwoch beginnt da auch schon ein erster Prozess, und zwar gegen den Juniorchef dieser Tankstellenfirma hier aus Schwarzenbach. Und auch der Seniorchef und auch der heute Verurteilte müssen sich dann wohl noch in Berlin verantworten. Man muss wirklich sagen, diese kriminellen Machenschaften, die haben eine europaweite Dimension, die weit hier über den aktuellen Fall in Oberfranken hinausgehen. Die Europäische Staatsanwaltschaft geht von einem Steuerschaden von insgesamt mehreren 100 Millionen Euro aus.
2: Eine Einordnung von Anne-Rose Zuber zum Urteil im Dieselbetrugsprozess vor dem Hofer Landgericht. Dank dir, Anne-Rose.
0: Gerne.

0: Der Real Love bei Bayern 2, out of reach. Lernwillig, nervenstark und belastbar müssen sie sein. Die Hunde, die sich um einen Job als Diensthund bewerben. Ihre Geschichte geht bis ins 12. Jahrhundert zurück. Damals wurden Hunde in Frankreich als Stadtwächter eingesetzt. Die ersten Spürhunde kamen Anfang des 19. Jahrhunderts in England zum Einsatz. Da ging es ums Aufspüren von Whisky-Schmugglern. Hier in Deutschland ist die Polizei Anfang des 20. Jahrhunderts auf den Hund gekommen. Erst waren sie nur Begleitung auf Streife. Später kamen dann all die anderen spannenden Aufgaben für die Spürnasen dazu. Das können die Hunde aber natürlich nicht einfach so. Dafür braucht es eine Ausbildung oder auch regelmäßige Fortbildungen. So wie letzte Woche am Obernzähner See in Mittelfranken. Da hatte es der Spürhundenachwuchs mit einem pöbelnden Angreifer zu tun.
1: Ich will hier angeln, verpisst euch!
2: Die Schutzhunde der mittelfränkischen Polizei sind schnell und wachsam. Heute müssen sie sich überwinden. Die Aufgabe, vom fahrenden Boot ins Wasser springen, an Land schwimmen und dort den Störer und Angreifer attackieren. Vor allem für die Junghunde in Ausbildung völliges Neuland. Tobias Eckmüller, selbst Hundeführer, spielt den Angreifer, der gleich von dem Hund an Land überwältigt und gebissen wird.
3: Der Hund lernt dabei auch vielleicht über Hürden, über seine Grenzen ein bisschen über hinauszugehen. Und dann am Schluss bin ich einfach die Belohnung in dem Fall. Das ist eine große Beißwurst. Und die bekommt er dann, wenn er das Ganze gemeistert hat.
2: Scully, ein belgischer Schäferhund, ist einer der Jungen bei der Truppe. Erste Hürde, aufs Boot springen. Das wackelt und wankt, ungewohntes Terrain für das Tier. Der Schutzhund in

0: Ausbildung traut sich.
1: Jawohl, Digga.
0: Ein Erfolg für Tier- und Hundeführer Heiko Blei.
1: Alles neu. Er ist ja noch jung, der ist gerade mal ein Jahr alt. Also er will noch Polizeihund werden.
0: Jetzt geht's mit dem Boot raus aufs Wasser. Dem Spürhund in Ausbildung ist das Ganze noch etwas ungeheuer, aber er hält sich tapfer.
1: Die ganze Bewegung, alles das Ganze, es ist einfach ungewohnt. Es wackelt alles, der Motor.
0: 40 Hunde gehören zur mittelfränkischen Diensthundestaffel. Sie jagen Verbrecher, nehmen die Fährte auf, können Rauschgift, Sprengstoff oder Leichen aufspüren. Heute lernen sie auch auf dem Wasser ihren Job zu machen. Marco Differenz, der Leiter der Diensthundestaffel, ist beim heutigen Training dabei. Er findet es wichtig, dass sie hier mit Unterstützung der Wasserwacht am Obernzenner See üben können.
2: Wir machen es, weil wir viel Wasserflächen haben, Brombachsee, Rotsee, wir haben den Kanal, wir haben auch hier den See. Da kann es sein, dass wir mit ran müssen als Polizei, wenn es um Streitigkeiten geht, wenn es um Körperverletzungsdelikte geht, wenn zum Beispiel auf dem anderen Ufer drüben irgendeine Straftat passiert, lassen Sie es ein Raub sein, dass wir schnell von A nach B kommen, nicht groß um den See rumfahren müssen, sondern mit Hilfe eines Bootes von A nach B zum Tatort kommen.
0: Bisher hat das nicht zur Grundausbildung gehört. Mit dabei ist auch der 4 Jahre alte Leichenspürhund Loki. Dunkles Fell, super empfindliche und sensible Spürnase. An die 20 Einsätze absolviert er mit seinem Hundeführer Walter Brier im Jahr. An Land, aber auch am Wasser.
3: Die Leiche verwest ja unter Wasser und es entstehen Leichengase. Und die steigen auf und sammeln sich an der Wasseroberfläche und werden dann natürlich vom Wind und von der Strömung vertragen. Zur weiteren Ausbildung vom Leichenspürhund gehört die Blutsuche und Spermasuche.
0: Jetzt ist der einjährige Scully wieder dran. Vom fahrenden Boot in den See springen. Der erste Versuch zögerlich, aber dann Scully in Bestform. Er springt und schwimmt, so soll es im echten Einsatz laufen.
1: Es sind halt immer diese Situationen dann, ob ich jetzt aus dem Boot rausspringe oder ja, von einem Steg ins Wasser springe. Das ist einfach schwierig für einen Hund. Und ihm das so beizubringen, das ist dann halt Spaß für ihn und Spaß für uns natürlich auch.
0: Scully und Hundeführer Heiko Blei sind eine Einheit. Was nach Spiel aussieht, bedarf viel Vertrauen. Mensch und Hund sind Partner in der Freizeit und im Dienst, um Verbrecher zur Strecke zu bringen.
4: Konstanze Schulze war das mit einem spannenden Einblick in die Ausbildung von Schutzhunden bei der mittelfränkischen Polizei. 13 Uhr und gleich 36 bei Bayern 2 Stadtland Leute. Zeit für das Ohrwaschel-Paradoxon von Matthias Kellner. Das ist neu auf Bayern 2 und Heimatsounds aus Niederbayern. Das dazugehörige Album Schnappschuss ist gerade erst erschienen am 31. Juli, vor genau einem Monat.

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1: Das ist der Montagmittag auf Bayern 2. Wie wollen wir künftig wohnen? Wie verändern sich unsere Wohnbedürfnisse im Lauf des Lebens? Diesen und weiteren Fragen widmet sich die Wanderausstellung Wohnen im Umbruch – ein Zuhause für alle, die ab heute im Landkreis Kronach gezeigt wird. Konzipiert hat sie die Friedrich-Ebert-Stiftung. Kronach Kreativ e.V. hat sie jetzt erstmals nach Bayern geholt. Warum und was sich die Menschen im Landkreis Kronach aus dieser Ausstellung ziehen können, bespreche ich mit Margarita Volk-Lovrinovic von Kronach Kreativ am Bayern 2 Telefon. Hallo Frau Volk-Lovrinovic.
2: Hallo Frau Haug, hallo.
1: Unsere Lebenswelten verändern sich ja im Lauf der Zeit und damit dann natürlich auch die Anforderungen an unser Zuhause. Wie greift das die Ausstellung auf? Welche Lebenswelten und welche Veränderungen stehen da im Fokus?
2: Ja, also die Ausstellung beschäftigt sich ja mit der Frage, wie sich das Wohnen im Laufe des Lebens verändert, sei es die erste gemeinsame Wohnung, die Familiengründung oder auch die Trennung, die manchmal auch ansteht, oder wenn man in den Ruhestand tritt oder gar die Pflegebedürftigkeit ansteht. Also in jeder Lebensphase verändern sich eben die Anforderungen an das Zuhause. Und die Ausstellung zeigt dabei unterschiedliche Perspektiven und Erfahrungen von Menschen. Den Vergleich von Stadt und Land wird dabei gezogen. Und es wird geschaut, wie sich die Bedürfnisse im Laufe des Lebens verändern und ob das aktuelle Wohnen noch für die Zukunft noch so passt. Wenn wir eben mancherorts eben bezahlbare Wohnungen knapp sind, stehen häufig doch mal hier und da Häuser leer oder werden nur zum Teil genutzt. Und die Ausstellung lädt eben dazu ein, gemeinsam über die Zukunft des Wohnens nachzudenken.
1: Warum ist denn gerade der Landkreis Kronach ein Ort, die Menschen anzuregen, sich mit dem Thema Wohnen im Umbruch auseinanderzusetzen? Also warum haben Sie die Ausstellung gerade hierher geholt?
2: Ja, die Ausstellung greift aktuelle Herausforderungen auf, mit denen wir uns von Kronach Kreativ schon seit Jahren beschäftigen. Also wir arbeiten sehr eng mit Kommunen zusammen und haben eben festgestellt, dass das Thema Wohnen und der Umgang mit bestehenden Immobilien ein ganz zentrales, wichtiges Zukunftsthema für unsere Region ist. Denn wir haben eben Kommunen, da haben wir mehr Leerstände, wir haben Kommunen, da haben wir weniger Leerstände, und man muss eben den Leuten auch bewusst machen, dass obwohl Leerstände da sind, haben wir trotzdem einen Wohnraummangel, vor allem an attraktiven Wohnungen. Und zudem wird der demografische Wandel auch die Nachfrage künftig nach Wohnraum stark verändern. Und damit sich eben die Menschen damit vor Ort befassen können, aber auch alle regionalen Akteure, war es uns wichtig, diese Ausstellung in den Landkreis zu holen.
1: Welche Impulse erhoffen Sie sich jetzt von dieser Ausstellung?
2: Ja, also uns ist es wichtig, dass wir ins Gespräch mit den Menschen kommen, mit allen, die da mit dem Thema in Berührung kommen, aber auch mit Bürgerinnen und Bürgern, weil es wichtig ist, einfach Bewusstsein für die Situation zu schaffen. Also wir haben einen Wohnraummangel da, und es ist natürlich verständlich, viele wohnen seit Jahren in ihrem Haus und hatten bisher noch nicht die Notwendigkeit, sich mit dem Thema auseinanderzusetzen. Und umso wichtiger ist es auch, die Eigentümer zu ermutigen, über die aktuelle Wohnraumsituation nachzudenken und zu überlegen, wenn vorhandener Wohnraum da ist, also wenn zum Beispiel eine Etage gar nicht genutzt wird, ob man diese vielleicht auszubildenden jungen Menschen zur Verfügung stellt oder vielleicht jemanden, der aus einer anderen Region, aus den Ballungsräumen in die Region ziehen möchte. Mietraum wird gesucht, das ist vielleicht vielen einfach auch so nicht bewusst, und darauf möchten wir auch aufmerksam machen, auch mit unseren Projekten, die wir im Landkreis Kronach von Kronach Kreativ umsetzen, sei es die Sanierungserstberatung oder auch die Immobilienlotsen, die ehrenamtlich vor Ort aktiv sind.
1: Sagt Margarita Volk-Lovrinovic von Kronach Kreativ. Sie hat die Ausstellung Wohnen im Umbruch der Friedrich-Ebert-Stiftung erstmals nach Bayern in den Landkreis Kronach geholt. Vielen Dank für diese Einblicke in die Ausstellung und in den Landkreis Kronach.
2: Vielen lieben Dank, Frau Haug. Danke für das Interview.

0: Ayekan, Are You Coming Back? Das war Musik aus Benin von Angélique Kidjo und Ira Starr bei Bayern 2 Stadtland Leute. Samt, Spitze oder doch lieber ganz schlicht, die Dirndlmacher und Macherinnen lassen sich jedes Jahr Neues für die Volksfestsaison einfallen. Die Kundinnen greifen offenbar gerne zu, vor allem jetzt wenige Wochen vor dem Start des Oktoberfests brummt das Geschäft.
1: Dobre jutro.
2: Der Morgen startet bei Stefanie Beck gleich mit einer Großlieferung. 220 Dirndl sind aus der Produktionsstätte in Serbien in ihrem Dirndlgeschäft in München-Schwabing angekommen. Durch die Plastikhüllen schillern viele Pastelltöne. Salbeigrün und gedecktes Blau dominieren die Lieferung. Jetzt heißt es, die Dirndl schnell im Lager verstauen, sortieren oder direkt für den Weiterversand vorbereiten. Denn gerade läuft der Online-Shop des Trachtenlabels auf vollen Touren.
3: Wir haben so nicht angefangen, also wir waren immer auf Händler und Laden, aber es hat sich quasi so in den letzten Jahren so entwickelt, dass immer mehr angefragt haben, hey, können wir bei euch Dirndl bestellen, und mittlerweile macht es echt zwei Drittel aus.
2: In den Wochen vor der Wiesn sind die Arbeitstage lang und intensiv. Neben dem Online-Geschäft müssen Stefanie Beck und ihre beiden Mitarbeiterinnen den Laden am Laufen halten und parallel auch andere Händler beliefern. Vor rund 3 Jahren hat die 35-jährige Münchnerin die kleine Dirndl-Marke übernommen. Der Einstieg in eine lohnende Branche, sagt sie.
3: Wir sind da recht regional und sind auch nur zu dritt. Aber wenn man das groß aufzieht, dann kann man unendlich viele Dirndl verkaufen.
2: Denn das Trachtengeschäft hat sich mittlerweile zum Vorzeigekind in der Bekleidungsbranche entwickelt, weiß der Chef der Industrie- und Handelskammer München und Oberbayern, Manfred Gössel.
4: Die Tracht ist ein großer Wirtschaftsfaktor für München und Oberbayern, insbesondere halt unsere alpenländische Tracht. Wir schätzen, dass wir über einen mittleren dreistelligen Millionenbetrag rechnen, also rund 500 Millionen pro Jahr an Umsatz mit unserer alpenländischen Tracht.
2: Der wichtigste Konjunkturtreiber ist natürlich das größte Volksfest der Welt, die Wiesn. Ohne sie ginge es nicht, weiß Dirndl-Designerin Stefanie Beck.
3: Wir leben quasi indirekt von der Wiesn, auch wenn wir jetzt nicht dort unseren Umsatz machen, aber das spielt ja komplett mit rein. Also Wiesn ist ja das, wovon wir leben eigentlich.
2: Dass die Trachtenbranche so sehr boomt, hat auch viel mit den neuen Kreationen, Stoffen und Farben zu tun, die die Designer jedes Jahr auf den Markt bringen. Dafür sind offenbar viele Frauen bereit, tief in die Tasche zu greifen. Und das nicht nur einmal im Leben.
5: 600, 700 vielleicht. Ja, wenn es wirklich schön ist, muss schon sehr schön sein.
6: Tatsächlich sogar, glaube ich, bis zu 800 Euro, weil ich sie wirklich schön finde.
7: Ich glaube, so 600 bis 800 Euro ist schon im Rahmen. Ich glaube, mehr würde ich nicht ausgeben, ehrlicherweise.
2: Stefanie Beck weiß, was in diesem Jahr angesagt ist und was nicht. Die Zeit der grellen und kurzen Dirndl ist passé.
3: Es geht vor allem Richtung längere Dirndl. Es geht deutlich Richtung 80 cm Länge. Es ist sehr schlicht in den Stoffen, monochrom, also in den Farben sehr in sich abgestimmt. Auffällige Accessoires kommen zurück, auffällige Blusen, Satteltücher, Trachtengürtel.
2: Noch haben alle Dirndl-Enthusiastinnen und Trachtenfans ein paar Wochen Zeit, um sich einzukleiden. Dann heißt es wieder sehen und gesehen werden auf dem größten Volksfest der Welt.
0: Alisa Schrötel über den Dirndlboom als Wirtschaftsfaktor. Wenige Wochen vor dem Oktoberfest in München hat die Trachtenbranche alle Hände voll zu tun.
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0: Noch sind wir mitten in den Sommerferien in Bayern. Viele sind gerade erst weggefahren. Andere sind schon wieder zurück, da gehöre ich dazu. Ich komme gerade aus dem Norden, von der Nordsee, und kann durchaus verstehen, dass es Leute gibt, die sich da regelmäßig hinträumen. Die Eischtal-Shanties machen das musikalisch. Der Chor aus Mittelfranken singt leidenschaftlich gern von der Sehnsucht der Seeleute, vom Leben an Bord, auch wenn die Küste hunderte von Kilometern entfernt ist.
9: Ich komme aus Münchsteinach.
10: Ich komme aus Schauerheim.
11: Aus Neustadt-Aisch.
12: Emskirchen.
13: Magdalbach.
14: Fast alle sind hier waschechte Franken. Wöchentlich treffen sie sich seit vielen Jahren in einer Neustädter Wirtschaft zur Probe und singen sich dann vom Eischtal in den Norden. Nicht nur die Grüße von der Waterkant bringen sie, wie im Lied umgetextet, ins Frankenland. Eine ganze musikalische Sparte hat es den 25 Frauen und Männern angetan. Seemannslieder, Shanties, sagt der Vorsitzende Erich Frank.
15: Shanties kommt eigentlich von den Segelschiffen her, sind Arbeitslieder. Da waren Vorsänger und hat den Takt vorgegeben, wenn die Segel gesetzt haben, den Anker gelichtet. Von daher stammt das Wort Shanties. Wenn man so die Segel setzen muss und dann die ganzen Leute im Takt haben muss, dann ist es natürlich mit Musik einfacher.
14: Die Leidenschaft für Seemannslieder, wo sie herkommt, ist ganz unterschiedlich.
1: Ich habe 13 Jahre eigenes Boot gehabt. Auch da haben wir viel Musik gemacht und daher kommt es.
10: Naja, wir sind schon am Wasser, ne? Wir sind an der Eis, bin ich direkt.
11: Und es sind halt einfach schöne, gefühlvolle Lieder. Außerdem ist das Freiheit. Mit Wasser und Meer. Und da wir jedes Jahr im Norden oben sind, sind wir doch schon ein bisschen ungestippt.
12: Da spürt man die Freiheit, da spürt man das weite Meer.
13: Ja, da kann man voll rausgehen, so richtig aus tiefer Brust.
16: Wir kommen bald wieder, heimatlos. Heute geht es an Bord. Labaloma, kleine Möwe fliegt nach Helgoland und momentan sind wir bei 80 Liedern im Repertoire. Manche singen wir sehr oft, manche singen wir nicht so oft, auch wie meine Sänger drauf sind. Manchmal mögen sie das eine Lied nicht singen und dann lassen wir halt die tief traurigen, die Sehnsüchtigen, die lassen wir halt dann manchmal weg. Das ist sehr wichtig bei uns, die Stimmung.
14: Musikalische Leiterin ist Rose Enzenberger. Sie organisiert die Noten, übt neues Liedgut ein, feilt am Repertoire und sorgt bei den Proben auch manchmal dafür, dass die Leidenschaft und Singfreude nicht gar so überschwappt.
16: Nachdem wir ja zum Teil ohne Noten singen und mit Herz, ist halt auch manchmal die Begeisterung ein bisschen viel. Das heißt, manchmal muss ich sie bremsen. Manchmal singen sie halt ihre eigene Melodie. Klingt nicht schlecht, aber da muss ich sie dann wieder ermahnen, dass wir uns doch vielleicht alle an eine Melodie halten. Aber im Endeffekt klappt es immer ganz gut. So, aufpassen, ne? Grüße von der, ist ein gleicher Ton, von der wir bleiben oben.
14: Die Aischtal-Shanties kommen an. Anfragen für Auftritte gibt es genügend, Termine für eigene Konzerte und die so wichtigen Benefizkonzerte. Dann werfen sie sich alle in ihre Seemannskluft. Das Outfit ist wichtig, sagt sie.
16: So mit Fischerhemd, Elbsegler und Noten und Tuch, das macht sehr viel aus, das Outfit.
14: Nordisches Erscheinungsbild. Nicht wenige der fränkischen Sänger haben auch Seemannsbärte. So schwappt die seemännische Lebensart locker nach Franken. Nur bei der Sprache, da müssen sie tricksen. Mit Plattdeutsch tut sich der Franke nicht ganz so leicht.
17: Das ist nicht ganz so einfach bei uns Franken. Wir hatten mal einen echten Seemann dabei und der hat gesagt, ihr mit euren Franken, bei uns hast du das Straße, in Norddeutsch heißt es die Straße oder der Jungfernstieg. Das sind diese Ausdrücke, wo wir von Norden übernehmen müssen. Wir geben uns die größte Mühe, aber haut's oft einmal wieder raus.
14: Das nimmt der nordisch-fränkischen Gesangstruppe keiner krumm. Nicht einmal der einzige Sänger in ihren Reihen, der wirklich aus dem Norden kommt.
18: Ich komme aus Niedersachsen. Ich bin Nordlicht. Für mich ist es tatsächlich bei vielen Liedern Heimatgefühl. Also ich hänge sehr an der See und da kommt viel schöne Gefühle auf, wenn wir hier singen.
14: Weitblick, Sehnsucht, Freiheit, die Themen der Seemannslieder. Das funktioniert auch gut 600 Kilometer vom Meer entfernt. Mitten in Franken. Und die Grenzen verschwimmen dann, wie auf See, wo es ja auch oft genug um die Welt geht.
0: Von Mittelfranken an die Küste, Marion Kreskau über die Aischtal-Shanties. Landratten, die Seemannslieder singen. Wat mut dat mut? Und das war's auch schon fast wieder bei Bayern 2 Stadtlandleute an diesem Montag. Doch bevor ich gleich ans Bayern 2 Kulturleben übergebe, habe ich noch Jerry Rafferty für Sie. The Long Way Round.

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6: Um 14 Uhr mit Silke von Walkow. Der Sommer in diesem Jahr ist nach einer vorläufigen Auswertung der zweitwärmste, der je in Deutschland offiziell gemessen wurde. Das hat der Deutsche Wetterdienst in seiner vorläufigen Bilanz bekannt gegeben. Das voraussichtliche Temperaturmittel lag demnach bei 19,6 Grad. Einzelheiten von Katharina Wilhelm.
7: Es sei ein exorbitanter Sommer gewesen, sagt Andreas Becker vom Deutschen Wetterdienst in Offenbach. Vor allem Spitzenwerte von mehr als 40 Grad in Deutschland Ende Juni, das sei ein nie beobachtetes Ausmaß. Der Sommer war zudem sehr trocken, besonders im Westen und Südwesten Deutschlands. Im Durchschnitt hat es 22 Hitzetage mit Temperaturen von über 30 Grad gegeben. Der Klimawandel hat dabei eine entscheidende Rolle gespielt. Eine Studie des Deutschen Wetterdienstes zur Hitzewelle Ende Juni 2026 ergab, dass eine Hitzewelle dieses Ausmaßes ohne den Klimawandel statistisch unmöglich gewesen wäre.
6: Nach den Schüssen bei einem Techno-Festival in der Schweiz hat die Polizei einen Mann festgenommen. Bei dem Verdächtigen handelt es sich um einen 43-jährigen Schweizer. Die Polizei geht von einem Einzeltäter aus. Bei dem Rave in Aarau war in der Nacht zu Sonntag eine 22 Jahre alte Italienerin getötet worden. Eine Deutsche und 4 Schweizer wurden verletzt. Der Spitzenverband der gesetzlichen Krankenversicherung schlägt Alarm. Die Pflegeversicherung steckt in massiven finanziellen Schwierigkeiten. Bis Jahresende fehlen laut GKV-Chef Blatt schätzungsweise 500 Millionen Euro. Und schon im Oktober werden die Einnahmen nicht mehr reichen, um die Pflegeleistungen voll zu finanzieren. Markus Rieher über die Gründe.
8: Die Ausgaben seien im Vergleich zum Vorjahreszeitraum um 11% gestiegen, die Beitragseinnahmen aber nur um 3,9%. Für das kommende Jahr erwartet der Spitzenverband der Krankenkassen einen zusätzlichen Gesamtbedarf von 10 Milliarden Euro. Der Grund, immer mehr Menschen nehmen Pflegeleistungen in Anspruch, hinzu kämen die Kosten bei der Kurzzeit- und Verhinderungspflege und die ständig steigenden Zuschüsse zu den Eigenanteilen in der vollstationären Pflege. Blatt forderte kurzfristige Maßnahmen. Langfristig stünden grundlegende Reformen an. Damit seien, Zitat, womöglich auch schmerzhafte Einschnitte verbunden.
6: Nach dem Fährunglück vor Nordzypern werden nach und nach Berichte von Augenzeugen bekannt. Sie wollen gesehen haben, wie bei der Havarie des Schiffes Kinder und alte Menschen hilflos im Meer ertrunken sind. Mindestens 8 Menschen sind ums Leben gekommen, 18 weitere gelten als vermisst. Gegen den Kapitän und Teile der Crew wurde Haftbefehl erlassen. Aus dem ARD-Studio Istanbul Benjamin Weber.
9: Die Crew und der Kapitän sollen jetzt verhört werden, aber weil die Unglücksursache und der Hergang gar nicht wirklich klar sind, kann man ihnen sozusagen offiziell auch noch gar keine richtigen Vorwürfe machen. Es gibt aber natürlich Vorwürfe der Passagiere gegenüber der Crew. Einige Menschen haben sich türkischen Medien gegenüber geäußert und so soll der Kapitän von Bord geflüchtet sein. Ein Überlebender hat gesagt, der Kapitän sei relativ schnell selbst ins Wasser gesprungen. Außerdem hätte es da quasi verschlossene Türen gegeben, verschlossene Fluchtwege auf diesem Schiff, nicht genug Rettungswesten hier und da. Ist das aber noch nicht bestätigt.
6: Das Wetter in Bayern. Am Nachmittag Sonne und Wolken, örtlich Schauer oder Gewitter, vor allem in Franken und am oberbayerischen Alpenrand. Es weht ein böiger Wind, 21 bis 27 Grad. Wenn die Schauer abgeklungen sind, wird die Nacht trocken und klar bei 15 bis 10 Grad. Morgen, Mittwoch und Donnerstag überwiegend trocken, weiter windig bei 20 bis 26 Grad. Es ist 14.04 Uhr. Die Verkehrsmeldungen. Die A3 Linz Richtung Passau zwischen dem Rastplatz Neuhaus und Passau Süd 3 Kilometer Stau. A3 Frankfurt Richtung Würzburg zwischen Aschaffenburg und Goldbach 7 Kilometer stockend. A7 Fulda Richtung Würzburg zwischen dem Dreieck Fulda und Bad Brückenau-Wildflecken 8 Kilometer Stau und stockend wegen Bauarbeiten. Die A7 Würzburg Richtung Ulm zwischen Wörnitz und Kreuzfeuchtwangen-Crailsheim ein Unfall. Bitte bilden Sie eine Rettungsgasse zwischen der ganz linken Spur und der Spur daneben und halten Sie diese offen. Und die A9 Berlin Richtung Nürnberg zwischen Markt Schorgast und Dreieck Bayreuth-Kulmbach 8 Kilometer stockender Verkehr. Sowie auf der A94 Passau Richtung München. Hier ist die Einhausung Wimpasing gesperrt. Hier wurde die Höhenkontrolle ausgelöst. Soweit der Service.
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10: Ja, schön, dass Sie wieder dabei sind beim Büchermagazin hier auf Bayern 2. Ich bin Judith Heidkamp und ich habe ganz verschiedene Bücher mitgebracht heute. Shader Basiars neuen Roman Die Lücken zum Beispiel, der schon vor dem Erscheinen diese Woche auf der Longlist für den Deutschen Buchpreis steht. Dann gibt's noch ein bisschen Poetinnenfest Feeling vom Wochenende aus Erlangen. Dort war Miriam Karbe unser Gast mit ihrem Roman Unerwünschte Töchter. Gleich noch ein bisschen davon. Es gibt Neues von der koreanischen Nobelpreisträgerin Han Kang. Ein schmales persönliches Bändchen mit dem Titel Der goldene Faden. Und außerdem gehen wir wandern zusammen mit dem Schriftsteller Norbert Scheuer. Holunderholz, so heißt sein Roman, in dem alte Tonbandschnipsel und die Explosion eines Munitionslagers eine Rolle spielen. Tatsächlich, das sind lauter Bücher, die unsere Gegenwart mit ihren widersprüchlichen, manchmal schockierenden und manchmal erst den Aha-Effekt liefernden Vorgeschichten verbinden.
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10: Kurz denkt man an die Beatles, aber nein. Hören Sie selbst.

0: Ein Franco-Kanadier wohnhaft in Paris, der sich Retro-Sound mit Soul und Rockabilly verschrieben hat. Theo Lawrence and the Hearts waren das. A House but not a Home. Ein deutsches Städtchen und seine Geschichte in der NS-Zeit. Und ein deutsches Städtchen und Menschen mit Migrationshintergrund. Klassischerweise sind das Themen für zwei Romane. Die Schriftstellerin Sheida Bazian, die in Rheinland-Pfalz geboren ist und deren Eltern vor der Islamischen Revolution aus dem Iran geflohen waren, die packt beides zusammen in ihr neues Buch und geht dabei aus von der Wohnsiedlung im Städtchen Hermeskeil, aus der sie selbst kommt.
1: Ich war einfach so wahnsinnig wütend, weil ich, wie die meisten Leute, immer von mir angenommen habe, sehr viel über den NS zu wissen, ein historisch gebildeter, irgendwie gut informierter Mensch zu sein. Und in dem Moment, in dem ich von Hermeskeils tatsächlicher Geschichte erfahren habe, ich zum ersten Mal, glaube ich, so ein Gefühl bekommen habe, wie groß das Ausmaß des Grauens war.
0: Was aus Sheida Bazians Mischung von Perspektive und Recherche herauskommt, das ist ein bemerkenswerter Roman, den Miriam Fendt für uns gelesen hat und der schon jetzt noch vor Erscheinen auf der Longlist für den Deutschen Buchpreis steht.
2: Was wäre, wenn Wände ihre Nazi-Vergangenheit preisgeben könnten? Möbel, die Geschichten ihrer jüdischen Vorbesitzer erzählen oder Böden aufzeigen würden, welche Spuren der Gewalt auf ihnen längst wieder verwischt wurden. Wenn wir es gewusst hätten, was hätte es geändert, heißt es im Prolog von Sheida Bazians Die Lücken fast schon resigniert. Doch der Roman lässt sich nicht davon abbringen, tief in die Ortsgeschichte zu graben, nach Täterschaft von Familienmitgliedern und nach jüdischem Leben in unmittelbarer Nachbarschaft zu fragen. Dafür geht es nach Heimesbach.
3: In ein Dorf, das einst einen Bahnhof bekam und pulsierte, das zum Gaumusterdorf ernannt wurde, in dem man mit stolz geschwellter Brust marschierte, das von den Bomben getroffen wurde, sodass das Schweigen einkehrte.
2: Es ist ein Ort, der nah ans echte Hermeskeil und seine Nazi-Vergangenheit angelehnt ist, den Sheida Bazian aber bewusst fiktionalisiert hat.
1: Wenn ich jetzt sagen würde, ich schreibe bei Hermeskeil, dann müsste ich mich einfach gewissen anderen historischen Sachen ja auch verpflichten. Deswegen war das so mein Weg, daran zu gehen, das total transparent zu machen, was die Inspiration dieses Ortes ist. Und bei dem, was wir aus der Historie wissen, was Personen angeht, jüdische HermeskeilerInnen, von denen wir sehr wenige, aber doch sehr vielsagende biografische Eckpunkte haben, die aber so zu übernehmen und an denen nichts oder möglichst nichts zu ändern.
2: Die echten Jüdinnen und Juden, zum Beispiel Heinz Kahn, lässt Bazian nicht als fiktionalisierte Figuren auftauchen. Um ihre Schicksale herum verstrickt sie die Geschichten der unterschiedlichsten Bewohnerinnen und Bewohner Heimesbachs über einen Handlungszeitraum von knapp einem Jahrhundert. Da sind die Freundinnen Johanna und Lore, die in den 1920er Jahren noch euphorisch tanzen, in der Kneipe, in der Sormann fast ein Jahrhundert später Bier trinkt und nicht weiß, dass die eine Freundin die andere verraten und schikanieren wird. Lores Schwester Anni bewohnt als alte Frau in den 90ern das Seniorenheim, in dem Pawane Pflegerin ist. Die fährt ihre Tochter Bahar zum Kindergeburtstag zu Petra, deren Großmutter wiederum arbeitet in den 80ern im Modehaus Wagner, das einmal das längst vergessene Kaufhaus eines jüdischen Ehepaars war. Die verschiedenen Geschichten, die sich kapitelweise in Zeit und Personal abwechseln, beginnen nett und menschelnd. Doch sie offenbaren Stück für Stück ein breites Involviertsein des Dorfes in die nationalsozialistische Ideologie und die Verbrechen an den Jüdinnen und Juden des Ortes. Besonders die Gewalt, die im Verschweigen oder im verklärten Erinnern und Beschönigen steckt, wird deutlich. Wenn es zum Beispiel heißt, es habe doch gar keine Verfolgung gegeben. Sheida Bazian beschäftigt die Diskrepanz zwischen familiärem und öffentlichem Erinnern.
1: Wir haben eine sehr lebendige Erinnerungskultur, die kann man natürlich aus guten Gründen kritisieren und daran viel aussetzen, aber wir können definitiv nicht von einem institutionellen öffentlichen Schweigen sprechen, nicht mehr. Und gleichzeitig gibt es aber dieses unglaublich ausgeprägte Schweigen in den Familien immer noch. Diese Studie von unter anderem Harald Welzer, Opa war kein Nazi, hat das so schön herausgestellt, wie das funktioniert, wie das stille Postspiel innerhalb von Familiennarrativen dazu führt, dass selbst wenn die TäterInnen-Generation von Verbrechen erzählt, wenn sie das denn überhaupt tut, die Generationen danach diese Verbrechen trotzdem verschleiern und beschönigen und das eigene Nest sozusagen schützen.
2: In Die Lücken geht es jedoch nicht nur um die Täter und deren Nachkommen. Heimesbach wird in den 80ern auch Wohnort zweier iranischer Familien, die sich unterschiedlich in den Ort einfügen. Auch ihr Unwissen über die Vergangenheit von Heimesbach spielt in die Dynamik des Schweigens hinein. Wie auch die Tatsache, dass sie selbst Lücken hinterlassen, indem sie so gut wie gar nicht über die eigene Trauer oder Traumata hinsichtlich ihrer Fluchtgeschichten sprechen.
1: Das war mir wichtig, das in den Roman einzubauen, dass wenn wir eine Migrationsgesellschaft in Deutschland haben, dass aber einfach auch eine Gesellschaft ist, in der sehr viel Schmerz zusammenkommt und dieser Schmerz im Alltag keinen Raum finden kann, weil so wie wir miteinander leben, es einfach keine Art, keine Sprache gibt und trotzdem ist der Schmerz ja da. Und ich mag das immer sehr, wenn ich mir die Historie anschaue, festzustellen, welche Dinge sind zeitgleich passiert, obwohl wir sie niemals zusammen denken würden.
2: Das fragmentarische Gefüge der verschiedenen Zeiten wird im Roman von einer Erzählinstanz zusammengehalten. Es ist der Geist einer ehemaligen Dorfbewohnerin, die nur für kurze Zeit in Heimesbach gelebt hat, lange nach den Nazi-Verbrechen. Und die mit ihrer Familie weggezogen ist, weil ihr Antrag auf Asyl nicht angenommen wurde. Sie kann die Verstrickungen entwirren, aus ihrer Perspektive kommentieren und mahnen, kann dem Fortgang der Zeit aber nicht entgegenwirken. Den Ball spielt sie den Lesenden zu. Shaida Bazia macht in ihrem bewegenden Anti-Heimat-Roman Die Lücken deutlich, wie wichtig und dringlich der Blick auf die eigene Vergangenheit ist. Unter die Fassade, in die Dachböden und Vorgärten. Nicht um Geschehenes ungeschehen zu machen, sondern um einer fortlaufenden Gewaltgeschichte im Jetzt entgegenzuwirken.
0: Ein Anti-Heimat-Roman also. Miriam Fendt war das über Shaida Bazias Roman Die Lücken, der 512 Seiten hat und übermorgen bei Kiepenheuer und Witsch erscheint. 25 Euro. Bazia hat übrigens die Laudatio auf Uwe Timm gehalten, auf seinen Wunsch hin, als der letzte Woche in Frankfurt den Goethe-Preis verliehen bekam. Zwei Schriftsteller, die im gleichen Verlag veröffentlichen, aber sonst auf den ersten Blick nicht so viele Gemeinsamkeiten haben. Der eine geboren 1940, die andere 1988. Und dann eben doch in ihrem Interesse für die Vorgeschichten, in ihrer Neugier und in ihrem Sinn für Zusammenhänge.
4: Also das fällt mir selbst auch auf, ja. Also an dem Ansatz, auch dieser kritische Ansatz und aber auch dieser verstehen wollende Ansatz ist tiefer verstehen wollen, was passiert und wo auch Entsetzliches passiert.
0: So Uwe Timm, als ich ihn vor kurzem zum Interview traf, über Shaida Bazia, deren neuer Roman Die Lücken in dieser Woche erscheint.

0: Na, jetzt war sie dran. Wings aus München, geortet vom BR-Popradar. When will it be my turn? An diesem Wochenende war wieder Poetinnenfest in Erlangen. Bei super Wetter tummelten sich viele Lesefreunde und Freundinnen im Schlossgarten und vor den verschiedenen Bühnen. Bayern 2 Ort war wieder die schöne Orangerie, bei der auch immer der Garten draußen davor mitbeschallt wird. Man hat also die Wahl zwischen barocker Pracht drinnen und Orangensesseln und Liegestühlen an der frischen Luft draußen, um den Gesprächen über Lesen und Schreiben zu lauschen. Gast in unserer Live-Runde am Samstag war auch Miriam Karbe mit ihrem Roman Unerwünschte Töchter. Ein Buch, das geschrieben wurde auf der Grundlage von hunderten Tagebüchern und sonstigen Aufzeichnungen, die die Autorin geerbt hat. Die ältesten von 1908 und verfasst von ihrer Urgroßmutter, Großmutter und Mutter. Wir hören nochmal ins Gespräch rein.
1: Ja, also ich habe das auch als unglaublichen Schatz empfunden, als ich die 2021 geerbt habe. Und ich wusste immer schon, dass meine Mutter seit 1958, seit sie 13 Jahre alt war, sehr, sehr regelmäßig Tagebuch geschrieben hat. Und ich habe sogar schon mit ihr darüber gesprochen, dass das doch eigentlich die Basis für einen Roman sein kann. Und mir ist dann aber erst klar geworden, als ich diese Regale ausgeräumt habe, dass auch meine Großmutter Tagebuch geschrieben hat, auch schon in den 30er Jahren. Und dass meine Urgroßmutter auch Skizzen geschrieben hat, Kulturtagebuch, was sie sich alles angeschaut hat und auch Babytagebuch über die Kindheit meiner Großmutter. Also es gab ganz viele Aufzeichnungen seit 1908, dadurch auch ganz viele Stimmen, die ich ja nur so als ältere Frauen kannte, also Stimmen, wie sie jung waren, welche Hoffnungen, Vorstellungen sie hatten, das fand ich sehr spannend.
2: Und ab wann war für Sie klar, dass daraus ein Buch entstehen soll?
1: Ja, tatsächlich.
2: Ziemlich schnell.
1: Ehrlich gesagt, schon bevor ich angefangen habe zu lesen, habe ich das gedacht. Ich habe noch zu meinem Sohn gesagt, als wir die Wohnung ausgeräumt haben, das ist unser Erbe. Und er hat gesagt, also Geld wäre mir lieber. aber ja, ich habe das so als Erbe und Auftrag begriffen.
2: Wie viel Material war es? Also es klingt nach wahnsinnig vielen Bänden.
1: Ja, es sind so, ich habe die dann alle so etikettiert und es sind so über 300. Ja, es ist schon sehr viel.
2: Über 300, mein Lieber. Und der Schrank, in dem die aufbewahrt werden bis heute, wie der bestellt wurde und geordert wurde, steht das auch in diesen Schriften drin oder ist das was Sie sich ausgedacht haben? Denn im Buch steht es drin, wie der Schrank gemacht wird.
1: Also die Details habe ich mir ausgedacht, aber dass der 1912 von meiner Urgroßmutter in Auftrag gegeben wurde, das habe ich irgendwo gelesen, ja.
2: Okay, toll. Also die Hauptfiguren sind vier Frauen, Margarete, die Urgroßmutter, deren Mann im Ersten Weltkrieg fällt, die sich dann eigentlich gar nicht so schlecht alleinerziehend durchschlägt, aber doch findet, dass sie einen neuen Mann an ihrer Seite braucht. Marianne, die dann den Zweiten Weltkrieg und aber auch den Aufstieg des Nationalsozialismus erlebt, irgendwie durchlebt in verschiedenen Konstellationen, aber irgendwie auch immer alleine. Ihre Tochter Monika wird 1945 geboren, da ist der Vater schon gefallen. Monika studiert dann in der Bundesrepublik, nachdem die Frauenfamilie sich entschieden hat, vom Osten Deutschlands in den Westen zu gehen. Und findet nicht so richtig ihren Platz. Und dann ist da schließlich Miriam, die im Buch auch Miriam Karbe heißt und die Ich-Erzählerin ist in diesem Roman. Und ich habe mir gedacht beim Lesen, da gab es ja immer schon diese vier Lebensläufe und auch offenbar immer schon diese vielen Notate. Aber jetzt haben Sie einen Zusammenhalt geschaffen, einen großen Bogen und sogar eine Deutung. Denn der Roman heißt ja Unerwünschte Töchter. Wieso unerwünschte Töchter?
1: Ja, ich bin da eigentlich von meiner eigenen Geburt ausgegangen, weil das ein Riesenskandal war in meiner Familie, dass meine Mutter ein uneheliches Kind mit einem afrikanischen

0: sehr ungelegen kam und dass meine Urgroßmutter, die für mich immer so der Inbegriff der gesellschaftlichen Norm war, ich habe sie noch kennengelernt, ist sehr alt geworden, dass auch die als Kind, also A, 3 Monate nach der Eheschließung ihrer Eltern viel zu früh auf die Welt kam und auch B, durch ihr Verhalten als viel zu wildes, viel zu jungenhaftes Kind auch in gewisser Weise unerwünscht war. Ja, also das fand ich eben spannend, dass das sich durch die Familie zieht und dass auch so eine gewisse Strenge sich selbst gegenüber, ja, die ich damit vielleicht auch in Zusammenhang gebracht habe, sich auch durch die Familie zieht.
1: Auch viel Kritik sich selbst gegenüber, ja, da in den Tagebüchern. Sie zitieren das ja auch teilweise. Gerade Monika natürlich, ihre Mutter geht sehr hart mit sich ins Gericht.
0: Ja, richtig.
1: Sie stellen sich ja da quasi so in einen großen Bogen. Schreiben ist immer auch deuten.
0: Ja, das stimmt. Und das ist natürlich sozusagen mein Vorteil, dass ich jetzt diejenige bin, die das alles deuten darf, weil die anderen sind alle verstorben. Das habe ich aber auch als so eine, ja, das hat mir so das Gefühl gegeben, dass ich mich sehr ernsthaft und auch sehr fair damit auseinandersetzen muss. Und das war dann, das habe ich versucht, ja.
1: Wie ist es dann mit dem Erfinden gewesen?
0: Ich habe einiges dazu erfunden, weil natürlich, also auch wenn ich sehr viele Tagebücher habe, ganz vieles kann ich gar nicht wissen, war ich nicht dabei. Manches habe ich auch einfach ganz bewusst dazu erfunden, obwohl ich wusste, dass es nicht so war, weil es ging mir schon darum, das zu erzählen, so dass ich das auch selber gerne lesen würde.
1: Sagen Sie mal ein Beispiel, also was aus den Tagebüchern ist, was Sie sich ausgedacht haben.
0: Also zum Beispiel steht im Tagebuch, stehen dann teilweise nur irgendwelche kleinen Sätze. Ich hatte viele Verehrer, schreibt meine Urgroßmutter, auch ein jüdischer Verehrer war dabei. So kleine Sätze oder Passagen, die bei mir dann so Fantasien in Bewegung gesetzt haben, wie das gewesen sein könnte, wie ihre Eltern darauf reagiert haben. Es ist offensichtlich nichts aus dieser Beziehung geworden. Also welche Gründe könnte das gehabt haben?
1: Ist Familie auch sowas wie so ein gesellschaftliches Minilabor? Oder denkt man beim Schreiben darüber nach, wie weit man Aussagen über gesellschaftliche Zustände trifft? Das wäre ja ein Beispiel dafür.
0: Ja, das bestimmt. Ich meine, Familie ist natürlich auch erlebte Geschichte, weil man wird damit groß, dass die Großmutter vom Krieg erzählt oder eher wenig erzählt, die ganze auch geografische Bewegung der Familie vom Osten in den Westen, das ist ja alles durch die historischen Zeitläufe sehr stark geprägt und ich finde das spannend, dass man dann da so reinkommt als junger Mensch und das alles für gegeben hält, was in der Familie ist, was darum herum die Gesellschaft ist. Und wenn man die Familiengeschichte dann so ein bisschen aufdröselt, dann merkt man, was da die Genese von dem Ganzen ist.
1: Und man stellt vieles in Frage. Das Schreiben bei allen 4 Frauen ganz wichtig, auch das Lesen übrigens. Aber das Schreiben hat ja so ein Changieren zwischen stabilisierend, aber auch total beunruhigend. Wie gucken Sie darauf und wie ist es für Sie?
0: Speziell für meine Mutter, die war psychisch sehr labil, war das Schreiben so eine ständige Selbstvergewisserung und auch eine ständige Selbstermahnung. Und das war dann für mich auch ein bisschen erschreckend, teilweise Tagebücher zu lesen, wo über Seiten immer nur stand, ich muss mich anders verhalten, ich muss weniger reden, ich muss weniger rauchen. Also das fand ich ein bisschen erschreckend. Während meine Großmutter viel eher so das politische Tagesgeschehen auch kommentiert hat oder ihre, als sie jünger war, ihre ganzen Verliebtheiten. Ja, Schreiben war immer so eine Form der Selbstvergewisserung, auf jeden Fall. Und das ist es bestimmt auch ein bisschen für mich als Autorin, weil ich glaube, es war schon auch ein bisschen so ein Impetus, dass ich das Gefühl hatte, jetzt ist meine Mutter gestorben, die anderen sind sowieso schon länger tot. Und wer bin ich jetzt noch ohne diese Familie, die mich ja ganz lange immer so geprägt und definiert hat? Und es war vielleicht auch ein Versuch, so eine Selbstvergewisserung, indem ich mir diese Familie wieder so lebendig geschrieben habe.
1: Es ist Ihr erster veröffentlichter Roman, der nun wirklich in einer besonderen Situation entsteht mit all dem Material. Ist das ein Sonderprojekt oder schreiben Sie weiter?
0: Ich habe auch schon vorher geschrieben.
1: Ja,
0: und werde
1: deswegen sage ich veröffentlicht.
0: Nicht veröffentlicht. Und

0: das jetzt auch auf jeden Fall weiter tun.
1: Denn tatsächlich über Miriam erfährt man eigentlich am wenigsten bei den vier Frauen.
0: Das könnte sich ja noch ändern.
1: Das könnte sich noch ändern. Miriam Kabe, Unerwünschte Töchter, ist im Karl-Hanser Verlag erschienen. 26 Euro. Vielen Dank für diese Auskünfte, liebe Erste.
0: Danke.
2: Miriam Kabe zu Gast bei Bayern 2 am vergangenen Samstag auf dem Erlanger Poetinnenfest. Unsere Bayern 2-Runde hieß übrigens Familienfragen. Mit dabei auch noch Kerstin Preivus, Ilja Matusko, Thomas von Steinecker und der Bayern 2-Kollege Nils Beinker. 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

0: Sondre Lerche aus Bergen in Norwegen, beziehungsweise heute aus L.A. Ein Mann, der mit 16 seinen ersten Plattenvertrag unterschrieben hat, fragt sich hier im Retro-Groove offenbar nach seinen literarischen Ambitionen. Why did I write the book of love im Bayern 2 Büchermagazin? Viele bekannte Schriftstellerinnen und Schriftsteller liefen also PoetInnenfest halber am Wochenende durch Erlangen. Bisschen Name-Dropping, Lukas Bärfuß, Gabriele von Arnim, Alex Capu, Elena Fischer, Dana Fuhwinkel, Mito Sanyal, Ulrike Herrmann und viele mehr. Und natürlich die 15.000 Besucher und Besucherinnen, die von den Veranstaltern gemeldet werden. Die übrigens auch betonen, dass dieses Festival in diesem Jahr nur dank 25.000 Spenden-Euro möglich war. Noch Anfang des Jahres stand es angesichts der knappen Erlanger Stadtfinanzen auf der Kippe. Wer also zufällig übers Wochenende in Erlangen in einem Hotel übernachtet hat, hatte gute Chancen, mit prominenten Büchermenschen im Frühstücksraum zu sitzen. Manchmal rätselt man ja auch so ein bisschen, wer der Typ oder die Frau da vorne eigentlich ist und ob man die nicht kennen müsste. Wer checkt denn gerade hier im Hotel ein?
1: Willkommen im Hotel Altstadt Vienna. Wie kann ich behilflich sein?
2: Danke. Wie komme ich zur österreichischen Nationalbank?
1: Jacke, was wollen's denn da? Brauchen Sie Geld?
2: Ich halte die Sigmund Freud-Vorlesung über Subjektivität und Intersubjektivität.
1: Ach so. Ja, das ist aber ein weites Feld. Kein sehr eingängiges Thema.
2: Ich finde den Charakter emotionaler Beziehungen spannend. Wie früh sie sich herausbilden. Die ersten Blicke im Leben, die ersten Dialoge.
1: Zwischen Mutter und Kind, meinen's?
2: Mhm, der Vater ist oft erst der Dritte im Spiel. Aber es geht immer um den Blick des anderen, in dem ich mich erkenne.
1: Sie erkennen sich im Blick des anderen?
2: Wir werden zu uns selbst durch die Blicke der anderen, die von Männern und die von Frauen.
1: So habe ich das noch gar nicht gesehen.
2: Die Blicke unserer Partner sind wichtig.
1: Ja, man kann sich ja schlecht selber sehen, gell?
2: Deshalb wird der andere zur spiegelnden Präsenz.
1: Und in wem spiegeln Sie sich?
2: Ich bin seit Jahrzehnten verheiratet. Mein Mann und ich haben eine Unterhaltung, die ich immer noch genieße.
1: Ja, das können nicht viele Verheiratete von sich sagen.
2: Wir haben so viel Spaß. Wenn wir abends in Brooklyn eingeladen sind und jemand erzählt etwas, haben wir dieselben Assoziationen.
1: Wirklich?
2: Aber es könnte morgen vorbei sein.
1: Ja, okay, sag's doch sowas nicht.
2: Geist und Wissen schützen uns nicht vor den Stürmen des Lebens. Das erfahren auch die Figuren in meinen Büchern.
1: Ja, wo spielen die denn?
2: An Schauplätzen, die ich genau kenne. In New York oder in Minnesota.
1: An vertrauten Orten.
2: Die brauche ich zur Visualisierung. Einen Roman zu schreiben, heißt ja, sich an etwas zu erinnern, das nie passiert ist. Mein Mann und ich verbessern uns immer gegenseitig.
1: Ja, also zur Nationalbank, gell, dann nehmen wir uns am besten einen Bus.
2: Vielleicht mache ich einen Spaziergang durch die Josefstadt.
1: Sag's, warum lieben sich überhaupt Menschen?
2: Tatsache ist, sie tun's. Warum? Keine Ahnung.
0: Ein Tipp von mir, diese Autorin war nicht zu Gast auf dem Poetinnenfest in Erlangen, aber sie war doch auch im Programm zu finden. Wer war's? Schreiben Sie uns die richtige Antwort und schreiben Sie Ihr Wunschbuch aus diesem Büchermagazin dazu. Ich rufe nochmal die heute vertretenen Verfasserinnen in Erinnerung. Shada Basia, Miriam Karbe, Hang Kang und Norbert Scheuer. Und Ihre Post, die geht an kulturleben@br.de oder an den Bayerischen Rundfunk Kulturleben 80300 München. Unser letztes Rätsel hat Ulrike Gründel aus Nürnberg gewonnen. Sie wusste, dass es der gute alte Pettersson war, der da am Gutshof einen platten Fahrradreifen hatte, aus den Kinderbüchern von Sven Nordqvist. Danke fürs Mitmachen und viel Spaß beim Lesen, liebe Frau Gründel. Wir schicken Ihnen, wie gewünscht, Michael Köhlmeyers Buch »Mein privates Glück« aus dem letzten Büchermagazin.

0: Laura Wheels, Everybody Needs You, Bayern 2, Büchermagazin. Stellen Sie sich vor, Sie richten jeden Tag 8 Spiegel in Ihrem Garten alle 15 Minuten neu aus, damit alle Pflanzen, auch die im Schatten, ein bisschen Sonne abbekommen. Jeden Tag. Dabei lernt man wahrscheinlich Demut und etwas über die Planetenbewegung. Genau das tut offenbar die Literaturnobelpreisträgerin Hang Kang, wenn man den persönlichen Skizzen in dem neuen Buch Der goldene Faden glauben darf. Ein kleines Buch mit kurzen Texten. Einblick in das Denken und Leben der 1970 im südkoreanischen Gwangju geborenen Autorin, die mit Die Vegetarierin den International Booker Prize gewann und vor 2 Jahren dann eben mit dem Nobelpreis ausgezeichnet wurde. Barbara Geschwinde hat das neue Buch gelesen.
1: Ein Bild aus einem Gedicht, das Han Kang als 8-jähriges Mädchen geschrieben hat, gibt diesem Buch seinen Namen und seine Idee. Der goldene Faden, der die Menschen miteinander verbindet. Jahre später findet sie dieses Gedicht in einem Schuhkarton wieder und es wurde zum Titel ihrer Nobelpreisrede. Genau dieser Bogen, von einem Kindheitsgedicht zur Rede vor der Königlich Schwedischen Akademie, macht die Grundspannung des Buches aus.
2: Wo könnte die Liebe sein? In meinem pochenden Herzen ist sie verborgen. Was ist Liebe? Ein goldener Faden, der Herz mit Herz verbindet.
1: Der goldene Faden ist kein klassischer Roman. Han Kang versammelt hier autobiografische Skizzen, geschrieben in der Ich-Form, die uns die Person hinter dem Werk näher bringen. Nicht die Erzählerin, sondern die Autorin selbst mit ihrer Stimme, ihren Erinnerungen, ihrem Blick auf die Welt. Was das Buch trägt, ist die Idee, dass sich Kreise im Leben schließen. Der goldene Faden aus dem Kindergedicht taucht Jahrzehnte später wieder auf, aufgegriffen und weitergesponnen. Auch das Haus, das Han Kang am Ende bewohnt, schließt einen solchen Kreis. Es ähnelt dem Haus ihrer Kindheit. Diese Wiederkehr gibt dem Buch seine leise, aber konsequente innere Logik. Nichts wirkt zufällig, alles verweist aufeinander, wie Fäden, die sich zu einem Muster verknüpfen.
2: Ein Moment des Staunens, ein Augenblick reiner Ehrfurcht. Unzählige Ichs gleichzeitig, jeder für sich und doch in dieser Erfahrung verbunden. Rückblickend will es mir vorkommen, als habe ich all die Jahre, in denen ich Literatur gelesen und geschrieben habe, immer wieder genau diesen Moment der Verwunderung erlebt. Das Gefühl, dass man mit dem Faden der Sprache tief in das Herz, in das Innerste anderer eintauchen kann.
1: Han Kang gibt persönliche Einblicke in die teilweise mühsame und aufwendige Arbeit des Schreibens, der Recherche und der damit einhergehenden emotionalen Belastung. In der Auseinandersetzung mit sich selbst entsteht Schmerz, aber auch Erkenntnis und tiefe Verbundenheit mit dem Leben. Wer Han Kang bisher vor allem als Chronistin von Gewalt und historischem Trauma kennt, etwa aus Menschenwerk oder Unmöglicher Abschied, begegnet ihr hier in einem anderen Licht. Nachdenklich, verletzlich und immer wieder erstaunt über das, was das Schreiben selbst mit ihr macht. Besonders berührend und ein passender Schlusspunkt für dieses Buch ist das Bild der Spiegel, die Han Kang in ihrem kleinen, schattigen Garten aufstellt. Während die Erde sich dreht, richtet die Autorin die Spiegel Stunde um Stunde neu aus, um Licht zu den Pflanzen zu lenken, die sonst im Schatten stünden.
2: An Tagen, an denen ich den Sträuchern Licht gebe, bin ich vollauf damit beschäftigt, mit diesem Tempo Schritt zu halten. Die 8 Spiegel müssen etwa alle 15 Minuten neu ausgerichtet werden, damit jede Pflanze gleichermaßen Sonne abbekommt. So lernte ich die Geschwindigkeit der Erdrotation kennen. Außerdem erfuhr ich so ganz nebenbei, wie schnell sich die Erde auf ihrer Umlaufbahn bewegt, da der Sonnenstand den Jahreszeiten folgt und ich alle paar Tage die Spiegelposition leicht justieren muss.
1: Darin liegt vielleicht die schönste Zusammenfassung dessen, was dieses Buch will: Licht dorthin zu lenken, wo es sonst nicht hinkäme, mit Geduld, mit stetiger, fast unscheinbarer Arbeit.
2: In den letzten 3 Jahren habe ich gespürt, wie diese Arbeit mein Wesen grundlegend verändert hat, während die sanfte Ruhe dieses kleinen Ortes mich still umarmt. Jeden Tag, jeden Augenblick, im Rhythmus des sich wandelnden Lichts der Jahreszeiten.
1: Der goldene Faden eignet sich sowohl als Einstieg in Han Kangs Werk als auch als Ergänzung für alle, die ihre Bücher bereits kennen. Wer sie durch ihre Romane kennengelernt hat, findet hier die Person dahinter. Wer sie noch nicht kennt, bekommt einen unmittelbaren, persönlichen Zugang zu einer Autorin, die zu den bedeutendsten Stimmen der Gegenwartsliteratur zählt.
2: Wenn mein Leben gelebt ist, werde ich nach all den Jahren am Ende meines Lebens so darauf zurückblicken können? Ich habe das Leben fest umarmt, durch mein Schreiben. Ich bin Menschen begegnet, sehr innig, sehr intensiv, durch mein Schreiben. Ich habe gelebt, ausreichend gelebt, durch mein Schreiben. Sonnenlicht. Lange habe ich es in mich aufgesogen.
0: Hankang, der goldene Faden. Aus dem Koreanischen von Ki Yang Lee übersetzt, Klassenverlag, 23 Euro.

0: Benjamin Biolay und Sophia Wilhelmi reihen mit Französisch und Spanisch noch Palermo ein in die Orte, die uns heute beschäftigen. Außerdem waren das bisher ja ein Minigarten in Seoul, die Orangerie in Erlangen und ein Städtchen in Rheinland-Pfalz, die jetzt schon eine Rolle spielten in diesem Büchermagazin. Und wenn wir jetzt zu dem Schriftsteller Norbert Scheuer kommen, dann geht's unbedingt nach Kall an der Urft. Das ist ein kleiner Ort in der Eifel und das ist genau die Gegend, die vor kurzem wegen des großen Waldbrands so oft in den Nachrichten war und eben immer schon Ausgangspunkt ist für Scheuers Romane und auch für viele seiner Gedichte. In Büchern wie Überm Rauschen oder Die Sprache der Vögel oder Winterbienen, das sind drei Beispiele, die alle für wichtige Buchpreise nominiert waren, erzählt der Autor die Geschichte der Familie Arimont. Und die treffen wir auch jetzt wieder in Holunderholz. Und weil Norbert Scheuer Norbert Scheuer ist, hat unser Rezensent Terry Albrecht ihn nicht einfach nur getroffen, sondern ist mit ihm wandern gegangen.
1: Die Bank, die habe ich selbst aufgestellt und den Pfad hier freigeschnitten. Der war eigentlich zugewachsen.
2: Ein Waldspaziergang mit Norbert Scheuer ist geradezu obligatorisch, wenn man ihn besucht in seinem Eifelstädtchen Kall. Hier sind fast alle seine Romane entstanden und auch sein neues Buch Holunderholz. Es ist ein Eifelroman mit Krimi-Touch. Der Erzähler Johann Arimont kehrt nach Kall zurück. Seine Mutter ist gestorben. In ihrem Nachlass entdeckt er ein Magnetophon, ein altes Tonband. Baujahr 1938, das ursprünglich seinem Großvater gehörte. Es ist kaputt, doch der Programmierer Johann versucht es zu reparieren und entlockt dem Band bald erste Töne über die Familiengeschichte der Arimonts. Norbert Scheuer sitzt auf seiner Bank. Kurz lässt er den Blick über die weite Landschaft der Eifel schweifen. Dann nimmt er die ersten Seiten des noch ungedruckten Romans in die Hand, liest den Anfang.
1: Ich habe lange gebraucht, um die Tonspuren auf Großvaters Magnetophon zu ordnen. Nach und nach gaben sie ihr Gedächtnis preis. Erst später tauchten einzelne Töne auf. Ein dünner, flirrender Klang von Roses Flöte aus Holunderholz, Wortfetzen von Großvater. Aus einem Geräusch, einem abgebrochenen Wort, entstanden nach und nach ganze Bilder und schließlich formte sich daraus eine Geschichte, die Geschichte unserer Familie. Irgendwann merkte ich, dass ich nicht mehr erzählte, sondern nur noch zuhörte.
2: Langsam entwickelt Norbert Scheuer die Geschichte um den Großvater, dem ehemaligen Wehrmachtsobersten. Hängen dessen Aufzeichnungen mit Ereignissen, die im Eifelort Prüm 1949 passierten, zusammen? Sprengstoff aus ehemaligen Wehrmachtsbeständen ging da in die Luft und zerstörte den Großteil des Ortes. Ein bis heute unaufgeklärter Anschlag, in den sein Großvater verwickelt war? Johann Arimont gräbt sich tief in die unmittelbare Nachkriegsgeschichte ein. Er erfährt
3: von dunklen Geschäften mit amerikanischen Soldaten. Den Toten habe man Dogtags, Rangabzeichen, Uniformjacken und amerikanische Schnürschuhe angelegt. Unabhängig davon, ob es sich ursprünglich um deutsche, französische oder englische Soldaten gehandelt habe, seien sie in Zinksärge gelegt und nach Amerika verschifft worden.
1: Schon war er aus einem Deutschen Amerikaner geworden. Und dann hat man dafür Geld gekriegt. Und diese Geschäfte spielen auch in diesen Roman rein.
2: Ist aus dem in poetischen Bildern erzählenden Norbert Scheuer ein Krimi-Autor geworden? Nein, sagt er.
1: Das wäre auch zu langweilig. Das wäre dann eine Konstruktion. Das würde mir selbst nicht gefallen, weil ich dann quasi nach einem Pfad arbeiten müsste. Ich könnte nicht sozusagen frei fantasieren, könnte auch nicht so beschreiben, wie ich beschreibe. Also das wäre dann fast so was wie ein Kriminalroman. Also wo man immer was vorgegeben hat und da muss man hin. Das will ich nicht.
2: Und das passiert im Roman auch nicht. Denn in Holunderholz setzt Norbert Scheuer die Familiengeschichte der Arimonts fort. Mit Johann Arimont streifen wir durch die Eifel, die Natur. Ein Leben im Hier und Heute, das Norbert Scheuer in vielen Miniaturen zusammensetzt und in dem er zeigt, dass alles seine Geschichte und Abgründe hat.
3: Jede Familie lebt zwischen Lachen und Schweigen,
2: heißt es an einer Stelle im Roman. Holunderholz spielt im Zyklus eines Jahres. Der Vogelbeobachter Norbert Scheuer beschreibt am Beginn des Jahres das Kreisen eines Falken über einem Schneefeld der Eifel. Schließlich ist es auch das Bild des kreisenden Falken, mit dem das Buch endet. Dazwischen passieren viele rätselhafte Dinge, die nicht alle geklärt werden, auch nicht müssen, aber wunderbar erzählt sind. Wir verlassen die Bank mit dem schönen Ausblick und setzen unseren Weg durch den Wald fort. Da erzählt Norbert Scheuer noch, wie sich das Beobachten für ihn als Schreibenden verändert hat.
1: Mit dem Beobachten ist was ganz Komisches. Ich glaube, ich beobachte nur noch, indem ich schreibe. Ich habe früher mal viel beobachtet, aber mittlerweile wird das alles ins Schreiben verlagert. Also das ist so eine Art innere Beobachtung geworden.
2: Der Ton der Holunderholzflöte klingt noch lange nach.
0: Ja, da bekommt man doch Lust, das Laptop zuzuklappen und sich selbst auf den Waldweg zu machen. Geht ja auch ohne Flöte. Norbert Scheuer, Holunderholz, CH Beck Verlag, 26 Euro. Und damit geht diese Ausgabe auch schon ihrem Ende entgegen. Was bleibt mir noch zu sagen? Das Büchermagazin gibt's auch als Podcast in ARD Sounds, der alten Audiothek. Das Team dankt fürs Zuhören. Am Mikrofon war Judith Heidkamp.

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1: Ich wäre zum Beispiel sehr gerne auf die jüdische Schule gegangen, die es eben gegeben hat in Kharkiv. 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Ich war sehr neidisch auf sie. 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
2: Aber vor dem Talk gibt's noch eine zweite Stunde Kultur am Nachmittag auf Bayern 2. Wir hören uns nach den Nachrichten wieder. Dann mit einem Radiowissen über die gefürchteten Landsknechte des 15. und 16. Jahrhunderts und mit Neuem in Sachen Raubkunstrückgabe. Bis dahin.

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1: Um 15 Uhr mit Silke von Walkow. Morgen startet das neue Kita-Jahr. 2 Wochen später beginnt in Bayern das neue Schuljahr. Dann haben alle Eltern von Erstklässlern einen Rechtsanspruch auf Ganztagsbetreuung. Sozialministerin Ulrike Scharf rechnet bei der Umsetzung mit keinen größeren Problemen. Die Ministerin räumt ein, dass es ein Kraftakt für alle Beteiligten sei, die Plätze bereitzustellen. Allerdings gibt es nach ihren Worten schon heute mehr als 300.000 Grundschulkinder, die Ganztagsangebote nutzen. Das sind rund 60%. Die Zahl der Kinder, die betreut werden, steige, aber auch die Zahl der Fachkräfte, erklärte Scharf. Die Finanznöte der Pflegeversicherung spitzen sich weiter zu. Laut dem Spitzenverband der gesetzlichen Krankenkassen beläuft sich das Defizit in der ersten Jahreshälfte auf 770 Millionen Euro. Der Bund steht unter Reformdruck, um die Pflege bezahlbar zu halten. Der bisherige Entwurf wird wohl abgemildert. CDU-Gesundheitsminister Carsten Hinnemann will die eigentlich geplante Rentenkürzung für pflegende Angehörige wieder streichen, zur Freude der SPD. Ihr gesundheitspolitischer Sprecher Christos Pantzatzis hat im Morgenmagazin von ARD und ZDF gesagt:
2: Wir haben das vornherein immer schon kritisiert als SPD-Bundestagsfraktion, dass hier insbesondere die Alltagshelden, das sind nun mal pflegende Angehörige, entsprechend auch noch zur Kasse gebeten werden. Und das kann es nicht sein, denn 4 von 5 Pflegende werden entsprechend übrigens von den Angehörigen im ambulanten Bereich entsprechend übrigens versorgt. Und vor diesem Hintergrund halten wir diese Kurskorrektur, die der Minister angekündigt hat, für absolut notwendig und richtig,
1: sagte der gesundheitspolitische Sprecher der SPD, Christos Pantzatzis. Sprit ist wieder sehr teuer, die Entlastung an den Tankstellen ist erstmal vorbei und das macht sich bemerkbar. Hohe Energiepreise treiben die Teuerung in Deutschland weiter nach oben. Wie das Statistische Bundesamt mitteilt, hat die Inflationsrate im August, wie schon im April, 2,9% erreicht. Volkswirte erwarten, dass die Europäische Zentralbank bei ihrer nächsten Sitzung am 10. September die Leitzinsen im Euroraum zum 2. Mal in diesem Jahr anheben wird. 1,5 Tage ist die tödliche Messerattacke auf dem Rosenheimer Bahnhof her. Jetzt ist der dringend Tatverdächtige in einem psychiatrischen Krankenhaus. Aus Rosenheim, Julia Binder.
3: Es habe konkrete Anhaltspunkte gegeben, so teilt es die Polizei mit, für psychische Auffälligkeiten des 27-Jährigen. Aus diesem Grund habe der Ermittlungsrichter am Sonntag einen Unterbringungsbefehl erlassen. Der Mann wurde in ein psychiatrisches Krankenhaus eingewiesen. Der Tatvorwurf lautet Mord. Die Polizei bestätigte nun in Absprache mit der Staatsanwaltschaft auch, dass der Tatverdächtige ein deutscher Staatsangehöriger ohne festen Wohnsitz ist. Er soll eine 31-jährige Britin in der Nacht von Samstag auf Sonntag mit einem Messer am Rosenheimer Bahnhof angegriffen und schwer verletzt haben. Die Frau verstarb im Krankenhaus.
1: Das Wetter in Bayern. Am Nachmittag Sonne und Wolken, örtlich Schauer oder Gewitter, vor allem in Franken und am oberbayerischen Alpenrand. Es weht ein böiger Wind, 21 bis 27 Grad. Wenn die Schauer abgeklungen sind, wird die Nacht trocken und klar bei 15 bis 10 Grad. Morgen, Mittwoch und Donnerstag überwiegend trocken, weiter windig bei 20 bis 26 Grad. Es ist 15.04 Uhr. Die Verkehrsmeldungen. Die A7 Fulda Richtung Würzburg zwischen Dreieck Fulda und Bad Brückenau-Wildflecken 12 Kilometer stockend wegen Bauarbeiten. Die A8 Salzburg Richtung München zwischen Bernau und Fraßdorf Sperre wegen Bergungsarbeiten. A9 Berlin Richtung Nürnberg zwischen Markt-Torgast und Dreieck Bayreuth-Kulmbach 8 Kilometer stockender Verkehr. Die B13 Bad Tölz Richtung Holzkirchen zwischen Sachsenkamm und Piesenkamm Sperre nach einem Unfall. Soweit die Übersicht.
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4: Genau, die Kulturstrecke auf Bayern 2, zweite Stunde. Heute mit einem Radiowissen zu den Landsknechten des Mittelalters. Als Kriege noch nicht hybrid und mit Drohnenanschlägen geführt wurden, sondern ausschließlich blutiges Handwerk waren. Und mit dem Kulturupdate gegen 3:30, da reden wir über Raubkunst, die das Land Bayern gerade zurückgibt, über Langspielplatten und über die Villa Aurora in Los Angeles. Ich bin Judith Heidkamp, herzlich willkommen.
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4: Der Neuseeländer Britt McKenzie ist als Komponist für die Muppets immer so ein bisschen festgelegt in den Augen seiner Umwelt. Deshalb hat er über dieses Album extra geschrieben: Songs without jokes, if you wanna go.

0: 15. Jahrhundert, ein Bauernhof in der Mittagssonne. Und dann bricht eine Horde furchterregend kostümierter Männer mit langen Spießen und anderen Mordwerkzeugen um die Ecke, ersticht und erschlägt alles, was nicht schnell genug weg ist, steckt sich ein paar Taler und ein paar Schinken ein und steckt den Rest in Brand. So ähnlich und so entsetzlich muss man sich die Kriegsführung damals wohl vorstellen. Marodierende Landsknechte, ein Horror. Was noch?
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0: Heute von Michael Zahmetzer. Vom Bodensee bis Kempten, von Heilbronn bis Würzburg, von Schwaben bis Thüringen. Im Jahr 1525 greifen einfache Männer zu den Waffen. Leibeigene Bauern, Knechte, Handwerker ziehen zu Tausenden in einen ungleichen Krieg gegen ihre adligen Grundherren. Gegen erdrückende Abgaben, gegen Unrecht, für Freiheit und Selbstbestimmung. Sie scheitern. Eine Schlacht nach der anderen geht verloren. Die Bauern werden erbarmungslos bekämpft, verfolgt und niedergemetzelt. Etwa 75.000 Tote, schätzt man heute. Als meist ungeübte Kämpfer haben sie gegen die bestens ausgerüsteten, kriegserprobten Heere der Fürsten keine echte Chance. Diese erbarmungslosen und schlagkräftigen Krieger sind Landsknechte, eine einzigartige Infanterieeinheit der frühen Neuzeit. Ihre Waffe, der lange Spieß, lässt sie selbst für berittene Gegner gefährlich werden. Ihre Kleidung ist für die Zeit extravagant und auffallend. Landsknechte verstehen sich als eingeschworene Gemeinschaft, als Söldner, die sogar eine Art frühdemokratischer Selbstverwaltung pflegen. Und sie sind so bewundert wie gefürchtet. Denn bei der Bevölkerung haben die Landsknechte einen Ruf wie Donnerhall, seit sie in der Zeit des Habsburger Kaisers Maximilians I. Ende des 15. Jahrhunderts auf den Schlachtfeldern erschienen sind. Es ist ein Volk,
2: das ungefordert, ungesucht umläuft, Krieg und Unglück sucht und nachläuft,
0: schreibt der Dichter Sebastian Frank 1531 wenig positiv über das neue Phänomen auf dem Schlachtfeld.
2: Das unchristlich verloren Volk, deren Handwerk ist Hauen, Stechen, Rauben, Brennen, Morden, Spielen, Saufen, Huren, Gottlästern, freiwillig Witwen und Waisen machen. Ja, dass sich nicht an anderer Leute Unglück freut. Und außerhalb und innerhalb des Kriegs auf den Bauern liegt. Garten, Schinden und Brandschatzen. Und nicht allein jedermann, sondern auch ihnen selbst nicht Nutz ist, kann ich mit keinem Schein entschuldigen, dass sie nicht aller Welt Plage und Pestilenz seien.
0: Wer sind diese schillernden Fußkrieger, begehrten Kämpfer und gefürchteten Marodeure, die ab dem späten 15. Jahrhundert das Militärwesen in Mitteleuropa für etwa 100 Jahre bestimmen sollen? Was verbinden wir heute noch mit dem Wort Landsknecht?
3: Wir verbinden, wenn wir jetzt uns das einfach optisch vorstellen, den meist bunt angezogenen, der mit einer langen Waffe, einem langen Spieß, später auch Pike genannt, seinen Kriegsdienst ausführt.
0: Der Historiker Christopher Rätsch ist Kenner der Landsknechte und ihrer Ausrüstung, wie dem charakteristischen Spieß.
3: Diese langen Spieße kennen wir aber auch schon seit dem ausgehenden Hochmittelalter, das ganze Spätmittelalter hindurch. Es gibt erste Erwähnungen schon wahrscheinlich im 13. Jahrhundert, auf jeden Fall im 14. Jahrhundert.
0: Im 14. Jahrhundert mussten sich die Schweizer Eidgenossen gegen burgundische und habsburgische Ritterheere verteidigen. Sie traten den gepanzerten Reitern mit Fußsoldaten entgegen.
3: Die waren so ein bisschen das Vorbild, weil eben auch die Schweizer haben eben diesen Kampf mit dem langen Spieß in Gefiert, also in so einem Pikenhaufen, geführt, perfektioniert.
0: In enger, rechteckiger Formation als Gefierte und mit langen Spießen ausgerüstet, erzielten diese sogenannten Reißläufer überraschende Erfolge gegen die Reiterei. So wurden sie zu einer Art Prototyp für den zukünftigen Typus des Landsknechts. Und auch ein weiteres Merkmal war entscheidend. Die da kämpften, waren Söldner.
3: Wenn sie Wehrpflichtige haben, war es oft so, dass eben festgeschrieben war, wie lang muss ich überhaupt in den Krieg ziehen. Aber irgendwann war die Zeit aufgebraucht und dann wollten die auch wieder nach Hause. Wenn sie Söldner haben, die konnten sie so lange im Krieg haben, wie sie eben bezahlen können. Und die haben da so lange gekämpft, wie sie Geld bekommen haben. Aber sie mussten sie bezahlen.
0: Die Landsknechte erscheinen in einer Zeit, in der das Feudalsystem mit seinen festgefügten Abhängigkeiten aus Lehnsherren und Leibeigenen, aus Grundherren und Bauern zu bröckeln beginnt. Frühkapitalismus, Handelswege und ausgefeilte Handwerkstechniken verlagern die Macht von den Herrschaftssitzen der Grundherren in die Städte der freien Bürger, Patrizier und wohlhabenden Handelsfamilien. Das verschärft die soziale Kluft zwischen Stadt und Land. Auf den Dörfern finden junge Männer immer schwerer ein gesichertes Einkommen. Sich für einen begrenzten Zeitraum als Söldner zu verkaufen, wird so immer attraktiver.
2: Wenn der Teufel Sold ausschrieb, so fleugt und schneit es zu wie die Fliegen in dem Sommer. Dass sich doch jemand zu Tod verwundern möchte, wo dieser Schwarm nur alle herkam und sich den Winter erhalten hat,
0: schreibt der Chronist Sebastian Frank 1531. Die Kriegsherren haben auch steigenden Bedarf an Kämpfern. Denn die Entwicklung von Schusswaffen und Artillerie verändert auch militärische Taktik und die Anforderungen an die Truppen. Die Zeit der Ritter, die hoch zu Ross und schwer gepanzert mit Lanzen gegeneinander antreten,

0: Demokraten. Sie geht zu Ende. Christopher Rietsch.
1: Da sind wir im späten 15. Jahrhundert, also in der Zeit vor allem des Burgundischen Erbfolgekrieges, der ist 1477 bis 1493 gewesen. Da hat Maximilian, der spätere König und Kaiser, um sein Erbe gekämpft. Und in diesem Krieg kann man eigentlich verorten, dass die Landsknechte als das, was wir dann für ungefähr 100 Jahre kennen, entstanden sind.
0: Hat ein Fürst, Kaiser oder Grundherr sich zu einem Kriegszug entschieden, beauftragt er einen Söldnerunternehmer mit der Aufstellung eines Heeres. Der bekommt einen Bestellbrief ausgestellt, also den offiziellen Auftrag. Darin steht auch, wie viele Söldner angeworben werden sollen. Dafür greift der Söldnerunternehmer üblicherweise auf seinen eigenen Kader von Werbeoffizieren zurück. Die ziehen dann, oft von Trommel und Pfeifenspiel begleitet, in die Dörfer und Städte und locken Bewerber mit der Aussicht auf reiche Beute und festen Sold und eventuell schon mit einem Laufgeld im Voraus. Die Zielgruppe der Werber? Eigentlich jeder, der gesund schien und nicht
2: krumm, lahm oder tadelhaftig sei.
1: Aber im Prinzip ist das Landsknechtswesen nicht an eine Schicht festgebunden, sondern das war eine sozial recht gemischte Bevölkerungsgruppe. Natürlich überwiegt die Unterschicht, einfache Handwerker, Gesellen, Zweit- und Nachgeborene und so weiter. Aber jeder konnte im Prinzip Landsknecht werden. Und es gibt durchaus auch einige Adlige, die man eben unter den Landsknechten findet, die dann natürlich auch die höheren Ämter dann im Heer begleitet haben.
0: So ein Landsknechtheer mit vielen tausend Kämpfern ist ein komplexes Gebilde, unterteilt in Haufen, Regimenter, Fähnlein und Rotten. An der Spitze des Haufens steht der Hauptmann, darunter die Obristen der Regimenter. Es gibt Feldwebel, Schultheißen, die Recht sprechen, Scharfrichter, Wachtmeister, Quartiermeister. Die Besetzung der Ämter ist entscheidend für die Ordnung des Heeres. Am Anfang jedes Landsknechtsaufgebots steht die Musterung. Auf dem Musterungsplatz, meist eine große Wiese außerhalb der Stadt, kommen die angeworbenen Anwärter zusammen und werden in Augenschein genommen, gemustert.
1: Die mussten was mitbringen. Einerseits war es natürlich von Vorteil, Erfahrung mitzubringen aus vorherigen Kriegen, die man ja nicht unbedingt als Söldner gemacht haben musste. Man konnte ja auch im Sinne seiner Wehrpflicht, die man zu leisten hatte, in einem Aufgebot für seinen Landesherrn schon Kriegserfahrung gesammelt haben.
0: Am Werbetisch sitzt der Musterschreiber, umringt und bedrängt von den Bewerbern und notiert Name, Herkunft, Ausrüstung, Kleidung, Bewaffnung? Denn für eigene Ausrüstungsgegenstände gibt es oft ein Rüstgeld.
2: Oswald Hell von Kempten, 1 Gulden für den Krebs.
0: Also den Krebs eine eiserne Harnischbrust. Wichtigster Ausrüstungsgegenstand aber ist die kurze Wehr, der Spieß, eine Hellebarde oder auch der Katzbalger, ein einhändiges Kurzschwert.
1: Im frühen Landsknechtswesen, sagen wir mal in dieser Zeit um 1500, erste Hälfte 16. Jahrhundert, da ist eigentlich noch der Standard, dass jeder seine Rüstungen und seine Beiwaffen auf jeden Fall mitbringt. Der lange Spieß ist anzunehmen, ist eher dann gestellt worden. Den wird nicht jeder zu Hause gehabt haben.
0: Jeder Bewerber muss dann durch das Spießjoch gehen, ein etwa 1 Meter breites Tor aus zusammengesteckten Hellebarden und Spießen. Dabei wird er von den Musterkommissaren begutachtet. Haben die über die Tauglichkeit eines Bewerbers befunden und ist der mit seinem Sold einverstanden, muss er auf den Artikelbrief schwören. In ihm sind Rechte und Pflichten jedes Landsknechts festgeschrieben. Nach diesem Aufnahmeritual hält, oft nach den Hauptleuten, noch der Profoss, zuständig für die militärische Disziplin im Haufen, eine Rede, in der er die neu Angeworbenen ermahnt, sie sollen
2: gut Regiment helfen, führen und handhaben und euch hüten vor Spielen, Vollsaufen, Balgen, Schelten, Schmähworte und anderes dergleichen. Denn ich muss darauf greifen, damit gut Regiment gehalten werde.
0: Wohlmeinende Worte, die aber nicht darüber hinwegtäuschen dürfen, dass es in den Landsknechtshaufen meist rau und selten konfliktfrei zugeht.
2: Von den gemeinen Knechten weiß ich nichts Besseres,
0: berichtet ein Obrist im Jahr 1540,
2: wann das ein jeder Herr sich von ihnen als viel ihm möglich hüte. Wann er aber sie als unvermeidlicher Notdurft haben muss, alsdann bezahl er sie wohl, gebrauche sie nach der Hand und strafe die Verbrechen übel.
1: Aber es gab auch viel Disziplin. Also man darf die nicht als einfach undiszipliniertes Volk abtun, sondern die haben natürlich ein Eigeninteresse, dass das Ganze erfolgreich ausgeht, weil sie einerseits ihren Sold erhalten wollen, aber obendrein gab es ja dann auch noch die Beute und die Belohnung, die es eben für einen erfolgreichen Kampf gegeben hat.
0: Der Kern eines Landsknechtshaufen ist das Fähnlein, eine Einheit mit etwa 400 Mann. Christopher Rätsch.
1: Das hat ganz konkret mit diesem Wort, mit der Fahne zu tun, denn dieses Fähnlein war eben das Erkennungszeichen einer Einheit und war eben auch als taktisches Zeichen von Nöten, um auf dem Schlachtfeld sich orientieren zu können. Schon das ganze Mittelalter gab es eben auch Rituale, wie eben mit so einer Fahne umgegangen wird. Es gibt Beschreibungen davon, dass eben eine Fahne noch nicht entrollt war und trotzdem kam es zu einem Krieg oder einem Scharmützel und das war jetzt nicht richtig, weil eigentlich muss man erstmal sein Fähnchen entrollen, um dann in eigentliches kriegerisches Handeln zu kommen.
0: Unentbehrlich für einen Landsknechtshaufen war außerdem der Tross. Dieser Wagenzug aus Marketenderinnen, Waffenhändlern, Prostituierten und auch den Familien der Landsknechte selbst zog dem Heer hinterher. Und auch der Tross unterlag dem Kommando eines Offiziers. Der Tross oder auch Hurenweibel. Christopher Rätsch.
1: Das war alles im Tross organisiert und das war wichtig, weil sonst hätte das Ganze ja nicht funktionieren können. Wer nur mit seiner Waffe und Kleidung, Rüstung unterwegs ist, der hat nichts zu essen, der hat nichts zu trinken, der hat keine Gelegenheit, adäquat irgendwie übernachten zu können. Das war alles im Tross organisiert.
0: An der Spitze des Heeres stehen oft charismatische Heerführer. Götz von Berlichingen, Georg von Waldburg-Zeil, Wallenstein. Unter ihnen sticht einer besonders hervor, Georg von Frundsberg, ein adeliger Feldherr aus Mindelheim. Als Vater der Landsknechte entwickelt er das Söldnertum der Zeit weiter und macht aus den zusammengewürfelten Haufen von bezahlten Kämpfern aus allen Schichten eine schlagkräftige Einheit, die durch jede erfolgreiche Schlacht besser wird und damit auch mehr auf dem Söldnermarkt einbringt.
2: Viel Feind, viel Ehr.
0: Soll Georg von Frundsberg deshalb nach der Schlacht von Pavia 1525 resümiert haben, die er mit seinen Landsknechten siegreich für die Habsburger entscheiden konnte. Marschieren, exerzieren, taktische Lehren wie Vorhut, Hauptmacht und Nachhut, die Schwachpunkte des Feindes zu erkennen, was für moderne Armeen heute selbstverständlich ist, war im späten 15. Jahrhundert nahezu unbekannt. Die Söldnerheere sind anfangs noch unorganisierte Haufen von zusammengewürfelten Männern unterschiedlicher Herkunft. Frundsberg macht die Landsknechte zu einer schlagkräftigen und flexiblen Truppe, die auch zahlenmäßig überlegene Gegner besiegen konnte. Bleibt der Sold allerdings aus, ist die Finanzierung des Kriegsunternehmens in Gefahr, ist nicht nur Schluss mit Kämpfen. Dann wird die Sache auch für den auftraggebenden Kriegsherrn schnell brenzlig, wenn die Landsknechte meutern.
2: Währenddessen aber lief unser Fußvolk zusammen, stellte sich in Schlachtordnung auf und wollte nicht weiterziehen, sondern forderte, man solle ihm zuvor den Schlachtsold für den Kampf bar auszahlen.
1: Wie geht es jetzt weiter? Haben wir irgendwo eine Chance, Geld aufzutreiben, um die zu bezahlen? Es konnte dann auch mal sein, dass man nur den halben Sold zahlte. Es konnte auch mal sein, dass man irgendwie auf Naturalabgaben zurückgriff, um die über zu befriedigen. Und wenn das Ganze erfolgreich befriedigt wurde, dann ging es weiter.
0: So gerät selbst der gefürchtete Bauernjörg, Georg von Waldburg-Zeil, Feldhauptmann des Schwäbischen Bundes im Kampf gegen die aufständischen Bauern 1525, in Bedrängnis, weil er den Sold für seine Fußknechte nicht zahlen kann. An seine Auftraggeber schreibt er flehend:
2: Des Weiteren bitte ich euch einmal mehr, sehr nachträglich, dass ihr ernsthaft dafür sorgt, dass die Beute und der zugesagte Monatssold in der versprochenen Zeit ohne jeden Abzug ins Lager überstellt werden und mich auf keinen Fall im Stich lasst. Es kommt die Zeit der Beute, die wollen Knechte haben, oder ich werde zur Tand geschlagen.
0: Aus diesem Grund haben die Hauptleute und Obristen selbst eine ihnen ergebene Garde um sich, die sie im Zweifel auch vor den meuternden eigenen Landsknechten schützen kann. Selbst Georg von Frundsberg, der Vater der Landsknechte, ist nicht davor gefeit. 1527 erheben sich seine Knechte, die keinen Sold mehr bekommen, gegen ihn.

0: erreichen. Doch dürft ihr sie nicht plündern, sondern sollt an ihrer Statt einen Geldbetrag entgegennehmen.
1: Meuterei, Plünderung, Geiselnahmen bei Nichtbezahlung. Das zeigt, welches Selbstverständnis die Landsknechte unter sich als Gruppe haben. Oft sind sie in der Gemeine organisiert. Was wie Gemeinde klingt, ist eine Art frühdemokratischer Selbstverwaltung. Alle entscheiden gemeinsam, ob sie weiterkämpfen oder meutern.
2: Diese Gemeinde, die hat sich dann versammelt. Da gibt es sogar Abbildungen, wie die dann im Kreis gemeinsam dastehen und beratschlagen. Ja, und die konnte eben auch entscheiden, jetzt reißt uns, jetzt wollen wir nicht mehr kämpfen, weil das Sold ausbleibt oder weil wir zu wenig bekommen.
1: Das gesteigerte Selbstbewusstsein und auch der Chorgeist der Landsknechte ist besonders auffällig an ihrer Kleidung zu sehen. Uniformen gibt es nämlich nur bei den wehrpflichtigen Aufgeboten der Städte. Landsknechte hatten keine Uniformen.
2: So ist eben auch dieser Freiraum da gewesen, dass dann die Söldner, die späteren Landsknechte, also ihre eigene Kleidung entwickeln konnten. Es gibt quasi mehr oder weniger Selbstzeugnisse, indem man jetzt das Liedgut der Landsknechte betrachtet. Und da heißt es dann zum Beispiel zerhauen und zerschnitten nach adeligen Sitten. Also der Adel konnte auch da ein Vorbild sein.
1: Seit Ende des 15. Jahrhunderts zeigen Abbildungen Landsknechte mit breitkrempigen Hüten, die wie Barette schief auf dem Kopf sitzen, und Hemden mit geschlitzten Ärmeln, die immer weiter aufgeplustert werden.
2: Das war einfach die damals vorherrschende Mode. Wer richtig progressiv sein wollte, der hatte eben was Geschlitztes, Zerschnittenes. Was jetzt aber tatsächlich exklusiv für die Landsknechte ist, das ist weniger die Schlitzung als vielmehr die kurzen Hosen. Halbhosen im damaligen Sprachgebrauch.
1: Und die kurze Hose, oft nur ein kurzes Hosenbein, wurde zum Zeichen des zu Fuß kämpfenden Landsknechts. Was aber tut ein Landsknecht, wenn der Krieg zu Ende ist? Gehen die Kämpfer, eben noch Mann gegen Mann mit Schwert und Spieß attackierend, brav nach Hause und stellen sich einfach wieder hinter den Pflug oder an die Werkbank? Das dürfte die Regel gewesen sein, sagt Christopher Rätsch. Aber
2: wenn er sich persönlich einfach zu weit von seinem vorherigen Leben entfremdet hatte, dann ist er zum Gartenden Landsknecht geworden. Das waren also die umherziehenden Landsknechte, die ohne Geld zu verdienen gucken mussten, wie sie an Nahrung, an Unterkunft kommen. Eigentlich natürlich auf der Suche waren, ist irgendwo eine neue Musterung, wo ich mich wieder anschließen kann und wieder in den Krieg ziehen kann. Und wenn es die eben nicht gegeben hat, dann lagen die der Bevölkerung auf der Tasche und haben deswegen dieses negative Bild, was wir vom Landsknecht eben auch kennen, hervorgebracht.
1: Und in der Zwischenzeit, der Gartzeit, mussten eben die Vorräte der Landbevölkerung herhalten, wie es in einem Landsknechtlied heißt.
0: Nun, wenn er kommt ins Bauernhaus, so lebt mit klugen Witzen. Einer geh ein, der ander bleib heraus, lueg, wo die Hennen sitzen. Eier und Käse und anderer Proviant, das nimmt fröhlich, ohne alle Schand. Das ist der Krieg, Leut Sitten.
1: Zu Beginn des 17. Jahrhunderts, am Vorabend des Dreißigjährigen Krieges, beginnt der Stern der Landsknechte zu sinken. Ihre selbstherrliche Art, ihre Selbstverwaltung und ihr Selbstverständnis, das alles macht sie auch für Kriegsherren schwer kontrollierbar. Mit der Folge?
2: Dass vor allem ab der zweiten Hälfte des 16. Jahrhunderts von oben herab quasi immer mehr reglementiert wird, immer mehr Rechte werden ihnen weggenommen, es wird immer mehr vorgegeben.
1: Die Landsknechte sehen sich immer neuen Beschränkungen ausgesetzt. Und dann ist da noch der Sold, der sich nicht weiterentwickelt, anders als die Teuerungsraten der Zeit.
2: Es wird relativ früh im 16. Jahrhundert festgeschrieben, dass der Standardsold für einen einfachen Knecht 4 Gulden ist, was im frühen 16. Jahrhundert ein guter Monatsgehalt ist. Also wir reden immer von Monaten. Da hat man sich dann auch gestritten, ob man von 4 Wochen oder vom Monat redet, weil das macht ja dann auch nochmal einen Unterschied, wie viel Geld man dann bekommt.
1: Und so entwickelt sich im 17. Jahrhundert, der Zeit absolutistischer Herrscher vor allem in Frankreich, aber auch in Preußen, aus dem Söldnerheer das stehende Heer. Und der Landsknecht wird zum Soldaten.
2: Das heißt, auch in Friedenszeiten hält der Landesherr Männer unter Waffen, die er dafür bezahlt.
1: Trotz ihres Niedergangs und der relativ kurzen Episode, in der die Landsknechte die militärische Bühne Europas bestimmten, wirkt ihr Bild in den folgenden Jahrhunderten auch in der Kultur weiter. Seit dem späten 18. Jahrhundert entdecken die Romantiker

0: Politiker, charismatische Heerführer wie Götz von Berlichingen und große Kriegsunternehmer wie Wallenstein.
1: Freischritt! Arsch!
0: Im 20. Jahrhundert wird aus dem Landsknecht der moderne Lanzer, der ideologisch ganz mit dem Nationalismus seines Landes verbunden ist. In Deutschland kämpft der Lanzer-Soldat ab 1939 für Führer, Volk und Vaterland. Die Nazis wollen so eine Linie bis ins 15. Jahrhundert ziehen. Mit den Landsknechten der frühen Neuzeit aber haben diese Lanzer nichts mehr zu tun.
2: Und um die Landsknechte der frühen Neuzeit drehte sich diese Folge von Radio Wissen. Autor war Michael Zamitzer, zu finden auch als Podcast in ARD Sounds. 2004, still at war, and everybody hates America.

0: Diese Welt sollte eigentlich ein Ort des Friedens und der Harmonie sein, singt Prince hier. Ursprünglich erschien United States of Division als kritischer Kommentar auf den Irakkrieg, hat leider nicht eingebüßt an Dringlichkeit. Es ist 15.35 Uhr auf Bayern 2. Wir kommen zum Aktuellen vom Tage.
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0: Das Bayern 2 Kultur-Update mit diesen Themen. Bayern gibt zwei Raubkunstreliefs zurück an die Erben des Bankiers Jakob Goldschmidt. Hintergründe dazu gleich bei uns. Die Langspielplatte aus Vinyl wird 75 Jahre alt. Was für ein Fortschritt. Und in L.A. wurde Feuchtwangers Exilvilla Aurora, die bei den Bränden vor anderthalb Jahren beschädigt worden war, nun wiedereröffnet.

0: Austria-Dialekt-Chanson nennt man das, was Sabine Stieger macht, habe ich mir sagen lassen. Sie lebt sowohl in Wien als auch in Hamburg und dazwischen ist sie Bayern 2 Heimatsound-Künstlerin. Zwei Reliefs aus dem späten 15. Jahrhundert werden vom Bayerischen Nationalmuseum als NS-Raubkunst an die Erben des jüdischen Berliner Bankiers Jakob Goldschmidt zurückgegeben. Sie erzählten nicht nur von der Meisterschaft spätmittelalterlicher Kunst, sondern auch vom Schicksal Goldschmidts und seiner bedeutenden Sammlung, so betonte Bayerns Kunstminister Markus Blume. Einen wichtigen Hinweis bei den Provenienzermittlungen brachte dabei wohl ein Foto von 1933. Und mit Restitutionsfragen kennt sich bei uns aus der Kollege Stefan Mikiska. Grüß dich, Stefan.
1: Hallo.
0: Was wird da genau zurückgegeben?
1: Zwei 29 x 40 cm kleine Holzreliefs. Sie zeigen einmal die männlichen, dann die weiblichen Mitglieder einer sogenannten Stifterfamilie, jeweils neben einem Familienwappenschild. Entstanden sind sie in der Spätgotik gegen 1480, 1490, also im späten Mittelalter, als Nürnberg allgemein Franken, ein Zentrum der kunstvollen Holzbildhauerei gewesen ist. Da gab es in Nürnberg Veit Stoß und Adam Kraft, in Würzburg Tillmann Riemenschneider. Die beiden Reliefs, diese beiden konnten indes keinem konkreten Künstler zugeschrieben werden. Stifterreliefs wurden oft für sogenannte Familienkapellen in größeren Kirchen hergestellt. Sie sollten der Nachwelt zeigen, welche frommen Menschen diese Andachtsstelle einst eingerichtet haben. Deswegen sind die Stifterinnen und Stifter auf den beiden Reliefs auch alle kniend und betend dargestellt.
0: Und was ist jetzt der Anlass für diese Rückgabe?
1: Ja, wie schon gesagt, bei den Erben des jüdischen Berliner Bankiers und Kunstsammlers Jakob Goldschmidt, der 1955 in der Emigration verstorben ist, fand sich kürzlich ein Foto von der Wohnung aus dem Jahr 1933. Die war mit vielen Kunstwerken und alten Möbeln prachtvoll ausgestattet und lag übrigens in Berlin in der Matthäikirchstraße, wo heute das Kulturforum liegt, mit der Gemäldegalerie und dem Kupferstichkabinett. Und auf diesem Foto sieht man in Schwarz-Weiß die beiden Reliefs aus dem Bayerischen Nationalmuseum in München rechts und links über einer barocken Kommode. Das ist also ein eindeutiger Beweis, dass die beiden Nürnberger Reliefs 1933 im Besitz der Bankiersfamilie Goldschmidt gewesen sind. Das haben auch die weiteren Recherchen jetzt durch die bayerischen Museumsverwaltungen ergeben und deswegen werden die beiden jetzt zurückgegeben.
0: Und dass so ein Foto dann irgendwie auftaucht, mehr oder weniger zufällig, ist das oft so?
1: Das tatsächlich lebt die Herkunfts- und Provenienzforschung oft von solchen kleinen Hinweisen. Ein Foto aus Familienbesitz, der Rest eines Ausstellungs- oder Besitzerzettels auf der Rückseite eines Bildes, selbst Tagebuchnotizen, alte Auktionskataloge, die noch weitgehend ohne Fotos waren damals, aber die Werke auch den Maßen nach genau beschrieben haben. Das sind mühsame, oft jahrelange Vorgänge der Recherche, die sich aber natürlich nur dann lohnen, wenn der Kunstcharakter oder der Wert der Werke groß genug sind. Deswegen beschäftigen sich nicht nur die Museen, sondern auch die großen Auktionshäuser mit ganzen Abteilungen mit der Herkunftsforschung. Deutschland hat sich ja 1998 in den Washington Principles verpflichtet, von Nazis geraubte Kunst, die sich jetzt im Staatsbesitz befindet, ohne Verjährungsfrist an die Sammlerinnen und Sammler oder ihre Erbinnen zurückzugeben.
0: Dann sag uns doch noch ein bisschen, wer war Jakob Goldschmidt?
1: Jakob Goldschmidt war als persönlich haftender Gesellschafter der Darmstädter und Nationalbank, der zweitgrößten deutschen Bank der Weimarer Republik, ein erfolgreicher Bankier, der in den 20er Jahren seine bedeutende Kunstsammlung aufgebaut hat. Seine Wohnung, die das Foto zeigt, war voll mit Artefakten, sehr repräsentativ zum Beispiel für Partys im Hause Goldschmidt. Im Sommer 1931, nach Inflation und Weltwirtschaftskrise, brachen die Bankgeschäfte allerdings zusammen. Nach der Machtübernahme der Nazis emigrierte Goldschmidt erst in die Schweiz, dann in die USA. Nachkommen von Goldschmidt leben heute in den USA, aber auch in Wien. Das Nazi-Regime ließ außerdem eine Reichsfluchtsteuer von damals riesigen 1,8 Millionen Reichsmark gegen Goldschmidt erlassen. Im Juni 1936 wurde die Kunstsammlung dann beim Auktionshaus Helbing in Frankfurt versteigert.
0: Und wie kamen die Reliefs dann später in die Sammlung des Bayerischen Nationalmuseums?
1: Der Berliner Justizrat Gerhard Bollert, ein absolut ehrenwerter deutscher Liebhaber mittelalterlicher Kunst, ersteigerte die Reliefs 1936 in Frankfurt. Er starb bereits 1947, kurz nach dem Krieg. Wer heute vor dem Bayerischen Nationalmuseum in der Prinzregentenstraße in München steht, sieht links vom Haupteingang eigene Räumlichkeiten der Sammlung Bollert. Die beiden Nürnberger Reliefs waren für das Museum also eine Art Beifang durch die Übernahme der gesamten Privatsammlung.
0: Mhm. Vielleicht kannst du abschließend noch sagen, wie die großen staatlichen Museen so insgesamt dastehen zurzeit bei der Erforschung und Rückgabe von Raubkunst?
1: Ja, da konnten wir vor 3 Wochen mal wirklich wieder eine Bilanz ziehen, eine Zwischenbilanz. Die Rückgabeoffensive durch Kunstminister Markus Blume seit April 2025 ist durchaus erfolgreich. Das Bayerische Nationalmuseum, das wir die ganze Zeit behandeln, hat vor den beiden Reliefs schon über 100 Silberobjekte zurückgegeben, davon allein 13 im letzten Jahr, also mehr als 10%. Und aus den Bayerischen Staatsgemäldesammlungen gingen in den letzten 12 Monaten 5 Werke an die Erben jüdischer Sammler zurück. Davon das Gemälde Kinderzimmer des Berliner Impressionisten Lesser Uri, nämlich an die Familie Goldschmidt. So schließen sich die Kreise.
0: Und dank dir, Stefan Mikiska, war das mit einer Einordnung zu den beiden mittelalterlichen Reliefs, die von Bayern jetzt an die Erben des früheren jüdischen Besitzers zurückgegeben werden.

0: Waiter and Cake von Rebecca Backen, der Frau mit den insgesamt 4K im Namen, eine Norwegerin, die auch schon mal im Bayern 2 Studioclub zu Gast war. Genau 75 Jahre ist es her, am 31. August 1951. Da stellte die Deutsche Grammophon auf einer Musikmesse in Düsseldorf etwas vor, das das Musikhören nachhaltig verändern sollte. Die erste deutsche Langspielplatte. Vinyl statt Schellack. Was das genau bedeutete und was alles daraus folgte, mein Kollege Tobias Stosiek hat sich ein paar Gedanken dazu gemacht.
1: Was für eine Revolution. Eine Dreiviertelstunde Mendelssohn und nur einmal umdrehen, das war Mitte des 20. Jahrhunderts quasi unvorstellbar, bis die Deutsche Grammophon just vor 75 Jahren mit den ersten LPs ums Eck kam und damit insbesondere bei den Fans klassischer Musik einen kollektiven Erleichterungsseufzer auslöste. Denn vor allem für die war das Musikhören bis dahin eine enervierend kleinteilige Angelegenheit. Gerade mal 3 bis 4 Minuten passten auf eine Schellackplatte, vielleicht 5,5, wenn die Scheibe besonders groß war. Für Schlager okay, für Symphonisches schwierig, insbesondere bei den großen romantischen Dingern. Wer damals Bruckners 5. zu Hause hören wollte, der musste eine ganze Batterie von Schellacks im Schrank haben und insgesamt 18 Mal umdrehen und neu auflegen. Akkordarbeit am Grammophon. Viel Zeit zum Schwelgen war da nicht. Bis sich auch in Deutschland dieses magische neue Material durchsetzte, Polyvinylchlorid, kurz PVC oder schicker Vinyl. Der Stoff, der plötzlich Platz schuf auf der Platte und die heimischen Musikhörerinnen und Musikhörer endlich zur Ruhe kommen ließ. Statt 3 waren plötzlich 30 Minuten pro Seite drin. Das Publikum dankte mit entsprechender Nachfrage. Und bald schon sprach man in der Branche von Vinyl als dem schwarzen Gold der Musikindustrie. Als erster hat dieses Gold übrigens gar nicht die Deutsche Grammophon geschürft, sondern natürlich ein Amerikaner, Peter Carl Goldmark, ein findiger Ingenieur beim Sender CBS, der nicht nur das Farbfernsehen miterfand, sondern quasi nebenbei auch die LP. Auch er, kein Zufall, ein begeisterter Klassikhörer. Als im Sommer 1948 in New York die erste Vinyl-LP auf den Plattenteller gelegt wurde, um eine versammelte Journalistenschar in Staunen zu versetzen, erklang ebenfalls Mendelssohn. In dem Fall sein Violinkonzert. Man könnte also mit Recht sagen, dass es die klassische Musik war, deren spezifisches Anforderungsprofil der Evolution der Langspielplatte den entscheidenden Schubs gab. Im Pop verhielt es sich dagegen genau andersrum. Bis in die 50er erschien dort neue Musik vor allem in Form von Singles, kurze Songs, die sich problemlos auf Schellack pressen ließen. Mit der LP stand die Branche nun vor einem neuen Problem. Was machen wir mit dem ganzen Platz? Das Album, die Zusammenstellung,

0: neuer Songs unter einem Titel war die Antwort. Eine neue ästhetische Form für ein neues technisches Medium. Durch die LP kam, pathetisch gesprochen, Werkcharakter in den Pop. Dramaturgie und Dauer, ein durchkuratiertes Musikerlebnis. Und das in einer Verpackung, Stichwort Cover, die dem Inhalt in nichts nachstand. Das Klischeebild des Musiknerds, der mit andächtiger Miene die Nadel auf die Platte setzt, erinnert nicht umsonst an den heiligen Ernst von Wagnerianerinnen im spartanischen Holzgestühl des Bayreuther Festspielhauses. Ja, man könnte sagen, die LP hat die Kunstreligion vom 19. in das 20. und 21. Jahrhundert transportiert und von E nach U. Witzigerweise steht dabei heute übrigens wieder das im Vordergrund, was die LP ursprünglich mal abschaffen sollte, nämlich der Aufwand. Das Auswählen, Anfassen, Auflegen, kurz das ganze Getue, das nötig ist, um die Rillen zum Klingen zu bringen. Die CD konnte da nie mithalten, das Smartphone sowieso nicht. Die Unhandlichkeit der LP ist längst zum Versprechen geworden. So gesehen kann es nicht lang dauern, bis Manufaktum auf die Idee kommt, Bruckner 5 wieder auf Schellack rauszubringen.
1: Ach ja, das Knacken der Plattenspielernadel, lange nicht gehört im Radio. Tobias Stosiek war das über das 75 Jahre Jubiläum der Langspielplatte. Die Villa Aurora in Los Angeles war das Haus des bayerischen Schriftstellers Leon Feuchtwanger und seiner Frau Martha im amerikanischen Exil. Unter anderem dafür berühmt, dass die beiden dort zum dritten Mal in ihrem bewegten Leben eine große Bibliothek aufbauten. Später wurde die Villa zu einem Ort für Literaturstipendiaten und Stipendiatinnen. Auch einige der Bayern II-Preisträger bei unseren alljährlichen Wortspielen durften da schon hin. Aber vor anderthalb Jahren stand sie leider sehr nah an den verheerenden Bränden, die damals so viel in L.A. zerstört haben. Sie wurde nicht niedergebrannt und nach umfangreicher Restaurierung ist die Villa Aurora nun wieder für die Öffentlichkeit zugänglich. Reinhard Spiegelhauer berichtet.
2: Es grenzt an ein Wunder, dass die Villa Aurora noch steht, denn in unmittelbarer Nachbarschaft sind wohl ein Dutzend Häuser zerstört. Brennende Pflanzenteile waren damals im Garten der Villa gelandet, aber das Gebäude blieb verschont. Trotzdem mussten eine Menge Gutachten eingeholt werden. In den Innenräumen ging es vor allem um Giftstoffe, die mit dem Rauch hineingelangt waren, sagt Claudia Gordon, Direktorin der Villa Aurora.
3: Die zweite Sache war natürlich, dass der Hügel komplett abgebrannt war, also alle Pflanzen, die das Erdreich fest halten, waren weg. Und das ist natürlich eine große Gefahr für die Stabilität. Also da hat man Erosion befürchtet und Erdrutsche. Dankenswerterweise hat uns das Auswärtige Amt eine zusätzliche Förderung dafür zugesagt, wieder zu bepflanzen und dann auch eine Stützmauer aufzubauen.
2: Zur Wiedereröffnung gab es jetzt einen Empfang für Freunde und Freundinnen, für Unterstützer, Partner und nicht zuletzt von dem Feuer vor gut eineinhalb Jahren betroffenen Nachbarn. Dabei kehrten auch die letzten der nach den Bränden ausgelagerten Schätze in die Villa zurück.
3: Die meisten Dinge sind schon zurück. Was heute noch offiziell zurückkommt, ist ein Porträt Martha Feuchtwangers aus dem Jahr 1932. Wir wissen leider nicht, wer es gemalt hat. Es gibt einen Eintrag im Tagebuch von Leon Feuchtwanger. Der hat dieses Porträt zum Geburtstag bekommen. Er erwähnt leider nicht, wer der Künstler oder die Künstlerin war.
2: Auch die Stipendiumsaufenthalte in der Villa kehren zurück. Im Oktober kommen die ersten drei Künstlerinnen aus Deutschland in das Haus in den Pacific Palisades. Die Menschenrechtsaktivistin, Autorin und Filmemacherin Düsen Tekal, die derzeit einen Stipendiumsaufenthalt im wenige Kilometer entfernten Thomas-Mann-Haus verbringt, sagt: Man kann die Bedeutung der beiden Häuser nicht hoch genug einschätzen.
4: Ich glaube, es war nie wichtiger als jetzt, an die deutsche Exilgemeinde zu erinnern, die vor den Faschisten fliehen musste, wie kurz vor den Landtagswahlen in Deutschland. Und für mich ist es wirklich ein Geschenk, hier zu sein, auf den Wegen zu gehen, dieser alten, wichtigen Geister gegen Faschisten. Das zu begreifen, verlangt auch die Begegnung. Davon bin ich fest überzeugt.
2: Für Villa Aurora-Direktorin Claudia Gordon ist das ehemalige Haus von Leon und Martha Feuchtwanger ein wichtiger Mosaikstein für die Pflege der transatlantischen Beziehungen. Vielleicht auch gerade in Zeiten, in denen sie auf Regierungsebene angespannt sind. Das Interesse an dem geschichtsträchtigen Ort sei jedenfalls groß, sowohl vor Ort in Los Angeles als auch in Deutschland.
3: Als Zufluchtsort des Exils, Ort der Freiheit der Kunst, der freien Meinungsäußerung und des klaren Bekenntnisses auch zur Demokratie. Wir haben eben an den Reaktionen gemerkt, wie es Menschen auf beiden Seiten des Atlantik eben am Herzen liegt.
2: Das Veranstaltungsprogramm in der Villa Aurora läuft nun wieder. wieder an. Im September liest Michael Lenz, Villa Aurora-Stipendiat des Jahres 2001, aus seinem Roman Schattenfroh. Und nach 2 Jahren Pause könnte es Anfang des Jahres auch wieder einen Empfang der deutschen und deutschsprachigen Oscar-Nominierten geben.
3: Wir hoffen, dass wir es hier wieder machen können. Wir haben aber auch schon die Zusage vom Wendemuseum, dass sie uns noch ein Jahr aufnehmen würden, wenn die Notwendigkeit besteht.
1: Na gut, also bis zu den nächsten Oscar-Nominierungen ist es ja auch noch ein bisschen hin. So viel zu Villa Aurora in Los Angeles. Einstweilen verabschiedet sich das Bayern 2 Kultur-Update, das wie immer auch zu finden ist in ARD Sounds. Danke fürs Zuhören, sagt das ganze Team. Am Mikrofon war Judith Heidkamp.

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4: 532 Zeilen hat sein jüngstes Langgedicht. Der Lyriker Jewgeni Breyger war im Frühjahr zu Gast in 1:1 der Talk. Gleich nach den Nachrichten können Sie das Gespräch mit ihm noch einmal hören.
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5: Um 16 Uhr mit Silke von Balkow. Wenn das neue Schuljahr in gut 2 Wochen beginnt, greift der Rechtsanspruch auf einen Platz in einer Ganztagsbetreuung für Grundschüler. Zuerst sind die Erstklässler dran, dann können gestaffelt bis zum Schuljahr 2029/30 alle Grundschüler bis zur 4. Jahrgangsstufe nach dem Unterricht betreut werden. Bayerns Sozialministerin Ulrike Scharf sieht den Freistaat gut gerüstet.
6: Die Ganztagsbetreuung ist eine Gemeinschaftsaufgabe, bei der wir seit vielen Jahren und sehr intensiv mit allen Beteiligten eng zusammenarbeiten. 67% unserer Grundschulkinder sind bereits jetzt in einer Ganztagsbetreuung. Mir ist bewusst, welch großer Kraftakt das ist, gerade auch für die Kommunen.
5: Scharf sagte weiter, die Zeiten, in denen Kita-Plätze flächendeckend Mangelware waren, seien vorbei. Außerdem rechnet die Ministerin auch damit, dass die massive Personalnot der letzten Jahre bald behoben ist. Dieser Sommer in Deutschland war nach offiziellen Angaben wohl der zweitwärmste seit Beginn der Aufzeichnungen. Der Deutsche Wetterdienst hat seine vorläufige Monatsbilanz für den August vorgestellt und mitgeteilt, nach vorläufigen Berechnungen dürfte nur der Jahrhundertsommer 2003 mit im Schnitt 19,7 Grad wärmer gewesen sein. Die Experten sprechen von einer beispiellosen Hitzehäufigkeit dieses Jahr mit rund 22 heißen Tagen mit mindestens 30 Grad und etwa 5 sehr heißen Tagen mit mindestens 35 Grad. Alarmstufe Rot, so drastisch beschreibt der GKV-Spitzenverband die finanzielle Lage der Pflegeversicherung. Laut dem Vorstandsvorsitzenden des Verbandes, Oliver Blatt, fehlen bis Jahresende schätzungsweise 500 Millionen Euro. Schon im Oktober würden die Einnahmen nicht mehr reichen, um die Pflegeleistungen voll zu finanzieren.
7: Dann ist das Ende der Fahnenstange erreicht. Und die Einnahmen werden nicht mehr vollständig reichen, um die Pflegeleistungen voll zu finanzieren. Und wenn die Politik nicht das Ruder bald herumreißt, dann haben wir ein eklatantes Problem.
5: Pflegebedürftige müssten sich aber keine Sorgen machen. Blatt stellt klar, dass die Pflegeversicherung nicht pleite gehen kann, aber es brauche jetzt einen weiteren Zuschuss vom Bund. Die EU-Kommission stuft den KI-Bot ChatGPT jetzt als sehr große Online-Suchmaschine ein. Nach den europäischen Digitalgesetzen gelten damit strengere Auflagen. Unter anderem muss ChatGPT die Verbreitung illegaler oder gefährlicher Inhalte eingrenzen. Reichen die Maßnahmen nicht aus, drohen hohe Geldstrafen. In der EU nutzen im Schnitt 45 Millionen Menschen monatlich ChatGPT. Ein Landwirt in Bad Kissingen fährt mit seinem Traktor aus Wut in Zickzacklinien durch eine Menschenmenge, die auf seiner Wiese einem Vincent-Weiss-Konzert beim Kissinger Open Air zugehört hat. Dieser Fall von Samstagabend sorgt nach wie vor für Aufregung. Die Polizei sucht jetzt nach Zeugen, möglichen weiteren Geschädigten und bittet um Handyvideos. Julia Dechet berichtet.
8: Nach derzeitigem Stand wurden 2 Menschen leicht verletzt. Einen direkten Zusammenstoß mit dem Traktor habe es aber nicht gegeben. Gegen den Traktorfahrer ermittelt die Polizei wegen gefährlicher Körperverletzung, gefährlichen Eingriffs in den Straßenverkehr und Nötigung. Der 52-Jährige soll in völliger Dunkelheit mit seinem Traktor über seine landwirtschaftliche Fläche gefahren sein. Dort saßen zahlreiche Menschen und hörten sich das Konzert in der Nähe an. Die Polizei spricht von inakzeptabler Selbstjustiz des Landwirts.
5: Das Wetter in Bayern. Am Nachmittag Sonne und Wolken, örtlich Schauer oder Gewitter, vor allem in Franken und am oberbayerischen Alpenrand. Es weht ein böiger Wind, 21 bis 27 Grad. Wenn die Schauer abgeklungen sind, wird die Nacht trocken und klar bei 15 bis 10 Grad. Morgen, Mittwoch und Donnerstag überwiegend trocken, weiter windig bei 20 bis 26 Grad. Es ist 16.04 Uhr. Die Verkehrsmeldungen. Die A3 Passau Richtung Nürnberg zwischen Ickensbach und dem Kreuz Deggendorf 14 Kilometer stockend wegen Bauarbeiten. A7 Fulda Richtung Würzburg zwischen Dreieck Fulda und Bad Brückenau Wildflecken 12 Kilometer stockend, auch hier wegen Bauarbeiten. Die A8 Salzburg Richtung München zwischen Übersee und Fraßdorf 5 Kilometer stockend an einer geräumten Unfallstelle. Die A9 Berlin Richtung Nürnberg zwischen Markt Thorgast und Dreieck Bayreuth-Kulmbach 8 Kilometer stockend. Und A94 Passau Richtung München zwischen Paschtetten und Hohenlinden ein Unfall auf der linken Spur. Soweit die Übersicht.
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4: Grüß Sie. Im Frühjahr war ich per Leitung nach Wien mit dem Lyriker Jewgeni Brejger verbunden. Das Gespräch senden wir heute im Sommerradio noch einmal. Und meine erste Frage an ihn war, wann er zuletzt, dem Klischee entsprechend, als Wiener in einem Kaffeehaus geschrieben hat.
9: Ja, ich überlege, was ist genau ein Kaffeehaus? Ich würde sagen, im Kaffeehaus geschrieben, vielleicht vor 15 Jahren. Das würde hinkommen, in meinem ersten Semester kreatives Schreiben. Als ich noch gedacht habe, ich müsste ein Autor werden.
0: 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Stefan Parisius im Gespräch mit
1: Jewgeni Brejger kann von seinen Gedichten leben.
4: Schön, dass Sie Zeit für uns haben. Wie? Sie müssen erst überlegen, was ein Kaffeehaus ist. Sie sind doch schon ein paar Jahre in Wien.
9: Ja, wenn man in Wien ist, dann findet man schnell heraus, dass es Kaffeehäuser gibt und etwas, was fast wie ein Kaffeehaus ist, aber nicht ganz. Also der Unterschied zwischen Bar, Kaffeehaus und Restaurant ist dann fließend.
4: Aha. Und gibt es die dann Ihrer Wahrnehmung nach im echten Leben überhaupt, so diese klischeehaft klassischen Kaffeehausschreiber in Österreich?
9: Doch, ich kenne einige.
4: Aber Sie gehören nicht dazu?
9: Ich gehöre nicht dazu. Ich finde das immer etwas verdächtig, wenn man einen bestimmten Ort sucht oder braucht, um zu schreiben. Ich glaube, man braucht eigentlich ziemlich wenig, außer die eigenen Gedanken.
4: Gehört ein Ort nicht auch dazu? Also sind Sie wirklich ein Überallschreiber?
9: Also ich schreibe manchmal in der Bibliothek, manchmal im Büro, manchmal schreibe ich zu Hause, wenn die Katzen das zulassen. Aber wenn ich gerade unterwegs bin, dann passiert es auch, dass ich einfach etwas in mein Telefon tippe.
4: Das heißt, Sie brauchen keinen Schutzraum oder so, könnte man sich ja denken. Gerade wenn man so ja, verdichtet schreibt wie Sie und teilweise auch das Innerste nach außen kehrt, dass man das am liebsten an einem sicheren Ort macht.
9: Ja, also ich habe lange behauptet, ich bräuchte einen Schutzraum, bis meine Frau mir eingeredet hat, dass das alles Ausflüchte und Ausreden sind. Und dann habe ich ihr geglaubt und hat sich herausgestellt, dass sie recht hatte.
4: Also das heißt, jetzt haben Sie keine Chance mehr, irgendwie ums Schreiben drum herumzukommen, weil Sie sagen, da geht nichts.
9: Ja, ich muss jetzt wirklich arbeiten.
4: Naja, arbeiten, was heißt arbeiten eigentlich? Also das Wesentliche an Gedichten ist ja, oder das Wesen des Gedichts ist ja auch Verdichtung. Welchen Anteil hat das Schreiben, das eigentliche Schreiben an Ihrer Arbeit, an Ihrer Tätigkeit überhaupt?
9: Also der Schreibprozess an sich, das heißt der Anfang vom ersten Wort eines Gedichts bis zum letzten sozusagen, ja, es ist schwierig zu sagen, weil der Schreibprozess bei mir, ich weiß nicht, wie es bei anderen genau ist, bei mir ist es sehr schnell. Mhm. Das heißt, Sie müssen sich vorstellen, also die Textmenge, die jetzt zum Beispiel in meinem letzten Buch da ist, Sie sagten 532 Zeilen, für die habe ich vielleicht das reine Schreiben 2-3 Monate gebraucht, aber der Bearbeitungsprozess, das heißt, das Selbstgeißeln, das Selbstlektorat und das Verbessern, das dauert dann sehr, sehr lange. Und neben dem Schreiben gibt es eben im Fall dieses Buchs eine langanhaltende Recherche, Gespräche mit Menschen, die über die Themen besser Bescheid wissen als ich, über Politik besser Bescheid wissen, über bestimmte historische Ereignisse, sich mit bestimmten historischen Ereignissen einfach besser auskennen. Und ich würde sagen, das ist eben alles Arbeit an dem Gedichtband.
4: Natürlich, klar. Ich sage dazu, diese 532 Zeilen habe ich nicht selbst gezählt, sondern zählen lassen, eine KI zählen lassen. Ich fand, da war eine KI mal endlich sinnvoll eingesetzt, weil sonst säße ich immer noch da und würde zählen. Dazu kommen bei Ihnen aber ja in Ihrem Leben als Lyriker, weil wir gerade gehört haben, kann von seinen Gedichten leben, kommen ja neben der Arbeit direkt an dem Text, ob es nun Recherche oder Schreiben oder Selbstlektorat ist, kommen ja noch ganz viele andere Facetten. Also Lehre, Übersetzungen, die spielen ja teilweise möglicherweise zeitlich sogar eine viel größere Rolle noch, oder?
9: Ja, also wenn man Übersetzungen von Gedichten probiert, wirklich, wirklich gut zu machen und dann mindestens an den Punkt kommt, wo man feststellt, dass Übersetzungen eigentlich fast unmöglich sind, wenn nicht gar unmöglich, den wieder überwindet und dann wieder ins Schreiben und Übersetzen kommt. Also das dauert.

0: Das dauert weit länger als das Schreiben von eigenen Gedichten, wenn man das ernst macht.
1: Wann ist es unmöglich, ein Gedicht zu übersetzen?
0: Also, ich glaube, wenn ich habe so ein Vorurteil, dass wenn Menschen probieren, Gedichte zu übersetzen, die selbst nicht Gedichte schreiben, und das Vorurteil wurde bisher oft bestätigt und selten auch untergraben, aber Ausnahmen bestätigen ja die Regel, dass wenn Menschen Gedichte übersetzen, die nicht selbst Gedichte schreiben, sie vor dem Problem stehen, dass in der Übertragung in die eigene Sprache etwas Grundsätzliches verloren geht, sei es der Rhythmus der Gedichte, der Klang der Gedichte oder der Inhalt, der dem geopfert wird. Aber meistens funktioniert es nicht. Und das liegt daran, dass, wenn man Gedichte übersetzt, meiner Meinung nach, man Gedichte einfach neu schreiben muss in der anderen Sprache und sich eben erlauben muss, sich bestimmte Freiheiten zu nehmen und dann am Ende so genau wie möglich beim Ursprungsprodukt wieder herauszukommen. Und das ist schwierig für jemanden, der nicht selbst Gedichte schreibt.
1: Ein Problem, das Sie nicht haben, als jemand, der selbst Gedichte schreibt und auch übersetzt, eben aus welchen Sprachen?
0: Ich übersetze aus dem Englischen und aus dem Französischen, aus dem Russischen. Ich habe mit Interlinearübersetzungen auch aus anderen Sprachen übersetzt, aber das würde ich nicht als Übersetzung
1: Mit
0: wirklich
1: was?
0: zählen. Mit Interlinearübersetzungen. Das heißt, da waren traditionelle ÜbersetzerInnen damit beschäftigt, eine wörtwörtliche Übersetzung anzufertigen aus einer Sprache, die ich nicht spreche. Das ist eigentlich eine gängige Praxis, gerade weil sehr viele Sprachen eben nicht sehr viele SprecherInnen haben und es braucht Menschen, die diese Literatur in anderen Ländern bekannter machen. Und dann bekommt man eben eine wörtwörtliche Übersetzung und muss probieren, daraus wieder ein Gedicht zu machen. Und
1: Interlineare
0: da habe ich
1: Übersetzung.
0: natürlich mit ganz anderen Sprachen schon gearbeitet.
1: Also, über Übersetzungen werden wir vielleicht auch noch sprechen im Laufe der Stunde. Vor allen Dingen aber auch über viel, was Sie ausmacht und was Sie prägt. Könnten Sie sagen, heute, wo Sie da so sitzen in Wien, was Sie mehr ausmacht, der jüdische Glauben oder Ihre Herkunft aus der Ukraine?
0: Also, es ist gut, dass Sie mich fragen, wo ich heute in Wien sitze. Wo ich heute in Wien sitze, in diesem Studio und mich erforschen muss, würde ich sagen, es ist ungefähr gleich verteilt. Aber ich kann Ihnen sagen, das ändert sich je nach Tagesform und Tagesbeschaffenheit. Mal fühle ich mich jüdisch, mal ukrainisch, mal fühle ich mich deutsch und in letzter Zeit fühle ich mich auch österreichisch manchmal. Wieso nicht? Mein Pass ist ja deutsch zumindest.
1: Schön, dass Sie sagen, Sie wollen sich selbst erforschen. Dann gehen wir doch einfach auf Forschungsreise in dieser Stunde, wenn Sie mitkommen wollen. Und ich glaube, Sie kommen mitnehmen. Sie kommen mit und hören als erstes, naja, vielleicht was für die jüdische Seite. Kids of the Diaspora, ein Titel von Chantel.

0: 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Heute mit Jewgeni Breiger, Jahrgang 1989 aus Charkiw. Als die Ukraine knapp noch zur Sowjetunion gehört hat, welche Nachwirkungen davon haben Sie in Ihrer Kindheit noch erlebt?
1: Das Wichtigste für mich persönlich im Nachhinein ist sicherlich die Sprache. In der ukrainischen Sowjetischen Republik wurde Ukrainisch als Nationalsprache ziemlich unterdrückt. Ich selbst bin dann in den 90ern eben zur Schule gegangen in Charkiw und hatte Schulunterricht auf Russisch. Ukrainisch hatte ich als Fremdsprache und habe eigentlich eine ziemliche Distanz zu meinem eigenen Land durch die Distanz zur Sprache dadurch gehabt und habe mich damals kaum als Ukrainer gesehen, sondern eben nur als Jude. Liegt natürlich auch an der Erziehung, dass meine Eltern mir gesagt haben, wir sind Juden, wir sind keine Ukrainer. Daran, dass mir das dort auch eben gespiegelt wurde. Aber ich, nachhinein betrachtet, bin ich ziemlich sicher, dass das sehr viel mit Sprache zu tun hat. Und dass dieses sowjetische Programm der Ausweitung der russischen Sprache über die GUS-Länder sehr erfolgreich gewesen sein muss.
0: Und die jüdische Identität wurde ja auch noch teilweise von Sprache dann unterstützt, oder?
1: Ja, meine Großeltern haben Jiddisch gesprochen. Sowohl väterlicherseits als auch mütterlicherseits. Meine Eltern dann nicht mehr. Ich dementsprechend habe die Sprache nur gehört und nicht gelernt, was sehr schade ist. Aber vielleicht auch gut, weil ich dann später erst im Erwachsenenalter damit reflektierter zu tun bekommen konnte.
0: Ja. Ich fand überraschend, als Sie gerade gesagt haben, eben, dass Sie so jüdisch geprägt waren, weil ich gelesen hatte, dass Sie in der Kindheit Ihre Religion durchaus auch verstecken mussten.
1: Ja, das ist das, was für meine Eltern und also für meine Familie Religion damals in den 90ern in der Ukraine bedeutet hat. Nach innen zu sagen, wir sind Juden und diese Identität hast du. Wir wissen zwar Dinge darüber, aber wir sagen sie dir nicht einmal, damit du sie nicht ausplapperst und dann über Judentum redest. Und nach außen hin eben das permanent Identitätslose, das Verschweigen davon, was man ist. Ich wäre zum Beispiel sehr gerne auf die jüdische Schule gegangen, die es eben gegeben hat in Charkiw. Und auch Bekannte von mir sind dahin gegangen. Ich war sehr neidisch auf sie. Aber meine Eltern, für die war das zu unsicher.
0: Im Gegenteil, sie mussten sich sogar in Anführungszeichen als Christ tarnen?
1: Ja, das war so eine ganz kurze, verwirrte Phase, als meine Eltern, wobei ich weiß gar nicht, ob das Tarnung ist. Ich meine, Religion ist ja auch etwas Fluides eigentlich, genauso wie alle anderen Dinge, die mit Identität zu tun haben. Und ich würde sagen, dass mein Vater sich schon über einen langen Zeitraum, wenn nicht jetzt auch immer noch, als irgendwie auch, er würde nicht sagen, er sei Christ, aber er hat das Kreuz nicht umsonst getragen. Also er hat dann schon an Jesus geglaubt sozusagen.
0: Aber Sie mussten tatsächlich ein Kreuz auch tragen?
1: Genau, also ich musste ein Kreuz tragen. Also was heißt musste, wenn die Eltern deinem Kind sagen, du musst das, dann muss man das
0: sagen.
1: Naja,
0: klar.
1: Soweit ist dieses Müssen geartet. Und wenn die Verwandten aus Israel dann zu Besuch gekommen sind, haben wir die Kreuze abgelegt.
0: Die Religion hat auch eine wichtige Rolle gespielt, dann dabei überhaupt da rauszukommen. Also es waren dann die sogenannten jüdischen Kontingentflüchtlinge, die nach Deutschland auswandern konnten. Bei Ihnen war das so, als Sie 10 waren. Ist aber für einen 10-Jährigen erstmal auch nicht so toll, oder?
1: Ja, ich glaube, ich habe knapp Glück gehabt. Wäre es etwas später gewesen, wäre es schwierig geworden, auch wiederum mit der Sprache. Und davor weiß ich nicht genau, aber so hat es gerade gereicht, dass ich nicht völlig verstanden habe, was so ein Umzug in ein anderes Land für immer bedeutet und eigentlich mich vor allem wie darauf gefreut habe, als wäre es eine lange, lange, große Exkursion und vieles nicht verstanden habe von den Sorgen von meinen Eltern und Großeltern, die mitgekommen sind. Etwas später hätte ich das verstanden und hätte Probleme gehabt. So ist das für mich eigentlich alles sehr glimpflich ausgegangen.
0: Wie ist es überhaupt zu der Auswanderung gekommen? Also wurde die Situation dort bedrohlicher für die Familie oder gab es da plötzlich einfach nur dieses Fenster, das aufging? Wie kam das?
1: Nein, als bedrohlich habe ich die Situation jedenfalls nie erlebt. Meine Eltern wahrscheinlich auch nicht. Also es war eine schwierige Zeit nach dem Zusammenbruch der Sowjetunion. Die Folgen der Sowjetunion sind ja bis heute wirklich spürbar, aber damals noch besonders stark. Das Land hatte noch seine Konstitution zu finden. Viele, viele Kräfte waren immer noch sehr konservativ, teilweise waren die Kräfte sehr liberal und meine Eltern, mein Vater war zur Zeit der Sowjetunion Maschinenbauingenieur, hat Wasserturbinen entworfen, meine Mutter war Programmiererin, an Lochmaschinen damals noch. Der Betrieb hat dann zugemacht, sowohl der meines Vaters als auch der meiner Mutter. Und sie stand vor der Frage, was tut man jetzt eben? Und mein Vater dachte dann, mit der Öffnung in den Westen müsste man jetzt in die sogenannte freie Wirtschaft. Hat für ihn bedeutet, dass er einige Stände gekauft hat in U-Bahn-Stationen, wo er dann sowas wie Schokolade, Zigaretten und Tee verkauft hat. Also nicht er selbst, aber er hatte diese Stände. Das hat natürlich alles nichts gebracht. Wir waren dann sehr arm. Meine Mutter war Hausfrau zu Hause und es war ein sehr schwieriges Leben. Meine Eltern sind auch beide sehr gute Menschen, sehr gute und gutgläubige Menschen, die, glaube ich, viel damit beschäftigt waren, die wenigen Ressourcen, die wir hatten, auch einzusetzen, um anderen zu helfen. Und es blieb einfach nichts übrig. Und ich würde sagen, Flucht ist dann in diesem großklingenden Namen, Kontingentflüchtlinge. Für uns war das aber eine sehr bewusste Entscheidung, in ein Land zu gehen. Meine Eltern haben immer gesagt, wir müssen in ein Land gehen, das mir auch wirklich Perspektiven eröffnet. Ich glaube, das ist eine ganz klassische Geschichte von vielen Kontingentflüchtlingen, dass die Eltern eben denken, und das nicht nur dahin gesagt, sondern wirklich, wirklich dieses, man müsste sagen, Opfer bringen für ihre Kinder, in dieses andere Land zu gehen, wohl wissend, dass dann auch ihre eigenen Errungenschaften, ihre Abschlüsse dann in diesem Land nicht anerkannt werden, dass das für sie sehr schwierig werden wird.
0: Wie war das denn dann? Also dann wird man zugeteilt, die Familie wurde zugeteilt, also dem Land Sachsen-Anhalt. Wie haben die Eltern da dann Fuß gefasst?
1: Wir kamen wie alle anderen in der Anfangszeit in ein Geflüchtetenheim, bis wir eine Wohnung gefunden hatten. Das war, müsste etwa ein halbes Jahr gewesen sein, in dem wir dann in Magdeburg in dem Heim gelebt haben. Meine Eltern haben einen Deutschkurs gemacht, haben probiert, zumindest da anzufangen, und danach blieb eigentlich keine Zeit für so etwas wie Bestätigung von Diplomen. Man wusste, die werden sowieso nicht anerkannt. Das ist ein langwieriger Prozess. Meine Eltern haben dann erst mal jahrelang geputzt. Sie haben Privatwohnungen geputzt, sie haben Restaurants geputzt, sie haben Arbeitsmaßnahmen gemacht. Meine Mutter hat Steine verlegt auf dem Friedhof, Pflastersteine. Also eigentlich Schwerstarbeiten, die sonst einfach niemand machen will. Das war jahrelang unser Zusatzeinkommen zur Grundsicherung, also Hartz IV. Bis meine Eltern dann über die jüdische Gemeinde, in die wir gleich gekommen sind, dass wir nach Deutschland umgezogen sind, einfachere Jobs gefunden haben. Mein Vater hat dann eben dort in der Bibliothek gearbeitet und meine Mutter in der Küche als Küchenhilfe und Köchin, kann man sagen. Aber die meiste Zeit, also grundsätzlich haben sie schon immer Hartz IV bekommen, ja.
0: Und das in einer Situation, diese ganze Arbeitssituation, Sie haben gesagt, Sie hatten das Glück, dass Sie relativ schnell die Sprache lernen konnten, aber das in einer Situation, wo in der Familie es in erster Linie auch noch darum ging, dass die Großmutter erstmal gepflegt werden musste, die mitgekommen war und die hochgradig dement war. Das hat Sie wahrscheinlich auch wahnsinnig geprägt in der Zeit als Junge, oder?
1: Ich habe damals mich ziemlich davon abgekapselt. Das ist auch wieder so eine Sache, die man viel später versteht wahrscheinlich. Oder ich will nicht wie andere sprechen, aber ich habe es viel später verstanden. Damals habe ich gedacht, es ist eben so, ich kenne meine Großmutter ja nicht anders. Es war schon so, als ich bei meiner Geburt und als ich klein war, wusste man, ach, die Großmutter, mit der stimmt was nicht. In der Zeit, dass wir nach Deutschland umgezogen sind, war sie vielleicht schon wie ein 7-jähriges Kind oder vielleicht wie ein 10-jähriges Kind, genau wie ich. Und später ging es sehr schnell, dass sie bettlägerig wurde, nicht mehr gesprochen hat, mit Alzheimer eben. Und mein Vater hat dann auch eine kleine Umschulung gemacht zum Pfleger und hat sie dann zu Hause gepflegt mit meinem Großvater gemeinsam. Ich war auch sehr oft dort. Meine Großeltern haben ein paar Meter weiter neben uns gewohnt. Aber es schien mir alles ganz normal. Im Nachhinein sehe ich, das ist natürlich alles nicht.

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1: Jewgeni Breyger hat in Magdeburg gelebt und gelitten.
2: Aber zunächst hat er in Magdeburg angefangen, Gedichte zu schreiben, mit 12 oder 13. War das dann schon auf Deutsch?
3: Das war auf Deutsch, genau. Ich habe ein paar Gedichte, wahrscheinlich habe ich, na, das kann ich genau sagen, ich habe 3 Gedichte auf Russisch geschrieben und danach ging es auf Deutsch weiter.
2: Das heißt, die gibt es auch alle noch, wenn Sie das noch so genau wissen. Worum ging es in denen?
3: In den 3 russischsprachigen Gedichten, das waren Nachmachen von Marina Tsvetaeva und Ossip Mandelstam. Da habe ich mich ausprobiert und versucht, einfach genauso zu schreiben wie die 2. Und die deutschsprachigen Gedichte, da sind einige Notizblöcke auf jeden Fall verloren gegangen von damals. Da geht es bei mir, glaube ich, erst ab dem Alter von 16 weiter mit dem, was da ist.
2: Also ist schade für den künstlerischen Nachlass, wenn es dann irgendwann mal im Haus der Geschichte oder wo auch immer dann der Vorlass von Jewgeni Breyger möglicherweise entgegengenommen wird. Woher kam überhaupt diese Begeisterung zum Schreiben? Weil einen Plan B, glaube ich, gab es für Sie eigentlich kaum, oder?
3: Den gab es kaum, bis gar nicht. Den gibt es jetzt immer noch nicht, leider. Ich wünschte, ich würde weiter denken, als ich es tue. Erstens muss man sagen, in der Ukraine ist die Praxis, Gedichte zu schreiben, zu lesen und vorzutragen, viel verbreiteter als im deutschsprachigen Raum und auch, würde ich sagen, grundsätzlich in Westeuropa, dass es gang und gäbe, dass die Kinder Gedichte auswendig können, sie vortragen, Erwachsene auch, sich Gedichte schenken zum Geburtstag oder zu Hochzeiten, die sie eben selbst schreiben und vortragen. Mhm. Das heißt, das war gar nicht so abwegig erst einmal. Und mein Großvater hat auch Gedichte geschrieben. Mein Großvater hat sehr, sehr viele Gedichte geschrieben, nicht professionell sozusagen, aber eben für sich und für seine Mitmenschen und hat auch viel Gedichte gelesen, deutschsprachige Gedichte schon in der Ukraine, hat Heine gelesen, Goethe gelesen, also die ganzen Klassiker. Und ich glaube, ich habe ihn mir zum Vorbild genommen.
2: Familiäre Prägung. Hat in Magdeburg gelebt und gelebt.

0: Litten, hieß es gerade, Anfeindungen gab es ja wohl von Anfang an. Und dann muss es ein Fußballspiel gegeben haben, das mitentscheidend war für Ihren Entschluss, Magdeburg zu verlassen. Was ist da passiert?
1: Ach, ich glaube, ich hatte ziemlich schnell verstanden, dass ich Magdeburg verlassen will, schon lange davor. Ganz am Anfang hatte ich eine sehr gute Zeit in Magdeburg, als ich 10, 11, 12 Jahre alt war. Ich habe Fußball gespielt, eben im Fußballverein. Ich hatte da gute Freunde gefunden. Aber da gab es auch schon, schwierige Momente, wenn zum Beispiel, ich hatte Klassenkameraden, die mir gesagt haben, ihr nehmt uns die Jobs weg, also diese klassischen Dinge oder Judennase oder was auch immer. Es gab immer Kinder auf dem Schulweg, die mich verfolgt haben. Also diese Erinnerung gab es auch, aber ich habe die Zeit als gute Zeit trotzdem gespeichert. Aber das Fußballspiel, was Sie ansprechen, da war ich schon älter. Da war ich, glaube ich, in der 7. oder 8. Klasse, muss ich gewesen sein, mit meinen Klassenkameraden. FC Magdeburg spielte gegen Carl Zeiss Jena. Das Carl Zeiss Jena, Carl Zeiss ist ja eine jüdische Firma. Und dann irgendwann die ganze Tribüne der Fans des FC Magdeburg um mich herum, einschließlich meiner Klassenkameraden, schrie dann Juden Jena, Juden Jena. Und ich war völlig perplex davon. Mhm. Also in dem Ausmaß, als Gruppendynamik habe ich das noch nicht erlebt davor. Mhm. Und als ich dann einige darauf angesprochen habe, die ich besser kannte, was da passiert sei, meinten die zu mir sowas wie, ja, wenn die Juden als Beleidigung nehmen, sind die Antisemiten, nicht wir. Und das ist mir schon, also das werde ich, glaube ich, nie in meinem Leben vergessen. Okay. Aber da gab es doch ganz andere Sachen. Also ich kann mich erinnern an Fußballfans, die durch die Stadt ziehen und singen, wir bauen euch einen Tunnel von Halle bis nach Auschwitz, mhm, oder solche Sachen. Also das ist wirklich in Magdeburg nicht weit entfernt gewesen immer.
0: Weil Sie von Gruppendynamik sprechen, Sie in Ihrem Gedicht, in dem letzten langen Gedicht, Hallo Niemand, schreiben Sie auch, dass auf dem Fußballplatz zunächst mal aus dem Jewgeni auch ein Eugen geworden ist. War das so, das Bestreben, immer alles möglichst gut und möglichst richtig und möglichst unauffällig zu machen, wie das ja bei vielen ist, die dann hierher kommen?
1: Ich glaube nicht. Die Situation war, ich war damals noch im Flüchtlingsheim und direkt an diesem Flüchtlingsheim war ein Fußballfeld. Und ich war da mit einem anderen Jungen, der da gewohnt hat, und wir haben zu zweit den Ball hin und her geschossen. Da kamen zwei deutsche Jungs und wir wollten die ansprechen, ob die nicht mit uns zu viert spielen wollen, und konnten aber beide noch kein Deutsch. Und dann weiß ich noch, wie ich gesagt habe, ich und ich gegen du und du. Aber die beiden haben es verstanden und wir sind ins Gespräch gekommen. Das war eine schöne Sache, und die beiden meinten dann, wie heißt du denn? Und ich meinte Jewgeni, und die hatten schon einige Jewgenis kennengelernt im Flüchtlingsheim. Mhm. Das ist nämlich ein sehr verbreiteter Name in der Ukraine. Mhm. Und meinten dann, ah ja, das ist ja Eugen. Und ich dachte, ah, Eugen klingt super, das nehme ich. Also ich dachte, was Neues, eine neue Facette, die, ja, ich jetzt bin nach Hause zu meinen Eltern gegangen und habe stolz gesagt, ich bin Eugen.
0: Keine schlechte Wahl.
1: Und die
0: Wahl.
1: Meinten dann, ja, dann ist okay.
0: Keine schlechte Wahl. Als Sie dann weggegangen sind aus Magdeburg, nach Hildesheim erstmal zum Studieren nach Leipzig, dann in die erste Großstadt Frankfurt am Main, haben Sie sich da dann ein bisschen versöhnen können mit der Umgebung, mit Deutschland, anfreunden vielleicht sogar?
1: Ja, absolut, das ist so. Kaum vorstellbar, aber für mich war der Umzug von Magdeburg nach Hildesheim, obwohl Hildesheim ja die viel kleinere Stadt ist, schon wirklich eine Offenbarung, und ich habe das als große Befreiung empfunden. Natürlich auch, weil dort eben die Universität dieses Institut hat für Kulturwissenschaften, was sehr bekannt ist, an dem ich studiert habe, und ich da auf Gleichgesinnte getroffen bin, und im Gegensatz zu Magdeburg, wo ich das Gefühl hatte, da ist so wichtig, dass die Menschen einfach bodenständig sind, nicht auffallen und bloß keine Individualität zeigen. Mhm. Da hatte ich das Gefühl, ah, es ist andersrum, und plötzlich kann ich mich frei bewegen, ich kann frei sein, ich kann mich kleiden, wie ich will, ich kann mich verhalten, wie ich will, und das wird auch geschätzt. Und ich weiß nicht, ob ich da mich zu sehr reingesteigert habe, dass ich das Gefühl hatte, ich könnte das in Magdeburg nicht, aber es ist bis heute so, dass wenn ich nach Magdeburg fahre und merke, der Zug kommt näher, dass ich dann ein sehr mulmiges Gefühl bekomme, wenn ich die Leute sehe. Und das sieht man ja auch an den Statistiken, wie viele dort zum Beispiel die AfD wählen.
0: Auch wenn Sie jetzt nach Magdeburg fahren, in erster Linie, um Preise entgegenzunehmen.
1: Meine Eltern zu besuchen.
0: Ja, aber da gibt es auch die Geschichte mit dem Literaturpreis aus Sachsen-Anhalt.
1: Ah ja, das war in Quedlinburg.
0: Ach, das war in Quedlinburg.
1: Genau, Quedlinburg in Sachsen, wunderschöne Stadt. Also ich kenne kaum schönere kleine Städte als Quedlinburg, wundervoll. Und dann bin ich dahin gefahren, ist ja Weltkulturerbe auch diese Stadt, bin dahin gefahren, um einen Literaturpreis des Landes Sachsen-Anhalt entgegenzunehmen und habe mich sehr darauf gefreut und sehe dann, Mensch, diese schönen, schönen Häuser, diese schönen Pflastersteine, und da laufen tatsächlich Gruppen von Skinheads herum mit Doc Martens und NS-Tattoos, als wären wir in den 90ern noch.
0: Was hat das mit Ihrem Selbstbewusstsein trotzdem gemacht, dass Sie so schnell so großen Erfolg hatten? Also Sie haben 2016 den ersten Lyrikband rausgebracht, Flüchtige Monde, und der wurde von Anfang an groß gefeiert. Ist das dann was, wo man sagen kann, okay, jetzt bestärkt mich das und lässt mich das ganz anders mit anderem Selbstbewusstsein als möglicherweise nur mit eingezogenen Schultern durch die Welt gehen?
1: Ich glaube, das Selbstvertrauen hat sich eigentlich vor allem aus zwei Dingen gespeist. Einmal eben aus den negativen Erfahrungen, die ich gemacht habe in Magdeburg, und dem Bedürfnis, dagegen widerständig zu werden. Und zum anderen aus einer sehr liebevollen Erziehung von meinen Eltern, die ich zu Hause bekommen habe. Mhm. Und die Preise, ja, also wissen Sie, ich glaube, mit jedem Preis, den ich bekomme, habe ich mehr und mehr das Gefühl, dass diese Preise wirklich unwichtig sind. Und es ist natürlich, man kann es leicht sagen, wenn man Preise hat, und ich bin auch sehr glücklich darüber und habe das Gefühl, dass ich auch natürlich denke ich, ja, ich habe auch Erfolg verdient, aber gleichzeitig bin ich überzeugt davon, dass ich einfach wahnsinnig viel Glück hatte und habe, sowohl in der Literatur als auch sonst im Leben, und dass das nicht von Dauer sein kann. Und für mich ist einfach wichtig, dass ich jetzt die Möglichkeit habe, in Ruhe, ungestört, einfach das zu machen, was mir diese riesige Freude bereitet und mir diese Freiheit gibt, also das Schreiben, und mir nicht ganz so große Gedanken machen muss um das Überleben wie die meisten anderen, die das machen.
0: Der Lyriker Jewgeni Breger im Frühjahr in 1:1 der Talk und heute im Sommerradio auf Bayern 2. Es geht gleich weiter nach Road Tripping von den Red Hot Chili Peppers.

0: 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Heute mit Jewgeni Breiger, mit dem ich verbunden bin per Leitung nach Wien. Das heißt, diese Station müssen wir ja auch noch besprechen. Sie haben gerade erzählt von der Freiheit, die Sie gemerkt haben im Studium Hildesheim, Frankfurt am Main. Wie kam es dann zu dem Wechsel nach Wien?
1: Ich würde sagen, das ging größtenteils von meiner Frau aus, der Wechsel nach Wien. Mhm. Sie wollte nicht mehr in Deutschland sein. Wollte eigentlich zurück nach Brüssel. Sie hat früher in Brüssel gelebt, hat für die EU dort gearbeitet. Aber ich war dann der Klotz am Bein, der gesagt hat, solange ich auf Deutsch schreibe, müssen wir im deutschsprachigen Raum bleiben. Ich will mich von der Sprache umgeben, sonst wird es alles nichts. Und wir haben gemeinsam überlegt, was dann noch in Frage kommt außerhalb von Deutschland. Und dachten beide, wir sind immer wieder in Wien gewesen, auch unabhängig voneinander. Und es hat uns immer sehr, sehr gut gefallen. Wieso nicht Wien? Und das hat sich jetzt nach 3 Jahren, kann ich sagen, als eine sehr, sehr gute Entscheidung herausgestellt.
0: Hervorragend. Wobei Ihre Frau ursprünglich ja aus Vilnius kommt, das hätte ja auch eine Alternative. Sie waren ja auch mal kurz in Israel. Wäre das auch im Gespräch oder eine Option gewesen? Bevor Sie nach Frankfurt-Main gegangen sind, waren Sie, glaube ich, da?
1: Ja, wir waren ein halbes Jahr da. Es sollte ein Jahr werden. Dann kam Covid und wir mussten zurück. Meine Frau hatte dort ein Stipendium an der Technion in Haifa, an der Universität. Aber ich war immer wieder in Israel und das ist für mich das Land auf jeden Fall der großen Hoffnung und auch der großen Enttäuschung dann gewesen. Also ich weiß noch, wie ich das erste Mal aus dem Flugzeug gestiegen bin und in Israel war, mit der großen Erwartung, jetzt plötzlich in meine Heimat angekommen zu sein, und dann gemerkt habe, zuerst dachte, das ist ja ganz normal wie überall sonst, und später gemerkt habe, die Mentalität der Leute ist eben eine ganz andere als meine, was mir hätte vorher klar sein müssen, aber man hofft eben. Und ich habe mich dort nicht zu Hause gefühlt. Also ich habe mich dort auch nicht unwohl gefühlt, aber es war eben nicht anders als Urlaub in Spanien. Und das war schon natürlich traurig und auch traurig zu sehen, was man selbst doch für Naivitäten so hat. Vilnius wäre für meine Frau sicherlich auch in Frage gekommen, aber für mich eben schwierig. Ich glaube, ich muss einfach in einem Land leben, das Deutsch spricht. Sonst fühle ich mich nicht zu Hause.
0: Und so ist es eben Wien geworden und Österreich. Und irgendwann mal, Sie schreiben in Hallo Niemand, das hat so eine Dekade gedauert, war also wahrscheinlich noch vorher, wurde aus dem Eugen auch wieder Jewgeni.
1: Ja, ich habe einige Menschen in meinem Leben vor allem gebraucht, die mir aufgezeigt haben, dass ich durchaus nicht jede Zuschreibung, die ich von außen bekomme, auch annehmen muss. Wie zum Beispiel, der Name Eugen ist ja nur eine Kleinigkeit, aber eben Menschen, die denken, ich bin Jude, das bedeutet das und das, ich bin Ukrainer, das bedeutet das und das, ich bin Einwanderer, das hieße das eine oder das andere. Man kennt es ja eben nicht anders, wenn man in ein anderes Land zieht und diesen Prozess noch nie durchgemacht hat, dann ist man, glaube ich, eher zurückhaltend und versucht nicht anzuecken, wie Sie vorher gesagt haben. Ja. Und ich hatte das Glück, ich hatte ein Stipendium als Schüler für Schülerinnen mit Migrationshintergrund. Und da habe ich aus verschiedensten Ländern junge Menschen kennengelernt, aus Kenia, aus Vietnam, auch wirklich schon in Sachsen-Anhalt, aber auch in ganz Deutschland, die viel selbstbewusster waren als ich, die vielleicht auch gar nicht Migrantinnen in erster Generation waren, sondern in zweiter oder dritter Generation. Und die ganz anders mit ihrer Identität umgingen. Und ich habe dann das Glück gehabt, von ihnen lernen zu dürfen.
0: Aber wie wurde dann aus dem Jewgeni in Ihrem Langgedicht, über das wir jetzt reden, Hallo Niemand, wie wurde dann daraus plötzlich ein Niemand?
1: Ja, gute Frage. Das ist also Sie meinen, dass das Niemand ich bin. Ich bin mir nämlich nicht ganz sicher damit. Es kann sein, dass Sie recht haben. Aber
0: fragen
1: ich glaube,
0: anders.
1: Das Buch ist noch nicht.
0: Ja. Fragen wir alles. Welche Gemeinsamkeiten sehen Sie generell zwischen sich und Odysseus? Also Odysseus war ja auch unter dem Namen Niemand unterwegs.
1: Ja, also Odysseus hat ja den Namen Niemand benutzt, um den Zyklopen zu überlisten, indem er ihn gesagt hat, er hieße Niemand, ihn dann geblendet hat, und der Zyklop ruft seine Zyklopenfreunde um Hilfe, sagt, Niemand hat mich geblendet, die schauen ihn nur verdutzt an und helfen ihm nicht. Also eine List eigentlich mit der eigenen Identität. So habe ich das jedenfalls interpretiert. Aha. Und es schien mir ein willkommenes, nettes Spielchen zu sein. Zu sagen, was passiert denn eigentlich, wenn ich aufhöre, die ganzen Zuschreibungen zu spiegeln und versuche, mich zu einer Niemandfigur zu machen, also zu jemandem, der alles zugleich sein kann damit.
0: Also doch nicht so ganz untreffend, dass Sie gemeint sein könnten mit dem Niemand, der da erzählt, in der Ich-Form in diesem Gedicht Hallo Niemand. Hören wir einen kleinen Ausschnitt raus, wo es auch tatsächlich um das Gedicht und um das Schreiben geht. Bitte schön.
1: Das Verrückte ist, ich wollte dieses Gedicht gestern schreiben. Eigentlich wollte ich es gestern schreiben. Es war der absolute Moment. Nichts ging. Es war unmöglich. Aber darin lag die Chance. Ich hatte es sofort erkannt. Gestern sollte das Gedicht, das sich seit Wochen in den Hirnstamm eindreht, plastisch Ausdruck finden. Körper des Gedichts und Seele des Gedichts sollten sich treffen in einem skulpturalen Text. Immanenz, so dachte ich. Dann gingen wir noch in eine andere Bar. Ich wurde müde und dachte, hol's der Teufel und höre auf, an so etwas zu glauben wie das richtige Datum, das richtige Gefühl, das richtige Leben. Leg dich schlafen, schreib's morgen. Und das ist heute. Hallo Niemand, du bist alt geworden. Ein Tag ist vergangen. Verkehrsstau, Samenstau, Eileiter zittern. Ich lege bei Scrabble meinen Namen, aber er zählt nicht. Ich fuhr also in meinem Audi A6, den ich von meinen Literaturpreisgeldern gekauft habe, über die Landstraße. In meinem Audi A6 gibt es eine Klimaanlage und Armaturen aus Nussholz oder Buchenholz oder Zedernholz, echtes Holz, vielleicht Armaturen aus Elfenbein. Oh mein Gott, ich weiß nicht.
0: Aus Hallo Niemand von Jewgeni Bräger. Vielen Dank für die Kostprobe. Also über 500 Zeilen, 170 Seiten, glaube ich, sind das. Wie kommt man auf eine solche Form, auf diese Langform eines Gedichts?
1: Ja, ich habe einige Vorbilder gehabt. Vor allem eigentlich Paulus Böhmer mit seinem ewigen Langgedicht, das er sein ganzes Leben fast geschrieben hat, über 50 bis 60 Jahre, Kaddisch. Da gibt es mehrere Bücher, die erschienen sind, Kaddisch 1 bis 10, Kaddisch 11 bis 20, noch andere Langgedichte von ihm. Und Martina Hefter mit ihrem Buchpreis gekrönten Roman, der eigentlich ursprünglich ja auch genauso gut hätte ein Gedicht werden können, wenn er in Verse gesetzt wäre und mit ihren prosaischen erzählenden Gedichten. Und für mich war der große Vorteil von dieser Form, dass sie ermöglicht hat, auch filmisch und szenisch zu arbeiten, mit Dramaturgien, also wirklich in einem klassischen Theaterstück, mit Spannungsaufbau, mit Spannungsabbau, mit Handlungen, mit Figurenentwicklung, und gleichzeitig auch klanglich viel mehr auszuprobieren, mit gereimten Passagen, mit ganz freien Passagen, mit hoher Sprache und mündlicher Sprache. Das geht auf so einen langen Raum eben einfacher.
0: Wobei diese Szenen, die Sie Ihren Niemand da erleben lassen, also die lesen sich zum Teil wie aus einem Fiebertraum oder Albtraum. Also wenn zum Beispiel, Gott, sensible Menschen mögen weghören, wenn zum Beispiel Gregor Gysi Ihnen die Zehennägel ausreißt, träumen Sie tatsächlich solche Bilder oder wo kommt sowas her?
1: Ich träume sowas nicht. Vielleicht fange ich ja an, davon zu träumen, wenn ich noch öfter dieses Gedicht vorlesen muss. Ich hoffe nicht. Ich halte eigentlich sehr wenig von Traumtexten in Literatur. Also es gibt natürlich wahnsinnig gute, wie es immer von allen Dingen auch gute Beispiele gibt, egal wie schwierig sie umzusetzen sind. Aber Traumlogiken interessieren mich eigentlich nicht so viel. Mir ging es vor allem darum, zu zeigen, dass eigentlich die Unterschiede zwischen der Realität, in der wir leben, und einer möglichen Traumwelt kleiner und kleiner werden, meiner Empfindung nach. Und dass eigentlich die Absurdheit dessen, was uns umgibt, schon weit viel absurder ist, als das, was im Traum passiert.
0: Also absurd umschreibt es, glaube ich, ganz gut. Am Ende geht es sogar noch um die Frage, ob dieser Niemand vielleicht sogar deutscher Bundeskanzler wird. Auch Helmut und Harald Schmidt, Alice Weidel, Friedrich Merz spielen eine Rolle. So richtig angekommen in Wien und in Österreich sind Sie offenbar noch nicht.
1: Na, die Reise startet ja in Wien und das war mir sehr wichtig, weil der Grundgedanke dieses Buchs, dass da jemand kommt, um Bundeskanzler zu werden, mit einer Identität, die unklar ist, aber am Anfang doch festgelegt, nämlich, es kommt jemand aus Österreich, um in Deutschland Kanzler zu werden.

0: Ja, nur diesmal ist er eben Jude. Das war für mich schon die Basis davon. Deswegen musste der größte Teil der Reise in Deutschland stattfinden, eben angelehnt an Hitler. Aber ja, ich weiß nicht, ob das das Zentrum dieses Buchs sein kann, aber ich glaube, der Rahmen ist schon auf jeden Fall sehr wichtig. Und Österreich als Ausgangspunkt dieser Reise, es ist so etwas wie die Umkehrung von mir insgesamt.
1: So wie Ihre Reise in der Ukraine angefangen hat, über die wir gleich auch noch ein bisschen reden wollen, nach Musik aus der Ukraine von Mandri Kohanoka.

0: 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Stefan Parisius trifft
1: Jewgeni Brejga. Charkiw ist die schönste Stadt der Welt.
2: Haben Sie in einem Interview gesagt, wobei 2022 haben Sie noch gesagt, Frankfurt ist die schönste Stadt der Welt.
3: Ich würde sagen, Frankfurt ist die schönste Stadt der Welt, Wien und Charkiw. Na. Und Vilnius auch. Das sind so die vier schönsten Städte.
2: Super, damit, noch Paris. Damit haben Sie sich rausgeredet und sind insgesamt können überall wieder hin. 2022 jedenfalls hatten Sie auch gerade einen Gedichtband fertig, den Sie dann wieder eingestampft haben, als Russland die ganze Ukraine eben dann angegriffen hat. Was hat es mit Ihnen gemacht? Wie hat es Ihr Schreiben verändert?
3: Zuerst hat es mich verändert. Ich bin sehr überfordert gewesen, wie natürlich die meisten ukrainischstämmigen in Deutschland und im Ausland. Ich glaube, die Menschen in der Ukraine hatten keine Zeit für Überforderung, aber ich eben schon. Ich war überfordert, ich war apathisch. Ich habe versucht, alle Nachrichten zur Ukraine zu hören und zu sehen und zu lesen, die ich bekommen kann, mit meinen Verwandten zu telefonieren. Und an Schreiben war nicht zu denken. Und ich hatte gerade den Gedichtband an den Verlag geschickt, der eben kein Wort zum Krieg hatte. Und dachte, als jemand, der in der Ukraine aufgewachsen ist, kann ich sowas nicht publizieren. Habe es zurückgezogen, aber nicht mit dem Gedanken, etwas Neues zu schreiben, sondern nur aus der Scham heraus, sowas zu publizieren und nichts zum Krieg zu sagen. Dann später fing ich an, als meine Verwandten dann von Charkiw nach Magdeburg geflohen waren, wieder zu schreiben, aber gar nicht in dem Gedanken, dass das Gedichte sind, sondern fast schon so etwas wie eine Chronik oder ein tagebuchartigen Journal über meine Familiengeschichte. Mhm. Größtenteils aus dem Bedürfnis heraus, mir selbst darüber klar zu werden, wie diese Geschichte, wie weit sie zurückgeht, die Geschichte von Flucht und Vertreibung, eben in dem Fall meiner Familie von Babin Yar im Zweiten Weltkrieg und den Deutschen, den Nazis und eben bis zur Flucht vor Russland 2022. Und später habe ich festgestellt, dass das eigentlich für mich die einzige sinnvolle Form von Schreiben ist, die Umgang mit dem Krieg sein kann, nämlich nicht über den Krieg direkt zu schreiben, weil ich eben nicht dort bin und mir sowas nicht zumuten will und auch nicht erlauben, sondern

0: vielleicht um meine Empfindungen den Krieg gegenüber als jemand, der im sicheren Westen in Deutschland lebt, meine Empfindung der deutschen Politik gegenüber, über das, was ich von ukrainischen Geflüchteten in Deutschland mitbekommen habe, um zumindest zu versuchen, meinen kleinen Beitrag zu der Lage beizutragen, die Situation in Deutschland bekannter zu machen und zugänglicher.
1: Und sind damit ja auch wieder selbst weiter bekannt geworden. Wenn wir von verschiedenen Seiten, Sie als jemand, der aus der Ukraine stammt, ich jetzt zum Beispiel als jemand, der in den Medien arbeitet und auch aktuell in den Medien arbeitet, versucht ja immer neue Facetten und Lichter auf das zu werfen, was da passiert. Und als Künstler aus der Ukraine denke ich mir, dass Sie seitdem ja nicht nur durch Ihr Werk, sondern auch qua Herkunft in die Medien kommen. Spätestens, wenn wir anrufen und Sie fragen, ah, erklär uns das doch mal. Ist Ihnen das recht oder nur billig?
0: Natürlich, also es ist keine Frage, dass ich dadurch bekannter geworden bin. Also ich glaube, wäre der Krieg nicht gewesen, wäre ich weiß nicht, entweder hätte es viel länger gedauert oder es wäre nie dazu gekommen, dass ich diese Aufmerksamkeit bekommen hätte. Da bin ich mir sehr sicher. Über meinen Umgang damit, das ist die andere Sache. Ich bin mir damit nämlich nicht allzu sicher. Am Anfang dachte ich, ich will nicht dazu permanent gefragt werden, ich will ja als Künstler wahrgenommen werden, aber das ist dann eben die Verantwortung, die man trägt. Mhm. Und ich habe dann auch verstanden, dass das natürlich auch eine große Möglichkeit für mich darstellt, eben etwas zu tun und nicht so apathisch und hilflos zu Hause herumzusitzen und zumindest einen kleinen Teil zu leisten.
1: Wie machen Sie es denn heute dann mit den Informationen? Jetzt gerade über die Ostertage war viel zu lesen darüber, dass also dieser Waffenstillstand, auf den manche vielleicht Hoffnung gesetzt hatten, dann doch wieder nicht durchgehalten wurde. Machen Sie dann, wie viele es ja bei uns auch tun, tatsächlich ein, in Anführungszeichen Nachrichtenfasten, dass Sie sagen, ich setze mich dem gar nicht mehr so ständig aus oder setze da Grenzen zumindest?
0: Ja, man kann von Fasten gar nicht mehr sprechen, weil es schon so lang geht. Ich glaube, es hat ein paar Wochen nur gedauert, bis ich so überdrüssig geworden bin von den Nachrichten, dass ich gar nichts mehr schauen konnte. Weder die Tagesschau, die ich sonst immer gern gesehen habe, noch BBC oder was auch immer. Ich konnte dann vielleicht noch mit meinen Verwandten sprechen. Aber schon weil meine Frau die Tagesschau anmachen wollte, musste sie mich vorher fragen, ob das für mich an diesem Tag in Ordnung ist. Das hat sich jetzt gebessert inzwischen. Jetzt habe ich natürlich noch ein anderes Land, mit dem ich mich politisch auseinandersetze, Österreich, das jetzt auch eben meine Heimat geworden ist. Mhm. Aber es ist einfach schwierig weiterhin. Ich habe so Phasen, in denen ich einfach sehr viel Nachrichten schaue und lese und dann wieder Phasen, in denen mich jede Neuigkeit zu der Lage in der Ukraine, die an mich herangetragen wird, einfach schon sofort zu so einem Roboter macht, der einfach nur weglaufen will.
1: Noch eine von den 532 Zeilen aus Ihrem Roadtrip in Versen, wie es heißt, Hallo Niemand. Da heißt es, die Welt ist ein Sauhaufen, sie erlaubt kein Durchschnaufen. Was lässt Sie durchschnaufen?
0: Wenn ich jetzt ganz ehrlich bin, ist die einzige Sache, die mich wirklich, wirklich durchschnaufen lässt, das hemmungslose Lesen von Sportstatistiken von ungefähr jeglichen Sportarten, mit denen ich, wenn es gut oder schlecht läuft, je nachdem, wie Sie wollen, schon 2-3 Stunden am Tag verbringen können.
1: Der Lyriker Jewgeni Brejger. Im Frühjahr war er bei mir zu Gast und heute im Sommerradio haben wir das Gespräch mit ihm wiederholt. 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
1: Morgen im Sommerradio ein Gespräch mit dem Podcaster Kesrau Beroz. Jetzt aber die Nachrichten und dann die Welt am Abend.
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0: Markov. Das neue Kita-Jahr startet morgen. In etwas mehr als 2 Wochen beginnt für die Erstklässler der Ernst des Lebens. Dann greift auch der Rechtsanspruch auf Ganztagsplätze für Kinder, die in die erste Klasse kommen. Man sei für das neue Schuljahr gut gerüstet, erklärte Bayerns Sozialministerin heute auf einer Pressekonferenz in München. Friederike Breyer berichtet.
1: Im Vorfeld hatte es immer wieder Diskussionen gegeben, ob es genügend Plätze gibt. Sie rechnen nicht mit größeren Lücken oder Problemen so scharf. Heißt, alle Erstklässler, deren Eltern dies wollen, können voraussichtlich einen Hort, eine Mittagsbetreuung oder ähnliche Angebote besuchen. Man wisse derzeit von keiner einzigen Klage und bislang gebe es keinen größeren Aufschrei oder gar Beschwerden. Zugleich räumte Scharf ein, dass es ein Kraftakt sei, für alle Erstklässler einen Betreuungsplatz bereitzustellen. Schon jetzt würden mehr als 300.000 Grundschulkinder Ganztagsangebote nutzen, das seien rund 60%.
0: Betrug und Kriminalität im Netz sind auch in Bayern längst kein Randphänomen mehr. Das zeigt der neue Jahresbericht zur Cybersicherheit, den die Staatsregierung heute vorgestellt hat. Aus München, Johannes Reichert.
2: Nach Angaben der Landespolizei gab es im vergangenen Jahr rund 50.000 Straftaten im Bereich der Cyberkriminalität, gut 2% mehr noch als 2024. Betrüger verwendeten etwa gefälschte E-Mail-Accounts, um an Geld zu kommen, das sogenannte Phishing. Oder sie manipulierten QR-Codes, um Bürger auf betrügerischen Seiten um ihr Geld zu bringen, so Bayerns Innenminister Joachim Herrmann. Bei der Vorstellung des Berichts betonte er, die Zahl an Cyberangriffen aus dem Ausland habe zugenommen, oftmals aus Russland.
0: Sprit ist wieder sehr teuer, die Entlastung an den Tankstellen ist erstmal vorbei und das macht sich bemerkbar. Hohe Energiepreise treiben die Teuerung in Deutschland weiter nach oben. Wie das Statistische Bundesamt mitteilt, hat die Inflationsrate im August, wie schon im April, 2,9% erreicht. Volkswirte erwarten, dass die Europäische Zentralbank bei ihrer nächsten Sitzung am 10. September die Leitzinsen im Euroraum zum zweiten Mal in diesem Jahr anheben wird. Nach dem Fährunglück vor Nordzypern werden nach und nach Berichte von Augenzeugen bekannt. Sie wollen gesehen haben, wie bei der Havarie des Schiffes Kinder und alte Menschen hilflos im Meer ertrunken sind. Mindestens 8 Menschen sind ums Leben gekommen, 18 weitere gelten als vermisst. Gegen den Kapitän und Teile der Crew wurde Haftbefehl erlassen. Aus dem ARD-Studio Istanbul, Benjamin Weber.
3: Die Crew und der Kapitän sollen jetzt verhört werden, aber weil die Unglücksursache und der Hergang gar nicht wirklich klar sind, kann man ihnen sozusagen offiziell auch noch gar keine richtigen Vorwürfe machen. Es gibt aber natürlich Vorwürfe der Passagiere gegenüber der Crew. Einige Menschen haben sich türkischen Medien gegenüber geäußert und so soll der Kapitän von Bord geflüchtet sein. Ein Überlebender hat gesagt, der Kapitän sei relativ schnell selbst ins Wasser gesprungen. Außerdem hätte es da quasi verschlossene Türen gegeben, verschlossene Fluchtwege auf diesem Schiff, nicht genug Rettungswesten hier und da. Ist das aber noch nicht bestätigt.
0: Das Wetter in Bayern. Bis zum Abend hin Sonne und Wolken, örtlich Schauer oder Gewitter, vor allem in Franken und am oberbayerischen Alpenrand. Es weht ein böiger Wind, 21 bis 27 Grad. Wenn die Schauer abgeklungen sind, wird die Nacht trocken und klar bei 15 bis 10 Grad. Morgen, Mittwoch und Donnerstag überwiegend trocken, weiter windig bei 20 bis 26 Grad. Es ist 17.04 Uhr. Die Verkehrsmeldungen. Die A3 Passau Richtung Nürnberg zwischen Eggensbach und dem Kreuz Deckendorf stocken der Verkehr wegen Bauarbeiten. A7 Fulda Richtung Würzburg zwischen Dreieck Fulda und Bad Brückenau-Wildflecken 11 Kilometer stockend wegen Bauarbeiten. Die A9 Berlin Richtung Nürnberg zwischen Markt Schorgast und Dreieck Bayreuth-Kulmbach stockender Verkehr. A93 Regensburg Richtung Holledau zwischen Regensburg Nord und dem Kreuz Regensburg stockender Verkehr wegen einer Baustelle. A99 Westumfahrung München Richtung Lindau zwischen Neuherberg und Dreieck Allach stockender Verkehr. A995 München Richtung Kreuz München Süd zwischen Giesing und Sauerlach auch hier stockender Verkehr wegen Bauarbeiten. B23 Lermoos Richtung Garmisch-Partenkirchen zwischen Greinau und Garmisch-Partenkirchen 2 Kilometer Stau. Soweit der Service.
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5: Heute mit Rolf Bühlmann im Studio. Guten Abend, schön, dass Sie Bayern 2 hören. Die Suche nach Überlebenden nach der Katastrophe in Nepal läuft weiter. Aber immer wieder haben Retter schlechte Nachrichten für Menschen, die auf Lebenszeichen vermisst erwarten.
6: Es ist herzzerreißend mit anzusehen, wenn die Hubschrauber zurückkehren. Denn einige wissen, dass sie wieder mit ihren Familienangehörigen vereint werden, während andere wissen, dass ihre Liebsten nicht lebend zurückkehren.
5: Die Lage in Nepal, unser Thema in einer halben Stunde etwa. Jetzt befassen wir uns erstmal aber mit der Inflation. Die ist wieder gestiegen. Und das merkt man jeden Tag.
7: Alles ist teuer geworden.
8: Aber am übelsten merke ich es eigentlich beim Tanken.
5: Woran liegt's und was kann man tun? Wir reden über die Inflation in Deutschland gleich. Und Schmetterlinge haben wir auch noch für Sie im Programm. Viele Arten wandern in höher gelegene Regionen. Auch das in der nächsten Stunde hier bei uns, hier in Bayern 2.
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5: Und der erste Musiktitel in dieser Stunde kommt heute von Jessie Ware, der Titelsong aus ihrem aktuellen Album Superbloom.

0: Jessie Ware mit Superblum in Bayern 2 um gleich 10 Minuten nach 17 Uhr. Das Statistische Bundesamt hat heute die neuen Zahlen zur Inflation bekannt gegeben und es zeigt sich, die Preissteigerungsrate ist im August auf 2,9% im Vergleich zum August letzten Jahres gestiegen. Im Juli lag sie noch bei 2,8%. Und die Verbraucher, die merken, dass es teurer wird.
1: Ja, vor allem beim Einkaufen, im Supermarkt für die Lebensmittel und so zahle ich jetzt mittlerweile deutlich mehr, ja.
2: 8 bis 10 Sachen und dann bist man da schon im Endeffekt bei 50 Euro.
3: Bei Obst und Gemüse finde ich das also extrem.
4: Ich finde, der öffentliche Nahverkehr ist erschreckend teuer, aber da gibt es Gott sei Dank das Deutschlandticket für.
5: Die Mieten allein schon, ne, der Quadratmeterpreis für die Kaltmiete ist einfach unglaublich, ne? Also eigentlich kaum tragbar für jemanden, der ein durchschnittliches Gehalt hat.
6: Alles ist teuer geworden.
7: Aber am übelsten merke ich es eigentlich beim Tanken.
0: Mir ist jetzt Dr. Silke Tober zugeschaltet. Sie leitet das Referat Geldpolitik im Institut für Makroökonomie und Konjunkturforschung. Grüße, Frau Tober.
8: Ja, hallo, Herr Böhmann.
0: Also, wieder eine höhere Inflationsrate. Hat Sie das überrascht?
8: Nein, gar nicht. 2,9 ist sogar relativ wenig, wenn man bedenkt, wie stark der Ölpreis und auch die Raffineriemargen zwischen Juli und August nochmal angestiegen sind. Wir hatten ja im Dezember 2025 eine Inflationsrate von 1,8%. Mhm. Und der gesamte Anstieg seither ist tatsächlich auf Kraftstoffe und zum sehr viel geringeren Anteil Heizölpreise zurückzuführen.
0: Also tatsächlich die sogenannte Kerninflation, also ohne Energie- und Nahrungsmittelpreise, ist moderat geblieben. Aber das hilft uns als Verbrauchern am Ende ja auch nicht weiter, weil essen muss ja jeder. Und wenn Diesel teurer ist, dann steigen halt die Transportpreise und auch alles andere wird teurer, oder?
8: Ja, aber tatsächlich am aktuellen Rand ist es tatsächlich die Kraftstoffpreise. Mhm. Wir haben also bei den Nahrungsmitteln haben wir so gut wie gar keine Teuerungsrate, also eine Teuerungsrate von null. Ich glaube zuletzt 0,2% jetzt im August, nach mehreren Monaten 0,4%. Ich glaube, was die Leute in der Anmoderation wahrnehmen, ist eher eine längerfristige Preissteigerung. Also seit 2019 sind Nahrungsmittel sehr, sehr, sehr viel teurer geworden. Mhm. Aber im letzten Jahr, und die Inflation wird ja immer gemessen, jetzt im August das Preisniveau gegenüber dem Preisniveau ein Jahr zuvor. Und da haben wir tatsächlich bei den Nahrungsmitteln kaum Preisanstiege. Also bei einigen natürlich, aber das im Aggregat nicht.
0: Dann sind die Preistreiber also tatsächlich die Energiepreise. Können wir dann hoffnungsvoll in die Zukunft blicken, wenn wir davon ausgehen, dass es irgendwann mal eine Lösung geben wird für die Krise in der Straße von Hormus? Dass es einfach dann auch tatsächlich die Preisanstiege nachlassen, wenn auch wieder das Benzin mehr fließt?
8: Genau, also wenn dieser Krieg beendet würde, dann wäre der Spuk auch relativ schnell vorbei. Das sieht leider im Augenblick nicht so aus. Und erschwerend kommt noch hinzu, dass es nicht nur der Iran-Krieg ist, sondern mittlerweile auch der Ukraine-Krieg. Denn es ist nicht nur der Anstieg der Rohölpreise, die zu diesen sehr hohen Kraftstoffpreisen geführt haben, sondern auch der Raffineriemarge. Wir haben Kapazitätsengpässe bei den Raffinerien, zum Teil wegen des Kriegs im Nahen Osten, aber eben auch wegen der Zerstörung von Raffinerien in Russland.
0: Jetzt muss man ja einer solchen Inflationsrate nicht hilflos zuschauen. Die EZB hat ja durchaus schon eingegriffen, die Europäische Zentralbank. 2022 war die Inflation zwar deutlich höher, aber da haben sie den Leitzins erhöht. Glauben Sie, es wäre Zeit, vielleicht nochmal über ein Eingreifen nachzudenken, oder ist es jetzt zu früh? Zielgröße der EZB ist 2,0% Inflation.
8: Also ich halte es eindeutig für zu früh, weil wir es mit einem klassischen Preisschock zu tun haben. Und ein Preisschock, gegen den ist die Geldpolitik machtlos. Also der Schock, wie wir von allen Leuten hören, ist ja natürlich eine Belastung bereits für die Haushalte, für die Wirtschaft. Wenn jetzt die Zentralbank noch die Zinsen erhöht, dann erhöht sie ja die Belastung über die Finanzierungskosten. Sie wirkt darüber, dass sie die wirtschaftliche Aktivität dämpft und die Arbeitslosigkeit erhöht. Dann hätten wir eine Situation, in der nicht nur die Inflation belastet, sondern eben auch eine höhere Arbeitslosigkeit. Und das muss man in Kauf nehmen, wenn nur so die Inflation zu bändigen ist. Wenn aber der aktuelle Preisanstieg wirklich bisher ausschließlich auf Kraftstoffe und Heizöl zurückzuführen ist, dann muss die Zentralbank überhaupt nichts tun. Dieser Schock wird irgendwann normal sein und dann fällt er aus der Inflationsrate raus. Oder er bildet sich sogar zurück und dann haben wir wieder niedrige Preise. Aber die Zentralbank hat keine Handhabe und muss auch nichts tun. Nur wenn man sogenannte Zweitrundeneffekte hat, wenn also jetzt die Lohnsteigerungen wegen der höheren Inflation ebenfalls zunehmen, dann müsste die Zentralbank was tun. Dafür gibt es im Augenblick überhaupt keine Anzeichen.
0: Und damit bleibt für uns als Verbraucher am Ende dann noch ein weiterer Grund, endlich auf Frieden, sowohl im Nahen Osten als auch in der Ukraine zu hoffen, weil dann nämlich vielleicht auch die Inflation wieder zurückgehen könnte. Dr. Silke Tober war das vom Institut für Makroökonomie und Konjunkturforschung. Vielen Dank für Ihre Einschätzungen.
8: Ich danke Ihnen für die Einladung.

0: Blumfeld waren das mit Wir sind frei. Die Band arbeitet an einem neuen Album, das demnächst erscheinen soll, nach 20 Jahren Pause. 17.20 Uhr ist es, Sie hören Bayern 2. Rosenheim sei doch eine sichere Stadt, sagte am Wochenende Oberbürgermeister Erdogan. Gerade deshalb seien alle so erschüttert, dass am Bahnhof der Stadt in der Nacht auf Sonntag eine Britin erstochen wurde. Ein bisschen ratlos klingt das und hilflos. Aber was soll man auch sagen nach so einer Tat, bei der nun offenbar vieles darauf hindeutet, dass der Täter psychische Probleme hat? Aus Rosenheim, Sandra Limoncini.
1: Warum der 27-jährige Deutsche die Touristin aus Großbritannien angegriffen und auf sie eingestochen hat, ist bisher völlig unklar. Wie die Polizei in Rosenheim erklärt, wählten Zeugen am Sonntag gegen 0.50 Uhr den Notruf und meldeten eine schwerverletzte Frau im Rosenheimer Bahnhof, die mit einem Messer angegriffen worden war. Daraufhin rückten sofort Polizei, Rettungsdienst und Notarzt an. Die verletzte Britin wurde von Rettungskräften ins Krankenhaus gebracht, starb jedoch noch in der Nacht. Michael Spesser, Sprecher Polizeipräsidium Oberbayern Süd.
2: Noch am Sonntag ist der dringend Tatverdächtige auf Antrag der Staatsanwaltschaft am Ermittlungsrichter vorgeführt worden. Es gab Anzeichen auf psychische Auffälligkeiten. Deswegen ist er dann auf Antrag der Staatsanwaltschaft eben durch einen Ermittlungsrichter per Unterbringungsbefehl in ein psychiatrisches Klinikum überliefert worden oder überstellt worden.
1: Noch wissen die Ermittler nicht, wie es zu dem Messerangriff auf die Britin kam. Laut bisherigen Ermittlungen kannten sich Opfer und Täter nicht. Die Britin war lediglich in Rosenheim am Bahnhof angekommen, um dort einen Zug nach Österreich zu nehmen, sagt Michael Spesser vom Polizeipräsidium Oberbayern Süd.
2: Nach jetzigem Ermittlungsstand kannten sich der Täter und das Opfer nicht. Die Dame war, so wie wir jetzt eruieren konnten, auf Durchreise. Tatsächlich Rosenheim wäre Zwischenstation gewesen und es war Stand jetzt eine reine Zufallsbegegnung, aber wir müssen noch mal festhalten, wir stehen ganz am Anfang der Ermittlungen.
1: Zurzeit findet in Rosenheim das Herbstfest statt. Einen Zusammenhang mit dem Fest gibt es laut Polizeiangaben nach bisherigen Ermittlungen nicht. Die Menschen lassen sich trotz des Vorfalls nicht davon abhalten, das Volksfest zu besuchen.
3: Komisch, aber wir gehen trotzdem hin, weil man muss ja einfach die Feste nehmen und einfach schauen, ein bisschen die Augen aufhalten, würde ich sagen, und gucken und anderen vielleicht auch helfen und nicht wegschauen, ist wichtig. Nicht unterkriegen lassen.
4: Was passiert, wenn wir sagen, wir bleiben alle daheim? Wird das Leben deswegen besser? Ich denke nicht. Von daher zusammenstehen und dann schauen und beten für die Familie von der Frau, für alle, die jetzt mit Angst unterwegs sind und halt aufeinander schauen.
1: Die Ermittlungen und Untersuchungen von Kriminalpolizei und Staatsanwaltschaft laufen währenddessen weiter.
0: Sandra Limoncini berichtete. Und jetzt in Bayern 2 Heimatsound aus der Schweiz. Femi Luna sind das mit Tired.

0: Die Daten sind eindeutig. Es wird immer wärmer in Deutschland. 7 der 10 wärmsten Jahre seit Beginn der Aufzeichnungen im Jahr 1881 fielen in das letzte Jahrzehnt. Und gerade heute erst hat der Deutsche Wetterdienst bekannt gegeben, dass der Sommer, der gerade zu Ende geht, der zweitwärmste seit Aufzeichnungsbeginn ist. Der Klimawandel ist also da und hat Folgen, zum Beispiel für Schmetterlinge. Die reagieren sehr empfindlich auf Veränderungen in ihrer Umwelt, vor allem was die Temperatur angeht. Überall auf der Welt, auch in den Alpen. Veronika Bräse aus der ARD-Wissenschaftsredaktion.
1: Schmetterlinge sind wechselwarme Tiere. Ihre Körpertemperatur hängt von der Umgebung ab. Grundsätzlich mögen sie es gerne warm. Aber einem dunklen, kleinen Schmetterling, der mehr Wärme aufnimmt als ein heller Zitronenfalter, kann es auch irgendwann zu warm werden. Er passt sich dann nicht an den Standort an, wo er lebt, sondern er wandert aus. Das heißt, er fliegt davon. Und zwar in kühlere Gegenden. In den Alpen ist das weiter oben. Je 100 Höhenmeter wird es um etwa 1 Grad kühler. Weiter unten im Tal leben zum Beispiel Kohlweißlinge, die weiße Flügel mit kleinen schwarzen Flecken haben und mehr Hitze vertragen. Die Zoologin Esme Asche-Jepson von der Universität Würzburg berichtet von ihrer Forschungsarbeit in den Bayerischen Alpen.
2: Während ich den Berg runtergelaufen bin, wurde es wärmer. Die gesamte Schmetterlingsgemeinschaft hat sich verändert. Kleine dunkle Falter, die besonders hitzeempfindlich sind, verschwinden allmählich und werden durch größere, hellere Arten ersetzt, die Hitze besser vertragen. Dieser Abstieg vom Berg könnte ein Vorgeschmack sein, was kommen wird. Es geht nicht bloß um die Anpassung einzelner Arten, sondern um eine grundlegende Neuordnung ganzer Artengemeinschaften im Zuge der Erderwärmung.
1: Diese Einschätzung deckt sich mit einer international ausgerichteten Studie, bei der Forschende Daten von fast 1800 Schmetterlingsarten aus 105 Ländern zusammengetragen haben. Der Klimawandel hat ganze Ökosysteme in Bewegung gesetzt, verändert oder auch zerstört. Und Schmetterlinge dienen als eine Art Fieberthermometer der Ökosysteme, weil sie Veränderungen frühzeitig und deutlich aufzeigen. 80% der untersuchten Arten zeigen Wanderungsbewegungen. Die Klimafolgenforscherin Kerstin Janke von der Universität Hamburg.
3: Wenn sich ihre Verbreitungsgebiete so stark verschieben, dann zeigt das einfach, wie tiefgreifend der Klimawandel bereits in die natürlichen Lebensgemeinschaften eingreift.
1: In den Bergen ist es den Tieren möglich, in höhere Gefilde auszuweichen. Im tropischen Tiefland, wie etwa im Amazonasbecken, wo es die größte Vielfalt an Schmetterlingen gibt, besteht diese Möglichkeit oft nicht.
4: Wenn es in den Tropen also noch wärmer wird, können sie oft nicht einfach irgendwohin ausweichen und können dann vom Aussterben bedroht werden.
1: Der Biologe Andreas Segerer von der Zoologischen Staatssammlung in München beschäftigt sich seit Jahrzehnten mit Faltern aller Art. Seine Untersuchungen im Bayerischen Wald haben auch gezeigt, dass Insekten in die Höhe abwandern, wenn es wärmer wird. Im Klimawandel sieht er nur eine Ursache, warum Ökosysteme an ihre Belastungsgrenzen kommen und warum Schmetterlingsarten aussterben.
5: Das liegt einfach daran, dass viel zu viel Dünger, viel zu viel Gifte in der Umwelt sind, die Habitate immer weniger werden und keine Vernetzung von Habitaten mehr stattfindet.
1: Intensive Landwirtschaft und gleichzeitig immer mehr Flächenversiegelung durch Straßen und Neubaugebiete machen es den Schmetterlingen schwer. Ihre Lebensgrundlage schwindet. Deshalb sollten bei der Planung neuer Naturschutzgebiete die Bedürfnisse von Insekten wie den Schmetterlingen stärker einfließen. Denn, das sagen aktuelle Studien, auch in Bayern verändern sich Schmetterlingspopulationen und stehen stark unter Druck.
0: Morgen beginnt für viele Auszubildende ein neuer Lebensabschnitt. Das Ausbildungsjahr beginnt nämlich. Und es zeigt sich, immer öfter finden sich in Betrieben junge Menschen, die eigentlich auch studieren könnten. Eines unserer Themen in den Wirtschaftsnachrichten in einer Viertelstunde etwa. Jetzt die Schlagzeilen mit Silke von Walchow.
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7: Bedrohungslage durch Cyberkriminalität in Bayern ist hoch. Laut Innenminister Herrmann gingen fast 50.000 Anzeigen bei der Polizei ein. Die Dunkelziffer sei vermutlich deutlich höher. Neben politisch motivierten Angriffen und Desinformationskampagnen dominierten in Bayern Phishing- und Ransom-Angriffe, also der Einsatz von Schadprogrammen, um Zugriff auf Daten einzuschränken. Bayern hat laut Sozialministerium ausreichend Ganztagsplätze für Erstklässler. Ministerin Scharf rechnet zum Start des Rechtsanspruchs auf Ganztagsbetreuung nicht mit größeren Problemen. 2 Wochen vor dem neuen Schuljahr wisse man derzeit von keiner einzigen Klage, so Scharf. Sie räumte aber ein, dass die Bereitstellung

0: der Plätze ein Kraftakt für alle Beteiligten sei. Pflegekassen droht Milliardendefizit, die Pflege sei akut in Not, so der Vorsitzende des Spitzenverbands der gesetzlichen Krankenversicherungen, Blatt. Schon bis Ende dieses Jahres fehlten schätzungsweise 500 Millionen Euro. Blatt brachte eine kurzfristige Finanzspritze des Bundes ins Spiel und forderte, die geplante Pflegereform rasch anzugehen. Zahl bestätigter Ebola-Infektionen im Kongo steigt laut Behörden auf 6.000. Fast 3.000 Menschen sind bereits gestorben. Nach Angaben der Weltgesundheitsorganisation ist der Ausbruch nicht unter Kontrolle. Aufgrund der Ausbreitungsgeschwindigkeit könnte er den schweren Ausbruch in Westafrika von 2014 bis 2016 übertreffen. Damals starben mehr als 11.000 Menschen. Soweit die Nachrichten um halb.
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0: Zunächst das Wetter, örtlich Schauer oder Gewitter. Die Bayern 2 Verkehrsmeldungen. Die A3 Passau Richtung Nürnberg zwischen Ickensbach und dem Kreuz Deckendorf stockender Verkehr wegen Bauarbeiten. A7 Fulda Richtung Würzburg zwischen Dreieck Fulda und Bad Brückenau-Wildflecken stockender Verkehr, auch hier wegen Bauarbeiten. A93 Regensburg Richtung Holledau zwischen Regensburg Nord und dem Kreuz Regensburg stockender Verkehr wegen einer Baustelle. A99 Westumfahrung München Richtung Lindau zwischen Freudmanning Nord und Dreieck Allach stockender Verkehr. A995 München Richtung Kreuz München Süd zwischen Giesing und Sauerlach stockender Verkehr wegen Bauarbeiten. Die B23 Nermoos Richtung Garmisch-Partenkirchen zwischen Greinau und Garmisch-Partenkirchen 2 Kilometer Stau. Es ist 17.33 Uhr.
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2: Heute mit Rolf Bühlmann. Guten Abend nochmal. In der Nacht auf gestern sind in Aarau in der Schweiz bei einem Rave tödliche Schüsse gefallen. Eine in der Schweiz lebende 22 Jahre alte Italienerin wurde getötet. 5 weitere Menschen wurden verletzt, darunter auch eine Deutsche. Der Täter war auf der Flucht, als Dieter Egli, der Innenminister des Kantons, wenige Stunden nach der Tat ziemlich erschüttert sagte:
3: Wir müssen zur Kenntnis nehmen, dass so etwas nicht nur in den Großstädten Europas passieren kann, sondern dass es überall passieren kann, auch bei uns hier im Kanton und in der Stadt Aarau.
2: Heute wurde bekannt, die Schweizer Polizei hat einen Tatverdächtigen festgenommen. Mir ist meine Kollegin Patricia Wern zugeschaltet für das ARD-Studio Genf. Was weiß man denn über den Festgenommenen?
4: Die Polizei hält sich noch recht bedeckt, was die Informationen angeht über den Tatverdächtigen. Sie hat lediglich mitgeteilt, dass es ein 43-jähriger Schweizer ist. Sie hat nicht gesagt, wo sie ihn festgenommen hat. Sie hat ihn in der Nacht festgenommen. Und sie sagt auch nicht, was genau sie ihm vorwirft. Die Polizei sagt, im Moment ist es so, dass wir ermitteln. Der genaue Tathergang ist noch nicht bekannt, ebenso wenig wie die Hintergründe und ein mögliches Motiv. Und deswegen möchten wir auch noch nichts Genaueres dazu sagen. Sie hat jetzt sogar angekündigt, erst übermorgen eine große Pressekonferenz zu veranstalten, mit dem Argument, bis dahin haben wir alle Informationen gebündelt und gesammelt und können diese dann der Öffentlichkeit vorstellen.
2: Bis übermorgen nach, so lange werden wahrscheinlich die Menschen in der Schweiz nicht warten wollen. Gibt es Spekulationen, möglicherweise begründete Spekulationen über mögliche Motive? War es Terror? War es ein Amoklauf? War es irgendwas anderes? Kann man da irgendetwas sagen oder ist das alles noch völlig unklar?
4: Ja, in der Tat wird natürlich viel über die Tat und über das Ganze drumherum gesprochen, was passiert ist in Aarau. Und die größten Spekulationen sind, das sagt auch die Polizei selbst, dass es eben 3 Hypothesen gibt. Also sie möchte sich einfach nicht festlegen im Moment, ob es ein Amoklauf war, ob es ein Anschlag war, ob es vielleicht auch eine Abrechnung im kriminellen Milieu war. Die Leute spekulieren natürlich, aber es muss auch wirklich gesagt werden, handfeste Beweise für all das gibt es noch nicht. Was die Polizei bestätigt, mittlerweile ist, dass sie Patronenhülsen von 2 verschiedenen Kalibern gefunden hat. Einerseits Pistolenmunition, aber auch Hülsen von einer Langwaffe, also ein Sturmgewehr zum Beispiel. Dennoch sagt die Polizei, wir gehen von einem Einzeltäter aus und nicht von mehreren Tätern. Also es ist wirklich so, dass es noch sehr viele offene Fragen gibt.
2: Das heißt, der Mann hat offenbar möglicherweise 2 verschiedene Waffen benutzt. Die Opfer, waren das Zufallsopfer?
4: Die Polizei geht davon aus, dass es Zufallsopfer waren. Sie hatten nichts miteinander zu tun und sie kannten sich nicht. Es waren 4 Männer und eine Frau, eine Deutsche eben, die zu den Verletzten gehören. Mittlerweile weiß man, dass 2 der Männer, 2 Doppelbürger, 2 italienisch-schweizerische Doppelbürger aus dem Krankenhaus entlassen worden sind. Ich habe am Vormittag telefoniert mit der Kantonspolizei.

0: um nachzufragen, wie es der Deutschen geht. Leider konnte mir die Kantonspolizei dazu keine Informationen liefern. Aber der aktuelle Stand der Dinge ist, dass die Frau noch im Krankenhaus ist.
1: Also, ein Mensch wurde getötet, 5 wurden verletzt bei einer Schießerei in der Schweiz. Der Täter ist jetzt offenbar gefasst, aber über die Hintergründe, über sein Motiv, warum das geschehen ist, was dort geschehen ist, darüber kann man im Moment noch nichts sagen. Patricia Wern war das. Vielen Dank für das Gespräch.
0: Danke auch.

Auch musikalisch bringen wir Ihnen in Bayern 2 die Welt näher. Favin Josef war das aus Äthiopien mit Mangedinja um 17.40 Uhr. Es ist noch immer nicht klar, wie viele Menschen bei der Katastrophe in Nepal

0: und China ums Leben gekommen sind und wie viele noch verschüttet sind und möglicherweise doch noch aus Höhlen oder Tunneln gerettet werden könnten. Deshalb läuft die Suche nach ihnen auf Hochtouren in Schlamm und Geröll. Die Gegenwart in der Katastrophenregion ist also bedrückend und gleichzeitig ist der Blick nach vorne fast genauso beängstigend. Denn für die, die überlebt haben, stellt sich die Frage, wie kann es angesichts der gewaltigen Schäden überhaupt weitergehen? Wie kann ein Neuanfang aussehen und wann kann der Wiederaufbau überhaupt beginnen? Lena Bodewein berichtet über die Lage in Nepal.
1: Noch immer werden tausende Menschen vermisst. Ihre Angehörigen warten stündlich auf Nachrichten. Doch die sind in vielen Fällen traurig. Uni Krishnan von der Hilfsorganisation Plan International beschreibt die Szenen, die sich dort abspielen, wo die Helikopter landen, die aus den abgeschnittenen Bergregionen zurückkehren.
2: It's also quite heartbreaking to watch when the helicopters come back.
3: Es ist herzzerreißend mit anzusehen, wenn die Hubschrauber zurückkehren. Für die Familien, die auf ihre Angehörigen gewartet haben, ist es ein Wechselbad der Gefühle. Wir haben dort viele Menschen gesehen, die schon seit dem allerersten Tag gewartet haben. Diese Hubschrauber bringen sowohl Hoffnung als auch Verzweiflung mit sich, denn einige wissen, dass sie wieder mit ihren Familienangehörigen vereint werden, während andere wissen, dass ihre Liebsten nicht lebend zurückkehren. Sie sind also nur dort, um Leichensäcke in Empfang zu nehmen.
1: Für viele Bewohner der Region ist es das zweite Mal, dass ihr Leben erschüttert wird.
4: Die Bewohner meines Dorfes hatten schon das Erdbeben von 2015 überlebt. Vor etwa 10 Jahren waren wir aus unserer früheren Heimat vertrieben worden und hatten uns hier niedergelassen. Jetzt sind wir erneut vertrieben worden und wir haben keine Ahnung, wohin wir als nächstes gehen sollen.
1: So erzählt es Ajay Tamang, der seine Frau und viele andere Angehörige verloren hat. Andere erzählen, dass sie damals, nach den katastrophalen Beben von 2015 mit 9000 Toten, auch aus Angst woanders hingezogen sind. Dorthin, wo sie sich sicher vor einem neuen Beben fühlten. Und dort hat sie jetzt die Flut erwischt. Weggespülte Brücken trennen ganze Regionen ab. Sie sind nach wie vor nur aus der Luft zu erreichen. Die Hauptroute, die Nepal mit dem chinesisch verwalteten Tibet verbindet, wurde Berichten zufolge vollständig zerstört. Damit ist ein Handelskorridor mit China für eine ganze Zeit verloren. Und die Katastrophe hat auch das Kraftzentrum eines Landes getroffen. In dieser Region Nepals sind wichtige Solar- und Wasserkraftwerke beschädigt, bereits laufende oder Projekte im Bau. Die Übertragungsinfrastruktur ist ebenfalls vernichtet. Ein Wirtschaftszweig verloren. Und nicht nur das, erklärt Uni Krishnan von Plan International.
3: Wenn es einen Zeitpunkt gibt, an dem Strom und damit vor allem Beleuchtung besonders dringend benötigt wird, dann ist es genau dann, wenn Katastrophen eintreten und Menschen als Vertriebene leben müssen. Da kann ich gar nicht genug betonen, wie wichtig eine zuverlässige Stromversorgung und sichere Unterkünfte sind. Es geht darum, die Orte, an denen sich Kinder, Mädchen und Frauen aufhalten, durch gute Beleuchtung und Ähnliches sicherer zu machen.
1: Wie häufig nach Katastrophen dieser Art sind Kinder am meisten gefährdet. Viele befinden sich in einem Schockzustand, haben ihre Eltern verloren, wissen nicht, wo sie weiterleben werden. Und gerade Mädchen sind dann Risiken aller Art ausgesetzt und besonders angreifbar. Ihre Gegenwart sieht womöglich dunkel aus. Aber Hilfsorganisationen und Freiwillige in Nepal setzen alles daran, dass ihre Zukunft heller wird.
0: Lena Bodewein berichtete über die Situation in Nepal. Und jetzt Heimatsound aus Bayern, hier in Bayern 2. Sand 2 and his Soul Patrol sind das mit I'm Moving Up.

0: Santu and his Soul Patrol um gleich 10 vor 6.
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0: Die bringt uns heute Stefan Lina näher. Und Stefan, du hast ein Thema mitgebracht, das vor allem junge Menschen interessieren dürfte.
2: Genau, denn morgen startet ja in Bayern das neue Ausbildungsjahr. Und dann beginnen fast 40.000 junge Menschen ihre Lehre, und zwar im Bereich Industrie, Handel oder Dienstleistung. Und eine Ausbildung im Handwerk fangen rund 23.000 Jugendliche an. Und es gibt auch gute Nachrichten, denn wer bisher noch keinen Vertrag in der Tasche hat, der oder die hat in vielen Branchen durchaus gute Chancen, trotzdem noch eine Ausbildungsstelle zu bekommen. Carsten Böhne berichtet.
3: Nach dem Abi an die Uni, früher war das selbstverständlich, heute nicht mehr unbedingt. 2008 hatten rund 10% der Azubis in Bayern eine Hochschulberechtigung, vergangenes Jahr waren es 14%. Und das hat mehrere Gründe. Zum einen sind viele Berufe anspruchsvoller geworden, zum anderen suchen manche Firmen gezielt

0: hielt Abiturienten, weil sie mit den Mathe- und Deutschleistungen mittlerer Schulabsolventen nicht zufrieden sind. Aber was ist, wenn die Jugendlichen dann nach der Lehre studieren und den Betrieb verlassen? Das sei kein Problem, denn sie blieben der Branche dennoch erhalten, sagt der bayerische Handwerkspräsident Franz Xaver Peter Anderl.
1: Jeder, der zuvor eine Ausbildung gemacht hat, wird später in seinem Beruf anders auf den Handwerker zugehen, mit ihm auf Augenhöhe auch reden. Und er ist nie fürs Handwerk verloren, weil diese jungen Leute vielleicht sogar einen Handwerksbetrieb dann selbst übernehmen.
0: Wer jetzt noch einen Ausbildungsplatz sucht, hat noch gute Chancen, egal ob mit oder ohne Abi. Auf jeden der rund 10.400 unversorgten Bewerber in Bayern kommen etwa 2,5 offene Stellen. In vielen Betrieben kann man noch bis Ende des Jahres eine Ausbildung beginnen.
2: Nach einer ganzen Reihe von Betriebsversammlungen in diversen deutschen Volkswagenwerken hat die IG Metall dem Konzern mit Widerstand gegen mögliche Einschnitte gedroht. Die Beschäftigten haben geliefert und liefern. Jetzt sei der Vorstand an der Reihe, sagte IG Metall-Bezirksleiter Thorsten Grüger nach der heutigen Veranstaltung im Werk Hannover. Gefordert seien tragfähige Zukunftsperspektiven für die Standorte. Insgesamt stehen in den kommenden Jahren ja 4 deutsche Werke des Konzerns auf der Kippe. Der Karpfen bleibt in Bayern der wichtigste Fisch in den Aquakulturen. Allerdings ging die Produktionsmenge im vergangenen Jahr verglichen mit dem Vorjahr um 2,5% auf knapp 1.700 Tonnen zurück, so das Landesamt für Statistik in Fürth zum Beginn der Karpfensaison. Diese geht ja traditionell von September bis April. Der Karpfen machte im vergangenen Jahr gut ein Drittel der gesamten Fischproduktion im Freistaat aus. Auf Rang 2 kam dann die Regenbogenforelle, deren Produktion bei gut 1.400 Tonnen zunahm. Beim Karpfen stammt übrigens laut Landesamt etwa die Hälfte der Produktion aus Mittelfranken, gefolgt von der Oberpfalz. Und unter den Landkreisen, da liegt Erlangen-Höchstadt vorn, gefolgt von Tirschenreuth. Regenbogenforellen dagegen, die kommen am häufigsten aus Oberbayern und Schwaben und hier liegt das Unterallgäu an der Spitze.
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4: Und gute Musik haben wir für Sie natürlich auch noch, wie von Nick Cave and the Bad Seeds, Wild God.

0: Vor ein paar Tagen erst sind sie in Bonn live aufgetreten, vor mehr als 10.000 Fans, 2,5 Stunden, 19 Songs quer durch 4 Jahrzehnte, auch live, also ein Erlebnis. Nick Cave and the Bad Seeds.
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Israels Premierminister Netanyahu braucht die politische Unterstützung israelischer Siedler und er gestaltet seine Politik auch entsprechend. Nach den jüngsten Gewaltexzessen radikaler Siedler ist er aber nun in einer politischen Zwickmühle. Unsere Israel-Korrespondentin berichtet in der nächsten Stunde hier bei uns in Bayern 2 nach den 18 Uhr Nachrichten.

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1: Um 18 Uhr mit Andreas Derschall. Ob Online-Erpressung oder Sabotage, Cyberkriminalität ist mittlerweile Alltag. Heute hat die bayerische Staatsregierung ihren Jahresbericht zur Cybersicherheit vorgestellt. Laut Innenminister Herrmann hat die Zahl hybrider Angriffe aus dem Ausland zugenommen, insbesondere aus Russland.
2: Seit dem Angriffskrieg Russlands auf die Ukraine stellen wir fest, dass die hybride Bedrohung unserer Gesellschaft mit dem kulminierten Auftreten von Spionage, Sabotage, Desinformation und Cyberangriffen ein zuvor nie gekanntes Level erreicht hat.

0: Im vergangenen Jahr hat die bayerische Polizei laut Hermann fast 50.000 Fälle von Cyberkriminalität erfasst. Ein leichter Anstieg im Vergleich zu 2024. Das Spektrum reicht von Online-Betrug, Erpressung und Datendiebstahl bis hin zu politisch motivierten Fällen. Morgen beginnt das neue Kita-Jahr, 2 Wochen später startet das neue Schuljahr und damit greift der Rechtsanspruch für Ganztagsbetreuung für Erstklässler. Nach Angaben von Sozialministerin Scharf gibt es in Bayern ausreichend Plätze und keine größeren Lücken. Der Rechtsanspruch sei demnach erfüllt. Zudem gäbe es so viele Kitas im Freistaat wie noch nie, insgesamt 11.000. Die Ministerin rechnet damit, dass die Personalnot der vergangenen Jahre bald behoben ist. Nach den Schüssen bei einem Techno-Festival in der Schweiz hat die Polizei einen Mann festgenommen. Bei dem Verdächtigen handelt es sich um einen 43-jährigen Schweizer. Die Polizei geht von einem Einzeltäter aus. Bei dem Rave in Aarau war in der Nacht zu Sonntag eine 22 Jahre alte Italienerin getötet worden. Eine Deutsche und 4 Schweizer wurden verletzt. Der Spitzenverband der gesetzlichen Krankenversicherung schlägt Alarm. Die Pflegeversicherung steckt in massiven finanziellen Schwierigkeiten. Bis Jahresende fehlen laut GKV-Chef Oliver Blatt schätzungsweise 500 Millionen Euro. Und schon im Oktober werden die Einnahmen nicht mehr reichen, um die Pflegeleistungen voll zu finanzieren. Markus Rehr über die Gründe.
1: Die Ausgaben seien im Vergleich zum Vorjahreszeitraum um 11% gestiegen, die Beitragseinnahmen aber nur um 3,9%. Für das kommende Jahr erwartet der Spitzenverband der Krankenkassen einen zusätzlichen Gesamtbedarf von 10 Milliarden Euro. Der Grund: immer mehr Menschen nehmen Pflegeleistungen in Anspruch, hinzu kämen die Kosten bei der Kurzzeit- und Verhinderungspflege und die ständig steigenden Zuschüsse zu den Eigenanteilen in der vollstationären Pflege.
0: Fußballstar Lionel Messi hat seinen Rücktritt aus der argentinischen Nationalmannschaft erklärt. Der 39-Jährige postete dazu ein Video in den sozialen Netzwerken. Argentinien war im Finale der Fußball-WM vor 6 Wochen Spanien unterlegen. Der mehrfache Weltfußballer absolvierte mehr als 200 Länderspiele für Argentinien und erzielte dabei 125 Tore. Messi gewann mit dem Team vor 4 Jahren in Katar den Weltmeistertitel. Das Wetter in Bayern. Bis zum Abend hin wechselhaft örtlich mit Schauern oder Gewittern, vor allem in Franken und am oberbayerischen Alpenrand. Es weht ein böiger Wind. In der Nacht liegen die Tiefstwerte zwischen 15 und 10 Grad. Ab morgen ist es weitgehend trocken, aber weiter windig, bei 20 bis 26 Grad. Es ist 18.03 Uhr. Die Verkehrsmeldungen: A3 Passau Richtung Nürnberg zwischen Igensbach und dem Kreuz Deckendorf, stockender Verkehr wegen Bauarbeiten. A3 Frankfurt Richtung Würzburg zwischen Rohrbrunn und Markt Heidenfeld sind nach einem Unfall 2 Spuren blockiert. A7 Fulda Richtung Würzburg zwischen Dreieck Fulda und Bad Brückenau-Wildflecken, stockender Verkehr wegen Bauarbeiten. A99 Westumfahrung München Richtung Lindau zwischen Neuherberg und Dreieck Allach, stockender Verkehr. Und A95 München Richtung Kreuz München Süd zwischen Giesing und Sauerlach, stockender Verkehr wegen Bauarbeiten. Soweit die Verkehrsübersicht.
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3: Heute mit Rolf Bühlmann am Mikrofon. Guten Abend, schön, dass Sie bei uns sind. VW ist in der Krise und wie es weitergeht, steht noch nicht fest. Das hat sich auch heute bei einer Betriebsversammlung in Hannover gezeigt. Dort war letzte Woche schon der niedersächsische Ministerpräsident Lies, der sagte:
4: Ich setze auch jetzt darauf, dass wir gemeinsame Lösungen finden mit und für die Kolleginnen und Kollegen an den Volkswagen-Standorten. Das gilt dann übrigens nicht nur für Niedersachsen, das gilt für die der Diskussion befindlichen anderen Standorte genauso.
3: Aber wie kann man die nötige Transformation gestalten? Wir reden darüber gleich. Dann, bald können wir hoffentlich Dinge aus den Tiefen des Universums sehen, die uns bislang verborgen waren. Mithilfe eines neuen Weltraumteleskops, in dem auch ein sogenannter Koronograph verbaut wurde.
5: Das ist eigentlich das komplexeste optische Instrument, was jemals gebaut worden ist.
3: Wie der Koronograph funktioniert und was er tut, in einer Viertelstunde. Und Wahlkampf in Sachsen-Anhalt, das ist derzeit hartes Brot für einen SPD-Chef. Unser Hauptstadtkorrespondent hat Lars Klingbeil begleitet.
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3: Und mit Musik von Johanna und Clara Söderberg aus Schweden. Die beiden machen Musik unter dem Namen First Aid Kit. Der Titel: It's a Shame.

0: VW ist in der Krise. Und im Streit darüber, wie es jetzt weitergehen kann, hat der Betriebsrat eine Reihe von Betriebsversammlungen organisiert an neuen Standorten. Heute war die letzte in Hannover. Und es gibt viel zu besprechen, denn die Konzernführung hat harsche Sparmaßnahmen angekündigt. Zehntausende Stellen könnten gestrichen und insgesamt 4 Werke geschlossen werden. Die IG Metall lehnt das natürlich ab.
1: Von Szenenapplaus und Buhrufen gegen den Vorstand sprach der Betriebsratsvorsitzende des Volkswagenwerks in Hannover nach der Betriebsversammlung. Eine klare Aussage zum Fortbestand des Werks gab es auch heute nicht. VW-Finanzchef Antlitz forderte als Vertreter der Konzernspitze vor der Belegschaft weitere Kostensenkungen. Die Fabrikkosten in Hannover seien im europäischen Vergleich immer noch deutlich höher, trotz erreichter Verbesserungen. Betriebsrat und IG Metall hingegen wollen, dass der VW-Transporter ab 2031 wieder in Hannover gebaut und das Werk so wieder ausgelastet wird. Man erwarte vom Vorstand tragfähige Konzepte und Investitionen in die Werke. Innerhalb weniger Tage haben die Vorstandsmitglieder von Volkswagen 9 Werke besucht und den Beschäftigten ihre Pläne vorgestellt. Zur Zukunft der Werke gab es nur so viel. Innerhalb der kommenden 6 bis 12 Monate will Vorstandschef Blume Klarheit schaffen. Ende der Woche tagt der Volkswagen-Aufsichtsrat. Dort wollen auch die Arbeitnehmerseite und das Land Niedersachsen als Anteilseigner eigene Zukunftskonzepte vorstellen.
0: Oliver Jürgens berichtete. Dr. Norbert Huchler forscht als Arbeitssoziologe am Institut für sozialwissenschaftliche Forschung, IFS, in München. Mit ihm konnte ich kurz vor der Sendung sprechen. Guten Abend, Dr. Huchler.
2: Guten Abend.
0: Solche Transformationsprozesse, wie sie jetzt die deutsche Automobilindustrie durchlebt, sind die nicht irgendwo auch ganz normal, so krisenhaft sie für den einzelnen Betroffenen sein mögen?
2: Ja, natürlich zur Technikentwicklung und zum Wettbewerb gehört Transformation. Worüber, glaube ich, eher gestritten wird, ist ja nicht die Transformation selbst oder die Notwendigkeit, sich zu verändern, sondern die

0: Frage ist, ob das auf Kosten von Arbeitsplätzen gehen muss oder ob nicht sozusagen die Beschäftigten mitgenommen werden können in den Veränderungsprozess.
1: Wie sehen Sie das? Glauben Sie, dass es möglich ist, ohne, sagen wir mal, mit der Rasenmähermethode über die Belegschaft zu gehen, diese Transformation zu gestalten?
0: VW ist natürlich ein Riesenkonzern, da kann man jetzt nicht über alles pauschal argumentieren. Also es geht darum, dass VW in einem internationalen Verdrängungswettbewerb steht, mit unterschiedlichen Strategien, neuen Wettbewerbern, die teilweise zum Beispiel aus ganz neuen Unternehmensbranchen aufgetreten sind, also zum Beispiel Batteriehersteller oder Softwarehersteller, die jetzt die Aufgabe von einem Systemintegrator, von einem großen OEM übernehmen und natürlich viel schlankere Strukturen haben. China subventioniert Aluminium, Stahl und Energiekosten. Und vor diesem Wettbewerb muss man natürlich überlegen, wie kann man dort jetzt sozusagen mithalten.
1: Sie haben es gerade angesprochen, dieser Wettbewerb, in dem sich die deutschen Automobilhersteller finden, ist nicht immer fair. Der chinesische Staat subventioniert seine Hersteller sehr stark. Die USA haben deutsche Produkte mit Strafzöllen belegt. Das heißt, wir sind in einer Situation, in der die Transformation nicht nur eine unternehmerische Herausforderung ist, sondern auch eine politische, oder? Es muss eigentlich beides Hand in Hand gehen.
0: Genau, es gibt eine unternehmerische Seite, eine politische Seite. Die EU arbeitet daran. Local Content sind solche Strategien, also zu sagen, bestimmte Produkte werden in Europa nur zugelassen oder kommen nur auf den europäischen Markt, wenn bestimmte Prozente der Wertschöpfung auch in Europa stattfinden. Das wären natürlich Game Changer, die massiv die Kalkulationen wieder verändern würden. Und es wird überlegt, und das finde ich sehr interessant, VW überlegt ja auch Marken, die sie für den chinesischen Markt produzieren, in Deutschland zu produzieren, weil für diese Marken und für diese Fahrzeuge die Herstellungskosten geringer sind. Das heißt, man hat auch in der Vergangenheit Fehler gemacht, im gesamten Wertschöpfungsprozess kostengünstigere Strukturen zu etablieren, sozusagen. Und das heißt, die Hausaufgaben müssen an ganz vielen Stellen gemacht werden.
1: Und gleichzeitig drängt die Zeit und manche dieser Hausaufgaben werden sich nicht von heute auf morgen lösen lassen. Das heißt, wir kommen immer wieder darauf zurück, dass zumindest mal die Gefahr im Raum steht, dass es auch einzelne Beschäftigte treffen wird. Wie ist das, wenn man sein Leben lang in einem Werk gearbeitet hat, mit einem bestimmten Stolz darauf auch? Man hat ja immer gesagt, wir bauen die besten Autos der Welt. Diese Art von Bindung zu einem Unternehmen, ist die auch wichtig für die Produktivität oder ist das was, was man mitnehmen kann, wenn man die Stelle wechselt und für irgendwas anderes dann arbeitet?
0: Ja, wir haben ja also viele Forscherinnen und Forscher rund um die Frau Sabine Pfeiffer und viele andere haben eine Studie bei VW gemacht und mit den Werkern, mit den Leuten vor Ort gesprochen. Und dort haben wir gesehen, dass die Transformations-, also die Veränderungsbereitschaft und die Kompetenzen sehr hoch ausgeprägt sind. Das heißt, die Leute wären fähig und sind fähig und auch willens, sich zu verändern, andere Produkte zu machen, neue Tätigkeiten anzunehmen und so weiter. Und dieses Potenzial, das müsste man natürlich zuerst einmal ausschöpfen.
1: Jetzt haben wir darüber gesprochen, von wo überall Druck kommt, von außen, von innen, Entscheidungen aus der Vergangenheit, die sich jetzt als kostspielig und fehlerhaft erweisen, aber auch der Zwang, eben in die Zukunft produktiv zu denken. Sie haben gerade gesagt, die Arbeitnehmerschaft ist wandlungsfähig und wandlungswillig. Offenbar ist ja jetzt auch in den Konzernführungen die Erkenntnis angekommen, dass wir uns wandeln müssen in der Automobilbranche. Wenn Sie also als Arbeits- und Industriesoziologe auf diesen Transformationsprozess blicken, sind Sie dann eher optimistisch oder eher pessimistisch, was die Zukunft der deutschen Automobilindustrie angeht?
0: Ich warne genau vor sowas, schwarz-weiß sozusagen zu denken. Ich glaube, dass die Automobilindustrie sich so wandelt, dass wir bald vielleicht nicht mehr von einer Automobilindustrie sprechen können, sondern das sind ganz unterschiedliche Elemente. Wenn man sich jetzt mittlerweile anschaut, welche Rolle Softwarehersteller, Batteriehersteller in den Wertschöpfungsprozessen einnehmen, wenn man sich überlegt, wie Märkte sich mittlerweile entwickeln, dann differenziert sich die Automobilindustrie immer weiter aus. Und wir werden viele Gleichzeitigkeiten haben, unter anderem die Gleichzeitigkeit unterschiedlicher Antriebe. Eine so große Industrie muss sich ausdifferenzieren und muss mehrere Strategien gleichzeitig fahren und nicht nur auf ein Pferd setzen. Fahrzeuge wird es immer mehr geben. Die Fahrzeugproduktion wird ja nicht weniger.
1: Dann kann man vielleicht zusammenfassen, alles bleibt anders und das macht es nicht gerade leichter. Dr.

0: 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Lenny Kravitz war das um gleich 19 Minuten nach 6. 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Ein neuer Atlas des Universums. Nicht mehr und nicht weniger soll mit dem neuen Super-Weltraumteleskop Nancy Grace Roman erstellt werden. Es hat ein Blickfeld, das 100-mal so groß ist wie das des Hubble-Teleskops und schafft es auch mit Hilfe eines speziellen Instrumentes, das in wesentlichen Teilen am Max-Planck-Institut für Astronomie in Heidelberg konstruiert wurde. Ein Koronograph, der weit entfernte Sterne so abdunkelt, dass die Planeten sichtbar werden, die um diese Sterne kreisen. ARD-Wissenschaftsredakteur Stefan Tröndle.
1: Hochpräzise Feinmechanik made in Germany. Mehrere Rahmen aus Metall, die spezielle Linsen und Filter tragen, die verformbar sind. Genau das hat die NASA in Heidelberg bestellt, nach den guten Erfahrungen beim Bau des James-Webb-Teleskops. Die Experten des Max-Planck-Instituts für Astronomie hatten dafür bewegliche optische Filterräder gebaut, die auch im All bei großer Kälte zuverlässig funktionieren. Deswegen hat die US-Raumfahrtbehörde für das Nancy Grace Roman Weltraumteleskop wieder in Heidelberg nachgefragt und wesentliche Bauteile für einen Koronographen bestellt. Dr. Oliver Krause leitet die Forschungsgruppe Weltraumastronomie beim Max-Planck-Institut. Er erklärt:
2: Stellen Sie sich unsere Sonne vor und die Erde. Die Erde ist, ja, wenn ich jetzt von außen da drauf schaue, ein sehr lichtschwaches Objekt neben der hellen Sonne und ich würde die gar nicht sehen. Und ich kann die Erde nur dadurch sichtbar machen, dass ich dieses helle Sonnenlicht wegbekomme. Und das macht der Koronograph.
1: Denn außer der Suche nach dunkler Materie ist eine Aufgabe des neuen Superteleskops die Suche nach Planeten, die außerhalb unseres Sonnensystems um andere Sterne kreisen. Und der eingebaute Koronograph macht es möglich, dass man Exoplaneten direkt sehen kann, weil das Instrument die Helligkeit von Sternen unterdrücken und um mehrere hundert Millionen Mal schwächer erscheinen lassen kann. Der Trick? Verformbare Spiegel, zwischen denen sich Lichtwellen gegenseitig auslöschen.
2: Der Koronograph als Ganzes ist ein äußerst komplexes Instrument. Der kostet eine halbe Milliarde. Das ist eigentlich das komplexeste optische Instrument, was jemals gebaut worden ist.
1: Nicht nur der Bau der Trägerelemente, auch die Belastungstests liefen in Heidelberg. Strahlung, Temperaturen, Erschütterungen wie beim Raketenstart, alles wurde überprüft. Anschließend hat Oliver Krause die empfindlichen Instrumente persönlich in die USA gebracht. In einer versiegelten, 100% staubfreien Kiste, die dank Ausnahmegenehmigung nicht am Flughafen geröntgt wurde. Auch den Start gestern hat er direkt vor Ort verfolgt.
2: Also ich habe den Roman-Start hier 6 Kilometer entfernt von der Startrampe 39A erlebt. Das ist eine historische Rampe, auf der schon die Apollo-Raketen zum Mond geflogen sind, die Space Shuttles. Und es war wirklich ein absolut spektakuläres Erlebnis, muss ich sagen. Wir sind natürlich extrem stolz, dass wir aus Heidelberg bei der Nancy Grace Roman-Mission dabei sind. Wir haben 6 Mechanismen für den Koronographen zur Verfügung gestellt, die dort alle optischen Elemente betätigen und wir sind natürlich absolut sicher, dass die funktionieren werden, aber diesen Moment jetzt hier beizuwohnen war wirklich ganz toll.
1: Ob mit Sonnenpanelen, Antenne und der Blendenabdeckung alles klappt, das wissen wir erst in ein paar Tagen. Aber es sieht gut aus, sagt NASA-Administrator Jared Isaacman nach dem Start. Roman wird mehr als 1,5 Millionen Kilometer von der Erde entfernt zum Lagrange-Punkt L2 fliegen und damit beginnen, Bilder und Daten zur Erde zu senden. Die werden zu weltverändernder Wissenschaft beitragen, zusammen mit all den fesselnden Aufnahmen, wie wir sie schon von Hubble und vom James-Webb-Teleskop kennen. Der Begriff Roman wird sich in die Reihe dieser großen Forschungsinstrumente einreihen. Bis das Teleskop seinen endgültigen Platz im All erreicht, ist es gut 3 Monate unterwegs. Die ersten Bilder soll es dann Anfang kommenden Jahres zur Erde funken. Und die Leiterin der Forschungsgruppe, die sich beim Max-Planck-Institut um Exoplaneten kümmert, hofft auf spektakuläre Entdeckungen. Dr. Eva-Maria Ara.
3: Wenn wir die Spektren von den Exoplaneten aufnehmen, können wir Moleküle, Atome feststellen. Und natürlich die Atmosphäre kann auch ein bisschen rückschließen, was so im Planeten vorgeht. Für mich ist exotisch irgendwie so Sonnensystem unähnlich oder ganz anders oder unvorstellbar irgendwie so. Oder irgend so Wasserplaneten, Lavaplaneten, so irgendwie, was alles so nach Science Fiction klingt.
1: Um die 6000 Exoplaneten sind schon bekannt. Mit Roman könnten NASA-Schätzungen zufolge bis zu 100.000 weitere gefunden werden. Weil Roman viel leistungsfähiger ist wie sein Vorgänger Hubble, auch wenn es nicht so tief ins All schauen kann. Sein Blickfeld ist 100-mal so groß. Die Mutter und erste Planerin von Hubble war übrigens Nancy Gray Roman, die erste Chefastronomin der NASA, deren Namen das neue Teleskop jetzt trägt.
0: Stefan Tröntle über das neue Roman-Teleskop der NASA.

0: Bewegung insgesamt stärken. Zugleich wächst der internationale Druck auf Israel, gewalttätige Siedler zur Rechenschaft zu ziehen, berichtet Julia Lai aus Tel Aviv.
1: Jagdszenen im palästinensischen Kusra. In dem Dorf im Norden des besetzten Westjordanlandes haben Dutzende israelische Siedler am Samstag Palästinenser angegriffen. Bewohner und die israelische Armee berichteten von Steinwürfen und gewaltsamen Zusammenstößen. Es soll mehrere Verletzte gegeben haben. Zu den Vorfällen nahm Israels Regierungschef Benjamin Netanyahu am Sonntagmorgen ungewöhnlich deutlich Stellung. In einem schriftlichen Statement verurteilte er die, Zitat, kriminellen Gewalttaten einer Handvoll Randalierer. Parallel wächst der Druck aus dem Ausland. Ebenfalls am Samstag hatten Siedler einen britischen Aktivisten in dem Dorf Umm el-Khair im Süden des Westjordanlandes festgesetzt, ihn etwa eine halbe Stunde in einem Schuppen eingeschlossen und anschließend der Polizei übergeben. Für internationale Schlagzeilen sorgte außerdem ein Angriff auf ein Fernsehteam des US-Senders NBC News in Jalut. Journalisten von NBC News hatten eine palästinensische Frau namens Aida zu ihrem Haus in der Westbank begleitet. Ein Haus, das sie vor längerer Zeit schon verlassen musste. Der betroffene Korrespondent schildert die Situation später so. Als Aida uns näher an ihr Haus heranführte, stürmten plötzlich vermummte junge Männer herbei. Sie waren mit Stöcken und Steinen bewaffnet. Ihr Fahrzeug hatte ein israelisches Kennzeichen. Sie schlugen die Windschutzscheibe unseres Autos ein, prügelten mit Knüppeln auf unser Team ein und schlugen Aida bewusstlos. Der Verband ausländischer Journalisten in Israel zeigte sich in einem Statement zutiefst alarmiert. Die Vorstandsvorsitzende Tanja Krämer spricht von einem wiederkehrenden Muster der Gewalt.
2: Das ist leider kein Einzelfall. Wir haben immer wieder auf diese gewalttätigen Übergriffe von israelischen Siedlern auf Journalisten aufmerksam gemacht. Was die Foreign Press Association in dieser Erklärung fordert, ist, dass die Gewalttaten tatsächlich untersucht werden und die Personen, die dafür verantwortlich sind, auch zur Rechenschaft gezogen werden, strafrechtlich verfolgt werden.
1: Am Sonntagabend dann äußerte sich auch Premierminister Benjamin Netanyahu noch einmal ausführlicher im israelischen Fernsehen. Öffentliche Kritik Netanyahus an gewalttätigen Siedlern ist bislang selten. Da in Israel Ende Oktober gewählt wird, muss der Premier nun einen Drahtseilakt vollführen. Einerseits die internationale Empörung beruhigen und sich andererseits die Siedlerbewegung gewogen halten. Wir müssen uns nicht selbst zusätzliche Probleme bereiten. Das ist nicht die Siedlerbewegung. Das fügt der großen Gemeinschaft der Siedler in Judäa und Samaria enormen Schaden zu. Einer gesetzestreuen Gemeinschaft, einer Gemeinschaft, die kämpft, die enorme Opfer bringt und sich zudem mit terroristischen Bedrohungen auseinandersetzen muss, die dort größer sind als irgendwo sonst im Land. Nach internationalem Recht sind alle israelischen Siedlungen im besetzten Westjordanland rechtswidrig. Nach israelischem Recht gibt es allerdings einen Unterschied zwischen legalen, befestigten Siedlungen, die von der Regierung geplant und genehmigt wurden, und illegalen Außenposten, die oft nur aus ein paar Wohnwagen bestehen. Netanyahu versucht immer wieder, die anhaltende Gewalt im Westjordanland als die Taten weniger radikaler abzutun. Es ist ein Narrativ, dem israelische Menschenrechtsaktivisten wie Nadav Weiman von Breaking the Silence widersprechen. Viele Außenposten erhielten Unterstützung durch die israelische Regierung. Woher kriegen sie den Asphalt für ihre Außenposten? Wie sind sie an Waffen der Armee gekommen? Wieso haben sie Geländewagen von Finanzminister Bezalel Smotrich bekommen? Wer liefert ihnen ihre Wohnwagen? Es sind die örtlichen Behörden, der Staat Israel und die Armee. Und genau davon will Benjamin Netanyahu ablenken. Von der Frage, wer tatsächlich für die Gewalt der Siedler und den jüdischen Terror verantwortlich ist. Ab morgen tagen im irischen Wicklow die europäischen Außenminister. Dabei wollen sie auch über mögliche Sanktionen gegen radikale israelische Siedler beraten.
0: Ein Bericht von Julia Lai war das. Man konnte es ahnen. Der Sommer 2026 war heißer als andere Sommer. Wie heiß genau, das hat der Deutsche Wetterdienst untersucht. Die Ergebnisse sind eines unserer Themen nach den Schlagzeilen jetzt mit Andreas Derschall.
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4: Polizei in Bayern hat im vergangenen Jahr fast 50.000 Fälle von Cybercrime registriert. Das teilte Innenminister Herrmann mit. Die Dunkelziffer dürfte demnach um ein Vielfaches höher liegen. Laut Lagebericht wird für Kriminelle KI zunehmend wichtig. Damit ließen sich auch ohne großes Vorwissen Angriffe durchführen. Scharf spricht von ausreichend Ganztagsplätzen. Die bayerische Sozialministerin sieht den Freistaat bei der Kinderbetreuung im Soll. Nach ihren Worten bekommen zum neuen Schuljahr alle Erstklässler, deren Eltern das wollen, einen Betreuungsplatz.

0: Mit dem Schulstart gilt auch der Rechtsanspruch auf Ganztagsbetreuung für Erstklässler. Bei Kindergärten und Kitas gibt es laut der CSU-Politikerin einen neuen Höchstwert, sowohl bei der Zahl der Einrichtungen als auch beim Personal. Gesetzliche Pflegekassen sehen Alarmstufe Rot. Laut dem Spitzenverband könnten schon im Oktober nicht mehr alle Leistungen voll erstattet werden. Der Vorstandsvorsitzende Blatt forderte die Bundesregierung zu schnellen Reformen auf. Die soziale Pflegeversicherung pfeife aus dem letzten Loch. Nach Fährunglück von Nordzypern werden nach neuen Angaben 20 Menschen vermisst. 8 Menschen konnten nur noch tot geborgen werden. Die Behörden ermitteln gegen den Kapitän und Teile der Crew wegen Tötung durch Fahrlässigkeit und Unachtsamkeit. Die Fähre war gestern kurz nach dem Auslaufen gekentert, weil Wasser eindrang. Soweit die Nachrichten um 13:30.
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0: Heute noch örtlich Schauer oder Gewitter. Bayern 2 Verkehrsmeldungen. Die A3 Frankfurt Richtung Würzburg ist zwischen Rohrbrunn und Markt Heidenfeld wegen Bergungsarbeiten nach einem Unfall gesperrt. 3 Kilometer Stau. Es gibt eine Umleitung über die U85. Bitte halten Sie eine Rettungsgasse offen. A7 Fulda Richtung Würzburg. Zwischen Dreieck Fulda und Bad Brückenau-Wildflecken stockender Verkehr wegen Bauarbeiten. Und A99 Westumfahrung München Richtung Lindau zwischen Neuherberg und Dreieck Allach stockender Verkehr. Es ist 18.33 Uhr.
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2: Mit Rolf Bühlmann. Schön, dass Sie bei uns sind. Innenminister, Justizminister und Finanzminister. Diese drei sind heute in München zusammengekommen, um den Bericht über Cybersicherheit in Bayern vorzulegen. Und daran lässt sich erkennen, wie groß das Problem der Cyberkriminalität ist und welche Bereiche, nämlich innere Sicherheit, finanzielle Stabilität, Justiz und Strafverfolgung, davon betroffen oder zumindest damit beschäftigt sind. Johannes Reichert war bei der Pressekonferenz der drei Minister dabei.
3: Schauen wir mal in die Mitte.
4: Freundlich lächeln Joachim Herrmann, Albert Füracker und Georg Eisenreich in die Kameras und halten gemeinsam einen DIN A4-Band, den sogenannten Bericht zur Cybersicherheit in Bayern. Doch was der Innen-, der Finanz- und der Justizminister auf den 22 Seiten zusammengetragen haben, ist wenig amüsant, eher besorgniserregend. Denn Cyberkriminalität nimmt den Zahlen nach in Bayern weiter zu. Dazu zählen sowohl Betrugsmaschen als auch gezielte Hackerangriffe aus dem Internet auf Behörden und Unternehmen. Der Innenminister schlägt Alarm.
5: Die Bandbreite der Delikte reicht von Identitätsdiebstahl über Phishing bis hin zum Computerbetrug im Zahlungsverkehr und Onlinehandel. Dabei wird, wie auch in den Vorjahren, der überwiegende Teil der Straftaten aus dem Ausland heraus begangen.
4: Insgesamt nahm die Zahl an Straftaten im Bereich der Cyberkriminalität nach Angaben der Landespolizei im vergangenen Jahr um gut 2% zu, auf mehr als 50.000 Straftaten. Dazu zählten auch klassische Fälle von Cybercrime, etwa Betrüger, die gefälschte E-Mail-Accounts verwendeten, um an Geld zu kommen, das sogenannte Phishing, oder manipulierte QR-Codes, die Bürger auf betrügerischen Seiten um ihr Geld bringen, so Bayerns Innenminister Joachim Herrmann.
5: Seit dem Angriffskrieg Russlands auf die Ukraine stellen wir fest, dass die hybride Bedrohung unserer Gesellschaft mit dem kulminierten Auftreten von Spionage, Sabotage, Desinformation und Cyberangriffen ein zuvor nie gekanntes Level erreicht hat.
4: Häufig gehe es im Netz nicht mehr nur um finanziellen Betrug. Hacker hätten politische Motive, etwa Internetseiten von Behörden lahmzulegen. Solche Cyberangriffe hätten im vergangenen Jahr jedoch kein einziges Mal gegen eine bayerische Behörde geklappt, sagt Bayerns Finanzminister Albert Füracker, dessen Ministerium für die Kommunen zuständig ist.
6: Diese zunehmende Bedrohung ist auch für die Behörden in Bayern real. Der Freistaat ist zum Glück noch von großen Vorfällen verschont geblieben.
4: Füracker führt die erfolgreiche Abwehr von Cyberangriffen auf die kostenlosen Schulungen und Beratungen zurück, die bayerische Gemeinden und Landkreise vom Landesamt für Sicherheit in der Informationstechnik, kurz LSI, erhielten.
6: Unsere Aufgabe ist natürlich, genauso wie unser Anspruch, dass weiterhin Cyberbedrohungen im Behördennetz konsequent abgewehrt werden können. Die Behörden in Bayern müssen handlungsfähig bleiben und das Vertrauen der Bürgerinnen und Bürger in den Staat muss unerschütterlich stehen.
4: Justizminister Georg Eisenreich zählt mehrere erfolgreiche Schläge der Zentralstelle Cybercrime Bayern auf, eine Einheit von spezialisierten Staatsanwälten und IT-Forensikern. Sie hätten im vergangenen Jahr bei einer internationalen Aktion mit 14 beteiligten Ländern mehrere Anführer der russischen Betrügergruppe 8Base festnehmen können. Die Ermittler nutzen mit

0: mittlerweile auch Werkzeuge der künstlichen Intelligenz. Doch nach wie vor meldeten zu wenige Unternehmen rechtzeitig Cyberattacken oder Erpressungsversuche gegen sie, so Eisenreich, wohl aus falscher Scham.
1: Wichtig ist mir, dass das nicht nur die großen Unternehmen Ziel von Cyberattacken werden können, sondern auch mittlere und kleine Unternehmen und dass man bitte frühzeitig sich an die Behörden wendet. Ich weiß, dass Unternehmen immer auch einen Reputationsverlust fürchten, aber eine frühzeitige Information der Behörden hat Vorteile.
0: Branchenexperten wie Manuel Attuk von der Organisation Arbeitsgruppe Kritische Infrastrukturen bemängeln, dass sich Unternehmen und Behörden immer noch nicht stark genug absicherten. Viele schlössen abends ihr Ladenlokal oder ihr Werk ab, aber die Systeme im Netz liefen völlig ungeschützt und unsicher weiter, so der Cybersicherheitsexperte.

0: Flo Nägeli war das. Auf dem BR Popradar mit der besten neuen Musik aus Bayern ist er aufgetaucht. Sein Titel heißt Shake und es ist gleich 20 vor 7. Am Wochenende sind Wahlen in Sachsen-Anhalt und die Parteien der demokratischen Mitte schauen mit Sorge auf die Umfrageergebnisse der AfD, die bei oder sogar über 40% liegen. Dass die AfD stärkste Partei werden will, gilt damit als sicher. Vielleicht kann sie sogar den Ministerpräsidenten stellen. Aber Umfrageergebnisse sind keine Wahlergebnisse und deshalb kämpfen alle Parteien um die unentschlossenen Wählerinnen und Wähler. Bis zu ein Drittel weiß offenbar noch nicht, welche Partei sie wählen will. Auch sie will zum Beispiel SPD-Chef Klingbeil in Sachsen-Anhalt erreichen. Georg Schwarte hat ihn beim Versuch begleitet.
1: Treibgut heißt das Restaurant ausgerechnet. Passt irgendwie zu einer getriebenen SPD hier in Sachsen-Anhalt, direkt an der Goitsche. Einen See, geboren aus den Resten des Braunkohletagebergbaus, kommt gleich Lars Klingbeil zum Wahlkampf. Vizekanzler, SPD-Co-Vorsitzender, ein großer Redner?
2: Ja gut, aber ich glaube, in der langen Geschichte, die wir hatten, hatten wir immer mehr oder weniger talentierte Rednerinnen und Redner.
1: Chris Henze ist SPD-Kreisvorsitzender, hat einiges erlebt. Jetzt kämpfen seine Sozis hier um jeden Prozentpunkt. Die Stimmung? Geht so.
2: In der Bevölkerung ist, ich will jetzt nicht sagen alle, aber so eine diffuse, es läuft nicht rund, es ist schlecht, es wird alles irgendwie nicht mehr gut werden. Man kann nur reden mit den Leuten.
1: Dafür haben sie Klingbeil eingeladen. Ein gutes Dutzend Menschen sind gekommen, immerhin. Hier in Bitterfeld-Wolfen holte die AfD bei der Bundestagswahl über 50%. Und dann sitzt er da, der Vizekanzler. Er sei nicht zimperlich, nur los, sagte er.
3: Als SPD-Vorsitzender bist du sowieso alles gewöhnt, aber mir ist das wichtiger, als dass ich immer nur mit Leuten zusammen bin, die mir irgendwie sagen, was alles gut läuft.
1: Aber sie sind gar nicht wütend. Es geht um Sachfragen. Warum kürzt ihr den Wohngeldzuschuss? Klingbeil macht da den Rücken gerade.
3: Das ist nichts, worauf ich stolz bin, sondern nichts, was ich irgendwie feiere oder auf Plakate oder Sharepics drucke. Aber das ist eben die Verantwortung, die ich trage und da darf ich mir auch nicht wegducken.
1: 8,4% hat seine SPD beim letzten Mal in Sachsen-Anhalt geholt und jetzt? Chris Henze, der Kreisvorsitzende, bleibt Optimist.
2: Es wird nicht berauschend, aber es wird auch nicht eine Vollkatastrophe am 6. September.
1: Aber was ist für diese 12% Umfragen SPD auf Bundesebene noch eine Vollkatastrophe? Die Stimmung in der Partei, irgendwo zwischen Rebellion und Resignation. Katja Pähle, die Fraktionschefin der SPD im Landtag von Sachsen-Anhalt, ist da anders, stur, hoffnungsfroh. Sie hat Klingbeil später am Abend nach Halle eingeladen, nicht auf den Marktplatz, nicht als Redner, als Gesprächspartner.
4: Und er wird nicht versteckt, sondern wir sind mit ihm unterwegs und wir machen Wahlkampf mit ihm und laden aber genau zu diesen Gesprächen ein. Politik ist kein Bestellservice. Ich sitze zu Hause auf meiner Couch und finde irgendeine Entscheidung schlecht und kann dann einfach sagen, dass es diesen alle doof.
1: Klingbeil weiß, dass manche seiner Genossen ihn, die SPD-Spitze, auch doof finden. Brandbriefe kursieren, aber jetzt muss er ran und er bemüht in Bitterfeld-Wolfen die Geschichte. Den großen Bogen.
3: Alle, die gerade politische Verantwortung tragen, müssen in 5 oder 10 Jahren auf diese Phase des Landes zurückgucken und müssen sich fragen, was habt ihr eigentlich damals gemacht, als die Rechtsextremen kurz davor standen, die Macht wieder zu übernehmen?
1: Was habt ihr gemacht? Er hat, als er am Stadtrand mit dem Auto ankam, als erstes das Riesenplakat des AfD-Spitzenkandidaten Siegmund gesehen. Alles wird gut, stand da. Alles wird gut? Katja Pähle, die SPD-Kandidatin aus Halle, wird da wütend.
4: Wie kann es sein, dass jemand, der zur Wendezeit quasi noch in den Windeln lag, durch dieses Land fahren kann und kann den Menschen eine Vergangenheit verkaufen als die glorreiche Zukunft, die er selber nie erlebt hat?
1: Wie kann das alles sein? Klingbeil hatte auch keine letzten Antworten, aber Respekt hat er für jeden seiner Sozis, die hier kämpfen.
3: Ich habe in meinem Wahlkreis nicht so eine starke extreme Partei. Ich ziehe vor jeder und vor jedem, der hier sagt, ich trete für die Demokratie ein und ich wirklich vor jedem den Hut.
1: Und was sagen seine Sozialdemokraten zur Bundespartei SPD? Sie sagen tatsächlich Danke, weil aus der ganzen Republik gerade Sozis hier beim Wahlkampf helfen. Plakate kleben, Flyer verteilen und muss die SPD-Spitze im Herbst weg? Chris Henze winkte ab.
2: Was würde es denn an grundlegenden Problemen ändern?
1: 6 Tage haben sie noch und dann geht's weiter in Mecklenburg-Vorpommern und Berlin. Und dann kann Klingbeil wieder das hier sagen.
3: Ich bin da überhaupt nicht zimperlich und jeder soll hier die Kritik loswerden, die man mir sagen will.
0: Georg Schwarte über SPD-Chef Lars Klingbeil als Wahlkämpfer in Sachsen-Anhalt.

0: Nein, sagt Lang. Der Sommer, der sich jetzt dem Ende zuneigte, hatte es in sich. Temperaturen um oder sogar über 40 Grad, auch nachts immer noch so unglaublich warm, Waldbrände und ausgetrocknete Flüsse. Das Gefühl, dass das außergewöhnlich war, das hat der Deutsche Wetterdienst jetzt bestätigt. 2026 war tatsächlich einer der wärmsten Sommer, die wir in Deutschland je gemessen haben. Katharina Wilhelm.
1: Ein kurzes Stimmungsbild auf der Straße. Wie hat sich der Sommer 2026 angefühlt?
2: Ich würde schon sagen, in der Uni war das extrem. Also hat man es gemerkt, weil wir haben keine Klimaanlage und nichts gehabt.
3: Also ich meine, wir hören ja jeden Sommer ist der heißeste Sommer seit, keine Ahnung, Wetteraufzeichnung, bla bla. Kann nur schlimmer werden, glaube ich. Wird nicht genug getan in der Politik.
1: Diesem Gefühl ordnet der Deutsche Wetterdienst in Offenbach heute Zahlen zu. Bei der Veröffentlichung der Sommerbilanz 2026 wird klar, es war ein außergewöhnlicher Sommer, sagt Andreas Becker, Leiter der Klimaüberwachung.
4: Man kann durchaus von einem exorbitanten Sommer sprechen, insbesondere wenn wir auf die Extreme schauen. Sehr, sehr früh hatten wir Ende Juni schon eine massive Hitzewelle, die auch im Ausmaß historisch war.
1: Im Durchschnitt waren es 22 Hitzetage in Deutschland, also Tage, an denen es mehr als 30 Grad heiß war. Das Temperaturmittel habe bei 19,6 Grad gelegen, 2 Grad wärmer im Vergleich zum Zeitraum 1991 bis 2020. Die frühen Hitzetage, gepaart mit wenig Niederschlag, sorgten dafür, dass Flüsse austrockneten, die Schifffahrt massiv beeinträchtigt wurde, Felder verdorrten und die Ernten teils schlechter ausfielen. Auch die massiven Waldbrände in Europa wurden durch die Trockenheit und Hitze begünstigt. Die Produktivität sank ebenfalls, unter anderem, weil Menschen durch die Hitze häufiger krank wurden. Und rund 15.800 Menschen seien an den Folgen der Hitze in diesem Sommer gestorben, meldete das Robert-Koch-Institut. Wie überraschend war dieser Sommer für die Experten beim Deutschen Wetterdienst?
4: Dass es jetzt ausgerechnet dieses Jahr war, das ist vielleicht überraschend. Aber grundsätzlich hat uns dieser Sommer nicht überrascht. Man kann sogar sagen, er war eigentlich fällig. Es war sozusagen aufgrund der globalen Erwärmung war absehbar, dass entweder letztes Jahr oder einer der nächsten Sommer so heftig auch ausfallen können, weil das einfach die Variabilität des Wetters auch ist.
1: So Andreas Becker. Die Klimaveränderung, vor allem verursacht durch den Ausstoß von CO2 bei der Verbrennung von Gas, Öl und Kohle, das hätte die Temperaturen beeinflusst. Und die Erderwärmung werde weiterhin dafür sorgen, dass sich unsere Sommer in Deutschland verändern, so Becker.
4: Man kann letztendlich sagen, in der Rückschau ist dieser Sommer exorbitant. In der Vorschau wird er wahrscheinlich eher gewöhnlich sein. Und wenn wir beim Klimaschutz nicht erfolgreich sind, wird es vielleicht sogar eines Tages ein eher kühler Sommer sein.
1: Es sei jetzt wichtig, sich für das heißere Klima vorzubereiten, sagt Andreas Becker vom Deutschen Wetterdienst und betont mit dieser Sommerbilanz aber auch, dass es jetzt umso wichtiger sei, weiterhin auch Klimaschutz zu betreiben. Denn jedes Zehntelgrad weniger bei der Erderwärmung zähle.

0: Taj Mahal waren das mit Take a Giant Step. Ganz am Ende dieser Ausgabe der Welt am Abend hier auf Bayern 2. Rolf Bühlmann dankt im Namen von Redaktion und Technik für Ihre Aufmerksamkeit. Schön, dass Sie bei uns waren. Jetzt kommt erst das Bettopferl, danach der Zündfunk.
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2: Es raschelt, es knistert. Es brummt und summt und sirrt und schwirrt. Tierchen aller Art krabbeln, hüpfen und fliegen durch die Kleingartenkolonie hinterm Bahndamm. Kein Wunder, es ist kurz vor Sonnenuntergang. Und bei Sonnenuntergang beginnen beim TSV Kribbelkrabbel, dem Sportverein für Insekten und anderes Kleingetier, jeden Abend die Kurse. Also, wer mitmachen will, muss sich jetzt beeilen. Unter der Sonnenblume im Garten Nummer 5 trifft sich die Akrobatikgruppe. 4 rötliche Ameisen sind schon da. 2 Tausendfüßler mit vielen zappelnden Beinchen. Eine rundliche Hummel und ein Grashüpfer. Das ist Rashid, der Trainer. Er hat die Flügel auf dem Rücken zusammengelegt und schaut mit großen Facettenaugen in die Runde. 2 rosa Regenwurmmädchen kriechen nervös auf ihn zu. Susi und Mina.
3: »Wir sind neu«, lispelt Mina. »Wir wollen gern mitmachen«,
2: nuschelt Susi. »Freut mich sehr«, meint Rashid. »In unserer Gruppe werden Regenwürmer dringend gebraucht.« Mina und Susi lächeln, zum Glück. Sie haben nämlich schon Synchronfliegen und Spinnennetzklettern ausprobiert. Aber das ging ohne Beinchen und Flügel nicht. »Zum Aufwärmen machen wir Kniebeugen«, ruft Rashid. Da lächeln Mina und Susi nicht mehr. Kniebeugen? Die anderen stellen sich auf die Hinterbeine. Die rundlich geringelte Hummel schwankt und muss immer wieder die Flügel ausstrecken, bis es klappt. Aber wenn man keine Knie hat? Mina will gerade fragen. Da ruft Rashid. Jetzt eine Partnerübung. Einer geht in den Vierfüßlerstand und der andere klettert auf seinen Rücken. Vierfüßlerstand? Ohne Füße? Mina verzieht das Gesicht und wispert Susi zu.
3: Meinst du, Akrobatik ist das Richtige? Vielleicht gehen wir lieber zum Flattertanz.
4: Nein, protestiert Susi. Da drehen nur die Schmetterlinge Pirouetten in der Luft und wir sitzen dumm am Boden rum.
3: Wir bleiben hier. Er hat doch gesagt, Regenwürmer werden gebraucht.
2: Hoffnungsvoll richten sie die Augen auf den Trainer.
5: Die nächste Übung, nehmt euren Partner auf die Schultern.
2: Schultern? Mina und Susi haben keine Schultern.
4: Rashid, hallo,
2: ruft Susi dem Grashüpfer zu. Doch der zeigt gerade einem Tausendfüßler, wohin er seine Fühler strecken soll, solange der andere auf ihn hinaufkrabbelt.
4: Der kümmert sich ja nicht mal um uns. Also echt, nix wie weg,
2: bestimmt Mina.
4: Wir gehen zum Schneckenrennen. Das können wir besser.
2: Entschlossen kriechen die beiden ins Gemüsebeet hinter der Sonnenblume.
5: Stopp, ruft Rashid. Jetzt kommt doch das Beste. Wir brauchen jemanden, der ganz oben auf der Pyramide eine elegante Figur macht.
4: Ganz oben?
2: Fragt Mina.
4: Eine elegante Figur?
2: Fragt Susi.
5: Ja! Eine Schleife oder ein Herz. Zu so etwas können sich nur Regenwürmer verbiegen. Das brauchen wir. Damit werden unsere Pyramiden zur Sensation.
2: Voll Stolz formen Susi und Mina eine Schleife und ein Herz aus ihren Körpern. Rashid hilft den anderen Tieren, die Regenwurmmädchen anzuheben. Und schließlich thront Mina auf 4 Ameisenärmchen und Susi auf 87.000 Füßlerfüßchen ganz oben auf einer Insektenpyramide. Das ist ein tolles Gefühl. Glücklich zwinkern sie einander zu. Ganz unten reibt Rashid begeistert die Hinterbeinchen aneinander.
5: Mit euch beiden, sagt er glücklich, gewinnen wir eine Medaille nach der anderen.
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6: Erzählt hat es Sonja Beiswenger
2: Und jetzt schlaft gut und träumt was Schönes. Gute Nacht.
1: Gute Nacht.
3: Oder Kissenschlacht.
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1: Um 19 Uhr mit Andreas Derschall. Morgen startet das neue Kita-Jahr. Für Schulkinder geht es morgen in 2 Wochen wieder los. Mit dem Beginn des neuen Schuljahres greift auch der Rechtsanspruch auf Ganztagsplätze für Erstklässler. Sozialministerin Scharf sieht Bayern gut gerüstet, wie Friederike Breyer berichtet.
2: Im Vorfeld hatte es immer wieder Diskussionen gegeben, ob es genügend Plätze gibt. Sie rechnen nicht mit größeren Lücken oder Problemen so Scharf. Heißt, alle Erstklässler, deren Eltern dies wollen, können voraussichtlich einen Hort, eine Mittagsbetreuung oder ähnliche Angebote besuchen. Man wisse derzeit von keiner einzigen Klage und bislang gebe es keinen größeren Aufschrei oder gar Beschwerden. Zugleich räumte Scharf ein, dass es ein Kraftakt sei, für alle Erstklässler einen Betreuungsplatz bereitzustellen.
1: Die bayerische Staatsregierung hat ihren Jahresbericht zur Cybersicherheit vorgestellt. Demnach gab es im vergangenen Jahr fast 50.000 Fälle solcher Kriminalfälle, unter anderem Attacken auf bayerische Behörden, die kritische Infrastruktur oder Unternehmen. Es sind etwas mehr als im Jahr zuvor. Die Cyberattacken

0: reichen von Online-Betrug über Erpressung und Datendiebstahl bis zu politisch motivierten Taten. Innenminister Herrmann nannte Russland, China und Nordkorea als Hauptakteure. Um Cybersicherheit, aber auch um andere Bedrohungen geht es ab heute Abend im irischen Wicklow. Minister und Staatssekretäre der EU-Staaten beraten unter anderem über das Thema Drohnenabwehr. Zunächst aber geht es um ihre eigene Sicherheit, wie Sabrina Fritz berichtet.
1: Die Verteidigungsministerinnen und Minister müssen sich selbst vor möglichen Störungen schützen. Dafür musste die irische Regierung ein Schiff der britischen Marine anheuern. Eigene Kapazitäten, den Luftraum umfassend zu beobachten, habe das kleine Land nicht, berichten irische Medien. Das zeigt schon ein Problem, mit dem sich die Verteidigungsminister ab heute Abend bei ihrem Treffen befassen müssen. Nicht alle Länder sind ausreichend auf Drohnenangriffe oder die Zerstörung von Infrastruktur vorbereitet.
0: Außerdem soll es bei dem Treffen um die weitere Unterstützung der Ukraine gehen, beispielsweise durch Patriot-Abwehrraketen. 5 Tage lang lag das Wrack in einer Tiefe von 160 Metern im österreichischen Attersee. Nun haben Spezialtaucher die Überreste eines abgestürzten Kleinflugzeugs geborgen und dabei auch 2 Leichen an die Oberfläche geholt. Diese sollen nun identifiziert werden. Nach bisherigen Erkenntnissen handelt es sich um einen 24-jährigen Fluglehrer und seine 19-jährige Schülerin. Beide sollen aus Deutschland stammen. Warum das Flugzeug in den See stürzte, ist noch unklar. Dieser Sommer hat in Bayern für einen neuen Höchstwert an Hitzetagen gesorgt. Laut deutschem Wetterdienst lag die Temperatur erstmals seit Messbeginn im landesweiten Mittel an 28 Tagen über der 30-Grad-Marke. Bei den Durchschnittstemperaturen gab es in Bayern keinen Unterschied zum bisherigen Rekordsommer 2003. Bundesweit spricht der Wetterdienst vom zweitheißesten Sommer seit Beginn der Aufzeichnungen. Das Wetter in Bayern: bis zum Abend hin wechselhaft örtlich mit Schauern oder Gewittern. Vor allem in Franken und am oberbayerischen Alpenrand weht ein böiger Wind. In der Nacht liegen die Tiefstwerte zwischen 15 und 10 Grad. Ab morgen ist es weitgehend trocken, aber weiter windig bei 20 bis 26 Grad. Es ist gleich 19.04 Uhr. Die Verkehrsmeldungen: A3 Linz Richtung Passau, zwischen Suben und Passau Süd 10 Kilometer Stau, die Unfallstelle ist geräumt. Und die A3 Frankfurt Richtung Würzburg ist zwischen Rohrbrunn und Markt Heidenfeld wegen Bergungsarbeiten nach einem Unfall gesperrt. 5 Kilometer Stau, es gibt eine Umleitung über die U85. Bitte halten Sie eine Rettungsgasse offen. Soweit die Verkehrsübersicht.
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0: Willkommen zum Zündfunk Festival Sommer. Rainer Schaller am Mikrofon. Heute mit Lila Eike, live. Lila Eike gehört zu den wichtigsten Stimmen des neuen jamaikanischen Reggae. Roots und Dancehall treffen bei ihr auf Soul und R&B. Und seit diesem Jahr darf man auch sagen, auf Grammy-Niveau. Ihr Debütalbum Treasure Self-Love war 2026 als bestes Reggae-Album für einen Grammy nominiert. Lila Eike singt über Selbstzweifel, Selbstbehauptung und darüber, seinen eigenen Platz zu finden. Mal ganz nah und verletzlich, mal mit ordentlich Druck auf den Boxen. Aufgenommen wurde das Konzert am 28. Juni beim Chiemsee Reggae Sommer 2026. Hier ist Lila Eike, live im Zündfunk Festival Sommer auf Bayern 2.
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Das war Lila Eike live beim Chiemsee Reggae Sommer 2026. Aufgenommen am 28. Juni. Moderner Reggae zwischen Roots, Soul und R&B. Damit geht diese Ausgabe des Zündfunk Festival Sommers auf Bayern 2 zu Ende. Am Mikrofon verabschiedet sich Rainer Schaller. Walk good.

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1: Um 20 Uhr mit Andreas der Schall. Cyberattacken nehmen zu in Bayern, das zeigt der neue Jahresbericht der Staatsregierung. Innenminister Herrmann sagte bei der Vorstellung, die hybride Bedrohung habe ein bisher nicht gekanntes Level erreicht. Johannes Reichhardt berichtet aus München.
2: Nach Angaben der Landespolizei gab es im vergangenen Jahr rund 50.000 Straftaten im Bereich der Cyberkriminalität, gut 2% mehr noch als 2024. Betrüger verwendeten etwa gefälschte E-Mail-Accounts, um an Geld zu kommen, das sogenannte Phishing. Oder sie manipulierten QR-Codes, um Bürger auf betrügerischen Seiten um ihr Geld zu bringen, so Bayerns Innenminister Joachim Herrmann. Bei der Vorstellung des Berichts betonte er, die Zahl an Cyberangriffen aus dem Ausland habe zugenommen, oftmals aus Russland.
1: Die gesetzlichen Pflegekassen sprechen von Alarmstufe Rot. Laut dem Spitzenverband ist die Finanznot so groß, dass schon im Oktober nicht mehr alle Leistungen der Pflegeversicherung voll erstattet werden könnten. Der Vorstandsvorsitzende Platt sagte wörtlich, wenn die Ausgaben fast dreimal stärker steigen als die Einnahmen, dann ist die Dramatik offensichtlich. Platt forderte die Bundesregierung zu schnellen Reformen auf. Die soziale Pflegeversicherung pfeife aus dem letzten Loch. Der Deutsche Wetterdienst hat für diesen Sommer eine vorläufige Bilanz gezogen. Es ist voraussichtlich der zweitwärmste seit Aufzeichnungsbeginn. Es fiel zudem wenig Regen, was sich in weiten Teilen des Freistaats auf den Grundwasserpegel auswirkt.
3: Bayernweit melden sogar 80% der Messstellen für Grundwasserspiegel einen niedrigen Stand. Laut dem aktuellen bayerischen Niedrigwasserlagebericht fehlt in diesem Jahr ein Drittel des nötigen Niederschlags. Besonders in Südbayern und in Unterfranken

0: herrschen extrem trockene Verhältnisse. Nun wird es auf den Winter ankommen, denn damit der Grundwasserpegel wieder steigt, braucht es Schmelzwasser durch viel Schnee. Aus dem BR-Studio Würzburg, Jona Gebhardt.
1: Norwegen trauert um den verstorbenen König Harald. Seine Familie hat den Sarg des Monarchen in einer Prozession durch die Säle des Schlosses zur Kapelle gebracht. Die neue Königin Mette Marit ging dabei Hand in Hand mit Haralds Witwe Sonja. Auch Marius Borg-Høiby, der Sohn von Mette Marit aus einer früheren Beziehung, war als Sargträger dabei. Er steht eigentlich unter Hausarrest, weil er wegen Vergewaltigung verurteilt ist. Morgen legt der neue König Håkon VIII. Seinen Amtseid ab und die Norweger können dann bis zum 8. September am Sarg in der Kapelle Abschied von Harald nehmen. Das Wetter in Bayern: in der Nacht nur noch vereinzelte Schauer bei Tiefstwerten von 15 bis 10 Grad. In den kommenden Tagen weitgehend trocken, aber recht windig. Die Höchstwerte liegen zwischen 20 und 26 Grad. Es ist 20.03 Uhr.
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3: Ja, schön, dass Sie wieder dabei sind beim Büchermagazin hier auf Bayern 2. Ich bin Judith Heidkamp und ich habe ganz verschiedene Bücher mitgebracht heute. Sheida Basiars neuen Roman Die Lücken zum Beispiel, der schon vor dem Erscheinen diese Woche auf der Longlist für den Deutschen Buchpreis steht. Dann gibt's noch ein bisschen Poetinnenfest Feeling vom Wochenende aus Erlangen. Dort war Miriam Karbe unser Gast mit ihrem Roman Unerwünschte Töchter. Gleich noch ein bisschen da. Es gibt Neues von der koreanischen Nobelpreisträgerin Han Kang. Ein schmales persönliches Bändchen mit dem Titel Der goldene Faden. Und außerdem gehen wir wandern, zusammen mit dem Schriftsteller Norbert Scheuer. Holunderholz, so heißt sein Roman, in dem alte Tonbandschnipsel und die Explosion eines Munitionslagers eine Rolle spielen. Tatsächlich, das sind lauter Bücher, die unsere Gegenwart mit ihren widersprüchlichen, manchmal schockierenden und manchmal erst den Aha-Effekt liefernden Vorgeschichten verbinden.
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3: Ganz kurz denkt man an die Beatles, aber nein. Hören Sie selbst.

0: Ein Franco-Kanadier wohnhaft in Paris, der sich Retro-Sound mit Soul und Rockabilly verschrieben hat. Theo Lawrence and the Hearts waren das. A House but not a Home. Ein deutsches Städtchen und seine Geschichte in der NS-Zeit. Und ein deutsches Städtchen und Menschen mit Migrationshintergrund. Klassischerweise sind das Themen für zwei Romane. Die Schriftstellerin Sheida Basiyar, die in Rheinland-Pfalz geboren ist und deren Eltern vor der Islamischen Revolution aus dem Iran geflohen waren, die packt beides zusammen in ihr neues Buch und geht dabei aus von der Wohnsiedlung im Städtchen Hermeskeil, aus der sie selbst kommt.
1: Ich war einfach so wahnsinnig wütend, weil ich, wie die meisten Leute, immer von mir angenommen habe, sehr viel über den NS zu wissen, ein historisch gebildeter, irgendwie gut informierter Mensch zu sein. Und in dem Moment, in dem ich von Hermeskeils tatsächlicher Geschichte erfahren habe, ich zum ersten Mal, glaube ich, so ein Gefühl bekommen habe, wie groß das Ausmaß des Grauens war.
0: Was aus Sheida Basiyars Mischung von Perspektive und Recherche herauskommt, das ist ein bemerkenswerter Roman, den Miriam Fendt für uns gelesen hat und der schon jetzt noch vor Erscheinen auf der Longlist für den Deutschen Buchpreis steht.
2: Was wäre, wenn Wände ihre Nazi-Vergangenheit preisgeben könnten? Möbel, die Geschichten ihrer jüdischen Vorbesitzer erzählen? Oder Böden aufzeigen würden, welche Spuren der Gewalt auf ihnen längst wieder verwischt wurden. Wenn wir es gewusst hätten, was hätte es geändert, heißt es im Prolog von Sheida Basiyars Die Lücken fast schon resigniert. Doch der Roman lässt sich nicht davon abbringen, tief in die Ortsgeschichte zu graben, nach Täterschaft von Familienmitgliedern und nach jüdischem Leben in unmittelbarer Nachbarschaft zu fragen. Dafür geht es nach Heimesbach.
3: In ein Dorf, das einst einen Bahnhof bekam und pulsierte, das zum Gaumusterdorf ernannt wurde, in dem man mit stolz geschwellter Brust marschierte, das von den Bomben getroffen wurde, sodass das Schweigen einkehrte.
2: Es ist ein Ort, der nah ans echte Hermeskeil und seine Nazi-Vergangenheit angelehnt ist, den Sheida Basiyar aber bewusst fiktionalisiert hat.
1: Wenn ich jetzt sagen würde, ich schreibe bei Hermeskeil, dann müsste ich mich einfach gewissen anderen historischen Sachen ja auch verpflichten. Deswegen war das so mein Weg, daran zu gehen, es total transparent zu machen, was die Inspiration dieses Ortes ist. Und bei dem, was wir aus der Historie wissen, was Personen angeht, jüdische HermeskeilerInnen, von denen wir sehr wenige, aber doch sehr vielsagende biografische Eckpunkte haben, die aber so zu übernehmen und an denen nichts oder möglichst nichts zu ändern.
2: Die echten Jüdinnen und Juden, zum Beispiel Heinz Kahn, lässt Basiyar nicht als fiktionalisierte Figuren auftauchen. Um ihre Schicksale herum verstrickt sie die Geschichten der unterschiedlichsten Bewohnerinnen und Bewohner Heimesbachs über einen Handlungszeitraum von knapp einem Jahrhundert. Da sind die Freundinnen Johanna und Lore, die in den 1920er Jahren noch euphorisch tanzen, in der Kneipe, in der Sommern fast ein Jahrhundert später Bier trinkt und nicht weiß, dass die eine Freundin die andere verraten und schikanieren wird. Lores Schwester Anni bewohnt als alte Frau in den 90ern das Seniorenheim, in dem Pawane Pflegerin ist. Die fährt ihre Tochter Bahar zum Kindergeburtstag zu Petra, deren Großmutter wiederum arbeitet in den 80ern im Modehaus Wagner, das einmal das längst vergessene Kaufhaus eines jüdischen Ehepaars war. Die verschiedenen Geschichten, die sich kapitelweise in Zeit und Personal abwechseln, beginnen nett und menschelnd. Doch sie offenbaren Stück für Stück ein breites Involviertsein des Dorfes in die nationalsozialistische Ideologie und die Verbrechen an den Jüdinnen und Juden des Ortes. Besonders die Gewalt, die im Verschweigen oder im verklärten Erinnern und Beschönigen steckt, wird deutlich. Wenn es zum Beispiel heißt, es habe doch gar keine Verfolgung gegeben. Sheida Basiyar beschäftigt die Diskrepanz zwischen familiärem und öffentlichem Erinnern.
1: Wir haben eine sehr lebendige Erinnerungskultur, die kann man natürlich aus guten Gründen kritisieren und daran viel aussetzen, aber wir können definitiv nicht von einem institutionellen öffentlichen Schweigen sprechen, nicht mehr. Und gleichzeitig gibt es aber dieses unglaublich ausgeprägte Schweigen in den Familien immer noch. Diese Studie von unter anderem Harald Welzer, Opa war kein Nazi, hat das so schön herausgestellt, wie das funktioniert, wie das stille Postspiel innerhalb von Familiennarrativen dazu führt, dass selbst wenn die TäterInnen-Generation von Verbrechen erzählt, wenn sie das denn überhaupt tut, die Generationen danach diese Verbrechen trotzdem verschleiern und beschönigen und das eigene Nest sozusagen schützen.

0: In Die Lücken geht es jedoch nicht nur um die Täter und deren Nachkommen. Heimesbach wird in den 80ern auch Wohnort zweier iranischer Familien, die sich unterschiedlich in den Ort einfügen. Auch ihr Unwissen über die Vergangenheit von Heimesbach spielt in die Dynamik des Schweigens hinein. Wie auch die Tatsache, dass sie selbst Lücken hinterlassen, indem sie so gut wie gar nicht über die eigene Trauer oder Traumata hinsichtlich ihrer Fluchtgeschichten sprechen.
1: Das war mir wichtig, das in den Roman einzubauen, dass wenn wir eine Migrationsgesellschaft in Deutschland haben, dass aber einfach auch eine Gesellschaft ist, in der sehr viel Schmerz zusammenkommt und dieser Schmerz im Alter keinen Raum finden kann, weil so wie wir miteinander leben, es einfach keine Art, keine Sprache gibt und trotzdem ist der Schmerz ja da. Und ich mag das immer sehr, wenn ich mir die Historie anschaue, festzustellen, welche Dinge sind zeitgleich passiert, obwohl wir sie niemals zusammen denken würden.
0: Das fragmentarische Gefüge der verschiedenen Zeiten wird im Roman von einer Erzählinstanz zusammengehalten. Es ist der Geist einer ehemaligen Dorfbewohnerin, die nur für kurze Zeit in Heimesbach gelebt hat, lange nach den Nazi-Verbrechen. Und die mit ihrer Familie weggezogen ist, weil ihr Antrag auf Asyl nicht angenommen wurde. Sie kann die Verstrickungen entwirren, aus ihrer Perspektive kommentieren und mahnen, kann dem Fortgang der Zeit aber nicht entgegenwirken. Den Ball spielt sie den Lesenden zu. Shada Basia macht in ihrem bewegenden Anti-Heimat-Roman Die Lücken deutlich, wie wichtig und dringlich der Blick auf die eigene Vergangenheit ist. Unter die Fassade, in die Dachböden und Vorgärten. Nicht um Geschehenes ungeschehen zu machen, sondern um einer fortlaufenden Gewaltgeschichte im Jetzt entgegenzuwirken.
2: Ein Anti-Heimat-Roman also. Miriam Fendt war das über Shada Basias Roman Die Lücken, der 512 Seiten hat und übermorgen bei Kiepenheuer und Witsch erscheint. 25 Euro. Basia hat übrigens die Laudatio auf Uwe Timm gehalten, auf seinen Wunsch hin, als der letzte Woche in Frankfurt den Goethe-Preis verliehen bekam. Zwei Schriftsteller, die im gleichen Verlag veröffentlichen, aber sonst auf den ersten Blick nicht so viele Gemeinsamkeiten haben. Der eine geboren 1940, die andere 1988. Und dann eben doch in ihrem Interesse für die Vorgeschichten, in ihrer Neugier und in ihrem Sinn für Zusammenhänge.
3: Also das fällt mir selbst auch auf, ja. Also an dem Ansatz, auch dieser kritische Ansatz und aber auch dieser verstehen wollende Ansatz ist tiefer verstehen wollen, was passiert und wo auch Entsetzliches passiert.
2: So Uwe Timm, als ich ihn vor kurzem zum Interview traf, über Shada Basia, deren neuer Roman Die Lücken in dieser Woche erscheint.

0: Na, jetzt war sie dran. Wings aus München, geortet vom BR-Popradar. When will it be my turn? An diesem Wochenende war wieder Poetinnenfest in Erlangen. Bei super Wetter tummelten sich viele Lesefreunde und Freundinnen im Schlossgarten und vor den verschiedenen Bühnen. Bayern 2 Ort war wieder die schöne Orangerie, bei der auch immer der Garten draußen davor mitbeschallt wird. Man hat also die Wahl zwischen barocker Pracht drinnen und Orangensesseln und Liegestühlen an der frischen Luft draußen, um den Gesprächen über Lesen und Schreiben zu lauschen. Gast in unserer Live-Runde am Samstag war auch Miriam Karbe mit ihrem Roman Unerwünschte Töchter. Ein Buch, das geschrieben wurde auf der Grundlage von hunderten Tagebüchern und sonstigen Aufzeichnungen, die die Autorin geerbt hat. Die ältesten von 1908 und verfasst von ihrer Urgroßmutter, Großmutter und Mutter. Wir hören nochmal ins Gespräch rein.
1: Ja, also ich habe das auch als unglaublichen Schatz empfunden, als ich die 2021 geerbt habe. Und ich wusste immer schon, dass meine Mutter seit 1958, seit sie 13 Jahre alt war, sehr, sehr regelmäßig Tagebuch geschrieben hat. Und ich habe sogar schon mit ihr darüber gesprochen, dass das doch eigentlich die Basis für einen Roman sein kann. Und mir ist dann aber erst klar geworden, als ich diese Regale ausgeräumt habe, dass auch meine Großmutter Tagebuch geschrieben hat, auch schon in den 30er Jahren. Und dass meine Urgroßmutter auch Skizzen geschrieben hat, Kulturtagebuch, was sie sich alles angeschaut hat und auch Babytagebuch über die Kindheit meiner Großmutter. Also es gab ganz viele Aufzeichnungen seit 1908, dadurch auch ganz viele Stimmen, die ich ja nur so als ältere Frauen kannte, also Stimmen, wie sie jung waren, wie sie, welche Hoffnungen, Vorstellungen sie hatten, das fand ich sehr spannend.
2: Und ab wann war für Sie klar, dass daraus ein Buch entstehen soll?
1: Ja, tatsächlich.
2: Ziemlich schnell.
1: Ehrlich gesagt, schon bevor ich angefangen habe zu lesen, habe ich das gedacht. Ich habe noch zu meinem Sohn gesagt, als wir die Wohnung ausgeräumt haben, das ist unser Erbe. Und er hat gesagt, also Geld wäre mir lieber. aber ja, ich habe das so als Erbe und Auftrag begriffen.
2: Wie viel Material war es? Also es klingt nach wahnsinnig vielen Bänden.
1: Ja, es sind so, ich habe die dann alle so etikettiert und es sind so über 300. Ja, es ist schon sehr viel.
2: Über 300, mein Lieber. Und der Schrank, in dem die aufbewahrt werden bis heute, wie der bestellt wurde und geordert wurde, steht das auch in diesen Schriften drin oder ist das was Sie sich ausgedacht haben? Denn im Buch steht es drin, wie der Schrank gemacht wird.
1: Also die Details habe ich mir ausgedacht, aber dass der 1912 von meiner Urgroßmutter in Auftrag gegeben wurde, das habe ich irgendwo gelesen, ja.
2: Okay, toll. Also die Hauptfiguren sind vier Frauen, Margarete, die Urgroßmutter, deren Mann im Ersten Weltkrieg fällt, die sich dann eigentlich gar nicht so schlecht alleinerziehend durchschlägt, aber doch findet, dass sie einen neuen Mann an ihrer Seite braucht. Marianne, die dann den Zweiten Weltkrieg und aber auch den Aufstieg des Nationalsozialismus erlebt, irgendwie durchlebt in verschiedenen Konstellationen, aber irgendwie auch immer alleine. Ihre Tochter Monika wird 1945 geboren, da ist der Vater schon gefallen. Monika studiert dann in der Bundesrepublik, nachdem die Frauenfamilie sich entschieden hat, vom Osten Deutschlands in den Westen zu gehen und findet nicht so richtig ihren Platz. Und dann ist da schließlich Miriam, die im Buch auch Miriam Karbe heißt und die Ich-Erzählerin ist in diesem Roman. Und ich habe mir gedacht beim Lesen, da gab es ja immer schon diese vier Lebensläufe und auch offenbar immer schon diese vielen Notate. Aber jetzt haben Sie einen Zusammenhalt geschaffen, einen großen Bogen und sogar eine Deutung, denn der Roman heißt ja Unerwünschte Töchter. Wieso unerwünschte Töchter?
1: Ja, ich bin da eigentlich von meiner eigenen Geburt ausgegangen, weil das ein Riesenskandal war in meiner Familie, dass meine Mutter ein uneheliches Kind mit einem afrikanischen Studenten bekommt. Also das wurde meiner Urgroßmutter auch so die ersten 3 Jahre komplett verheimlicht. Und ich fand es dann sehr spannend, als ich diese ganzen Tagebücher gelesen habe, dass diese Geschichte des Unerwünschten

0: Seins gar nicht mit mir angefangen hat, sondern dass das auch in den Generationen davor schon so war, dass meine Mutter 1945 auch unehelich, nachträglich irgendwie so ein bisschen geschickt legitimiert als pseudo-eheliches Kind war, dass meine Großmutter meiner Urgroßmutter auch sehr ungelegen kam und dass meine Urgroßmutter, die für mich immer so der Inbegriff der gesellschaftlichen Norm war, ich habe sie noch kennengelernt, ist sehr alt geworden, dass auch die als Kind, also A, 3 Monate nach der Eheschließung ihrer Eltern viel zu früh auf die Welt kam und auch B, durch ihr Verhalten als viel zu wildes, viel zu jungenhaftes Kind auch in gewisser Weise unerwünscht war. Ja, also das fand ich eben spannend, dass das sich durch die Familie zieht und dass auch so eine gewisse Strenge sich selbst gegenüber, ja, die ich damit vielleicht auch in Zusammenhang gebracht habe, sich auch durch die Familie zieht.
1: Auch viel Kritik sich selbst gegenüber, ja, da in den Tagebüchern. Sie zitieren das ja auch teilweise. Gerade Monika natürlich, ihre Mutter geht sehr hart mit sich ins Gericht.
0: Ja, richtig.
1: Sie stellen sich ja da quasi so in einen großen Bogen. Schreiben ist immer auch deuten.
0: Ja, das stimmt und das ist natürlich sozusagen mein Vorteil, dass ich jetzt diejenige bin, die das alles deuten darf, weil die anderen sind alle verstorben. Das habe ich aber auch als so eine, ja, das hat mir so das Gefühl gegeben, dass ich mich sehr ernsthaft und auch sehr fair damit auseinandersetzen muss und das war dann, das habe ich versucht, ja.
1: Wie ist es dann mit dem Erfinden gewesen?
0: Ich habe einiges dazu erfunden, weil natürlich, also auch wenn ich sehr viele Tagebücher habe, ganz vieles kann ich gar nicht wissen, war ich nicht dabei. Manches habe ich auch einfach ganz bewusst dazu erfunden, obwohl ich wusste, dass es nicht so war, weil es ging mir schon darum, das zu erzählen, so dass ich das auch selber gerne lesen würde.
1: Sagen Sie mal ein Beispiel, also was aus den Tagebüchern ist, was Sie sich ausgedacht haben.
0: Also zum Beispiel steht im Tagebuch, stehen dann teilweise nur irgendwelche kleinen Sätze. Ich hatte viele Verehrer, schreibt meine Urgroßmutter, auch ein jüdischer Verehrer war dabei. So kleine Sätze oder Passagen, die bei mir dann so Fantasien in Bewegung gesetzt haben, wie das gewesen sein könnte, wie ihre Eltern darauf reagiert haben. Es ist offensichtlich nichts aus dieser Beziehung geworden. Also welche Gründe könnte das gehabt haben?
1: Ist Familie auch sowas wie so ein gesellschaftliches Minilabor? Oder denkt man beim Schreiben darüber nach, wie weit man Aussagen über gesellschaftliche Zustände trifft? Das wäre ja ein Beispiel dafür.
0: Ja, das bestimmt. Ich meine, Familie ist natürlich auch erlebte Geschichte, weil man wird damit groß, dass die Großmutter vom Krieg erzählt oder eher wenig erzählt, die ganze auch geografische Bewegung der Familie vom Osten in den Westen, das ist ja alles durch die historischen Zeitläufe sehr stark geprägt und ich finde das spannend, dass man dann da so reinkommt als junger Mensch und das alles für gegeben hält, was in der Familie ist, was darum herum die Gesellschaft ist. Und wenn man die Familiengeschichte dann so ein bisschen aufdröselt, dann merkt man, was da die Genese von dem Ganzen ist.
1: Und man stellt vieles in Frage. Das Schreiben bei allen 4 Frauen ganz wichtig, auch das Lesen übrigens. Aber das Schreiben hat ja so ein Changieren zwischen stabilisierend, aber auch total beunruhigend. Wie gucken Sie darauf und wie ist es für Sie?
0: Speziell für meine Mutter, die war psychisch sehr labil, war das Schreiben so eine ständige Selbstvergewisserung und auch eine ständige Selbstermahnung. Und das war dann für mich auch ein bisschen erschreckend, teilweise Tagebücher zu lesen, wo über Seiten immer nur stand, ich muss mich anders verhalten, ich muss weniger reden, ich muss weniger rauchen. Also das fand ich ein bisschen erschreckend. Während meine Großmutter viel eher so das politische Tagesgeschehen auch kommentiert hat oder ihre, als sie jünger war, ihre ganzen Verliebtheiten. Ja, Schreiben war immer so eine Form der Selbstvergewisserung, auf jeden Fall. Und das ist es bestimmt auch ein bisschen für mich als Autorin, weil ich glaube, es war schon auch ein bisschen so ein Impetus, dass ich das Gefühl hatte, jetzt ist meine Mutter gestorben, die anderen sind sowieso schon länger tot. Und wer bin ich jetzt noch ohne diese Familie, die mich ja ganz lange immer so geprägt und definiert hat? Und es war vielleicht auch ein Versuch, so eine

Gast bei Bayern 2 am vergangenen Samstag auf dem Erlanger Poetinnenfest. Unsere Bayern 2-Runde hieß übrigens Familienfragen. Mit dabei auch noch Kerstin Preivus, Ilja Matusko, Thomas von Steinecker und der Bayern 2-Kollege Nils Beinker. 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

Sondre Lerche aus Bergen in Norwegen, beziehungsweise heute aus L.A. Ein Mann, der mit 16 seinen ersten Plattenvertrag unterschrieben hat, fragt sich hier im Retro-Groove offenbar nach seinen literarischen Ambitionen. Why did I write the book of love im Bayern 2 Büchermagazin? Viele bekannte Schriftstellerinnen und Schriftsteller liefen also PoetInnenfest halber am Wochenende durch Erlangen. Bisschen Name-Dropping, Lukas Bärfuß, Gabriele von Arnim, Alex Capus, Elena Fischer, Dana Fuhwinkel, Mito Sanyal, Ulrike Herrmann und viele mehr. Und natürlich die 15.000 Besucher und Besucherinnen, die von den Veranstaltern gemeldet werden. Die übrigens auch betonen, dass dieses Festival in diesem Jahr nur dank 25.000 Spendeneuro möglich war. Noch Anfang des Jahres

0: stand es angesichts der knappen Erlanger Stadtfinanzen auf der Kippe. Wer also zufällig übers Wochenende in Erlangen in einem Hotel übernachtet hat, hatte gute Chancen, mit prominenten Büchermenschen im Frühstücksraum zu sitzen. Manchmal rätselt man ja auch so ein bisschen, wer der Typ oder die Frau da vorne eigentlich ist und ob man die nicht kennen müsste. Wer checkt denn gerade hier im Hotel ein?
1: Willkommen im Hotel Altstadt Vienna. Wie kann ich behilflich sein?
2: Danke. Wie komme ich zur österreichischen Nationalbank?
1: Jacke, was wollen Sie denn da? Brauchen Sie Geld?
2: Ich halte die Sigmund Freud-Vorlesung über Subjektivität und Intersubjektivität.
1: Ach so. Ja, das ist aber ein weites Feld. Kein sehr eingängiges Thema.
2: Ich finde den Charakter emotionaler Beziehungen spannend. Wie früh sie sich herausbilden. Die ersten Blicke im Leben, die ersten Dialoge.
1: Zwischen Mutter und Kind, meinen
2: Sie? Der Vater ist oft erst der Dritte im Spiel. Aber es geht immer um den Blick des anderen, in dem ich mich erkenne.
1: Sie erkennen sich im Blick des anderen?
2: Wir werden zu uns selbst durch die Blicke der anderen, die von Männern und die von Frauen.
1: So habe ich das noch gar nicht gesehen.
2: Die Blicke unserer Partner sind wichtig.
1: Ja, man kann sich ja schlecht selber sehen, gell?
2: Deshalb wird der andere zur spiegelnden Präsenz.
1: Und in wem spiegeln Sie sich?
2: Ich bin seit Jahrzehnten verheiratet. Mein Mann und ich haben eine Unterhaltung, die ich immer noch genieße.
1: Ja, das können nicht viele Verheiratete von sich sagen.
2: Wir haben so viel Spaß. Wenn wir abends in Brooklyn eingeladen sind und jemand erzählt etwas, haben wir dieselben Assoziationen.
1: Wirklich?
2: Aber es könnte morgen vorbei sein.
1: Ja, okay, sag's doch sowas nicht.
2: Geist und Wissen schützen uns nicht vor den Stürmen des Lebens. Das erfahren auch die Figuren in meinen Büchern.
1: Ja, wo spielen die denn?
2: An Schauplätzen, die ich genau kenne. In New York oder in Minnesota.
1: An vertrauten Orten.
2: Die brauche ich zur Visualisierung. Einen Roman zu schreiben, heißt ja, sich an etwas zu erinnern, das nie passiert ist. Mein Mann und ich verbessern uns immer gegenseitig.
1: Ja, also zur Nationalbank, gell, dann nehmen wir uns am besten einen Bus.
2: Vielleicht mache ich einen Spaziergang durch die Josefstadt.
1: Sag's, warum lieben sich überhaupt Menschen?
2: Tatsache ist, sie tun's. Warum? Keine Ahnung.
0: Ein Tipp von mir, diese Autorin war nicht zu Gast auf dem Poetinnenfest in Erlangen, aber sie war doch auch im Programm zu finden. Wer war's? Schreiben Sie uns die richtige Antwort und schreiben Sie Ihr Wunschbuch aus diesem Büchermagazin dazu. Ich rufe nochmal die heute vertretenen Verfasserinnen in Erinnerung. Shada Basia, Miriam Karbe, Hang Kang und Norbert Scheuer. Und Ihre Post, die geht an kulturleben@br.de oder an den Bayerischen Rundfunk Kulturleben 80300 München. Unser letztes Rätsel hat Ulrike Gründel aus Nürnberg gewonnen. Sie wusste, dass es der gute alte Pettersson war, der da am Gutshof einen platten Fahrradreifen hatte, aus den Kinderbüchern von Sven Nordqvist. Danke fürs Mitmachen und viel Spaß beim Lesen, liebe Frau Gründel. Wir schicken Ihnen, wie gewünscht, Michael Köhlmeyers Buch »Mein privates Glück« aus dem letzten Büchermagazin.

0: Laura Wheels, Everybody Needs You, Bayern 2, Büchermagazin. Stellen Sie sich vor, Sie richten jeden Tag 8 Spiegel in Ihrem Garten alle 15 Minuten neu aus, damit alle Pflanzen, auch die im Schatten, ein bisschen Sonne abbekommen. Jeden Tag. Dabei lernt man wahrscheinlich Demut und etwas über die Planetenbewegung. Genau das tut offenbar die Literaturnobelpreisträgerin Han Kang, wenn man den persönlichen Skizzen in dem neuen Buch Der goldene Faden glauben darf. Ein kleines Buch mit kurzen Texten. Einblick in das Denken und Leben der 1970 im südkoreanischen Gwangju geborenen Autorin, die mit Die Vegetarierin den International Booker Prize gewann und vor 2 Jahren dann eben mit dem Nobelpreis ausgezeichnet wurde. Barbara Geschwinde hat das neue Buch gelesen.
1: Ein Bild aus einem Gedicht, das Han Kang als 8-jähriges Mädchen geschrieben hat, gibt diesem Buch seinen Namen und seine Idee. Der goldene Faden, der die Menschen miteinander verbindet. Jahre später findet sie dieses Gedicht in einem Schuhkarton wieder und es wurde zum Titel ihrer Nobelpreisrede. Genau dieser Bogen von einem Kindheitsgedicht zur Rede vor der Königlich Schwedischen Akademie macht die Grundspannung des Buches aus.
2: Wo könnte die Liebe sein? In meinem pochenden Herzen ist sie verborgen. Was ist Liebe? Ein goldener Faden, der Herz mit Herz verbindet.
1: Der goldene Faden ist kein klassischer Roman. Han Kang versammelt hier autobiografische Skizzen, geschrieben in der Ich-Form, die uns die Person hinter dem Werk näher bringen. Nicht die Erzählerin, sondern die Autorin selbst mit ihrer Stimme, ihren Erinnerungen, ihrem Blick auf die Welt. Was das Buch trägt, ist die Idee, dass sich Kreise im Leben schließen. Der goldene Faden aus dem Kindergedicht taucht Jahrzehnte später wieder auf, aufgegriffen und weitergesponnen. Auch das Haus, das Han Kang am Ende bewohnt, schließt einen solchen Kreis. Es ähnelt dem Haus ihrer Kindheit. Diese Wiederkehr gibt dem Buch seine leise, aber konsequente innere Logik. Nichts wirkt zufällig, alles verweist aufeinander, wie Fäden, die sich zu einem Muster verknüpfen.
2: Ein Moment des Staunens, ein Augenblick reiner Ehrfurcht. Unzählige Ichs gleichzeitig, jeder für sich und doch in dieser Erfahrung verbunden. Rückblickend will es mir vorkommen, als habe ich all die Jahre, in denen ich Literatur gelesen und geschrieben habe, immer wieder genau diesen Moment der Verwunderung erlebt. Das Gefühl, dass man mit dem Faden der Sprache tief in das Herz, in das Innerste anderer eintauchen kann.
1: Han Kang gibt persönliche Einblicke in die teilweise mühsame und aufwendige Arbeit des Schreibens, der Recherche und der damit einhergehenden emotionalen Belastung. In der Auseinandersetzung mit sich selbst entsteht Schmerz, aber auch Erkenntnis und tiefe Verbundenheit mit dem Leben. Wer Han Kang bisher vor allem als Chronistin von Gewalt und historischem Trauma kennt, etwa aus Menschenwerk oder Unmöglicher Abschied, begegnet ihr hier in einem anderen Licht. Nachdenklich, verletzlich und immer wieder erstaunt über das, was das Schreiben selbst mit ihr macht. Besonders berührend und ein passender Schlusspunkt für dieses Buch ist das Bild der Spiegel, die Han Kang in ihrem kleinen, schattigen Garten aufstellt. Während die Erde sich dreht, richtet die Autorin die Spiegel Stunde um Stunde neu aus, um Licht zu den Pflanzen zu lenken, die sonst im Schatten stünden.
2: An Tagen, an denen ich den Sträuchern Licht gebe, bin ich vollauf damit beschäftigt, mit diesem Tempo Schritt zu halten. Die 8 Spiegel müssen etwa alle 15 Minuten neu ausgerichtet werden, damit jede Pflanze gleichermaßen Sonne abbekommt. So lernte ich die Geschwindigkeit der Erdrotation kennen. Außerdem erfuhr ich so ganz nebenbei, wie schnell sich die Erde auf ihrer Umlaufbahn bewegt, da der Sonnenstand den Jahreszeiten folgt und ich alle paar Tage die Spiegelposition leicht justieren muss.
1: Darin liegt vielleicht die schönste Zusammenfassung dessen, was dieses Buch will: Licht dorthin zu lenken, wo es sonst nicht hinkäme, mit Geduld, mit stetiger, fast unscheinbarer Arbeit.
2: In den letzten 3 Jahren habe ich gespürt, wie diese Arbeit mein Wesen grundlegend verändert hat, während die sanfte Ruhe dieses kleinen Ortes mich still umarmt. Jeden Tag, jeden Augenblick, im Rhythmus des sich wandelnden Lichts der Jahreszeiten.
1: Der goldene Faden eignet sich sowohl als Einstieg in Han Kangs Werk als auch als Ergänzung für alle, die ihre Bücher bereits kennen. Wer sie durch ihre Romane kennengelernt hat, findet hier die Person dahinter. Wer sie noch nicht kennt, bekommt einen unmittelbaren, persönlichen Zugang zu einer Autorin, die zu den bedeutendsten Stimmen der Gegenwartsliteratur zählt.
2: Wenn mein Leben gelebt ist, werde ich nach all den Jahren am Ende meines Lebens so darauf zurückblicken können? Ich habe das Leben fest umarmt, durch mein Schreiben. Ich bin Menschen begegnet, sehr innig, sehr intensiv, durch mein Schreiben. Ich habe gelebt, ausreichend gelebt, durch mein Schreiben. Sonnenlicht. Lange habe ich es in mich aufgesogen.
0: Hankang, der goldene Faden. Aus dem Koreanischen von Ki Yang Lee übersetzt, Klassenverlag, 23 Euro.

0: Benjamin Biolay und Sophia Wilhelmi reihen mit Französisch und Spanisch noch Palermo ein in die Orte, die uns heute beschäftigen. Außerdem waren das bisher ja ein Minigarten in Seoul, die Orangerie in Erlangen und ein Städtchen in Rheinland-Pfalz, die jetzt schon eine Rolle spielten in diesem Büchermagazin. Und wenn wir jetzt zu dem Schriftsteller Norbert Scheuer kommen, dann geht's unbedingt nach Kall an der Urft. Das ist ein kleiner Ort in der Eifel und das ist genau die Gegend, die vor kurzem wegen des großen Waldbrands so oft in den Nachrichten war. Und eben immer schon Ausgangspunkt ist für Scheuers Romane und auch für viele seiner Gedichte. In Büchern wie Überm Rauschen oder Die Sprache der Vögel oder Winterbienen, das sind drei Beispiele, die alle für wichtige Buchpreise nominiert waren, erzählt der Autor die Geschichte der Familie Arimont. Und die treffen wir auch jetzt wieder in Holunderholz. Und weil Norbert Scheuer Norbert Scheuer ist, hat unser Rezensent Terry Albrecht ihn nicht einfach nur getroffen, sondern ist mit ihm wandern gegangen.
1: Die Bank, die habe ich selbst aufgestellt und den Pfad hier freigeschnitten. Der war eigentlich zugewachsen.
2: Ein Waldspaziergang mit Norbert Scheuer ist geradezu obligatorisch, wenn man ihn besucht in seinem Eifelstädtchen Kall. Hier sind fast alle seine Romane entstanden und auch sein neues Buch Holunderholz. Es ist ein Eifelroman mit Krimi-Touch. Der Erzähler Johann Arimont kehrt nach Kall zurück. Seine Mutter ist gestorben. In ihrem Nachlass entdeckt er ein Magnetophon, ein altes Tonband, Baujahr 1938, das ursprünglich seinem Großvater gehörte. Es ist kaputt, doch der Programmierer Johann versucht es zu reparieren und entlockt dem Band bald erste Töne über die Familiengeschichte der Arimonts. Norbert Scheuer sitzt auf seiner Bank. Kurz lässt er den Blick über die weite Landschaft der Eifel schweifen. Dann nimmt er die ersten Seiten des noch ungedruckten Romans in die Hand, liest den Anfang.
1: Ich habe lange gebraucht, um die Tonspuren auf Großvaters Magnetophon zu ordnen. Nach und nach gaben sie ihr Gedächtnis preis. Erst später tauchten einzelne Töne auf. Ein dünner, flirrender Klang von Roses Flöte aus Holunderholz, Wortfetzen von Großvater. Aus einem Geräusch, einem abgebrochenen Wort, entstanden nach und nach ganze Bilder und schließlich formte sich daraus eine Geschichte, die Geschichte unserer Familie. Irgendwann merkte ich, dass ich nicht mehr erzählte, sondern nur noch zuhörte.
2: Langsam entwickelt Norbert Scheuer die Geschichte um den Großvater, dem ehemaligen Wehrmachtsobersten. Hängen dessen Aufzeichnungen mit Ereignissen, die im Eifelort Prüm 1949 passierten, zusammen? Sprengstoff aus ehemaligen Wehrmachtsbeständen ging da in die Luft und zerstörte den Großteil des Ortes. Ein bis heute unaufgeklärter Anschlag, in den sein Großvater verwickelt war? Johann Arimont gräbt sich tief in die unmittelbare Nachkriegsgeschichte ein. Er erfährt
3: von dunklen Geschäften mit amerikanischen Soldaten. Den Toten habe man Dogtags, Rangabzeichen, Uniformjacken und amerikanische Schnürschuhe angelegt. Unabhängig davon, ob es sich ursprünglich um deutsche, französische oder englische Soldaten gehandelt habe, seien sie in Zinksärge gelegt und nach Amerika verschifft worden.
1: Schon war er aus einem Deutschen Amerikaner geworden. Und dann hat man dafür Geld gekriegt. Und diese Geschäfte spielen auch in diesen Roman rein.
2: Ist aus dem in poetischen Bildern erzählenden Norbert Scheuer ein Krimi-Autor geworden? Nein, sagt er.
1: Das wäre auch zu langweilig. Das wäre dann eine Konstruktion. Das würde mir selbst nicht gefallen, weil ich dann quasi nach einem Pfad arbeiten müsste. Ich könnte nicht sozusagen frei fantasieren. Ich könnte auch nicht so beschreiben, wie ich beschreibe. Also das wäre dann fast so was wie ein Kriminalroman. Also wo man immer was vorgegeben hat und da muss man hin. Das will ich nicht.
2: Und das passiert im Roman auch nicht. Denn in Holunderholz setzt Norbert Scheuer die Familiengeschichte der Arimonts fort. Mit Johann Arimont streifen wir durch die Eifel, die Natur. Ein Leben im Hier und Heute, das Norbert Scheuer in vielen Miniaturen zusammensetzt und in dem er zeigt, dass alles seine Geschichte und Abgründe hat.
3: Jede Familie lebt zwischen Lachen und Schweigen,
2: heißt es an einer Stelle im Roman. Holunderholz spielt im Zyklus eines Jahres. Der Vogelbeobachter Norbert Scheuer beschreibt am Beginn des Jahres das Kreisen eines Falken über einem Schneefeld der Eifel. Schließlich ist es auch das Bild des kreisenden Falken, mit dem das Buch endet. Dazwischen

0: Passieren viele rätselhafte Dinge, die nicht alle geklärt werden, auch nicht müssen, aber wunderbar erzählt sind. Wir verlassen die Bank mit dem schönen Ausblick und setzen unseren Weg durch den Wald fort. Da erzählt Norbert Scheuer noch, wie sich das Beobachten für ihn als Schreibenden verändert hat.
1: Mit dem Beobachten ist was ganz Komisches. Ich glaube, ich beobachte nur noch, indem ich schreibe. Ich habe früher mal viel beobachtet, aber mittlerweile wird das alles ins Schreiben verlagert. Also das ist so eine Art innere Beobachtung geworden.
0: Der Ton der Holunderholzflöte klingt noch lange nach.
2: Ja, da bekommt man doch Lust, das Laptop zuzuklappen und sich selbst auf den Waldweg zu machen. Geht ja auch ohne Flöte. Norbert Scheuer, Holunderholz, C.H. Beck Verlag, 26 Euro. Und damit geht diese Ausgabe auch schon ihrem Ende entgegen. Was bleibt mir noch zu sagen? Das Büchermagazin gibt's auch als Podcast in ARD Sounds, der alten Audiothek. Das Team dankt fürs Zuhören. Am Mikrofon war Judith Heidkamp.

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3: Um 21 Uhr mit Andreas Derschall. Im Schnitt sind es 135 Fälle täglich allein in Bayern. Und das sind nun die Cyberverbrechen, die den Behörden auch gemeldet werden. Die bayerische Staatsregierung hat heute den Lagebericht für das vergangene Jahr vorgestellt und dabei auch klar Täter benannt. Dirk Vilsmeier mit Einzelheiten.
4: Es geht vor allem um politisch motivierte Angriffe auf bayerische Behörden und Desinformationskampagnen. Da nehmen laut Innenminister Herrmann die Attacken aus Russland, China und Nordkorea zu. Herrmann sagte, die hybride Bedrohung der Gesellschaft habe ein nie gekanntes Niveau erreicht. Auch KI trägt demnach dazu bei, dass Cyberkriminelle zunehmend erfolgreich sind. Denn damit könnten Täter selbst dann Hackerangriffe ausführen, wenn sie kein großes Vorwissen haben.
3: Die Inflationsrate hat im August leicht angezogen. Wie das Statistische Bundesamt mitgeteilt hat, stiegen die Verbraucherpreise laut vorläufigen Zahlen um 2,9% im Vergleich zu vor einem Jahr. Das liegt vor allem an den stärker gestiegenen Preisen für Kraftstoffe und Heizöl. Im Juli lag die Teuerungsrate schon bei 2,8%. Experten sind sich nicht sicher, wie es mit der Preisentwicklung weitergeht. Nach Meinung vieler liegt das vor allem daran, ob der Iran-Krieg noch einmal voll ausbricht und dann die Ölpreise nach oben schnellen. In North Carolina in den USA beraten die Finanzminister der G20-Staaten über die Weltwirtschaft. Auch der russische Ressortchef nimmt daran teil. Das sorgt für Kritik, wie Philipp Eckstein berichtet.
5: Die USA haben aktuell den Vorsitz der G20 und sie haben Russlands Finanzminister Anton Siluanow zu dem Treffen eingeladen. Die europäischen G20-Staaten reagierten darauf verärgert und verweigerten ein gemeinsames Gruppenfoto. Das sogenannte Familienfoto wurde dann ohne Russlands Finanzminister aufgenommen. Bundesfinanzminister Klingbeil betonte, er habe darauf gedrängt. Dass die US-Seite Russlands Finanzminister eingeladen hat, bezeichnete Klingbeil als irritierend.
3: Gelungener Heimauftakt für den FC Bayern in der Fußball-Bundesliga der Frauen. Gegen den Aufsteiger Mainz siegten die Münchnerinnen 2:0. Ein Tor kam dabei von Julia Quinn, die nach ihrer Schulterverletzung ihr Comeback auf dem Platz feierte. Dort stand auch Lena Oberdorf erstmals wieder nach ihrem Kreuzbandriss. Die FC Bayern Frauen stellten zudem einen Rekord auf. Sie blieben auch im 44. Bundesligaspiel in Folge ungeschlagen. Das Wetter in Bayern. In der Nacht nur noch vereinzelte Schauer bei Tiefstwerten von 15 bis 10 Grad. In den kommenden Tagen weitgehend trocken, aber recht windig. Die Höchstwerte liegen zwischen 20 und 26 Grad. Es ist jetzt 21.03 Uhr.
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6: Willkommen zur Soul Kitchen am Montag, sagt Harald Bündedick. Und wir starten mit einem Ausnahmemusiker am 2. September. Wäre er 80 geworden, wir werden ihn nie vergessen. Billy Preston.

My Joy, Mika Miller war das mit einem neuen Song. Sie kommt nochmal live nach Deutschland in diesem Jahr. Im November wird es sein, nach Berlin und auch beim Jazz Festival Leverkusen wird man sie hören können. Davor natürlich Billy Preston, der große Billy Preston. Übermorgen wäre er 80 geworden. Er starb im Juni vor 20 Jahren. Und derzeit zu sehen in ausgewählten US-Kinos eine große neue Film-Doku über diesen Mann und seine tragische Lebensgeschichte. Wir wollen hoffen, dass dieser Film auch den Weg zu uns nochmal finden wird im nächsten Jahr oder vielleicht ja schon in diesem Herbst. Wir kommen zu einem ganz neuen Song. Ein neuer Song von Layla Hathaway. Auch sie, eine Frau, die viel zu bieten hat als Sängerin. Und sie hat einen sehr persönlichen Song veröffentlicht. Sie ist ja die Tochter von Donny Hathaway und die Familie hatte ein Leben in Chicago auf der 47th Street. Und das ist der Titel dieses Songs. Layla Hathaway, unterstützt von Spoken Word Poet Jay Ivey.

47th Street, Neuversong von Layla Hathaway. Ein Song nicht nur in Erinnerung an ihren Vater und ihre Herkunft, auch an die historische Bedeutung von Chicago als Fixpunkt schwarzer Migration von Nord, nein, natürlich von Süd nach Nord. Und ja, und eine Erinnerung an die besondere Community, die dann in den großen Städten des Nordens entstand, unter den neu angekommenen Menschen mit eigenem Zusammenhalt und eigener Kultur. Und die findet man in dieser Aufnahme auch bei einigen subtilen musikalischen Hinweisen, zum Beispiel den Bongos, die hier so auftreten wie vor 50 Jahren bei Curtis Mayfield. Und es gibt ein wunderbares Buch über die Geschichte des Chicago Soul, Move On Up heißt es. Aaron Cohen ist der Autor, das für die einschlägig Interessierten. Und vom Norden zurück in eben diesen Süden mit Randy Crawford.

Ja, er hat viel Musik aus den 60er Jahren gehört, von Scott Walker, von Dusty Springfield und anderen, die damals in London aktiv waren. The Soundtrap war das mit Jonathan Jeremiah aus London. Von dort wieder zurück auf amerikanisches Terrain, ins tiefe ländliche Mississippi zu einer Familienunternehmung, die viel Aufmerksamkeit bekommen hat in diesem Jahr. Annie and the Caldwells. Mutter Annie führt das Familienensemble an. Einige Töchter kommen dazu. Ehemann Joe spielt Gitarre und ein Sohn spielt Bass, wenn ich mich recht erinnere. Und noch ein Sohn spielt Schlagzeug. Also das Ganze ist eine sehr familienorientierte Unternehmung und es klingt nach tiefem Süden definitiv. I made it, Annie and the Caldwells.

Ja, Soul meets Afrobeat in diesem Fall. Und dieser Mann fiel mir persönlich das erste Mal vor einigen Jahren auf, als Devin Gilfillian aus Nashville das komplette What's Going On Album von Marvin Gaye coverte, was ja nun wirklich eine anspruchsvolle Aufgabe ist. Doch eigentlich schreibt und singt Devin Gilfillian eigene Musik und die kann man jetzt entdecken auf einem neuen Album von ihm. Time Will Tell hat er es genannt. Nächste Woche werden wir hier noch mehr daraus hören, denn es ist ein stilistisch sehr vielfältiges, ein interessantes Album und dieser Song trägt den Titel Keep Moving On, kam mit Afrobeat-Einfluss daher, wie nicht zu überhören war. Und eigentlich gibt es auch noch ganz andere Dinge hier zu hören auf diesem Album. Soul-Balladen, Singer-Songwriter-Pop-Einflüsse. Sehr interessant, wie gesagt. Dieser Künstler Devin Gilfillian, mehr davon nächste Woche. Und von Nashville geht's jetzt nach Paris zu Ben Longo Soul, New Place.

Die Soul Kitchen in den Late Night Sounds und das kam aus den 70er Jahren, wie man leicht erraten konnte. Let's Straighten It Out von Lattimore. Und den Song haben wir heute dabei im Gedenken an Benny Lattimore, der mit 86 Jahren verstorben ist. Er war ebenfalls ein Künstler aus dem tiefen Süden der USA, Charleston, Tennessee, war seine Heimatstadt. Und er begann seine Karriere in den 60er Jahren auf einem kleinen Indie-Label. Let's Straighten It Out war dann 1974 eine Nummer 1 in den R&B-Charts und ein Crossover-Pop-Hit. Lattimore spielte selbst das E-Piano, er sang und er sprach in diesem Song zu einem Liebespaar mit der Bitte, das Streiten doch besser einzustellen, die Vernunft walten zu lassen. Lattimore war dann später auch ein sehr beliebter Blues-Künstler, arbeitete unter anderem für das Southern-Label Malico aus Mississippi mit Blues und Soul. Eine ganz wichtige Adresse, vor allem in den 80er Jahren. Jetzt ist er gestorben mit 86 Jahren. Lattimore, rest in peace. Und zurück in die Gegenwart. Jordan Rakai.

Und so heißt der Song Say Something, Jordan Rakai aus dem Jahr 2019. Ein ganz neues Album gibt's bald von diesem Australier in London. Es ist noch nicht erschienen, kommt erst im Oktober, aber die Songs, die schon nun jetzt zu hören sind, die klingen durchaus nach beständig guter Form. A Safe Place to be Wild wird das Album heißen. Wir sind gespannt, was sich so getan hat bei diesem Künstler, der ja auch Connections in die so vitale Londoner Jazz-Szene hat. Auf Live-Konzerte müssen wir warten. Das wird erst stattfinden im März nächsten Jahres. Noch eine Stimme aus dem UK, Alexia Coley, Dreaming.

Ja, sie waren eine wirklich feine Soul-Kapelle und sie kamen aus Dundee in Schottland. Average White Band, die großen Erfolge, dann haben sie in den USA gefeiert. Dieser Song Soul Searching ist genau ein halbes Jahrhundert alt, Sommer 76. Das Erscheinungsdatum geschrieben von den Bandmitgliedern Alan Gorey und Hamish Stewart. Letztere dann ja auch in den späten 80er Jahren, einige Jahre lang Teil der Band von Paul McCartney. Wir werden sie immer mal wieder dabei haben in den nächsten Wochen, Average White Band. Ja, und jetzt kommt einer der allerbesten, und zwar als Gast von Texas Bluesrocker Gary Clark Jr. Stevie Wonder spielt hier mit What About the Children. Damit geht's zu den Nachrichten. Mehr Black Music gleich danach. Ich bin Ralf Bünkenig, bis gleich.

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1: Mit Thomas Becker-Glauch. Guten Abend. Finanzminister Klingbeil kritisiert die Teilnahme des russischen Finanzministers am G20-Gipfel.
2: Ob Online-Erpressung oder Cyberkriminalität ist mittlerweile Alltag. Heute hat die bayerische Staatsregierung ihren Jahresbericht zur Cyber-Sicherheit vorgestellt. Laut Innenminister Herrmann hat die Zahl hybrider Angriffe aus dem Ausland zugenommen.
1: Die Finanzminister der größten Industrie- und Schwellenländer beraten in den USA über die Lage der Weltwirtschaft. Im Treffen der G20 nimmt auch wieder Russlands Finanzminister teil. Bundesfinanzminister Lars Klingbeil reagierte darauf mit deutlicher Kritik.
3: Ich habe in der Tat heute Morgen die Gelegenheit im Plenum genutzt, den russischen Finanzminister direkt zu adressieren.
2: Die bayerische Polizei hat direkt ins Gesicht gesagt, 50.000 Fälle
3: dass die russische Regierung diesen Krieg beenden muss, was die Konsequenzen dieses Krieges sind, dass wir deutlich an der Seite der Ukraine stehen
2: und zeitgleich online.
3: Das will ich auch sagen, habe ich heute Morgen unter den Europäern in der Vorbesprechung klar gemacht, dass ich mich nicht mit dem russischen Finanzminister auf ein gemeinsames Foto stellen werde. Das gemeinsame Vorgehen der Europäer, da bin ich auch sehr dankbar, hat am Ende dazu geführt, dass es dieses Familienfoto gibt, ohne den russischen Finanzminister oder die russische Delegation gab.
1: Die USA hatten als G20-Gastgeber die Einladungsliste für das Treffen festgelegt. Niedersachsens Ministerpräsident Olaf Lies hat heute das VW-Werk in Emden besucht. Dabei sagte er der dortigen Belegschaft weitere Unterstützung des Landes zu. Uns leiten von Oliver Jürgens.
4: Lies hat den Beschäftigten in Emden Hoffnung gemacht. Das Werk habe alle Sparvorgaben aus 2024 erfüllt. Damals hat sich der Betriebsrat ja mit dem Konzern auf ein großes Sparprogramm verständigt. Und Lies sagte, in Emden sei noch viel Platz, um dort mehr Elektroautos zu bauen. Das sei ein Wachstumsmarkt und dieses Wachstum, das müsse Volkswagen
5: mitdenken. Bei dem Verdächtigen handle es sich um einen 43-jährigen Schweizer, der in der vergangenen Nacht festgenommen worden sei, teilte die Kantonspolizei auf X mit. Wo der Mann festgenommen wurde, schreibt die Polizei nicht. Mittlerweile sind zwei der fünf Verletzten aus dem Krankenhaus entlassen worden. Zwei italienisch-schweizerische Doppelbürger, die bei den Schüssen in der Nacht zum Sonntag leicht verletzt worden waren. Über den Gesundheitszustand der Frau aus Deutschland, die zu den drei weiteren Verletzten gehört, ist derzeit nichts bekannt.
1: Bis 11 Uhr muss das Gebiet komplett geräumt sein.
2: Fünf Tage lang sagt das Wrack in einer Tiefe von 160 Metern im österreichischen Attersee.
1: Nun haben
2: Spezialtaucher die
1: Überreste eines abgestürzten Kleinflugzeugs von Ajax Amsterdam aus. Das hat der Club am Abend mitgeteilt. Cheftrainer Daniel Thun sagte, Frigier sei gut ausgebildet und habe eine gute Spielübersicht.
2: Juri Frigier ist 23 Jahre alt und Mittelfeldspieler. Er spielt seit 2025 für Ajax Amsterdam. Stammen.
1: Das waren die Nachrichten mit Thomas Becker-Glauch.
2: Ist noch unklar.
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1: morgen wird es wechselhaft mit Sonne, dichten Wolken und ein paar Schauern. Auch kurze Gewitter sind möglich. Die Höchstwerte liegen bei 18 oder 19 Grad auf den Inseln und bis zu 21 Grad in Bremen und Sieke.
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1: Und hier ist die Soul Kitchen, weiter noch bis um 11 mit Harald Mönkedick im Studio. Zwei großartige Tracks aus seinem neuen Album, der Jazz- und Meer-Drummerin Terry Lynn Carrington haben wir in dieser Stunde dabei, später mit prominenten Gesangsgästen. Aber erstmal haben wir Curtis Harding, Can't Hide It, viel Vergnügen.

Die Faszination ist immer noch recht ungebrochen, wenn es um das Londoner Black Music Kollektiv Salt geht. Das waren sie aus ihrem Album 10, Know That You Will Survive, KTYWS als Akronym. Steht es auf dem Cover und als Autoren verrät man uns die Namen von Sängerin Cleo Soul und Producer Mastermind Inflow. Zwei der ganz wichtigen Kreativkräfte in diesem Projekt. Und von Sängerin Cleo Soul gibt es auch ein neues Soloalbum, Gentlewoman heißt es. Da werden wir dann nochmal drauf zurückkommen demnächst. Und damit nochmal zurück in die Vergangenheit. Diesmal geht es in die späten 80er Jahre, als ein Ehepaar erfolgreich wurde, das einen großen Namen neu populär machte. Linda und Cecil Womack. Sie die Tochter von Soul-Legende Sam Cooke. Er der Bruder von Soul-Man Bobby Womack. Und ihr großer Hit klingt gut bis heute aus dem Jahr 88, Teardrops.

Fraser, Into the Blue. Und davor Womack and Womack, Teardrops aus den späten 80ern. Aus dem ja, klassischen Album Conscience, damals ein großer Hit. Und sie, Linda Womack, war die Tochter von Sam Cooke und er war der Bruder von Bobby Womack, der nach dem Mord an Sam Cooke dessen Witwe heiratete, Barbara Cooke. Und so wurde Bobby Womack zum Stiefvater von Tochter Linda. Und ja, die erfolgreichen Jahre der Interpreten Linda und Cecil, die begannen nach einigen Jahren als erfolgreiche Songwriter. Dann ließen sie sich nach dem großen Erfolg in Afrika nieder, gaben sich nigerianische Namen Zekaria und Zeraya. Und drei der Kinder dieses Paares sind jetzt neu auf der Szene als Soul-Trio, als Gesangstrio, The Womack Sisters, drei Schwestern, deren erstes Album jetzt erschienen ist auf Dabtown Records, renommiertes Indie-Label. Und das Ganze klingt durchaus wie eine Hommage an die musikalische Familiengeschichte und die ruhmreiche Vergangenheit, aber es zielt natürlich auch auf ein junges, ein heutiges Publikum. The Womack Sisters, I just don't want you to say goodbye.

des Textes und das ganze Arrangement ist ziemlich genial. Die Gesangslinien gehen kontrapunktisch und dann kommt auch ein Saxophon-Solo mit etwas Jazz-Vibe dazu. Also After the Love is Gone. Super Song bis heute. Earth, Wind & Fire, bitteschön.

Das war eine Stimme aus Kanada, Tanika Charles, Don't Like You Anymore, ihre deutliche Aussage. Und davor hörten sie Nathaniel Rateliff, What If I. Ja, damit zu Terry Lynn Carrington, der äußerst umtriebigen Jazz-Schlagzeugerin, Feministin, Aktivistin und musikalisch so vielseitigen Projektumsetzerin. Das neueste Werk der auch als Pädagogin und Dozentin sehr gefragten Musikerin dreht sich um Rebellion und Protest in vielerlei Ausprägung. Trip the Night Fantastic heißt das Album und Terry Lee Carrington arbeitet dabei mit dem Projektnamen Social Science und von dieser Art Sozialwissenschaft singt sie bzw. singen ihre Gäste. Female Empowerment und Selbstbestimmung ist ein großes Thema, zum Beispiel im folgenden Autonomy Song, dem Song der Autonomie, musikalisch verkündet von zwei prominenten Gaststimmen. Zum einen ist das Ledisi, zum anderen Terriona Ball.

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1: Ein sehr eindringliches Album ist das von vorne bis hinten. Und das war der Autonomy Song, Terry Lynn Carrington mit Social Science, dazu die Stimmen von Lettucey, Terry on a Ball und auch Spoken Word Poet Jay Ivey war hier nochmal dabei. Trip the Night Fantastic heißt das Album, das als Jazz-Album im weitesten Sinne dasteht, eins mit Soul und R&B. Anteilen im Ausdruck und in der Musik selbst. Und das hört man noch im nächsten Track mit dabei. Dieses Mal die Stimmen der wunderbaren Liz Wright und Christy Dashiell. Und auch das ein eindringlicher Song für die notleidenden Kinder der Welt, Children's Song. Herausragendes Album für meinen Geschmack, rebellische Musik und Botschaften zur Zeit.

Musik aus dem Album Trip the Night Fantastic von Terry Lynn Carrington und Social Science. Hier mit den Stimmen von Liz Wright natürlich und Christy Dashiell. Und damit nochmal something completely different, The Brooks.

Ja, auch James Brown und Sly Stone hätten an diesem Track ihren Spaß gehabt. Turn Up the Sound war das mit The Brooks. Und damit sind wir fast am Ende dieser Sendung. Hier kommt jetzt nochmal David Ruffin, X-Temptations. Und das kommt aus dem Jahr 75, Walk Away from Love. Befand David Ruffin damals eigentlich keine gute Idee, aber dennoch eine, die er dann in seinem höchst problematischen Leben praktizierte. Das war's für heute. Wir können uns hier nächste Woche wieder treffen. Mein Name ist Harald Mönke-Dieck. Ciao für heute. Alles Gute. Danke fürs Zuhören. Hier kommt gleich der Nachtmix aus München.

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1: Um 23 Uhr mit Andreas Dirschall. Die Pflegebevollmächtigte der Bundesregierung Staffler erwartet keinen Zusammenbruch des deutschen Pflegesystems. Die CSU-Politikerin geht davon aus, dass bis zum Inkrafttreten der Reform im Januar die Finanzlücke mit Darlehen überbrückt wird. Die drohende Zahlungsunfähigkeit der Pflegekassen bezeichnete sie dabei als nicht überraschend. Das System sei ineffizient und teuer. Am Vormittag hatte der Spitzenverband der gesetzlichen Krankenkassen mitgeteilt, dass wohl ab Oktober die Einnahmen nicht mehr reichen würden, die Pflegeleistungen voll zu finanzieren. In North Carolina in den USA beraten die Finanzminister der G20-Staaten über die Weltwirtschaft. Auch der russische Ressortchef nimmt daran teil. Das sorgt für Kritik, wie Philipp Eckstein berichtet.
2: Die USA haben aktuell den Vorsitz der G20 und sie haben Russlands Finanzminister Anton Siluanow zu dem Treffen eingeladen. Die europäischen G20-Staaten reagierten darauf verärgert und verweigerten ein gemeinsames Gruppenfoto. Das sogenannte Familienfoto wurde dann ohne Russlands Finanzminister aufgenommen. Bundesfinanzminister Klingbeil betonte, er habe darauf gedrängt. Dass die US-Seite Russlands Finanzminister eingeladen hat, bezeichnete Klingbeil als irritierend.
1: Der russische Präsident Putin hat in der kirgisischen Hauptstadt Bischkek die Staatschefs von China und Indien getroffen. Putin und der chinesische Präsident Xi betonten dabei, wie gut ihre Zusammenarbeit ist. Die Kooperation der beiden Länder entwickle sich in wirtschaftlicher und jeder anderen Hinsicht erfolgreich, so Putin. Bei dem Treffen mit Indiens Präsident Modi bedeutete Putin an, dass Russland auf dem Weg zu einem Kriegsende in der Ukraine sei. Modi hat davor die Notwendigkeit eines Waffenstillstands angesprochen. Ein umfangreicher Ausfall bei Microsoft sorgt derzeit für Störungen im E-Mail-Verkehr von Millionen Nutzern weltweit. Betroffen sind sowohl Unternehmenskunden von Microsoft 365 als auch private Nutzer des Dienstes Outlook. Es gibt sowohl Probleme beim Login als auch beim Empfang und Versand von E-Mails. Nach Angaben des Softwarekonzerns liegt die Ursache in der Cloud-Infrastruktur der entsprechenden Dienste. Wann sie wieder störungsfrei laufen, ließ Microsoft dabei offen. Das Wetter in Deutschland. Im Laufe der Nacht wird es immer trockener. Die Temperaturen 16 bis 9 Grad. Tagsüber dann im Süden freundlich. Im Norden gibt es Sonne, Wolken, Schauer und an der Küste dann auch Gewitter. Höchsttemperaturen 19 bis 27 Grad. Am Mittwoch bundesweit Sonne und Wolken, in Küstennähe sowie an den Alpen mit einzelnen Schauern und Gewittern. Es ist jetzt 23.03 Uhr.
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4: Schön, dass Sie eingeschaltet haben. Im Studio in München ist Ann-Kathrin Mittelstraß. Bis Mitternacht geht's hier musikalisch einmal quer durch die USA. Von Texas nach L.A., von Utah in den mittleren Westen an die Great Lakes und nach Athens, Georgia. Die Musikerinnen und Musiker, die wir hören, sind viel unterwegs. Das bringt ihr Beruf mit sich. Sie sind aber auch tief verwurzelt in ihrer Heimat. Jess Williamson zum Beispiel mag die Hitze. Wie bei jeder guten Texanerin steckt ihr Schweiß in den Ledersitzen ihres Autos. Das behauptet sie zumindest hier im Song Tracking the Tropics.
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Ich mag den leichten Twang in der Stimme von Jess Williamson, ihren immer so bittersüßen Gesang, verletzlich aber dann doch entschlossen. Und natürlich liebe ich die Pedal-Stil in dem Song. Das war Tracking the Tropics, die neue Single der Songwriterin Jess Williamson, die seit einigen Jahren in L.A. lebt. Aber ihre Heimat Texas steckt immer noch tief in ihr. Den Song hätte sie geschrieben, als sie richtig niedergeschlagen war und sich nur noch in ihr Auto setzen und weit weg wollte, am liebsten in diese Honky-Tonk-Bar in Austin, wo sie in ihren 20ern immer abgehangen ist. A Mile South of Heaven wird ihr neues Album heißen, kommt im Oktober raus. Aufgenommen hat sie es mit Shooter Jennings. Ja, der Sohn von Waylon Jennings, dem berühmten Outlaw-Country-Rebellen. Was mir in den Songs von Jess Williamson immer wieder auffällt, auch wenn es um ihr Innenleben geht, sind ihre Songs oft sehr verortet in diesem weiten, staubigen, trockenen Landstrich. Ihr Song Wind on Tin beginnt in ihrem Heimatort Marfa, Texas, keine 2000

Folkrock mit einem Hauch mystischem, psychedelischen. Hat sie wirklich Gott gehört oder war es doch nur der Wind, der sich im Blech verfangen hat? In Wind on Tin geht es um einen Moment, den Jess Williamson wirklich erlebt hat. Sie war auf einer Beerdigung in einem abgelegenen Wüstenort und auf einmal kam dieser unerklärliche Sound, wie eine Flöte, engelsgleich. Sie hatten alle versucht, diesen Sound aufzunehmen, aber vergeblich. Der Song Wind on Tin ist von ihrem 2020er Album Sorceress, auf Deutsch Zauberin. Danach hat Jess Williamson 2022 ein wunderbares Album gemeinsam mit Katie Crutchfield alias Waxahachie aufgenommen. Plains sowie die Weiten, die Prärie Nordamerikas, haben sie ihre gemeinsame Band genannt. Daraus hören wir Abilene.

Man könnte eine eigene Sendung machen. So viele Country- und Folk-Songs gibt es über Abilene. Wobei oft nicht ganz klar ist, ob Abilene, Texas oder Abilene, Kansas gemeint ist. Hier im Song ist es klar, wenn von Texas im Rückspiegel die Rede ist. Abilene steht hier für einen zerbrochenen Traum, eine zerbrochene Liebe und die schwere Entscheidung zu gehen. Der Song ist vom leider einzigen Album von Plains, der Band von Waxahachie und Jess Williamson, die sich als Freund und über ihre gemeinsame Liebe zu Country-Pop zusammengefunden haben. Beide natürlich auch Riesenfans der gerade verstorbenen Dolly Parton. Rest in Peace. Sie hören die ARD Late Night Sounds, die heute sehr amerikanisch klingen. Ich habe sogar ein bisschen das Gefühl, mich vorab entschuldigen zu müssen für den nächsten Song oder zumindest zu warnen. Bitte nicht von den kitschigen Mariachi-Bläsern hier am Anfang abschrecken lassen. Der Refrain, der entschädigt. Hier ist The Killers Frontmann Brandon Flowers. Solo.

0: 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Ich habe schon das Musikvideo bildlich vor Augen, wie Brandon Flowers seine Füße in den roten Sand der Wüste Utahs bohrt. Er lebt mittlerweile wieder dort, im Land der Mormonen. Flowers ist selbst Mormone, hat einen großen Teil seiner Jugend in Utah verbracht, bevor er in seine Geburtsstadt Las Vegas zurück ist und mit seiner Band The Killers erfolgreich wurde. Für manche sogar zu einem der größten lebenden Songwriter. Ich gebe zu, ich halte ihn auch für ein ziemliches Genie und war sofort Feuer und Flamme, als er sein Solo-Country-Album angekündigt hat. Natürlich aufgenommen in Nashville mit den besten Musikern, die man kriegen kann. Als ich das Album Thrasher jetzt gehört habe, war ich erstmal enttäuscht. Es ist schon verdammt dick aufgetragen, fast schon überzeichnet Country. Aber auch mit seiner Band The Killers liebt er ja die große Geste, das Pathos. Und weil Brandon Flowers dieses Country-Projekt so ernsthaft und aufrichtig betreibt, berührt es mich am Ende dann doch. Obwohl es ein eher okayes Album ist. Ich gehe jetzt lieber zurück zum letzten The Killers-Album, Pressure Machine. Da gibt's den Song West Hills, der mich jedes Mal fertig macht.
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Brandon Flowers erzählt auf dem aktuellen The Killers-Album Geschichten aus dem ländlichen Amerika, aus seinem Heimatkaff Nephi in Utah, wo die Menschen mit kaputten Träumen, Scheidungen, häuslicher Gewalt und vor allem mit Drogen zu kämpfen haben. Die gerade gehörte Version des Songs West Hills ist auf der 2022 erschienenen Deluxe-Version des Albums Pressure Machine. Ein bisschen mehr Heartland Rock als das reduzierte Original. Es gibt den Song aber noch in einer dritten Version. Hier ein Ausschnitt.

Wenn im Text nicht von Hillbilly-Heroinpillen die Rede wäre, dann könnte man glatt glauben, dass das wirklich ein sehr altes Kirchenlied ist. Die Effekte jedenfalls sind verdammt gut gemacht. The Killers mit West Hills, Version 3. Von Nephi, Utah, jetzt einmal knapp 2500 Kilometer quer rüber nach Chicago, wo die nächste Musikerin lebt. Eine Strecke, die für mich allein auf Google Maps schon endlos erscheint, für Ella Williams alias Squirrel Flower, als tourende Musikerin nicht. Sie ist eh kaum zu Hause. Highway Woman heißt ein Song auf ihrem neuen Album und es klingt, als würde sie da gleichzeitig über eine Gottheit der Straße und über sich selbst singen.

Highway Woman, ein Song für und über alle, die auf irgendeine Weise im Wind leben. Also ein Leben abseits fester Bahnen führen, sagt Squirrel Flower über den Song. Es ist einer der ruhigsten, folkigsten auf ihrem neuen, gerade erschienenen 4. Album Say a Prayer to the Gods of Getting Going. An anderer Stelle lärmen die E-Gitarren ganz schön, während Squirrel Flowers helle Stimme aber weiter wunderschön über den verzerrten Gitarrenriffs schwebt. Vielleicht ist das die innere Zerrissenheit, die da rauskommt, frei und ungebunden sein zu wollen, aber sich der verlockenden Idee vom häuslichen Leben im hübschen Vorort von Cleveland am Lake Erie nicht entziehen zu können. Darum geht's auf dem Song Cleveland. Problem nur, der Partner will nicht mit. He's cute, but he doesn't like Cleveland, singt sie hier.

Quarrel Flower mit Cleveland. Ein Song, den sie eigentlich mit ihrer Familienband geschrieben hat, mit ihrem Vater und Bruder. Aber die haben beide gesagt, nimm den Song ruhig für dein neues Album, das ich hiermit sehr empfehlen kann. 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Wir bleiben geografisch in der Nähe der großen Seen. Nur 2,5 Autostunden entfernt von Cleveland, Ohio, liegt Detroit, Michigan. Direkt an der kanadischen Grenze. Autostadt, Geburtsstadt von Motown und Detroit Techno und auch ihr Zuhause. Hier ist Steph Chura mit Danny.

Ein Song über verpasste Chancen. Den hier besungenen Danny, den hat Steph Chura beim Reisen kennengelernt. Sie hatten sich sofort gut verstanden, aber am Ende ist sie nicht auf die Party gegangen, auf die er sie eingeladen hat. Danach hätte sie sich die ganze Zeit vorgestellt, wie es gewesen wäre, wenn sie doch gegangen wäre. Wer sich jetzt gerade auch so schön warm umarmt gefühlt hat von diesem guten alten jangeligen Gitarrenrock, da steckt R.E.M. drin. Genauer Peter Buck und Mike Mills, die hier auf dem Song mitspielen. Wie die auf dem Album gelandet sind, dazu gleich. Erst nochmal zu Steph Chura. Die hat zuletzt vor 7 Jahren ein super Album veröffentlicht, damals produziert von Carseat Headrest. Da habe ich sie auch auf Tour gesehen in München. Danach ist viel passiert bei ihr. Pandemie, Mutter geworden, Trennung und in all den Jahren keine neue Musik. Bis auf diesen Gastauftritt hier, auf dem Song Schatzi von ihren Kumpels.

Spitzensong rumpelt trotz diverser Kraftausdrücke sehr sympathisch ins Ohr. Schatzi von Otis kam 2021 raus. Die Band aus Normal, Illinois hat sich damals die wunderbar elastische Stimme von Steph Chura auf den Song geholt. Jetzt bringt Steph Chura nach 7 Jahren im Oktober ihr neues Album raus. Aufgenommen hat sie es in Athens, Georgia, eine für den US-Indie-Rock ziemlich wichtige Stadt. Hier kommen R.E.M. her. Und so kam es auch, dass Peter Buck und Mike Mills von R.E.M. auf Steph Churas Album mitspielen. Genauso wie Andy LeMaster. Ein Name, den ich schon lange nicht mehr gehört habe. Wahrscheinlich, weil er mittlerweile vor allem im Hintergrund arbeitet, in der Produktion und im Mixing, unter anderem für den anderen R.E.M.ler Michael Stipe. Ich kenne Andy LeMaster aber aus der Saddle Creek-Clique um die Band Bright Eyes, bei der er bis heute ab und zu mitspielt. Ich habe ihn einmal live gesehen, vor bald 20 Jahren im kleinen Münchner Orange House, zusammen mit Maria Taylor.

nur zwei Gitarren und zwei Stimmen. Ich weiß noch, wie gebannt ich damals beim Konzert war, wie irre gut Maria Taylor und Andy LeMaster harmoniert haben. Time-Lapse Lifeline war das, ein Song vom gemeinsamen Akustikalbum Savannah Drive von 2008. Andy LeMaster hatte auch eine eigene Band, Now It's Overhead, damals in der goldenen Zeit des Saddle Creek Labels um die Jahrtausendwende. Now It's Overhead war sogar die erste Band von außerhalb, die das Label aus Omaha, Nebraska unter Vertrag genommen hat. Die Band hat drei Alben veröffentlicht, das letzte 2006, also vor genau 20 Jahren. Jetzt sind sie zurück mit quasi neuer Musik.

Klingt nach frühen Nullerjahren, ist auch aus den frühen Nullerjahren. 11735 heißt der Song von Now It's Overhead und wurde jetzt vor kurzem veröffentlicht als erstes musikalisches Lebenszeichen der Band seit 20 Jahren. Im September wird es eine EP geben mit hoffentlich dann wirklich ganz neuen Songs. Die ersten drei Alben der Band werden dann auch auf Vinyl wieder veröffentlicht. Wir bewegen uns vom Indie-Rock aus Athens, Georgia, wieder zurück Richtung Country und Country-Hochburg, Nashville, Tennessee. Hier kommt Angela Autumn her, die uns mit ihrem Banjo jetzt entspannt und gemächlich in die Ohren pluckert, bis einen diese Stimme ganz wach werden lässt.

Die einen vergleichen ihre Stimme mit der sehr eigenwilligen Zoe Amber, andere mit der Zeichentrickfigur Lisa von den Simpsons, was nicht so nett, aber zugegeben sehr lustig ist. Auf jeden Fall ein Hinhörer, Angela Autumn. Wegen ihrer Herkunft und ihres Roots-Music-Styles hat man ihr den Spitznamen Rose of Appalachia gegeben, Rose der Appalachen. Im September kommt ihr zweites Album raus. Am Ende dieser Late Night Sounds, in der wir mit einem Bein immer wieder im Country standen, kann natürlich jetzt nur eine kommen. Die große Dolly Parton, die letzte Woche im Alter von 80 Jahren gestorben ist. Und die nicht nur eine irre gute, warme, lebenskluge, witzige, coole Frau war, sondern auch so einen riesen Schatz an tollen Songs hinterlassen hat, dass ich darin noch viele Jahre immer wieder etwas Neues für mich entdecken werde. Wobei ich auch glücklich wäre, wenn ich bis ans Ende meines Lebens nur diesen einen Song von ihr hören könnte. Light of a Clear Blue Morning. Danke für alles, Dolly Parton. Danke fürs Zuhören, sagt Ann-Kathrin Mittelstraß.

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1: Um 24 Uhr mit Andreas Derschall. Die Pflegebevollmächtigte der Bundesregierung Staffler sieht keine Anhaltspunkte für einen Zusammenbruch der Pflegeversicherung in Deutschland. Im BR sagte sie, das fehlende Geld werde mit Darlehen überbrückt werden. Im Januar dann trete die Pflegereform in Kraft. Mit ihr könnten die Kassen sich strukturell so ausrichten, dass sie sich wieder selbst tragen. Der zuständige Spitzenverband hatte am Vormittag gemeldet, dass der Pflegeversicherung wohl im Oktober das Geld ausgeht. Um Cybersicherheit, aber auch um andere Bedrohungen geht es seit dem Abend im irischen Wicklow. Minister und Staatssekretäre der EU-Staaten beraten unter anderem über das Thema Drohnenabwehr. Zunächst aber geht es um ihre eigene Sicherheit, wie Sabrina Fritz berichtet.
2: Die Verteidigungsministerinnen und Minister müssen sich selbst vor möglichen Störungen schützen. Dafür musste die irische Regierung ein Schiff der britischen Marine anheuern. Eigene Kapazitäten, den Luftraum umfassend zu beobachten, habe das kleine Land nicht, berichten irische Medien. Das zeigt schon ein Problem, mit dem sich die Verteidigungsminister bei ihrem Treffen befassen müssen. Nicht alle Länder sind ausreichend auf Drohnenangriffe oder die Zerstörung von Infrastruktur vorbereitet.
1: Die Inflationsrate hat im August leicht angezogen. Wie das Statistische Bundesamt mitgeteilt hat, stiegen die Verbraucherpreise laut vorläufigen Zahlen um 2,9% im Vergleich zu vor einem Jahr. Das liegt vor allem an den stärker gestiegenen Preisen für Kraftstoffe und Heizöl. Im Juli lag die Teuerungsrate schon bei 2,8%. Nach den Schüssen bei einem Schweizer Techno-Festival hat die Polizei einen Verdächtigen festgenommen. Eine 22-jährige Italienerin war bei dem Rave in Aarau in der Nacht zu Sonntag getötet worden. 5 Menschen wurden verletzt. Mehr von Patricia Wern.
3: Bei dem Verdächtigen handle es sich um einen 43-jährigen Schweizer, der in der vergangenen Nacht festgenommen worden sei, teilte die Kantonspolizei auf X mit. Wo der Mann festgenommen wurde, schreibt die Polizei nicht. Mittlerweile sind 2 der 5 Verletzten aus dem Krankenhaus entlassen worden. 2 italienisch-schweizerische Doppelbürger, die bei den Schüssen in der Nacht zum Sonntag leicht verletzt worden waren. Über den Gesundheitszustand der Frau aus Deutschland, die zu den 3 weiteren Verletzten gehört, ist derzeit nichts bekannt.
1: Das Wetter in Deutschland. Im Lauf der Nacht wird es immer trockener. Die Temperaturen 16 bis 9 Grad. Tagsüber dann im Süden freundlich. Im Norden gibt es Sonne, Wolken, Schauer und an der Küste auch Gewitter. Die Höchsttemperaturen 19 bis 27 Grad. Am Mittwoch bundesweit Sonne und Wolken. In Küstennähe sowie an den Alpen mit einzelnen Schauern und Gewittern. Soweit die Nachrichten, abschließend die Zeit, es ist jetzt genau 0:03 Uhr.
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4: Der römische Philosoph Seneca gibt in seinen Schriften viele praktische Anweisungen, wie wir uns in die Lebenskunst der Stoa einüben können. So rät er etwa: Schiebe ein paar Tage ein, an denen du dich mit kärglichster und einfachster Kost, mit grober und rauer Kleidung begnügen und zu dir selbst sprechen magst: Ist es das, wovor man sich fürchtete? Gerade in Sorglosigkeit soll sich der Geist auf Schwierigkeiten einstellen und sich gegen Heimsuchungen des Schicksals noch während seiner Gunstbeweise wappnen. In der heutigen Psychologie nennt man das Reizexposition. Man setzt sich dem aus, wovor man sich fürchtet. Neben dem Ideal der Gleichmut und der Selbstgenügsamkeit gibt es eine weitere zentrale Forderung der stoischen Philosophie, die da lautet: Mache dir keine falschen Hoffnungen. Meistens sind wir nämlich unglücklich, weil sich unsere Erwartungen nicht erfüllt haben. Diese Frustration kann man einfach umgehen, indem man die Erwartungen senkt. Epiktet schreibt: Verlange nicht, dass das, was geschieht, so geschieht, wie du es wünschst, sondern wünsche, dass es so geschieht, wie es geschieht. Und dein Leben wird heiter dahinströmen. Das gilt sowohl für die Erwartungen an die äußere Welt als auch für die Erwartungen an uns selbst. Das menschliche Glück gründet nicht nur in einer vernünftigen Einstellung zur Welt, sondern auch in einem sorgsamen und freundschaftlichen Umgang mit uns selbst. Achte auf dein Inneres und sei ein Freund deiner selbst, fordert Seneca. Das waren Gedanken zum Tag von Yves Bossart.

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1: Das Spottlied ist natürlich eher Abschneiderei und wird dem Mann nicht gerecht. Ich bin der Dr. Eisenbart, wide wide wit bum bum. Kurier die Leute nach meiner Art, wide wide wit bum bum. Kann machen, dass die Blinden gehen und dass die Lahmen wieder sehen. Immerhin musste der so Verhöhnte das Lied nicht selbst anhören. Es entstand erst um 1800, also lange nachdem der echte Johann Andreas Eisenbart, der übrigens gar keinen Doktortitel trug, das Zeitliche gesegnet hatte. 1727 war das, nach einer überaus erfolgreichen Karriere als fahrender Wunderarzt. Land auf, Land ab wurde er gefeiert. Wo immer er auf Marktplätzen, Messen oder Jahrmärkten auftrat, standen die Menschen Schlange. Sie wollten von ihm kuriert werden. Von Blasensteinen, Geschwüren, Zahnfäule, Knochenbrüchen oder nachlassendem Augenlicht. All diesen Leiden rückte er mit Zangen, Messern, Nadeln, Salben und wohl auch mit Kunstfertigkeit und Geschäftssinn zu Leibe. Mehrere hundert erfolgreiche Operationen und Behandlungen sind aktenkundig. Beim grauen Star setzte er den Starrstich ein. Dabei stach der Operateur, feinfühlige Hörerinnen und Hörer bitte kurz weghören, in die trüb gewordene Linse und drückte sie auf den Boden des Augapfels, sodass das Licht direkt in das Auge fallen konnte. Diese Methode galt über Jahrhunderte als einzige Möglichkeit, Blindheit zu verhindern. Die Behandlung durch Wundheiler wie Eisenbart muss man sich oft als schmerzhaft, unhygienisch, nicht selten als erfolglos oder gar tödlich vorstellen. Eisenbart jedoch genoss einen exzellenten Ruf und kümmerte sich auch um die anschließende Wundversorgung bei seinen Patienten. Nach einer besonders aufsehenerregenden Operation ernannte ihn der preußische König zum Hofaugenarzt. Ihm war das Kunststück gelungen, einem Offizier eine Kugel aus dem Kopf zu entfernen. Sie war durch sein rechtes Auge eingedrungen, Eisenbart schnitt sie aus dem linken wieder heraus. Außerdem betrieb er in großen Teilen Deutschlands einen schwunghaften Medikamentenhandel mit obrigkeitlicher Lizenz, ein seltenes Privileg. Seine Präparate stammten aus eigener Manufaktur, Abführmittel, Balsam zur Gedächtnisstärkung, Universalpräparate gegen Unfruchtbarkeit. Ihm zur Seite stand 35 Jahre lang seine Frau Katharina Elisabeth. Nach deren Tod schloss er eine weitere Ehe, offenbar ein Fehlgriff, worüber sein Testament Auskunft gibt. Das verfasste er im Göttinger Gasthof zum Schwarzen Bären am 1. September 1727. Darin beschwert er sich offen über die zweite Gattin. Sie habe immer gedroht, wieder von mir zu gehen, wann es nicht gleich nach ihrem Kopfe hat gehen wollen. Eigensinnig und offenbar nicht bereit, sich um den gesundheitlich angeschlagenen Ehemann zu kümmern, dafür auf Abwägen und nur nach Zahlung von 20 Reichstalern bereit, zu ihm zurückzukehren. Wie bitter gegen eheliche Unbill hatte wohl selbst der große Dr. Eisenbart kein Rezept. Das war das Kalenderblatt. Heute von Susanne Hofmann. Gelesen hat Johannes Hitzelberger.

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1: Heute mit Werken bayerischer Komponisten. Herzlich willkommen. Zum Auftakt spielt das Ensemble München das Streichquartett Nummer 1 von Alexander Strauch.

Das Streichquartett Nummer 1 von Alexander Strauch in einer Einspielung mit dem Ensemble München. Mareje Gräfink und Nikolaus Richter-Devroux Violine, Klaus-Peter Verane Viola sowie Hanno Simons Violoncello. Der Tenorsaxophonist Christoph Reiserer ist jetzt zu hören mit seiner Komposition Here We Are. Außerdem mit dabei Gunnar Geiße an der E-Gitarre und Stefan Blum am Schlagzeug.

Here We Are für Tenorsaxophon, E-Gitarre und Schlagzeug von Christoph Reiserer. Er selbst spielte das Tenorsaxophon, Gunnar Geiße E-Gitarre und Stefan Blum Schlagzeug. Sie hören das Concerto Bavarese auf Bayern 2, jetzt mit der Komposition Lichtkleid von Attache Césaire. Hier eine Einspielung mit dem Minguet-Quartett.

Lichtkleid von Attache Césaire, gespielt vom Minguet-Quartett. Ulrich Isfort und Annette Reisinger Violine, Aida Carmen Suanea Viola und Matthias Diener Violoncello. Von Dorothee Eberhardt folgt nun das Stück Neon für Klarinette und Klavier. Die Interpreten sind Zoltán Kovács und Axel Gremmelsbacher.

0: Der Klarinettist Zoltán Kovács und der Pianist Axel Gremmelsbacher mit dem Stück Neon von Dorothee Eberhard. Auf dem Programm jetzt hier im Concerto Bavarese Hungerfäden für Sprechstimme und Kammerensemble von Michael Emanuel Bauer. Wir hören Carina Erhardt, Flöte und Elektronik, Christoph Reiserer, Klarinette, Georg Karger, Kontrabass und Eka Kuparaze, Klavier.
1: Hoffnung ist die umfassende, emotionale und unter Umständen handlungsleitende Ausrichtung des Menschen auf die Zukunft. Zukunft. Zukunft. Zukunft. Zukunft.

hoffend. Verhält sich der Mensch? Optimistisch zur Zeitlichkeit seiner? Existenz.

Hoffnung kann, kann, kann, gleitet sein, gleitet sein, gleitet sein, gleitet sein, von der Angst. Der Angst und der Sorge, dass das erwünschte nicht eintreten wird.

Hoffnung ist tief und passende, devotionale um Hunger und Fäden.

handumleitende Aufschichtung des Denkens auf die Wutlust.

hoffend, vergelt mich entgrenzt, hoff wie ich nicht. Unweichlichkeit einer Pestilenz, Hoffnung, Lampe, leitet ein Sonnenband unter Worte, das, was er wünschte, nicht einsehend stirbt.

Hungerfäden von Michael Emanuel Bauer. Mit Carina Erhardt, Flöte und Elektronik, Christoph Reiserer, Klarinette, Georg Kager, Kontrabass und Eka Kuparaze, Klavier. Von Henrik Ajax jetzt Innen Sonne, eine Fantasie für Flöte, Klarinette, Violine, Viola und Violoncello. In unserer Aufnahme spielt das Ensemble Recherche.

Das war die Fantasie Innensonne von Henrik Ajax, gespielt vom Ensemble Recherche. Martin Fadenbock, Flöte, Shizuyo Oka, Klarinette, Lili Felicia Schmidt, Violine, Sophia von Atzingen, Viola und Osa Okerberg, Violoncello. Rieko Okuda und Norbert

Rieko Okuda am Klavier und Norbert Stamberger an Altsaxophon, Baritonsaxophon und Elektronik mit ihrer Komposition Peace 3.0. Letzter Programmpunkt in diesem Concerto Bavarese ist ein Stück für zwei akustische Gitarren und Rezitation von Tom Sora mit dem Titel Frei sein. Die Interpreten sind Johannes Oellinger und Martin Stoiber.

Frei sein von Tom Sora. Gesprochen und an zwei Gitarren gespielt von Johannes Oellinger und Martin Stoiber. Soweit das Concerto Bavarese. Bis zu den 2 Uhr Nachrichten spielt Johannes Tonio Kreusch noch sein Gitarrenstück Reflection of Light.

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1: Um 2 Uhr mit Milat Kupay. Die massive Finanzlücke in der Pflegeversicherung sorgt für Diskussionen. Der zuständige Spitzenverband hatte davor gewarnt, dass schon im Oktober nicht mehr alle Leistungen bezahlt werden könnten. Die Pflegebevollmächtigte der Bundesregierung Staffler sieht die Gefahr nicht. Aus der Nachrichtenredaktion Jonas Valentin Weber.
2: Staffler verwies im Gespräch mit dem Bayerischen Rundfunk auf die Pflegereform, die die Regierung im Herbst vorlegen will und die dann Anfang des kommenden Jahres in Kraft treten soll. Da gehe es genau darum, die Pflegereform langfristig tragfähig zu machen.